0: an. Denn gerade die verabredete Entwaffnung der vom Iran unterstützten Hisbollah-Miliz dürfte ein wirklicher Kraftakt werden. Stichwort Iran. Der Iran und die USA haben sich trotz Waffenruhe wieder angegriffen. Ihr Deal steht damit auf ziemlich wackeligen Füßen.
1: Nach der Katastrophe in Venezuela ist jetzt auch Afghanistan von einem Erdbeben erschüttert worden. Das Zentrum des Bebens lag im Nordosten des Landes. Die Auswirkungen waren aber bis in die Hauptstadt Kabul zu spüren. Erst letzten August waren über 2200 Menschen bei einem ähnlich starken Beben gestorben. Favorit England hat sich bei der Fußball-WM den Gruppensieg eingetütet. Trotz anfänglicher Schwierigkeiten ist der Knoten am Ende geplatzt. Die Three Lions setzten sich mit 2:0 gegen ein kämpferisches Panama durch und schicken die Mittelamerikaner damit nach Hause. Außerdem hat Kroatien Ghana mit 2:1 geschlagen. Beide sind in der K.O.-Runde.

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1: Qualifikationen wie Schul- oder Studienabschlüsse könnten künftig durch künstliche Intelligenz immer unwichtiger werden. Das zeigt eine Umfrage des Münchner IFO-Instituts unter Firmen, die mit KI arbeiten. Aus jedem fünften Unternehmen hieß es, wenn Mitarbeiter ohne Abschluss von KI unterstützt würden, könnten sie so Qualifizierte ersetzen. Etwa 15% meinen sogar, auch Berufserfahrung lasse sich so ausgleichen. Der Ball rollt wieder und sogar diejenigen, die sonst nicht so viel mit dem Ball am Hut haben, werden sicherlich das ein oder andere Spiel der Fußball-WM schauen. Viele dann natürlich im heimischen Wohnzimmer und klar, das Bild ist wichtig, aber ohne den richtigen Sound kommt echte Stadionatmosphäre gar nicht erst.

0: Kopf. Und die ist bei den meisten Fernsehern gar nicht möglich, sagt Sascha Maller vom Soundspezialisten Teufel.
1: Der Sound reicht nicht aus, obwohl die neuen Fernseher wirklich klasse Bild vermitteln und auch ganz schick aussehen. Aber die sind eben unheimlich dünn. Design spielt eine große Rolle. Aber es ist so ein bisschen, was man kennt, einen guten Computer, guten Laptop und schlechtes Internet. Da wird man auch nicht glücklich damit. Und das kann leider der Flachbildfernseher eben auch nicht, den guten Sound. Und deswegen muss man sich überlegen, welche zusätzlichen Soundkomponenten man mit nach Hause bringt.
0: Wie man den besten Ton aus dem Fußballabend rausholt, das klären wir nächste Woche hier in der Technikshow. Und Elon Musks Weltraumfirma SpaceX ist bei ihrem Rekordbörsengang mit einem Plus von gut 11% in den Handel gestartet. Der erste Kurs wurde bei $150 festgestellt, nach einem Ausgabepreis von $135. Musk ist durch seine Beteiligungen an SpaceX und Tesla jetzt auf dem Papier der erste Mensch mit einem Billionenvermögen. SpaceX gehört zu den wertvollsten US-Unternehmen.
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1: Einfach mal abschalten. Dafür ist der Urlaub natürlich die beste Zeit des Jahres. Aber egal, ob man nun verreist, sich am Baggersee oder auf Balkonien entspannt, man sollte niemals unvorsichtig werden und seine Mobilgeräte zu sorglos nutzen, wenn man ins Internet geht. Denn das könnte gefährlich werden. Helke Michael berichtet.
2: Viele Kriminelle reiben sich die Hände, wenn wir uns im Urlaub mit unseren Mobilgeräten erholen und an nichts Böses denken.
3: Das spielt natürlich Dieben in die Hände, die es auf Smartphones und Tablets abgesehen haben, um die dann weiter zu verkaufen. Noch viel wertvoller sind allerdings die Daten auf den leider immer noch oft viel zu schlecht gesicherten Geräten. Denn selbst wenn Kriminelle mal die Daten nicht weiterverkaufen, hat man selber immer noch das Problem, dass die Daten, die auf dem Gerät gespeichert waren, für einen selber erstmal weg sind und das im schlimmsten Fall auch unwiederbringlich.
2: So der G-Data-IT-Sicherheitsexperte Tim Berghoff. Zum einen empfiehlt er, Apps und Betriebssystem regelmäßig abzudaten, um Datenklau zu erschweren.
3: Zum anderen empfehle ich, eine effektive und umfassende Sicherheitslösung zu installieren, wie zum Beispiel die G-Data Mobile Internet Security. Mit der kann man darüber hinaus auch sein Mobilgerät orten und sperren, falls es doch mal gestohlen werden sollte.
2: Außerdem sollte man öffentliches WLAN in Flughäfen, Bahnhöfen, Hotels und an anderen Orten möglichst meiden. Denn persönliche Passwörter für E-Mail-Postfächer, fürs Online-Banking oder für soziale Netzwerke wandern dort oft schnell in falsche Hände, wenn man nicht aufpasst.
3: Kriminelle können nämlich hier einen eigenen, bösartigen Hotspot aufsetzen und dann Teile des Datenverkehrs mitlesen. Öffentliches WLAN deshalb bitte nur zusammen mit einer VPN-Verbindung nutzen, denn da werden die Daten zusätzlich verschlüsselt übertragen, sodass Dritte auf keinen Fall mitlesen können. Aber selbst mit einem VPN würde ich aus Sicherheitsgründen im Urlaub immer noch aufs Online-Banking verzichten und das eher machen, wenn ich wieder zu Hause bin.
2: Ein weiterer Tipp ist, vorm Urlaub unbedingt eine Sicherheitskopie von allen auf den Mobilgeräten gespeicherten Daten machen.
3: Und zwar in einer Cloud oder auf einem USB-Stick. Auf so einem USB-Stick kann man übrigens auch noch abfotografierte oder eingescannte Dokumente, wie zum Beispiel Reisepässe oder Ausweise, Flugtickets, Buchungsunterlagen oder Impfpässe draufpacken. Aber natürlich so, dass nicht jeder sofort drankommt.
1: Mehr Tipps für ein sicheres Surfen im Urlaub gibt's kompakt und verständlich aufbereitet online unter gdata.de.
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1: Im Studio Lisa Schwarzkopf. Die Hitzewelle hat in vielen Regionen neue Temperaturrekorde erreicht. Über 41 Grad, unter anderem in Sachsen-Anhalt. Aber erstmals seit Wetteraufzeichnungen auch über 30 Grad auf Helgoland. Der Mobilitätsforscher Andreas Knie sagte mit Blick auf die Zukunft im Ersten:
2: Das, wo wir uns aber darauf einstellen müssen, ist eben, dass wir mindestens 10, 15, sogar vielleicht 20 Tage im Jahr solche Hitzetage mit über 30 Grad und die sogar noch heißer werden, vor uns haben werden. Und dafür ist das, was wir an Infrastruktur haben, dafür ist unser Leben bisher überhaupt nicht angepasst gewesen.
1: Europa ächzt in der Sommerhitze. Ein Temperaturrekord nach dem anderen fällt. Unter der Hitze leiden nicht nur Menschen, Tiere und Pflanzen, auch die Gletscher in den Alpen. Die Schneereserven aus dem Winter sind jetzt schon so gut wie weggeschmolzen. Das ist außergewöhnlich früh, sagen Experten. Der eine Deal wackelt, ein anderer ist unterzeichnet. Israel, der Libanon und die USA haben jetzt ein sogenanntes Rahmenabkommen vereinbart. Mehr dazu von Anne Brauer.
3: Israel und der Libanon wollen nach Jahrzehnten Frieden und formal den Kriegszustand beenden. Das macht Hoffnung, sagt dazu Bundesaußenminister Wadephul. Nun komme es aber auf die Umsetzung an. Denn gerade die verabredete Entwaffnung der vom Iran unterstützten Hisbollah-Miliz dürfte ein wirklicher Kraftakt werden. Stichwort Iran. Der Iran und die USA haben sich trotz Waffenruhe wieder angegriffen. Ihr Deal steht damit auf ziemlich wackeligen Füßen.
1: Nach der Katastrophe in Venezuela ist jetzt auch Afghanistan von einem Erdbeben erschüttert worden. Das Zentrum des Bebens lag im Nordosten des Landes. Die Auswirkungen waren aber bis in die Hauptstadt Kabul zu spüren. Erst letzten August waren über 2200 Menschen bei einem ähnlich starken Beben gestorben. Favorit England hat sich bei der Fußball-WM den Gruppensieg eingetütet. Trotz anfänglicher Schwierigkeiten ist der Knoten am Ende geplatzt. Die Three Lions setzten sich mit 2:0 gegen ein kämpferisches Panama durch und schicken die Mittelamerikaner damit nach Hause. Außerdem hat Kroatien Ghana mit 2:1 geschlagen. Beide sind in der K.O.-Runde.
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4: Bonnie und Clyde sind ja bis heute das berühmteste Gangsterpärchen der amerikanischen Geschichte. Diesen Titel hat ihnen vor ein paar Monaten aber ein anderes legendäres Liebespaar auf der großen Kinoleinwand streitig gemacht. Genauer gesagt geht's dabei um Frankensteins Monster und seine Gefährtin in The Bride. Es lebe die Braut. Von Drehbuchautorin und Regisseurin Maggie Gyllenhaal. In den Hauptrollen sind Oscar-Kandidatin Jessie Buckley und Oscar-Preisträger Christian Bale zu sehen und an ihrer Seite außerdem Annette Bening, Peter Sarsgaard, Jake Gyllenhaal und Penelope Cruz. The Bride. Es lebe die Braut gibt es ab sofort auch auf 4K Ultra HD, Blu-ray und DVD. Mario Hattig verrät uns.
5: Chicago in den 1930er Jahren. Frankensteins Monster ist einsam und bittet eine geniale Wissenschaftlerin darum, ihm eine Braut zu erschaffen. Dafür graben sie eine ermordete junge Frau aus und erwecken die wieder zum Leben.
6: Ah! Kann mir jemand helfen? Bitte! Ich wollte das nicht. Ich wollte nichts davon! Bitte! Hilfe! Hilfe!
5: Natürlich hat Dee nach ihrer Wiedergeburt erstmal jede Menge Fragen.
6: Was ist passiert? Wie ist mein Name? Ich weiß ihn nicht mehr.
7: Alles, was wir taten, geschah mit Absicht. Ich bin genauso geboren von den Toten. Ich bin ein Monster.
6: Ja, das bin ich auch.
7: Jetzt gibt es nichts weiter zu tun, als zu leben.
5: Genau das machen die beiden dann auch. Allerdings so radikal und rücksichtslos.
6: Angst.
8: Bitte tun Sie mir nichts, bitte, es tut mir leid.
6: Was genau tut Ihnen leid? Haben Sie was angestellt? Etwas, womit Sie davon zu kommen hoffen?
5: Dass sie schon bald zu Geächteten werden.
9: Was ist, großer Mann?
10: Nur ein süßes Kätzchen. Ja?
9: Willst du spielen?
6: Frankie!
5: Und als sich dann auch noch die Polizei an ihre Fersen heftet, wird ihre ungewöhnliche Liebesromanze erst recht auf eine harte Bewährungsprobe gestellt.
11: Kein Schritt weiter!
7: Diese Welt ist ein schwarzes Loch.
9: Die Ehrlosen werden verraten! Das Leben ist hier und es kommt zu euch durch die Monster!
10: Ja! Ja!
7: Bis dass der Tod uns scheidet.

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1: Verfassungsschutzpräsident Seelen hat neue Befugnisse für den Inlandsgeheimdienst gefordert. Der Süddeutschen Zeitung sagte er, Sicherheit und Souveränität resultierten aus Abschreckung und Wehrhaftigkeit. Nach Spiegelinformationen soll der Verfassungsschutz im Zuge einer Geheimdienstreform etwa künftig heimlich Computer und Handys von Zielpersonen durchleuchten dürfen. Über 30 Jahre ist es her, dass das 2G-Netz eingeführt wurde, damals für Telefonate und SMS. Jetzt hat der Handynetzbetreiber O2 Telefon mitgeteilt, dass die Technologie in der zweiten Jahreshälfte 2028 abgeschaltet wird. Mittlerweile geht's bei 2G vor allem um Datenverkehr. Allerdings kann 2G nur Minimaldaten transportieren und generell steigt die Datenmenge immer weiter an. Und alte Handys landen oft ungenutzt in der Schublade. Laut einer Bitkom-Umfrage haben 86% der Menschen in Deutschland mindestens ein ausrangiertes Gerät zu Hause. Insgesamt sollen es rund 170 Millionen sein. Dabei stecken in den Smartphones wertvolle Rohstoffe wie Gold, Silber und seltene Erden. Bitkom empfiehlt deshalb, alte Geräte lieber weiterzugeben, zu verkaufen oder zu spenden, statt sie liegen zu lassen.
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1: Die Fußball-WM ist das Sportgroßereignis des Jahres und das schaut man am besten natürlich live mit Familie und Freunden. Nun gibt es aber verschiedene Möglichkeiten, die Spiele unserer Nationalmannschaft zu verfolgen. Warum Fußballfans aber mit SAT-TV und einer Schüssel, wie man sie ja auch nennt, am besten fahren, das weiß meine Kollegin Helke Michel.
2: Ein Signal, das gleichzeitig ohne Qualitätsverlust an Millionen Haushalte übertragen wird. Das geht nur mit Satellitenfernsehen, so Christoph Mühleib, Geschäftsführer von SAS Germany, verantwortlich für die Marke Astra.
3: Bei der Satellitenübertragung selbst entstehen keine Überlastungen oder Verzögerungen durch zu viele Nutzer zur gleichen Zeit. Und außerdem ist die Bild- und Tonqualität beim Satellitenempfang sehr hoch und stabil. Und das ist natürlich bei spannenden Sportereignissen sehr wichtig. Und vielleicht sogar der größte Vorteil ist, dass alle Menschen das empfangen können, auch in ländlichen, abgelegenen Regionen, solange sie halt eine Satellitenanlage haben.
2: Außerdem ist SAT-TV nach den einmaligen Anschaffungskosten für eine Schüssel dauerhaft kostenlos, ohne Vertrag oder monatliches Abo.
3: Und dazu gibt es halt unfassbar viele Programme, mehr als 350 Sender, darunter viele HD-Programme und natürlich auch internationale Kanäle. Und es kommen halt auch ständig neue dazu. Und wer möchte, kann flexible Zusatzpakete wie Sky oder HD Plus dazu buchen.
2: Und in Verbindung mit dem Internet bietet SAT-TV ganz neue Möglichkeiten.
3: Das Stichwort lautet hier HD Plus TV-App. Damit hat man als Zuschauer die Vorteile des klassischen Satellitenfernsehens, aber darüber hinaus zusätzliche Komfortfunktionen und kann so fernsehen, wie man das gerade möchte.
2: Hat man also zum Beispiel seine Lieblingssendung verpasst, kann man sie neu starten. Auch eine Pausefunktion ist integriert. Genauso wie viele Serien- und Filmhighlights aus verschiedenen Mediatheken.
3: Mehr als 80.000 Filmhighlights und Assets sind in den gesamten Mediatheken sofort verfügbar. Und mit der neuen Suchfunktion kann man in vielen Mediatheken gleichzeitig nach seiner Lieblingssendung suchen.
2: Und die Suchergebnisse zusätzlich filtern. Die App und auch deren Nutzung ist übrigens ebenfalls kostenlos und in vielen TV-Geräten bereits integriert.
1: Also freuen wir uns auf die Fußball-WM und die Spiele der deutschen Mannschaft. 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
6: Im Studio Lisa Schwarzkopf. Die Hitzewelle hat für neue Rekordtemperaturen in Deutschland gesorgt. Unter anderem in Sachsen-Anhalt wurden über 41 Grad gemessen. Historisch auch die Temperaturen auf Helgoland. Dort hat es seit Wetteraufzeichnungen das erste Mal über 30 Grad gehabt. Unsere Infrastruktur wie Häuser und Straßen sind auf solche Werte gar nicht ausgerichtet, sagt der Mobilitätsforscher Andreas Knie in der ARD.
7: Beispielsweise die berühmten Klimaanlagen der Deutschen Bahn AG, die sind auf etwa maximal 30 Grad ausgelegt. Das war das Maximale, was man damals in den 70er, 80er Jahren hat erwarten können. Jetzt ist über 30 Grad fast schon ein Normalfall. Dafür können die Züge nichts. Das muss umgebaut werden.
6: Hat die Bundesregierung in Sachen Hitzeschutz versagt? Das wirft ihr zumindest der Hausärzteverband in den Funke-Zeitungen vor. Ein Kritikpunkt, die Hausärzte kriegen es nicht vergütet, wenn sie ihre Patienten beraten, wie sie am besten mit solchen Temperaturen umgehen. Das hat die damalige Ampelregierung zwar vor 3 Jahren angekündigt, passiert sei aber bis heute nichts. Außerdem müssten auch Pflegeheime mehr Hilfe dabei kriegen, ihre Bewohner vernünftig gegen Hitze zu schützen, so der Hausärzteverband. Helfer aus Deutschland sind im Erdbebengebiet von Venezuela eingetroffen. Rund 50 Frauen und Männer des THW haben auch 4 Spürhunde dabei. Sie sollen helfen, Überlebende in den Trümmern zu finden. Von dem Doppelbeben sind laut den Vereinten Nationen fast 7 Millionen Menschen betroffen. Mehr als 10.000 Menschen haben auf den Straßen der italienischen Hauptstadt Rom den 80. Geburtstag der Vespa gefeiert. Es gibt Ausstellungen und Treffen der Liebhaber des Kultmotorrollers. Die Vespa wurde unter anderem durch zahlreiche Auftritte in Filmen berühmt. In einem zähen Schlagabtausch haben sich

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1: Und in den Funke-Zeitungen vor. Ein Kritikpunkt, die Hausärzte kriegen es nicht vergütet, wenn sie ihre Patienten beraten, wie sie am besten mit solchen Temperaturen umgehen. Das hat die damalige Ampelregierung zwar vor 3 Jahren angekündigt, passiert sei aber bis heute nichts. Außerdem müssten auch Pflegeheime mehr Hilfe dabei kriegen, ihre Bewohner vernünftig gegen Hitze zu schützen, so der Hausärzteverband. Helfer aus Deutschland sind im Erdbebengebiet von Venezuela eingetroffen. Rund 50 Frauen und Männer des THW haben auch 4 Spürhunde dabei. Sie sollen helfen, Überlebende in den Trümmern zu finden. Von dem Doppelbeben sind laut den Vereinten Nationen fast 7 Millionen Menschen betroffen. Mehr als 10.000 Menschen haben auf den Straßen der italienischen Hauptstadt Rom den 80. Geburtstag der Vespa gefeiert. Es gibt Ausstellungen und Treffen der Liebhaber des Kultmotorrollers. Die Vespa wurde unter anderem durch zahlreiche Auftritte in Filmen berühmt. In einem zähen Schlagabtausch haben sich Kroatien und Ghana bei der Fußball-WM jeweils das Ticket für die K.O.-Runde gesichert. Zwar mussten sich die Afrikaner Kroatien mit 1:2 geschlagen geben, sind aber trotzdem weiter. Außerdem hat Favorit England sich den Gruppensieg geholt und Panama mit einem 2:0 nach Hause geschickt.

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1: Die Fußball-WM läuft. Fußballfans und diejenigen, die sonst nicht so viel mit dem Ball am Hut haben, werden sicherlich das ein oder andere Spiel schauen. Die WM findet ja in den USA, Kanada und Mexiko statt. Das heißt, Spiele wird es ab den frühen Abendstunden geben. Und die schauen viele dann natürlich im heimischen Wohnzimmer, aber vielleicht auch mit ein paar Freunden im Garten, vielleicht mit einem Beamer. Und klar, das Bild ist wichtig. Aber ohne den richtigen Sound kommt so echte Stadionatmosphäre gar nicht erst auf. Wie man das Beste aus dem Fußballabend rausholt, weiß Hanna Kerst.
2: Echtes Stadiongefühl im heimischen Wohnzimmer? Das ist mit den allermeisten Fernsehern leider nicht möglich.
3: Der Sound reicht nicht aus, obwohl die neuen Fernseher wirklich klasse Bild vermitteln und auch ganz schick aussehen. Aber die sind eben unheimlich dünn, Design spielt eine große Rolle. Aber es ist so ein bisschen, was man kennt, einen guten Computer, guten Laptop und schlechtes Internet. Da wird man auch nicht glücklich damit. Und das kann leider der Flachbildfernseher eben auch nicht, den guten Sound. Und deswegen muss man sich überlegen, welche zusätzlichen Soundkomponenten man mit nach Hause bringt.
2: Erklärt Sascha Maller vom Soundspezialisten Teufel aus Berlin. Die Lösung für dieses Problem heißt Soundbar, die man mit nur einem Kabel an den Fernseher anschließt.
3: Meine persönliche Empfehlung ist die Teufel Cinebar 11 mit Dolby Atmos. Das bringt eine wahnsinnig starke Stadionatmosphäre in die eigenen vier Wände und es ist super einfach zu bedienen und es begeistert jeden in der Familie.
2: Alle, die die Fußball-WM bei gutem Wetter im Garten schauen wollen, sollten bedenken:
3: Draußen haben wir natürlich nicht diese vier Wände, die wir drinnen haben. Da brauchen wir dann ein bisschen basslastigere Lautsprecher. Da empfehlen wir eher die tragbare Version. Unsere Rockstar-Familie ist da sicherlich die richtige. Die ist auch ganz einfach anzuschließen an einem Beamer zum Beispiel. Und damit kombiniert man dann ein tolles Stadiongefühl im Garten mit Freunden und Familie.
1: Ob im Wohnzimmer oder draußen im Garten, mit dem richtigen Sound wird die WM 2026 erst zum richtigen Erlebnis. Denn ohne Stadionatmosphäre bleibt selbst das beste Spiel nur halb so spannend. 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
1: Immer mehr Hausbesitzer setzen auf Solaranlagen. Seit dem Ausbruch des Iran-Kriegs ist die Nachfrage nach Photovoltaik sprunghaft gestiegen, weil Öl und Gas teurer geworden sind. Beim Berliner Unternehmen Enpal haben Kunden zuletzt 30% mehr Photovoltaikanlagen bestellt als vor einem Jahr. Laut einer Statista-Umfrage wollen 3/4 der Hausbesitzer eine Solaranlage kaufen, auch ohne staatliche Förderung. Immer mehr Menschen in Deutschland shoppen online, Tendenz steigend. Laut Handelsverband gab es im letzten Jahr einen Online-Umsatz von gut 92 Milliarden Euro. Das ist ein Plus von knapp 4%. Vor allem die Zahl der älteren Nutzer sei überdurchschnittlich stark gestiegen. Zudem nutzen einer Umfrage zufolge immer mehr Leute KI-Assistenten zum Preisvergleich. Autonome Käufe lehnen 60% allerdings noch ab. Und mehr als ein Drittel der Menschen in Deutschland hat regelmäßig Schlafprobleme. Laut Robert-Koch-Institut kann fast jeder Fünfte nicht regelmäßig durchschlafen. Knapp 4% haben Probleme beim Einschlafen und fast 13% leiden unter beidem. Insgesamt schlafen die Menschen in Deutschland schlechter als noch vor etwa 15 Jahren. Als mögliche Gründe nennen die Experten unter anderem die gestiegene Smartphone-Nutzung und gesellschaftliche Krise.
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1: Im Studio Leser Schwarzkopf. Die Hitzewelle hat für neue Rekordtemperaturen in Deutschland gesorgt. Unter anderem in Sachsen-Anhalt wurden über 41 Grad gemessen. Historisch auch die Temperaturen auf Helgoland. Dort hat es seit Wetteraufzeichnungen das erste Mal über 30 Grad gehabt. Unsere Infrastruktur wie Häuser und Straßen sind auf solche Werte gar nicht ausgerichtet, sagt der Mobilitätsforscher Andreas Knie in der ARD.
2: Beispielsweise die berühmten Klimaanlagen der Deutschen Bahn AG, die sind auf etwa maximal 30 Grad ausgelegt. Das war das Maximale, was man damals in den 70er, 80er Jahren hat erwarten können. Jetzt ist über 30 Grad fast schon ein Normalfall. Dafür können die Züge nichts. Das muss umgebaut werden.
1: Hat die Bundesregierung in Sachen Hitzeschutz versagt? Das wirft ihr zumindest der Hausärzteverband in den Funke-Zeitungen vor. Ein Kritikpunkt: Die Hausärzte kriegen es nicht vergütet, wenn sie ihre Patienten beraten, wie sie am besten mit solchen Temperaturen umgehen. Das hat die damalige Ampelregierung zwar vor 3 Jahren angekündigt, passiert sei aber bis heute nichts. Außerdem müssten auch Pflegeheime mehr Hilfe dabei kriegen, ihre Bewohner vernünftig gegen Hitze zu schützen, so der Hausärzteverband. Helfer aus Deutschland sind im Erdbebengebiet von Venezuela eingetroffen. Rund 50 Frauen und Männer des THW haben auch 4 Spürhunde dabei. Sie sollen helfen, Überlebende in den Trümmern zu finden. Von dem Doppelbeben sind laut den Vereinten Nationen fast 7 Millionen Menschen betroffen. Mehr als 10.000 Menschen haben auf den Straßen der italienischen Hauptstadt Rom den 80. Geburtstag der Vespa gefeiert. Es gibt Ausstellungen und Treffen der Liebhaber des Kultmotorrollers. Die Vespa wurde unter anderem durch zahlreiche Auftritte in Filmen berühmt. In einem zähen Schlagabtausch haben sich Kroatien und Ghana bei der Fußball-WM jeweils das Ticket für die K.O.-Runde gesichert. Zwar mussten sich die Afrikaner Kroatien mit 1:2 geschlagen geben, sind aber trotzdem weiter. Außerdem hat Favorit England sich den Gruppensieg geholt und Panama mit einem 2:0 nach Hause geschickt.

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1: Ja, das wusste ich bislang auch noch nicht. Der elektrische Wäschetrockner zählt zu den größten Stromverbrauchern im Haushalt. Dennoch gehört er in vielen Haushalten weiterhin zur Grundausstattung. Ist ja eigentlich auch total einfach. Nasse bzw. feuchte Wäsche rein, trocken wieder raus. Eine aktuelle Lifehack-Umfrage zeigt aber, für die meisten bleibt der Wäschetrockner ohnehin aus. Und das ist eigentlich auch logisch, sagt Sarah Michels von Lifehack. Denn gerade jetzt, in der warmen Jahreszeit, kann man durchaus prima Energie sparen. Hallo Frau Michels.
2: Hallo, ich grüße Sie.
1: Sie sagen, gerade jetzt kann man gut Strom sparen. Wie denn?
2: Naja, zum Beispiel beim Wäschewaschen. Wer seine Wäsche in der Maschine wäscht und trocknet, hat natürlich ein enormes Einsparpotenzial. Immerhin verbraucht beides zusammen rund 14% des gesamten Haushaltsstroms. Und wenn man die Wäsche einfach ohne den maschinellen Trockner trocknet, spart das schon einiges.
1: Wie viel genau kann ich da einsparen?
2: Naja, wie viel Strom ein Trockner letztendlich verbraucht, hängt vom Alter und Gerätetyp ab. Neuere Trockner benötigen etwa 2 Kilowattstunden pro Trockengang. Bei 10 Jahre alten Wärmepumpentrocknern kann man mal locker mit dem Doppelten rechnen. Da können im Jahr dann schon mal über 600 Kilowattstunden zusammenkommen. Und da lohnt sich der gute alte Wäscheständer eigentlich sofort, denn der ist ja sowohl in der Anschaffung günstiger und der trocknet halt auch komplett ohne Strom.
1: Wo sollte ich denn die Wäsche aufhängen?
2: Idealerweise draußen. Da geht dann auch schön Luft durch die Wäsche und gerade bei Sonnenschein ist die Wäsche dann ratzfatz trocken. Wer eine Wohnung hat, kann seine Wäsche prima auf dem Balkon trocknen. Und wer einen Garten besitzt, nimmt am besten eine Wäschespinne.
1: Ja, nun regnet es hier bei uns in Deutschland aber auch öfter.
2: Ja, das stimmt schon. Aber auch dafür gibt es natürlich Lösungen. So haben wir beispielsweise eine Wäschespinne, die mit einem Dach ausgestattet ist. Da bleibt die Wäsche auch bei Regen trocken. Die meisten Balkone in Deutschland sind eh überdacht und bei allergrößten Not kann man die Wäsche ja auch reinstellen und in der Wohnung mit offenem Fenster trocknen.
1: Und was mache ich, wenn ich mal größere Wäsche habe, wie zum Beispiel Bettwäsche? Die passt ja nicht unbedingt auf einen Wäscheständer.
2: Das würde ich so jetzt nicht direkt unterschreiben. Sie haben natürlich recht, auf einem normalen Wäscheständer wird es schon mal etwas enger, aber wir haben auch beispielsweise extra hohe und ausziehbare Wäscheständer, da kann man auch prima Bettwäsche drauf trocknen. Schauen Sie doch einfach mal auf lifehack.de vorbei, da finden Sie bestimmt das Richtige.
1: Ich danke Ihnen für das Gespräch.
2: Vielen Dank.
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1: Als Alexandre Dumas Mitte des 19. Jahrhunderts seinen als Fortsetzungsroman in einer Zeitschrift geplanten Graf von Monte Cristo schrieb, hatte sich wohl kaum träumen lassen, was für ein Erfolg das werden würde. Selbst jetzt, fast 300 Jahre später, fasziniert die Geschichte uns immer noch. Vor allem in der brandneuen Miniserie des Oscar-prämierten Regisseurs Bill Auguste, den es jetzt auf DVD und Blu-ray gibt. Bildgewaltig und top besetzt. Jessica Martin hat für uns schon mal reingesetzt.
2: Marseille 1815. Eigentlich könnte es für Edmond Dantès richtig gut laufen. Gerade zum Kapitän des angesehenen Schiffs Pharao ernannt, feiert er die Verlobung mit seiner großen Liebe.
3: Auf Edmond und Mercedes.
2: Wären da nicht missgünstige Neider, die ihn dringend loswerden wollen.
4: Dem ehrenwerten königlichen Staatsanwalt wird hiermit mitgeteilt, dass Edmond Dantès ein Brief des Usurpators Napoleon anvertraut wurde. Mit der Anweisung, diesen einem bonapartistischen Komitee in Paris zu übergeben.
2: Der intrigante Brief verfehlt seine Wirkung natürlich nicht.
5: Wer hier ist Edmond Dantès?
6: Ich bin Edmond Dantès.
5: Sie sind hiermit verhaftet.
6: Verzeihung, wofür?
5: Das erfahren Sie noch
6: Was
5: früh genug.
6: Was hat das zu bedeuten?
2: Edmond wird direkt in den Kerker der Gefängnisinsel Château d'If gebracht und dort jahrelang festgehalten.

0: Sein trostloser Alltag verändert sich schlagartig, als sein Zellennachbar AB plötzlich bei ihm auftaucht.
1: Stehst du dicht an der Wand?
2: Ja.
1: Dann geh beiseite, geh beiseite.
0: Und ihm von einem verborgenen Schatz berichtet. Gemeinsam schöpfen die beiden neue Hoffnung.
3: Tagsüber graben wir den Tunnel. Und dann am Abend gebe ich dir Unterricht und lehre dich alles, was ich weiß.
2: Das wäre schön.
3: Gut. Weißt du, wenn wir erstmal hier raus sind, werden wir sehr reiche Männer sein.
2: An Wissen?
3: Nein, an Wohlstand.
0: Edmond gelingt schließlich die Flucht. Er kehrt als reicher Graf von Monte Cristo zurück und hat klare Absichten.
4: Ich wünsche mir Vergeltung für ein schweres Unrecht, das mir widerfahren ist.
5: Was hat man dir angetan, mein Sohn?
4: Mir wurden 15 Jahre meines Lebens geraubt. Die einzige Frau, die ich je geliebt habe, wurde mir in dieser Zeit genommen. Und nun will ich Rache.

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2: Im Studio Leser Schwarzkopf. Deutschland brät in der Sommerhitze und der neue Temperaturrekord ist direkt wieder geknackt worden. 41,5 Grad warm war es gestern laut vorläufigen Daten des DWD in Sachsen-Anhalt. Auch der Rest Europas schwitzt mit. Mehr zur Hitze von Anne Brauer.
3: Viel trinken ist wichtig, aber so verlockend ein kühles Bier für manchen auch sein mag, es ist nicht der richtige Durstlöscher. Paris hat deshalb gleich mal fürs ganze Wochenende den Ausschank von Alkohol verboten. Hier in Deutschland geht man nicht ganz so weit, aber es sind zahlreiche Veranstaltungen abgesagt, um die Menschen zu schützen. Sportwettkämpfe, Konzerte oder Sommerfeste. Unter der Hitze leidet auch die Natur, Tiere und Pflanzen und auch die Gletscher in den Alpen. Die Schneereserven aus dem Winter sind da jetzt schon so gut wie weggeschmolzen. Das ist außergewöhnlich früh, sagen Experten.
2: Der eine Deal wackelt, der andere ist unterzeichnet. Israel und der Libanon haben ein Rahmenabkommen vereinbart, um nach Jahrzehnten Frieden zu schaffen und formal den Kriegszustand zu beenden. Gleichzeitig könnte der Deal zwischen Iran und USA ins Wackeln kommen. Beide haben sich trotz Waffenruhe wieder angegriffen. Nach der Katastrophe in Venezuela ist jetzt auch Afghanistan von einem Erdbeben erschüttert worden. Das Zentrum des Bebens lag im Nordosten des Landes. Die Auswirkungen waren aber bis in die Hauptstadt Kabul zu spüren. Erst letzten August waren über 2200 Menschen bei einem ähnlich starken Beben gestorben. Afghanistan ist wegen der Konstellation der Erdplatten besonders häufig von Erdbeben betroffen. Fast eine Viertelmillion Menschen sind zum Christopher Street Day in München zusammengekommen. Trotz großer Hitze haben sich nach Angaben der Polizei rund 30.000 am Demonstrationszug beteiligt. Am Straßenrand standen dann weitere schätzungsweise 200.000 Menschen. Favorit England hat sich bei der Fußball-WM den Gruppensieg eingetütet. Trotz anfänglicher Schwierigkeiten ist der Knoten am Ende geplatzt. Die Three Lions setzten sich mit 2:0 gegen ein kämpferisches Panama durch. Außerdem hat Kroatien Ghana mit 2:1 geschlagen. Beide sind in der K.O.-Runde. Die weiteren Ergebnisse: Portugal-Kolumbien 0:0, Kongo-Usbekistan 3:1.
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4: Mit KI-Support. Vereinzelt knallt's gerade noch mit kräftigen Gewittern, teils mit Starkregen und Hagel. Sonst ist's oft klar bis leicht wolkig und trocken. Dazu liegen die Temperaturen aktuell zwischen 26 und 17 Grad. Tagsüber bleibt's richtig heiß mit viel Sonne und ein paar Wolken, aber immer mal wieder können starke Gewitter aufploppen. Im Süden eher in den Bergen, maximal bis 42 Grad.
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2: Im Studio Leser Schwarzkopf. Deutschland brät in der Sommerhitze und der neue Temperaturrekord ist direkt wieder geknackt worden. 41,5 Grad warm war es gestern laut vorläufigen Daten des DWD in Sachsen-Anhalt. Auch der Rest Europas schwitzt mit. Mehr zur Hitze von Anne Brauer.
3: Viel trinken ist wichtig, aber so verlockend ein kühles Bier für manchen auch sein mag, es ist nicht der richtige Durstlöscher. Paris hat deshalb gleich mal fürs ganze Wochenende den Ausschank von Alkohol verboten. Hier in Deutschland geht man nicht ganz so weit, aber es sind zahlreiche Veranstaltungen abgesagt, um die Menschen zu schützen. Sportwettkämpfe, Konzerte oder Sommerfeste. Unter der Hitze leidet auch die Natur.

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1: Erdbeben betroffen. Fast eine Viertelmillion Menschen sind zum Christopher Street Day in München zusammengekommen. Trotz großer Hitze haben sich nach Angaben der Polizei rund 30.000 am Demonstrationszug beteiligt. Am Straßenrand standen dann weitere schätzungsweise 200.000 Menschen. Favorit England hat sich bei der Fußball-WM den Gruppensieg eingetütet. Trotz anfänglicher Schwierigkeiten ist der Knoten am Ende geplatzt. Die Three Lions setzten sich mit 2:0 gegen ein kämpferisches Panama durch. Außerdem hat Kroatien Ghana mit 2:1 geschlagen. Beide sind in der K.O.-Runde. Die weiteren Ergebnisse: Portugal-Kolumbien 0:0, Kongo-Usbekistan 3:1.

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1: Na, schon mal drüber nachgedacht, auf ein E-Auto umzusteigen? Für viele ist das ja immer noch eher Zukunftsmusik und das liegt vor allem auch an einigen Vorteilen. Besonders die Reichweite reicht nie. Das Laden dauert ewig oder noch schlimmer, die Ladeinfrastruktur in Deutschland ist viel zu schlecht. Das sind so die abschreckendsten Themen. Was da wirklich dran ist und was die E-Auto-Besitzer dazu sagen, das zeigt jetzt eine aktuelle Befragung im Auftrag vom Direktversicherer DA Direkt. Mehr dazu verrät uns meine Kollegin Hanna Kerst.
2: Die gute Nachricht zuerst. Die viel zitierte Reichweitenangst nimmt immer mehr ab, verrät Bernd Engelin vom Direktversicherer DA Direkt.
3: Und unsere Befragung zeigt auch, die große Mehrheit der E-Autofahrer empfindet auf Langstreckenfahrten einen Stopp von bis zu 20 Minuten durchaus als okay. Allerdings nur dann, wenn sie in dieser Zeit auch mindestens 200 Kilometer Reichweite nachladen können. Ganz anders sehen das die Verbrennerfahrer. Sie geben nämlich mehrheitlich an, 10 Minuten, das ist bei mir wirklich die Toleranzgrenze für einen Ladestopp. Mehr würde ich dafür nicht investieren wollen.
2: Weniger zufrieden sind E-Autofahrer hingegen mit der Ladeinfrastruktur.
3: Ein Viertel beklagt insbesondere eine zu geringe Zahl an Schnelllademöglichkeiten, während natürlich auf der anderen Seite immer mehr Fahrzeuge auf den Markt kommen, die bis zu 400 Kilowatt Spitzenleistung laden können, also in einem sehr hohen Tempo. Hier zeigen die Ergebnisse also wirklich einen klaren Handlungsbedarf für Investitionen in die Ladeinfrastruktur. Deren Ausbau darf nämlich auf gar keinen Fall hinter der technologischen Entwicklung bei den Fahrzeugen auf der Strecke bleiben, denn sonst leidet die Akzeptanz von E-Mobilität.
2: Und auch die Bezahlsysteme an den Ladesäulen sowie die Preisstruktur lassen noch zu wünschen übrig.
3: Häufig werden auch spezielle Apps verlangt, damit man überhaupt bezahlen kann. Und eine einfache EC-Kartenzahlung wird im Prinzip so gut wie nie angeboten. Für Verbraucherinnen und Verbraucher zählt am Ende insbesondere die Verlässlichkeit beim Laden, beim Fahren und natürlich auch der Überblick bei den Kosten. Und genau deshalb brauchen wir eine Infrastruktur, die mit dem tatsächlichen Nutzungsverhalten der E-Autofahrer Schritt hält und Planungssicherheit schafft. Das ist ganz, ganz wichtig.
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1: Der Urlaub steht vor der Tür, die Koffer sind gepackt. Ja, und dann kommt sie doch noch. Diese eine Frage: Was passiert eigentlich mit meinen Pflanzen in dieser Zeit? Mit ein bisschen Vorbereitung überleben die aber auch, wenn wir nicht da sind, weiß Danica Großer.
2: Vor der Abreise lohnt es sich, die Pflanzen nochmal gründlich zu versorgen. Gut durchfeuchtete Erde und ein schattiger Standort helfen, die Verdunstung zu reduzieren. Auch ein leichter Rückschnitt kann sinnvoll sein, um den Wasserbedarf zu senken, sagt Gardena-Gartenexperte Peter Rasch.
3: Sobald die Abwesenheit länger als eine Woche dauert und die Temperaturen steigen, wird es natürlich kritisch auf Balkon und Terrasse, weil die Pflanzen natürlich nicht so einen großen Bodenspeicher haben wie im richtigen Garten. Gleichzeitig reagieren die Pflanzen natürlich empfindlich auf unregelmäßige Wassergaben.
2: Und hier hilft oft eine automatische Bewässerung. Systeme geben Wasser in festen Intervallen ab und lassen sich oft sogar per App steuern. Egal ob für größere Rasenflächen oder Blumenkästen und Hochbeete.
3: Ja, gerade auf dem Balkon sind die Bedingungen oft schwierig, weil wir haben keinen Wasseranschluss, oft fehlt der Strom und die Hitze ist natürlich auch noch viel stärker. Deshalb sind Lösungen gefragt, die unabhängig funktionieren. Der Aquablum von Gardena, der übernimmt das. Er hat nämlich ein Solarpanel mit integrierter Pumpe. Die sorgt für zuverlässige Wasserversorgung.
2: Wer den Einsatz von Leitungswasser vermeiden möchte, kann auch auf gesammeltes Regenwasser zurückgreifen.
3: Regenwasser ist von Natur aus schon viel weicher als Leitungswasser, enthält kein Kalk, keine Salzrückstände. Und das Coole ist, wird von der Pflanze natürlich auch viel besser aufgenommen. Mit einer Akku-Regenfasspumpe lässt sich das Ganze dann auch ganz einfach aus der Regentonne auspumpen. Und zwar ohne Stromanschluss. Das ist ja mega.
1: Also, mit der richtigen Vorbereitung übersteht jeder Garten auch die Urlaubszeit. Weitere Infos gibt's auch unter gardena.com.
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4: Im Studio Leser Schwarzkopf. Deutschland brät in der Sommerhitze und der neue Temperaturrekord ist direkt wieder geknackt worden. 41,5 Grad warm war es gestern laut vorläufigen Daten des DWD in Sachsen-Anhalt. Auch der Rest Europas schwitzt mit. Mehr zur Hitze von Anne Brauer.
5: Viel trinken ist wichtig, aber so verlockend ein kühles Bier für manchen auch sein mag, es ist nicht der richtige Durstlöscher. Paris hat deshalb gleich mal fürs ganze Wochenende den Ausschank von Alkohol verboten. Hier in Deutschland geht man nicht ganz so weit, aber es sind zahlreiche Veranstaltungen abgesagt, um die Menschen zu schützen. Sportwettkämpfe, Konzerte oder Sommerfeste. Unter der Hitze leidet auch die Natur, Tiere und Pflanzen und auch die Gletscher in den Alpen. Die Schneereserven aus dem Winter sind da jetzt schon so gut wie weggeschmolzen. Das ist außergewöhnlich früh, sagen Experten.
4: Der eine Deal wackelt, der andere ist unterzeichnet. Israel und der Libanon haben ein Rahmenabkommen vereinbart, um nach Jahrzehnten Frieden zu schaffen und formal den Kriegszustand zu beenden. Gleichzeitig könnte der Deal zwischen Iran und USA ins Wackeln kommen. Beide haben sich trotz Waffenruhe wieder angegriffen. Nach der Katastrophe in Venezuela ist jetzt auch Afghanistan von einem Erdbeben erschüttert worden. Das Zentrum des Bebens lag im Nordosten des Landes. Die Auswirkungen waren aber bis in die Hauptstadt Kabul zu spüren. Erst letzten August waren über 2200 Menschen bei einem ähnlich starken Beben gestorben. Afghanistan ist wegen der Konstellation der Erdplatten besonders häufig von Erdbeben betroffen. Fast eine Viertelmillion Menschen sind zum Christopher Street Day in München zusammengekommen. Trotz großer Hitze haben sich nach Angaben der Polizei rund 30.000 am Demonstrationszug beteiligt. Am Straßenrand standen dann weitere schätzungsweise 200.000 Menschen. Favorit England hat sich bei der Fußball-WM den Gruppensieg eingetütet. Trotz anfänglicher Schwierigkeiten ist der Knoten am Ende geplatzt. Die Three Lions setzten sich mit 2:0 gegen ein kämpferisches Panama durch. Außerdem hat Kroatien Ghana mit 2:1 geschlagen. Beide sind in der K.O.-Runde. Die weiteren Ergebnisse: Portugal-Kolumbien 0:0, Kongo-Usbekistan 3:1.

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1: Brüllen komisch und tief berührend. Das ist Joachim Meyerhoffs autobiografischer Bestseller-Roman Ach, diese Lücke, diese entsetzliche Lücke. Genau den hat Erfolgsregisseur Simon Verhoeven nach Alter weißer Mann und dem Milli Vanilli-Biopic Girl, You Know It's True fürs Kino verfilmt. Mit Senta Berger, Bruno Alexander, Michael Wittenborn in den Hauptrollen und vielen weiteren Stars wie beispielsweise Caroline Herfurth, Laura Tonke, David Striso und Tom Schilling gibt's den Film nun endlich auch auf DVD fürs Heimkino. Jessica Martin verrät uns mehr.
2: Joachim ist 20 und zieht zu seinen Großeltern nach München, um Schauspieler zu werden. Sein Ziel ist die Aufnahme an der renommierten Falkenberg-Schule, aber Oma und Opa sehen das Ganze eher skeptisch.
3: Du weißt, diese Prüfung gehört zu den schwersten überhaupt. Es ist vermutlich leichter, ein Astronaut zu werden.
4: Die Schauspielerei ist ja ein sehr spezieller Beruf. Nervenaufreibend, demütigend.
2: Joachim schlägt aber alle Warnungen in den Wind, stellt sich frohen Mutes der neuen Herausforderung und landet schnell auf dem Boden der Tatsachen.
5: Cut! Du Joachim, das reicht nicht. Versuch doch mal einen echten Schmerz zu benutzen. Erinner dich an etwas, das dir wirklich fehlt. Eine Lücke in dir.
2: Doch das ist leichter gesagt als getan und fällt Joachim echt schwer.
6: Was wollen Sie von mir?
7: Die Frage ist, was du hier willst. Ich komme überhaupt nicht an dich ran.
5: Das muss lockerer werden hier.
2: Aufgeben will er aber natürlich auf keinen Fall.
6: Was soll ich machen?
8: Du fixst den Baum.
6: Warum?
4: Ja, das möchte ich auch wissen. Warum?
9: Run away.

0: Aber dazu muss er mit Hilfe seiner skurrilen Großeltern.
1: Diese Lücke! Diese schreckliche Lücke!
2: Diese entsetzliche Lücke.
1: Ach ja, natürlich.
0: Erstmal richtig zu sich selbst finden.
3: Joachim, lächel mal. Und jetzt nicht nur mit dem Mund, sondern mit dem ganzen Körper. Versuch mal mit den Brustbeinen.

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2: Im Studio Leser Schwarzkopf. Die Hitzewelle hat für neue Rekordtemperaturen in Deutschland gesorgt. Unter anderem in Sachsen-Anhalt wurden über 41 Grad gemessen. Historisch auch die Temperaturen auf Helgoland. Dort hat es seit Wetteraufzeichnungen das erste Mal über 30 Grad gehabt. Unsere Infrastruktur wie Häuser und Straßen sind auf solche Werte gar nicht ausgerichtet, sagt der Mobilitätsforscher Andreas Knie in der ARD.
3: Beispielsweise die berühmten Klimaanlagen der Deutschen Bahn AG, die sind auf etwa maximal 30 Grad ausgelegt. Das war das Maximale, was man damals in den 70er, 80er Jahren hat erwarten können. Jetzt ist über 30 Grad fast schon ein Normalfall. Dafür können die Züge nichts. Das muss umgebaut werden.
2: Hat die Bundesregierung in Sachen Hitzeschutz versagt? Das wirft dir zumindest der Hausärzteverband in den Funke-Zeitungen vor. Ein Kritikpunkt: Die Hausärzte kriegen es nicht vergütet, wenn sie ihre Patienten beraten, wie sie am besten mit solchen Temperaturen umgehen. Das hat die damalige Ampelregierung zwar vor 3 Jahren angekündigt, passiert sei aber bis heute nichts. Außerdem müssten auch Pflegeheime mehr Hilfe dabei kriegen, ihre Bewohner vernünftig gegen Hitze zu schützen, so der Hausärzteverband. Helfer aus Deutschland sind im Erdbebengebiet von Venezuela eingetroffen. Rund 50 Frauen und Männer des THW haben auch 4 Spürhunde dabei. Sie sollen helfen, Überlebende in den Trümmern zu finden. Von dem Doppelbeben sind laut den Vereinten Nationen fast 7 Millionen Menschen betroffen. Mehr als 10.000 Menschen haben auf den Straßen der italienischen Hauptstadt Rom den 80. Geburtstag der Vespa gefeiert. Es gibt Ausstellungen und Treffen der Liebhaber des Kultmotorrollers. Die Vespa wurde unter anderem durch zahlreiche Auftritte in Filmen berühmt. In einem zähen Schlagabtausch haben sich Kroatien und Ghana bei der Fußball-WM jeweils das Ticket für die K.O.-Runde gesichert. Zwar mussten sich die Afrikaner Kroatien mit 1:2 geschlagen geben, sind aber trotzdem weiter. Außerdem hat Favorit England sich den Gruppensieg geholt und Panama mit einem 2:0 nach Hause geschickt. Die weiteren Ergebnisse: Kongo-Usbekistan 3:1, Portugal-Kolumbien 0:0.
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4: Mit KI-Support. Wolkig geht's in den Morgen und vor allem an der Küste kann's am Anfang noch ordentlich krachen mit Gewittern, Starkregen und Hagel. Vereinzelt sind sogar Orkanböen drin. Später wechseln sich Wolken und längere freundliche Phasen ab, aber es können nochmal Gewitter runterkommen. Dazu wird's heftig heiß mit 32 bis 38 Grad. Morgen dann deutlich gedämpfter, Sonne und Wolken, ab und zu Schauer und Gewitter, maximal 31 Grad.

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1: Im Studio Leser Schwarzkopf. Die Hitzewelle hat für neue Rekordtemperaturen in Deutschland gesorgt. Unter anderem in Sachsen-Anhalt wurden über 41 Grad gemessen. Historisch auch die Temperaturen auf Helgoland. Dort hat es seit Wetteraufzeichnungen das erste Mal über 30 Grad gehabt. Unsere Infrastruktur wie Häuser und Straßen sind auf solche Werte gar nicht ausgerichtet, sagt der Mobilitätsforscher Andreas Knie in der ARD.
2: Beispielsweise die berühmten Klimaanlagen der Deutschen Bahn AG, die sind auf etwa maximal 30 Grad ausgelegt. Das war das Maximale, was man damals in den 70er, 80er Jahren hat erwarten können. Jetzt ist über 30 Grad fast schon ein Normalfall. Dafür können die Züge nichts. Das muss umgebaut werden.
1: Hat die Bundesregierung in Sachen Hitzeschutz versagt? Das wirft ihr zumindest der Hausärzteverband in den Funke-Zeitungen vor. Ein Kritikpunkt: Die Hausärzte kriegen es nicht vergütet, wenn sie ihre Patienten beraten, wie sie am besten mit solchen Temperaturen umgehen. Das hat die damalige Ampelregierung zwar vor 3 Jahren angekündigt, passiert sei aber bis heute nichts. Außerdem müssten auch Pflegeheime mehr Hilfe dabei kriegen, ihre Bewohner vernünftig gegen Hitze zu schützen, so der Hausärzteverband. Helfer aus Deutschland sind im Erdbebengebiet von Venezuela eingetroffen. Rund 50 Frauen und Männer des THW haben auch 4 Spürhunde dabei. Sie sollen helfen, Überlebende in den Trümmern zu finden. Von dem Doppelbeben sind laut den Vereinten Nationen fast 7 Millionen Menschen betroffen. Mehr als 10.000 Menschen haben auf den Straßen der italienischen Hauptstadt Rom den 80. Geburtstag der Vespa gefeiert. Es gibt Ausstellungen und Treffen der Liebhaber des Kultmotorrollers. Die Vespa wurde unter anderem durch zahlreiche Auftritte in Filmen berühmt. In einem zähen Schlagabtausch haben sich Kroatien und Ghana bei der Fußball-WM jeweils das Ticket für die K.O.-Runde gesichert. Zwar mussten sich die Afrikaner Kroatien mit 1:2 geschlagen geben, sind aber trotzdem weiter. Außerdem hat Favorit England sich den Gruppensieg geholt und Panama mit einem 2:0 nach Hause geschickt. Die weiteren Ergebnisse: Kongo-Usbekistan 3:1, Portugal-Kolumbien 0:0.

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1: Die Bundesregierung will die Abwehr von Cyberangriffen deutlich stärken. Das Kabinett hat dazu einen Gesetzentwurf beschlossen. So sollen Behörden wie zum Beispiel Polizei und BKA mehr Befugnisse bekommen. Bundesinnenminister Dobrindt.
2: Wir stellen fest, dass wir zunehmend professionellen Angriffen ausgesetzt sind, die auch ein wesentlicher Teil der hybriden Bedrohungen darstellen.
1: Cyberangriffe würden zur Spionage eingesetzt, aber auch um unsere Gesellschaft zu destabilisieren, so der CSU-Politiker. Wegen illegaler Produkte hat die EU-Kommission eine Strafe in Höhe von 200 Millionen Euro gegen den chinesischen Online-Marktplatz Temu verhängt. Die Brüsseler Behörde teilte mit, dass das Unternehmen Risiken und Schäden für Verbraucher nicht ordentlich bewertet habe. Verbraucher in der EU stießen bei Temu mit hoher Wahrscheinlichkeit auf illegale Artikel. Und tippen, wetten, mitfiebern. Die vom 11. Juni bis zum 19. Juli in den USA, Kanada und Mexiko stattfindende Fußball-WM wird mal wieder Millionen Deutsche in ihren Bann ziehen. Vom Radio oder Fernseher, in organisierten Tippspielen oder auch in Online-Wettbüros, wo man beispielsweise längst Geld darauf setzen kann, wer Weltmeister, Torschützenkönig oder bereits in der Vorrunde ausscheiden wird. Und das Beste? In Deutschland sind Sportwettengewinne für Privatpersonen grundsätzlich steuerfrei, sagt Steffen Gall von der Vereinigten Lohnsteuerhilfe, kurz VLH.
3: Und zwar unabhängig von der Höhe. Es spielt auch keine Rolle, ob die Wetten online oder vor Ort in einem Wettbüro platziert wurden. Das gilt übrigens nicht nur für Fußballwetten, sondern auch für Wetten auf andere Sportarten oder Pferderennen. Sämtliche Gewinne aus solchen Wetten müssen nicht versteuert und auch nicht in der Steuererklärung angegeben werden.
1: Selbst wer in seiner Freizeit Sportwetten regelmäßig und auch in größerem Umfang als Hobby betreibt, muss in der Regel keine Einkommensteuer auf seine Gewinne zahlen.
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1: Jetzt mal ehrlich, glaubt wirklich noch irgendjemand, dass die Spritpreise dann doch nochmal irgendwann so richtig runtergehen? Der sogenannte Tankrabatt der Bundesregierung hat die Preise zwar ein bisschen nach unten gedrückt, aber was ist danach? Und ist der eine Konflikt irgendwann mal beendet, dann steht doch gleich der nächste vor der Tür. Das Ganze hat zwei Effekte. Erstens, viele von uns fahren fast schon mit einer Angst vorm Tanken an die Zapfsäule. Und zweitens, die Verkaufszahlen der E-Autos steigen. Laut Kraftfahrtbundesamt wurden im März 300.000 Neuwagen zugelassen und ein Viertel davon waren reine E-Autos, 40% Hybridfahrzeuge. Und meine Kollegin Sarah Diener hat sich mal schlau gemacht, wie viel man wirklich mit so einem Elektrofahrzeug sparen kann.
2: Aufgrund der hohen Spritpreise überlegen immer mehr Menschen, auf ein E-Auto umzusteigen. Das kostet zwar noch mehr als ein klassischer Verbrenner, aber das ändert sich gerade, weil die Preisunterschiede durch die steigende Nachfrage immer schneller abschmelzen. Dazu kommt:
3: Bei den Betriebskosten, das heißt beim Laden, spart man im Schnitt 50% gegenüber einem Verbrenner. Das wird auch von aktuellen Studien bestätigt. Wer an öffentlichen Ladesäulen lädt, muss mit etwas höheren Kosten rechnen, dennoch unterhalb denen eines Verbrenners. Auch hier gibt es Bewegung im Markt, weil es einen gewissen Wettbewerb zwischen den Ladeanbietern derzeit gibt. Da werden die Preise mittelfristig sinken,
2: sagt Jan Grindemann von Polestar. Außerdem sind E-Autos im Unterhalt günstiger, weil sie deutlich weniger Verschleißteile haben.
3: Und das führt dazu, dass Service- und Wartungskosten rund 20-35% geringer als bei einem Verbrenner sind. Hinzu kommen natürlich noch die steuerlichen Vorteile, also entweder die Kfz-Steuerbefreiung bis 2030 oder wenn man einen Dienstwagen hat, profitiert man von den 0,25% Dienstwagenbesteuerung.
2: Auch vor Pannen muss man sich nicht fürchten. Dabei schneiden Elektroautos laut der aktuellen ADAC-Pannenstatistik nämlich ebenfalls besser ab als Verbrenner.
3: Mit einem Elektroauto liegen zu bleiben ist circa halb so wahrscheinlich wie mit einem Verbrenner liegen zu bleiben. Das ist ein robusteres Gesamtsystem, weniger Komplexität, damit einhergehend natürlich weniger Fehlerquellen und weniger Liegenbleiber. Aus Gesamtkostensicht schneiden Elektroautos daher häufig besser ab. Und was man auch nicht vergessen darf, ist, dass es natürlich aktuell eine staatliche Förderung gibt, zwischen 3.000 und 6.000 Euro, je nachdem, welche Voraussetzungen man mitbringt.
1: Der Mensch ist ein Gewohnheitstier und viele möchten sich nur ungern von ihrem geliebten Verbrenner trennen. Der Trend geht aber immer mehr Richtung E-Auto. Nicht nur, weil die Stromer bei den aktuellen Unterhaltskosten deutlich günstiger sind als Verbrenner, sondern auch, weil sie laut aktuellen Pannenstatistiken weniger oft liegen bleiben. Also einfach mal testen. 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
4: Im Studio Lisa Schwarzkopf. Die Hitzewelle hat für neue Rekordtemperaturen in Deutschland gesorgt. Unter anderem in Sachsen-Anhalt wurden über 41 Grad gemessen. Historisch auch die Temperaturen auf Helgoland. Dort hat es seit Wetteraufzeichnungen das erste Mal über 30 Grad gehabt. Unsere Infrastruktur wie Häuser und Straßen sind auf solche Werte gar nicht ausgerichtet, sagt der Mobilitätsforscher Andreas Knie in der ARD.
5: Beispielsweise die berühmten Klimaanlagen der Deutschen Bahn AG, die sind auf etwa maximal 30 Grad ausgelegt. Das war das Maximale, was man damals in den 70er, 80er Jahren hat erwarten können. Jetzt ist über 30 Grad fast schon ein Normalfall. Dafür können die Züge nichts. Das muss umgebaut werden.
4: Hat die Bundesregierung in Sachen Hitzeschutz versagt? Das wirft ihr zumindest der Hausärzteverband in den Funke-Zeitungen vor. Ein Kritikpunkt: Die Hausärzte kriegen es nicht vergütet, wenn sie ihre Patienten beraten, wie sie am besten mit solchen Temperaturen umgehen. Das hat die damalige Ampelregierung zwar vor 3 Jahren angekündigt, passiert sei aber bis heute nichts. Außerdem müssten auch Pflegeheime mehr Hilfe dabei kriegen, ihre Bewohner vernünftig gegen Hitze zu schützen, so der Hausärzteverband. Helfer aus Deutschland sind im Erdbebengebiet von Venezuela eingetroffen. Rund 50 Frauen und Männer des THW haben auch 4 Spürhunde dabei. Sie sollen helfen, Überlebende in den Trümmern zu finden. Von dem Doppelbeben sind laut den Vereinten Nationen fast 7 Millionen Menschen betroffen. Mehr als 10.000 Menschen haben auf den Straßen der italienischen Hauptstadt Rom den 80. Geburtstag der Vespa gefeiert. Es gibt Ausstellungen und Treffen der Liebhaber des Kultmotorrollers. Die Vespa wurde unter anderem durch zahlreiche Auftritte in Filmen berühmt. In einem zähen Schlagabtausch haben sich Kroatien und Ghana bei der Fußball-WM jeweils das Ticket für die K.O.-Runde gesichert. Zwar mussten sich die Afrikaner Kroatien mit 1:2 geschlagen geben, sind aber trotzdem weiter. Außerdem hat Favorit England sich den Gruppensieg geholt und Panama mit einem 2:0 nach Hause geschickt. Die weiteren Ergebnisse: Kongo-Usbekistan 3:1, Portugal-Kolumbien 0:0.
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1: Millionen Kinozuschauer weltweit. Über 250 Filmpreisnominierungen, darunter auch 9 Oscar-Nominierungen sowie Dutzende Auszeichnungen. Die mitreißende Hollywood-Komödie Marty Supreme konnte nicht nur die Presse begeistern. Der Hauptdarsteller konnte für seine Darstellung des getriebenen Marty Mauser den Golden Globe als bester Hauptdarsteller in einer Komödie oder Musical einheimsen. Die Gaunerkomödie über einen umtriebigen Tischtennisspieler gibt es jetzt auch endlich fürs Heimkino. Sarah Diener verrät uns mal.
2: New York in den 1950er Jahren. Marty arbeitet in Manhattan im Laden seines Onkels als Schuhverkäufer und ist doch überzeugt davon, dass er zu Größerem bestimmt ist. Er will Weltmeister im Tischtennis werden.
3: Ich habe einen Traum. Und wenn du das für einen Segen hältst, irrst du dich. Es bedeutet, ich bin verpflichtet, diese eine Sache zu Ende zu bringen, egal was es kostet.
2: Jede Nacht taucht er in die verrauchten Wettkampfhallen der Stadt ab, wo er sich mit viel Talent ein paar Dollar dazu verdient. Zu wenig allerdings, um an der Weltmeisterschaft in Tokio teilnehmen zu können. Mit unbändigem Glauben an sich selbst schmeißt sich Marty kurzerhand an eine wohlhabende Hollywood-Diva ran, in der Hoffnung, sie und ihren reichen Mann als Sponsoren zu gewinnen.
3: Ich bin quasi auch in der Entertainment-Branche.
4: Ach ja?
3: Ja, glauben Sie mir nicht?
4: Haben Sie die Daily Mail vor sich?
5: Das sind Sie?
4: Ja, der Auserwählte.
3: Hübsches Foto, oder?
6: Finden Sie das witzig?
2: Doch was Marty auch versucht, er scheint um sich herum nur Chaos und Verwüstung anzurichten.
7: Kommt her, holt ihn euch!
8: Steigt an den Wagen!
7: Ich reiß dir gleich deine gigantische Augenbraue aus dem Gesicht!
8: Ist ja gut.
3: Willst du handgreiflich werden? Wie ein Affe?
2: Und das ist erst der Anfang der Odyssee eines Mannes, der bereit ist, für Ruhm und Erfolg alles zu riskieren. Denn eines ist sicher. Aufgeben ist für Marty keine Option.
3: Es ist nur eine Frage der Zeit, bis mein Gesicht sie von einer Packung Cornflakes anstrahlt.
6: Denken Sie, ist es so einfach?
3: Ja, denke ich.
5: Okay. Und was ist, wenn aus deinem großen Traum nichts wird?
3: Darüber mache ich mir erst gar keine Gedanken.
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1: Qualifikationen wie Schul- oder Studienabschlüsse könnten künftig durch künstliche Intelligenz immer unwichtiger werden. Das zeigt eine Umfrage des Münchner IFO-Instituts unter Firmen, die mit KI arbeiten. Aus jedem fünften Unternehmen hieß es, wenn Mitarbeiter ohne Abschluss von KI unterstützt würden, könnten sie so Qualifizierte ersetzen. Etwa 15% meinen sogar, auch Berufserfahrung lasse sich so ausgleichen. Der Ball rollt wieder und sogar diejenigen, die sonst nicht so viel mit dem Ball am Hut haben, werden sicherlich das ein oder andere Spiel der Fußball-WM schauen. Viele dann natürlich im heimischen Wohnzimmer und klar, das Bild ist wichtig, aber ohne den richtigen Sound kommt echte Stadionatmosphäre gar nicht erst auf. Und die ist bei den meisten Fernsehern gar nicht möglich, sagt Sascha Maller vom Soundspezialisten Teufel.
2: Der Sound reicht nicht aus, obwohl die neuen Fernseher wirklich klasse Bild vermitteln und auch ganz schick aussehen. Aber die sind eben unheimlich dünn. Design spielt eine große Rolle. Aber es ist so ein bisschen, was man kennt, einen guten Computer, guten Laptop und schlechtes Internet. Da wird man auch nicht glücklich damit. Und das kann leider der Flachbildfernseher eben auch nicht, den guten Sound. Und deswegen muss man sich überlegen, welche zusätzlichen Soundkomponenten man mit nach Hause bringt.
1: Wie man den besten Ton aus dem Fußballabend rausholt, das klären wir nächste Woche hier in der Technikshow. Und Elon Musks Weltraumfirma SpaceX ist bei ihrem Rekordbörsengang mit einem Plus von gut 11% in den Handel gestartet. Der erste Kurs wurde bei $150 festgestellt, nach einem Ausgabepreis von $135. Musk ist durch seine Beteiligungen an SpaceX und Tesla jetzt auf dem Papier der erste Mensch mit einem Billionenvermögen. SpaceX gehört zu den wertvollsten US-Unternehmen.
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2: Im Studio Lisa Schwarzkopf. Die Hitzewelle hat für neue Rekordtemperaturen in Deutschland gesorgt. Unter anderem in Sachsen-Anhalt wurden über 41 Grad gemessen. Historisch auch die Temperaturen auf Helgoland. Dort hat es seit Wetteraufzeichnungen das erste Mal über 30 Grad gehabt. Unsere Infrastruktur wie Häuser und Straßen sind auf solche Werte gar nicht ausgerichtet, sagt der Mobilitätsforscher Andreas Knie in der ARD.
3: Beispielsweise die berühmten Klimaanlagen der Deutschen Bahn AG, die sind auf etwa maximal 30 Grad ausgelegt. Das war das Maximale, was man damals in den 70er, 80er Jahren hat erwarten können. Jetzt ist über 30 Grad fast schon ein Normalfall. Dafür können die Züge nichts. Das muss umgebaut werden.
2: Hat die Bundesregierung in Sachen Hitzeschutz versagt? Das wirft ihr zumindest der Hausärzteverband in den Funke-Zeitungen vor. Ein Kritikpunkt: Die Hausärzte kriegen es nicht vergütet, wenn sie ihre Patienten beraten, wie sie am besten mit solchen Temperaturen umgehen. Das hat die damalige Ampelregierung zwar vor 3 Jahren angekündigt, passiert sei aber bis heute nichts. Außerdem müssten auch Pflegeheime mehr Hilfe dabei kriegen, ihre Bewohner vernünftig gegen Hitze zu schützen, so der Hausärzteverband. Helfer aus Deutschland sind im Erdbebengebiet von Venezuela eingetroffen. Rund 50 Frauen und Männer des THW haben auch 4 Spürhunde dabei. Sie sollen helfen, Überlebende in den Trümmern zu finden. Von dem Doppelbeben sind laut den Vereinten Nationen fast 7 Millionen Menschen betroffen. Mehr als 10.000 Menschen haben auf den Straßen der italienischen Hauptstadt Rom den 80. Geburtstag der Vespa gefeiert. Es gibt Ausstellungen und Treffen der Liebhaber des Kultmotorrollers. Die Vespa wurde unter anderem durch zahlreiche Auftritte in Filmen berühmt. In einem zähen Schlagabtausch haben sich Kroatien und Ghana bei der Fußball-WM jeweils das Ticket für die K.O.-Runde gesichert. Zwar mussten sich die Afrikaner Kroatien mit 1:2 geschlagen geben, sind aber trotzdem weiter. Außerdem hat Favorit England sich den Gruppensieg geholt und Panama mit einem 2:0 nach Hause geschickt. Die weiteren Ergebnisse: Kongo-Usbekistan 3:1, Portugal-Kolumbien 0:0.
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4: Mit KI-Support. Wolkig geht's in den Morgen und vor allem an der Küste kann's am Anfang noch ordentlich krachen mit Gewittern, Starkregen und Hagel. Vereinzelt sind sogar Orkanböen drin. Später wechseln sich Wolken und längere freundliche Phasen ab, aber es können nochmal Gewitter runterkommen. Dazu wird's heftig heiß mit 32 bis 38 Grad. Morgen dann deutlich gedämpfter, Sonne und Wolken, ab und zu Schauer und Gewitter, maximal 31 Grad.
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2: Im Studio Lisa Schwarzkopf. Die Hitzewelle.

Hauptstadt Rom den 80. Geburtstag der Vespa gefeiert. Es gibt Ausstellungen und Treffen der Liebhaber des Kultmotorrollers. Die Vespa wurde unter anderem durch zahlreiche Auftritte in Filmen berühmt. In einem zähen Schlagabtausch haben sich Kroatien und Ghana bei der Fußball-WM jeweils das Ticket für die K.O.-Runde gesichert. Zwar mussten sich die Afrikaner Kroatien mit 1:2 geschlagen geben, sind aber trotzdem weiter. Außerdem hat Favorit England sich den Gruppensieg geholt und Panama mit einem 2:0 nach Hause geschickt. Die weiteren Ergebnisse: Kongo-Usbekistan 3:1, Portugal-Kolumbien 0:0.

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1: Einfach mal abschalten. Dafür ist der Urlaub natürlich die beste Zeit des Jahres. Aber egal, ob man nun verreist, sich am Baggersee oder auf Balkonien entspannt, man sollte niemals unvorsichtig werden und seine Mobilgeräte zu sorglos nutzen, wenn man ins Internet geht. Denn das könnte gefährlich werden. Helke Michael berichtet.
2: Viele Kriminelle reiben sich die Hände, wenn wir uns im Urlaub mit unseren Mobilgeräten erholen und an nichts Böses denken.
3: Das spielt natürlich Dieben in die Hände, die es auf Smartphones und Tablets abgesehen haben, um die dann weiter zu verkaufen. Noch viel wertvoller sind allerdings die Daten auf den leider immer noch oft viel zu schlecht gesicherten Geräten. Denn selbst wenn Kriminelle mal die Daten nicht weiterverkaufen, hat man selber immer noch das Problem, dass die Daten, die auf dem Gerät gespeichert waren, für einen selber erstmal weg sind und das im schlimmsten Fall auch unwiederbringlich.
2: So der G-Data-IT-Sicherheitsexperte Tim Berghoff. Zum einen empfiehlt er, Apps und Betriebssystem regelmäßig abzudaten, um Datenklau zu erschweren.
3: Zum anderen empfehle ich, eine effektive und umfassende Sicherheitslösung zu installieren, wie zum Beispiel die G-Data Mobile Internet Security. Mit der kann man darüber hinaus auch sein Mobilgerät orten und sperren, falls es doch mal gestohlen werden sollte.
2: Außerdem sollte man öffentliches WLAN in Flughäfen, Bahnhöfen, Hotels und an anderen Orten möglichst meiden. Denn persönliche Passwörter für E-Mail-Postfächer, fürs Online-Banking oder für soziale Netzwerke wandern dort oft schnell in falsche Hände, wenn man nicht aufpasst.
3: Kriminelle können nämlich hier einen eigenen, bösartigen Hotspot aufsetzen und dann Teile des Datenverkehrs mitlesen. Öffentliches WLAN deshalb bitte nur zusammen mit einer VPN-Verbindung nutzen, denn da werden die Daten zusätzlich verschlüsselt übertragen, sodass Dritte auf keinen Fall mitlesen können. Aber selbst mit einem VPN würde ich aus Sicherheitsgründen im Urlaub immer noch aufs Online-Banking verzichten und das eher machen, wenn ich wieder zu Hause bin.
2: Ein weiterer Tipp ist, vorm Urlaub unbedingt eine Sicherheitskopie von allen auf den Mobilgeräten gespeicherten Daten machen.
3: Und zwar in einer Cloud oder auf einem USB-Stick. Auf so einem USB-Stick kann man übrigens auch noch abfotografierte oder eingescannte Dokumente, wie zum Beispiel Reisepässe oder Ausweise, Flugtickets, Buchungsunterlagen oder Impfpässe draufpacken. Aber natürlich so, dass nicht jeder sofort drankommt.
1: Mehr Tipps für ein sicheres Surfen im Urlaub gibt's kompakt und verständlich aufbereitet online unter gdata.de.

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2: Im Studio Leser Schwarzkopf. Die Hitzewelle hat für neue Rekordtemperaturen in Deutschland gesorgt. Unter anderem in Sachsen-Anhalt wurden über 41 Grad gemessen. Historisch auch die Temperaturen auf Helgoland. Dort hat es seit Wetteraufzeichnungen das erste Mal über 30 Grad gehabt. Unsere Infrastruktur wie Häuser und Straßen sind auf solche Werte gar nicht ausgerichtet, sagt der Mobilitätsforscher Andreas Knie in der ARD.
3: Beispielsweise die berühmten Klimaanlagen der Deutschen Bahn AG, die sind auf etwa maximal 30 Grad ausgelegt. Das war das Maximale, was man damals in den 70er, 80er Jahren hat erwarten können. Jetzt ist über 30 Grad fast schon ein Normalfall. Dafür können die Züge nichts. Das muss umgebaut werden.
2: Hat die Bundesregierung in Sachen Hitzeschutz versagt? Das wirft ihr zumindest der Hausärzteverband in den Funke-Zeitungen vor. Ein Kritikpunkt: Die Hausärzte kriegen es nicht vergütet, wenn sie ihre Patienten beraten, wie sie am besten mit solchen Temperaturen umgehen. Das hat die damalige Ampelregierung zwar vor 3 Jahren angekündigt, passiert sei aber bis heute nichts. Außerdem müssten auch Pflegeheime mehr Hilfe dabei kriegen, ihre Bewohner vernünftig gegen Hitze zu schützen, so der Hausärzteverband. Helfer aus Deutschland sind im Erdbebengebiet von Venezuela eingetroffen. Rund 50 Frauen und Männer des THW haben auch 4 Spürhunde dabei. Sie sollen helfen, Überlebende in den Trümmern zu finden. Von dem Doppelbeben sind laut den Vereinten Nationen fast 7 Millionen Menschen betroffen. Mehr als 10.000 Menschen haben auf den Straßen der italienischen Hauptstadt Rom den 80. Geburtstag der Vespa gefeiert. Es gibt Ausstellungen und Treffen der Liebhaber des Kultmotorrollers. Die Vespa wurde unter anderem durch zahlreiche Auftritte in Filmen berühmt. In einem zähen Schlagabtausch haben sich Kroatien und Ghana bei der Fußball-WM jeweils das Ticket für die K.O.-Runde gesichert. Zwar mussten sich die Afrikaner Kroatien mit 1:2 geschlagen geben, sind aber trotzdem weiter. Außerdem hat Favorit England sich den Gruppensieg geholt und Panama mit einem 2:0 nach Hause geschickt. Die weiteren Ergebnisse: Kongo-Usbekistan 3:1, Portugal-Kolumbien 0:0.
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4: Bonnie und Clyde sind ja bis heute das berühmteste Gangsterpärchen der amerikanischen Geschichte. Diesen Titel hat ihnen vor ein paar Monaten aber ein anderes legendäres Liebespaar auf der großen Kinoleinwand streitig gemacht. Genauer gesagt geht's dabei um Frankensteins Monster und seine Gefährtin in The Bride. Es lebe die Braut. Von Drehbuchautorin und Regisseurin Maggie Gyllenhaal. In den Hauptrollen sind Oscar-Kandidatin Jessie Buckley und Oscar-Preisträger Christian Bale zu sehen und an ihrer Seite außerdem Annette Bening, Peter Sarsgaard, Jake Gyllenhaal und Penelope Cruz. The Bride. Es lebe die Braut gibt es ab sofort auch auf 4K Ultra HD, Blu-ray und DVD. Mario Hattig verrät uns.
5: Chicago in den 1930er Jahren. Frankensteins Monster ist einsam und bittet eine geniale Wissenschaftlerin darum, ihm eine Braut zu erschaffen. Dafür graben sie eine ermordete junge Frau aus und erwecken die wieder zum Leben.
6: Kann mir jemand helfen? Bitte! Ich wollte das nicht. Ich wollte nichts davon! Bitte! Hilfe! Hilfe!
5: Natürlich hat Dee nach ihrer Wiedergeburt erstmal jede Menge Fragen.
6: Was ist passiert? Wie ist mein Name? Ich weiß ihn nicht mehr.
7: Alles, was wir taten, geschah mit Absicht. Ich bin genauso geboren von den Toten. Ich bin ein Monster.
6: Ja, das bin ich auch.
7: Jetzt gibt es nichts weiter zu tun, als zu leben.
5: Genau das machen die beiden dann auch. Allerdings so radikal und rücksichtslos.
6: Angst.
8: Bitte tun Sie mir nichts, bitte, es tut mir leid.
6: Was genau tut Ihnen leid? Haben Sie was angestellt?
8: Etwas, womit sie davon zu kommen hoffen?
5: Dass sie schon bald zu Geächteten werden.
9: Was ist, großer Mann?
10: Ein süßes Kätzchen.
9: Ah, willst du spielen?
11: Frankie!
5: Und als sich dann auch noch die Polizei an ihre Fersen heftet, wird ihre ungewöhnliche Liebesromanze erst recht auf eine harte Bewährungsprobe gestellt.
12: Kein Schritt weiter!
7: Diese Welt ist ein schwarzes Loch.
13: Die Ehrlosen werden verraten! Das Leben ist hier und es kommt zu euch durch die Monster!
12: Ja! Ja!
7: Bis dass der Tod uns scheidet.

gesund, fröhlich und überhaupt nicht weiß, traurig oder auf deinen Hund oder so. Schlaf schön! Glück auf!

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5: Verfassungsschutzpräsident Seelen hat neue Befugnisse für den Inlandsgeheimdienst gefordert. Der Süddeutschen Zeitung sagte er, Sicherheit und Souveränität resultierten aus Abschreckung und Wehrhaftigkeit. Nach Spiegelinformationen soll der Verfassungsschutz im Zuge einer Geheimdienstreform etwa künftig heimlich Computer und Handys von Zielpersonen durchleuchten dürfen. Über 30 Jahre ist es her, dass das 2G-Netz eingeführt wurde, damals für Telefonate und SMS. Jetzt hat der Handynetzbetreiber O2 Telefon mitgeteilt, dass die Technologie in der zweiten Jahreshälfte 2028 abgeschaltet wird. Mittlerweile geht es bei 2G vor allem um Datenverkehr. Allerdings kann 2G nur Minimaldaten transportieren und generell steigt die Datenmenge immer weiter an. Und alte Handys landen oft ungenutzt in der Schublade. Laut einer Bitkom-Umfrage haben 86% der Menschen in Deutschland mindestens ein ausrangiertes Gerät zu Hause. Insgesamt sollen es rund 170 Millionen sein. Dabei stecken in den Smartphones wertvolle Rohstoffe wie Gold, Silber und seltene Erden. Bitkom empfiehlt deshalb, alte Geräte lieber weiterzugeben, zu verkaufen oder zu spenden, statt sie liegen zu lassen.
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2: Im Studio Leser Schwarzkopf. Die Hitzewelle hat für neue Rekordtemperaturen in Deutschland gesorgt. Unter anderem in Sachsen-Anhalt wurden über 41 Grad gemessen. Historisch auch die Temperaturen auf Helgoland. Dort hat es seit Wetteraufzeichnungen das erste Mal über 30 Grad gehabt. Unsere Infrastruktur wie Häuser und Straßen sind auf solche Werte gar nicht ausgerichtet, sagt der Mobilitätsforscher Andreas Knie in der ARD.
3: Beispielsweise die berühmten Klimaanlagen der Deutschen Bahn AG, die sind auf etwa maximal 30 Grad ausgelegt. Das war das Maximale, was man damals in den 70er

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1: Grad gehabt. Unsere Infrastruktur wie Häuser und Straßen sind auf solche Werte gar nicht ausgerichtet, sagt der Mobilitätsforscher Andreas Knie in der ARD.
2: Beispielsweise die berühmten Klimaanlagen der Deutschen Bahn AG, die sind auf etwa 30, maximal 30 Grad ausgelegt. Das war das Maximale, was man damals in den 70er, 80er Jahren hat erwarten können. Jetzt ist über 30 Grad fast schon ein Normalfall. Dafür können die Züge nichts. Das muss umgebaut werden.
1: Hat die Bundesregierung in Sachen Hitzeschutz versagt? Das wirft ihr zumindest der Hausärzteverband in den Funke-Zeitungen vor. Ein Kritikpunkt: Die Hausärzte kriegen es nicht vergütet, wenn sie ihre Patienten beraten, wie sie am besten mit solchen Temperaturen umgehen. Das hat die damalige Ampelregierung zwar vor 3 Jahren angekündigt, passiert sei aber bis heute nichts. Außerdem müssten auch Pflegeheime mehr Hilfe dabei kriegen, ihre Bewohner vernünftig gegen Hitze zu schützen, so der Hausärzteverband. Helfer aus Deutschland sind im Erdbebengebiet von Venezuela eingetroffen. Rund 50 Frauen und Männer des THW haben auch 4 Spürhunde dabei. Sie sollen helfen, Überlebende in den Trümmern zu finden. Von dem Doppelbeben sind laut den Vereinten Nationen fast 7 Millionen Menschen betroffen. Mehr als 10.000 Menschen haben auf den Straßen der italienischen Hauptstadt Rom den 80. Geburtstag der Vespa gefeiert. Es gibt Ausstellungen und Treffen der Liebhaber des Kultmotorrollers. Die Vespa wurde unter anderem durch zahlreiche Auftritte in Filmen berühmt. In einem zähen Schlagabtausch haben sich Kroatien und Ghana bei der Fußball-WM jeweils das Ticket für die K.O.-Runde gesichert. Zwar mussten sich die Afrikaner Kroatien mit 1:2 geschlagen geben, sind aber trotzdem weiter. Außerdem hat Favorit England sich den Gruppensieg geholt und Panama mit einem 2:0 nach Hause geschickt. Die weiteren Ergebnisse: Kongo-Usbekistan 3:1, Portugal-Kolumbien 0:0.
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4: Die Fußball-WM ist das Sportgroßereignis des Jahres und das schaut man am besten natürlich live mit Familie und Freunden. Nun gibt es aber verschiedene Möglichkeiten, die Spiele unserer Nationalmannschaft zu verfolgen. Warum Fußballfans aber mit SAT-TV und einer Schüssel, wie man sie ja auch nennt, am besten fahren, das weiß meine Kollegin Helke Michel.
5: Ein Signal, das gleichzeitig ohne Qualitätsverlust an Millionen Haushalte übertragen wird. Das geht nur mit Satellitenfernsehen, so Christoph Mühleib, Geschäftsführer von SAS Germany, verantwortlich für die Marke Astra.
6: Bei der Satellitenübertragung selbst entstehen keine Überlastungen oder Verzögerungen durch zu viele Nutzer zur gleichen Zeit. Und außerdem ist die Bild- und Tonqualität beim Satellitenempfang sehr hoch und stabil. Und das ist natürlich bei spannenden Sportereignissen sehr wichtig. Und vielleicht sogar der größte Vorteil ist, dass alle Menschen das empfangen können, auch in ländlichen, abgelegenen Regionen, solange sie halt eine Satellitenanlage haben.
5: Außerdem ist SAT-TV nach den einmaligen Anschaffungskosten für eine Schüssel dauerhaft kostenlos, ohne Vertrag oder monatliches Abo.
6: Und dazu gibt es halt unfassbar viele Programme, mehr als 350 Sender, darunter viele HD-Programme und natürlich auch internationale Kanäle. Und es kommen halt auch ständig neue dazu. Und wer möchte, kann flexible Zusatzpakete wie Sky oder HD Plus dazu buchen.
5: Und in Verbindung mit dem Internet bietet SAT-TV ganz neue Möglichkeiten.
6: Das Stichwort lautet hier HD Plus TV-App. Damit hat man als Zuschauer die Vorteile des klassischen Satellitenfernsehens, aber darüber hinaus zusätzliche Komfortfunktionen und kann so fernsehen, wie man das gerade möchte.
5: Hat man also zum Beispiel seine Lieblingssendung verpasst, kann man sie neu starten. Auch eine Pause-Funktion ist integriert. Genauso wie viele Serien- und Film-Highlights aus verschiedenen Mediatheken.
6: Mehr als 80.000 Film-Highlights und Assets sind in den gesamten Mediatheken sofort verfügbar. Und mit der neuen Suchfunktion kann man in vielen Mediatheken gleichzeitig nach seiner Lieblingssendung suchen.
5: Und die Suchergebnisse zusätzlich filtern. Die App und auch deren Nutzung ist übrigens ebenfalls kostenlos und in vielen TV-Geräten bereits integriert.
4: Also freuen wir uns auf die Fußball-WM und die Spiele der deutschen Mannschaft. 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
1: Die Fußball-WM läuft. Fußballfans und diejenigen, die sonst nicht so viel mit dem Ball am Hut haben, werden sicherlich das ein oder andere Spiel schauen. Die WM findet ja in den USA, Kanada und Mexiko statt. Das heißt, Spiele wird es ab den frühen Abendstunden geben. Und die schauen viele dann natürlich im heimischen Wohnzimmer, aber vielleicht auch mit ein paar Freunden im Garten, vielleicht mit einem Beamer. Und klar, das Bild ist wichtig. Aber ohne den richtigen Sound kommt so echte Stadionatmosphäre gar nicht erst auf. Wie man das Beste aus dem Fußballabend rausholt, weiß Hanna Kerst.
2: Echtes Stadiongefühl im heimischen Wohnzimmer? Das ist mit den allermeisten Fernsehern leider nicht möglich.
3: Der Sound reicht nicht aus, obwohl die neuen Fernseher wirklich klasse Bild vermitteln und auch ganz schick aussehen. Aber die sind eben unheimlich dünn. Design spielt eine große Rolle. Aber es ist so ein bisschen, was man kennt, einen guten Computer, guten Laptop und schlechtes Internet. Da wird man auch nicht glücklich damit. Und das kann leider der Flachbildfernseher eben auch nicht, den guten Sound. Und deswegen muss man sich überlegen, welche zusätzlichen Soundkomponenten man mit nach Hause bringt.
2: Erklärt Sascha Maller vom Soundspezialisten Teufel aus Berlin. Die Lösung für dieses Problem heißt Soundbar, die man mit nur einem Kabel an den Fernseher anschließt.
3: Meine persönliche Empfehlung ist die Teufel Cinebar 11 mit Dolby Atmos. Das bringt eine wahnsinnig starke Stadionatmosphäre in die eigenen vier Wände und es ist super einfach zu bedienen und es begeistert jeden in der Familie.
2: Alle, die die Fußball-WM bei gutem Wetter im Garten schauen wollen, sollten bedenken:
3: Draußen haben wir natürlich nicht diese vier Wände, die wir drinnen haben. Da brauchen wir dann ein bisschen basslastigere Lautsprecher. Da empfehlen wir eher die tragbare Version. Unsere Rockstar-Familie ist da sicherlich die richtige. Die ist auch ganz einfach anzuschließen an einem Beamer zum Beispiel. Und damit kombiniert man dann ein tolles Stadiongefühl im Garten mit Freunden und Familie.
1: Ob im Wohnzimmer oder draußen im Garten, mit dem richtigen Sound wird die WM 2026 erst zum richtigen Erlebnis. Denn ohne Stadionatmosphäre bleibt selbst das beste Spiel nur halb so spannend. 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
1: Im Studio Lisa Schwarzkopf. Die Hitzewelle hat für neue Rekordtemperaturen in Deutschland gesorgt. Unter anderem in Sachsen-Anhalt wurden über 41 Grad gemessen. Historisch auch die Temperaturen auf Helgoland. Dort hat es seit Wetteraufzeichnungen das erste Mal über 30 Grad gehabt. Unsere Infrastruktur wie Häuser und Straßen sind auf solche Werte gar nicht ausgerichtet, sagt der Mobilitätsforscher Andreas Knie in der ARD.
2: Beispielsweise die berühmten Klimaanlagen der Deutschen Bahn AG, die sind auf etwa maximal 30 Grad ausgelegt. Das war das Maximale, was man damals in den 70er, 80er Jahren hat erwarten können. Jetzt ist über 30 Grad fast schon ein Normalfall. Dafür können die Züge nichts. Das muss umgebaut werden.
1: Hat die Bundesregierung in Sachen Hitzeschutz versagt? Das wirft ihr zumindest der Hausärzteverband in den Funke-Zeitungen vor. Ein Kritikpunkt: Die Hausärzte kriegen es nicht vergütet, wenn sie ihre Patienten beraten, wie sie am besten mit solchen Temperaturen umgehen. Das hat die damalige Ampelregierung zwar vor 3 Jahren angekündigt, passiert sei aber bis heute nichts. Außerdem müssten auch Pflegeheime mehr Hilfe dabei kriegen, ihre Bewohner vernünftig gegen Hitze zu schützen, so der Hausärzteverband. Helfer aus Deutschland sind im Erdbebengebiet von Venezuela eingetroffen. Rund 50 Frauen und Männer des THW haben auch 4 Spürhunde dabei. Sie sollen helfen, Überlebende in den Trümmern zu finden. Von dem Doppelbeben sind laut den Vereinten Nationen fast 7 Millionen Menschen betroffen. Mehr als 10.000 Menschen haben auf den Straßen der italienischen Hauptstadt Rom den 80. Geburtstag der Vespa gefeiert. Es gibt Ausstellungen und Treffen der Liebhaber des Kultmotorrollers. Die Vespa wurde unter anderem durch zahlreiche Auftritte in Filmen berühmt. In einem zähen Schlagabtausch haben sich Kroatien und Ghana bei der Fußball-WM jeweils das Ticket für die K.O.-Runde gesichert. Zwar mussten sich die Afrikaner Kroatien mit 1:2 geschlagen geben, sind aber trotzdem weiter. Außerdem hat Favorit England sich den Gruppensieg geholt und Panama mit einem 2:0 nach Hause geschickt. Die weiteren Ergebnisse: Kongo-Usbekistan 3:1, Portugal-Kolumbien 0:0.
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3: Immer mehr Hausbesitzer setzen auf Solaranlagen. Seit dem Ausbruch des Iran-Kriegs ist die Nachfrage nach Photovoltaik sprunghaft gestiegen, weil Öl und Gas teurer geworden sind. Beim Berliner Unternehmen Enpal haben Kunden zuletzt 30% mehr Photovoltaikanlagen bestellt als vor einem Jahr. Laut einer Statista-Umfrage wollen 3/4 der Hausbesitzer eine Solaranlage kaufen, auch ohne staatliche Förderung. Immer mehr Menschen in Deutschland shoppen online, Tendenz steigend. Laut Handelsverband gab es im letzten Jahr einen Online-Umsatz von gut 92 Milliarden Euro. Das ist ein Plus von knapp 4%. Vor allem die Zahl der älteren Nutzer sei überdurchschnittlich stark gestiegen. Zudem nutzen einer Umfrage zufolge immer mehr Leute KI-Assistenten zum Preisvergleich. Autonome Käufe lehnen 60% allerdings noch ab. Und mehr als ein Drittel der Menschen in Deutschland hat regelmäßig Schlafprobleme. Laut Robert-Koch-Institut kann fast jeder 5. nicht regelmäßig durchschlafen. Knapp 4% haben Probleme beim Einschlafen und fast 13% leiden unter beidem. Insgesamt schlafen die Menschen in Deutschland schlechter als noch vor etwa 15 Jahren. Als mögliche Gründe nennen die Experten unter anderem die gestiegene Smartphone-Nutzung und gesellschaftliche Krisen.
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1: Ja, das wusste ich bislang auch noch nicht. Der elektrische Wäschetrockner zählt zu den größten Stromverbrauchern im Haushalt. Dennoch gehört er in vielen Haushalten weiterhin zur Grundausstattung. Ist ja eigentlich auch total einfach. Nasse bzw. feuchte Wäsche rein, trocken wieder raus. Eine aktuelle Lifehite-Umfrage zeigt aber, für die meisten bleibt der Wäschetrockner ohnehin aus. Und das ist eigentlich auch logisch, sagt Sarah Michels von Lifehite. Denn gerade jetzt, in der warmen Jahreszeit, kann man durchaus prima Energie sparen. Hallo Frau Michels.
2: Hallo, ich grüße Sie.
1: Sie sagen, gerade jetzt kann man gut Strom sparen. Wie denn?
2: Naja, zum Beispiel beim Wäschewaschen. Wer seine Wäsche in der Maschine wäscht und trocknet, hat natürlich ein enormes Einsparpotenzial. Immerhin verbraucht beides zusammen rund 14% des gesamten Haushaltsstroms. Und wenn man die Wäsche einfach ohne den maschinellen Trockner trocknet, spart das schon einiges.
1: Wie viel genau kann ich da einsparen?
2: Naja, wie viel Strom ein Trockner letztendlich verbraucht, hängt vom Alter und Gerätetyp ab. Neuere Trockner benötigen etwa 2 Kilowattstunden pro Trockengang. Bei 10 Jahre alten Wärmepumpentrocknern kann man mal locker mit dem Doppelten rechnen. Da können im Jahr dann schon mal über 600 Kilowattstunden zusammenkommen. Und da lohnt sich der gute alte Wäscheständer eigentlich sofort, denn der ist ja sowohl in der Anschaffung günstiger und der trocknet halt auch komplett ohne Strom.
1: Wo sollte ich denn die Wäsche aufhängen?
2: Idealerweise draußen. Da geht dann auch schön Luft durch die Wäsche und gerade bei Sonnenschein ist die Wäsche dann ratzfatz trocken. Wer eine Wohnung hat, kann seine Wäsche prima auf dem Balkon trocknen. Und wer einen Garten besitzt, nimmt am besten eine Wäschespinne.
1: Ja, nun regnet es hier bei uns in Deutschland aber auch öfter.
2: Ja, das stimmt schon. Aber auch dafür gibt es natürlich Lösungen. So haben wir beispielsweise eine Wäschespinne, die mit einem Dach ausgestattet ist. Da bleibt die Wäsche auch bei Regen trocken. Die meisten Balkone in Deutschland sind überdacht und bei allergrößten Not kann man die Wäsche ja auch reinstellen und in der Wohnung mit offenem Fenster trocknen.
1: Und was mache ich, wenn ich mal größere Wäsche habe, wie zum Beispiel Bettwäsche? Die passt ja nicht unbedingt auf einen Wäscheständer.
2: Das würde ich so jetzt nicht direkt unterschreiben. Sie haben natürlich recht, auf einem normalen Wäscheständer wird es schon mal etwas enger, aber wir haben auch beispielsweise extra hohe und ausziehbare Wäscheständer, da kann man auch prima Bettwäsche drauf trocknen. Schauen Sie doch einfach mal auf lifehite.de vorbei, da finden Sie bestimmt das Richtige.
1: Ich danke Ihnen für das Gespräch.
2: Vielen Dank.
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2: Im Studio Leser Schwarzkopf. Die Hitzewelle hat für neue Rekordtemperaturen in Deutschland gesorgt. Unter anderem in Sachsen-Anhalt wurden über 41 Grad gemessen. Historisch auch die Temperaturen auf Helgoland. Dort hat es seit Wetteraufzeichnungen das erste Mal über 30 Grad gehabt. Unsere Infrastruktur wie Häuser und Straßen sind auf solche Werte gar nicht ausgerichtet, sagt der Mobilitätsforscher Andreas Knie in der ARD.
3: Beispielsweise die berühmten Klimaanlagen der Deutschen Bahn AG, die sind auf etwa maximal 30 Grad ausgelegt. Das war das Maximale, was man damals in den 70er, 80er Jahren hat erwarten können. Jetzt ist über 30 Grad fast schon ein Normalfall. Dafür können die Züge nichts. Das muss umgebaut werden.
2: Hat die Bundesregierung in Sachen Hitzeschutz versagt? Das wirft ihr zumindest der Hausärzteverband in den Funke-Zeitungen vor. Ein Kritikpunkt: Die Hausärzte kriegen es nicht vergütet, wenn sie ihre Patienten beraten, wie sie am besten mit solchen Temperaturen umgehen. Das hat die damalige Ampelregierung zwar vor 3 Jahren angekündigt, passiert sei aber bis heute nichts. Außerdem müssten auch Pflegeheime mehr Hilfe dabei kriegen, ihre Bewohner vernünftig gegen Hitze zu schützen, so der Hausärzteverband. Helfer aus Deutschland sind im Erdbebengebiet von Venezuela eingetroffen. Rund 50 Frauen und Männer des THW haben auch 4 Spürhunde dabei. Sie sollen helfen, Überlebende in den Trümmern zu finden. Von dem Doppelbeben sind laut den Vereinten Nationen fast 7 Millionen Menschen betroffen. Mehr als 10.000 Menschen haben auf den Straßen der italienischen Hauptstadt Rom den 80. Geburtstag der Vespa gefeiert. Es gibt Ausstellungen und Treffen der Liebhaber des Kultmotorrollers. Die Vespa wurde unter anderem durch zahlreiche Auftritte in Filmen berühmt. In einem zähen Schlagabtausch haben sich Kroatien und Ghana bei der Fußball-WM jeweils das Ticket für die K.O.-Runde gesichert. Zwar mussten sich

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2: Im Studio Lisa Schwarzkopf. Die Hitzewelle hat für neue Rekordtemperaturen in Deutschland gesorgt. Unter anderem in Sachsen-Anhalt wurden über 41 Grad gemessen. Historisch auch die Temperaturen auf Helgoland. Dort hat es seit Wetteraufzeichnungen das erste Mal über 30 Grad gehabt. Unsere Infrastruktur wie Häuser und Straßen sind auf solche Werte gar nicht ausgerichtet, sagt der Mobilitätsforscher Andreas Knie in der ARD.
3: Beispielsweise die berühmten Klimaanlagen der Deutschen Bahn AG, die sind auf etwa 30, maximal 30 Grad ausgelegt. Das war das Maximale, was man damals in den 70er, 80er Jahren hat erwarten können. Jetzt ist über 30 Grad fast schon ein Normalfall. Dafür können die Züge nichts. Das muss umgebaut werden.
2: Hat die Bundesregierung in Sachen Hitzeschutz versagt? Das wirft dir zumindest der Hausärzteverband in den Funke-Zeitungen vor. Ein Kritikpunkt: Die Hausärzte kriegen es nicht vergütet, wenn sie ihre Patienten beraten, wie sie am besten mit solchen Temperaturen umgehen. Das hat die damalige Ampelregierung zwar vor 3 Jahren angekündigt, passiert sei aber bis heute nichts. Außerdem müssten auch Pflegeheime mehr Hilfe dabei kriegen, ihre

0: Bewohner vernünftig gegen Hitze zu schützen, so der Hausärzteverband. Helfer aus Deutschland sind im Erdbebengebiet von Venezuela eingetroffen. Rund 50 Frauen und Männer des THW haben auch 4 Spürhunde dabei. Sie sollen helfen, Überlebende in den Trümmern zu finden. Von dem Doppelbeben sind laut den Vereinten Nationen fast 7 Millionen Menschen betroffen. Mehr als 10.000 Menschen haben auf den Straßen der italienischen Hauptstadt Rom den 80. Geburtstag der Vespa gefeiert. Es gibt Ausstellungen und Treffen der Liebhaber des Kultmotorrollers. Die Vespa wurde unter anderem durch zahlreiche Auftritte in Filmen berühmt. In einem zähen Schlagabtausch haben sich Kroatien und Ghana bei der Fußball-WM jeweils das Ticket für die K.O.-Runde gesichert. Zwar mussten sich die Afrikaner Kroatien mit 1:2 geschlagen geben, sind aber trotzdem weiter. Außerdem hat Favorit England sich den Gruppensieg geholt und Panama mit einem 2:0 nach Hause geschickt. Die weiteren Ergebnisse: Kongo-Usbekistan 3:1, Portugal-Kolumbien 0:0.
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2: Mit KI-Support. Mal mehr, mal weniger Wolken und zwischendurch auch längere sonnige Phasen. Aber es kann heute auch ordentlich krachen, mit teils schweren Gewittern samt Sturmböen, heftigem Starkregen und großem Hagel. Dazu wird's richtig heiß, vielerorts 32 bis 38 Grad, vereinzelt sogar bis 42 Grad. Morgen dann weiter Sonne und Wolken, dazu ab und zu Schauer und kräftige Gewitter, maximal um 31 Grad.

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2: Im Studio Lisa Schwarzkopf. Die Hitzewelle hat für neue Rekordtemperaturen in Deutschland gesorgt. Unter anderem in Sachsen-Anhalt wurden über 41 Grad gemessen. Historisch auch die Temperaturen auf Helgoland. Dort hat es seit Wetteraufzeichnungen das erste Mal über 30 Grad gehabt. Unsere Infrastruktur wie Häuser und Straßen sind auf solche Werte gar nicht ausgerichtet, sagt der Mobilitätsforscher Andreas Knie in der ARD.
3: Beispielsweise die berühmten Klimaanlagen der Deutschen Bahn AG, die sind auf etwa 30, maximal 30 Grad ausgelegt. Das war das Maximale, was man damals in den 70er, 80er Jahren hat erwarten können. Jetzt ist über 30 Grad fast schon ein Normalfall. Dafür können die Züge nichts. Das muss umgebaut werden.
2: Hat die Bundesregierung in Sachen Hitzeschutz versagt? Das wirft dir zumindest der Hausärzteverband in den Funke-Zeitungen vor. Ein Kritikpunkt: Die Hausärzte kriegen es nicht vergütet, wenn sie ihre Patienten beraten, wie sie am besten mit solchen Temperaturen umgehen. Das hat die damalige Ampelregierung zwar vor 3 Jahren angekündigt, passiert sei aber bis heute nichts. Außerdem müssten auch Pflegeheime mehr Hilfe dabei kriegen, ihre Bewohner vernünftig gegen Hitze zu schützen, so der Hausärzteverband. Helfer aus Deutschland sind im Erdbebengebiet von Venezuela eingetroffen. Rund 50 Frauen und Männer des THW haben auch 4 Spürhunde dabei. Sie sollen helfen, Überlebende in den Trümmern zu finden. Von dem Doppelbeben sind laut den Vereinten Nationen fast 7 Millionen Menschen betroffen. Mehr als 10.000 Menschen haben auf den Straßen der italienischen Hauptstadt Rom den 80. Geburtstag der Vespa gefeiert. Es gibt Ausstellungen und Treffen der Liebhaber des Kultmotorrollers. Die Vespa wurde unter anderem durch zahlreiche Auftritte in Filmen berühmt. In einem zähen Schlagabtausch haben sich Kroatien und Ghana bei der Fußball-WM jeweils das Ticket für die K.O.-Runde gesichert. Zwar mussten sich die Afrikaner Kroatien mit 1:2 geschlagen geben, sind aber trotzdem weiter. Außerdem hat Favorit England sich den Gruppensieg geholt und Panama mit einem 2:0 nach Hause geschickt. Die weiteren Ergebnisse: Kongo-Usbekistan 3:1, Portugal-Kolumbien 0:0.
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4: Mit KI-Support. Mal mehr, mal weniger Wolken und zwischendurch auch längere sonnige Phasen. Aber es kann heute auch ordentlich krachen, mit teils schweren Gewittern samt Sturmböen, heftigem Starkregen und großem Hagel. Dazu wird's richtig heiß, vielerorts 32 bis 38 Grad, vereinzelt sogar bis 42 Grad. Morgen dann weiter Sonne und Wolken, dazu ab und zu Schauer und kräftige Gewitter, maximal um 31 Grad.
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2: Im Studio Lisa Schwarzkopf. Die Hitzewelle hat für neue Rekordtemperaturen in Deutschland gesorgt. Unter anderem in Sachsen-Anhalt wurden über 41 Grad gemessen. Historisch auch die Temperaturen auf Helgoland. Dort hat es seit Wetteraufzeichnungen das erste Mal über 30 Grad gehabt. Unsere Infrastruktur wie Häuser und Straßen sind auf solche Werte gar nicht ausgerichtet, sagt der Mobilitätsforscher Andreas Knie in der ARD.
3: Beispielsweise die berühmten Klimaanlagen der Deutschen Bahn AG, die sind auf etwa 30, maximal 30 Grad ausgelegt. Das war das Maximale, was man damals in den 70er, 80er Jahren hat erwarten können. Jetzt ist über 30 Grad fast schon ein Normalfall. Dafür können die Züge nichts. Das muss umgebaut werden.
2: Hat die Bundesregierung in Sachen Hitzeschutz versagt? Das wirft dir zumindest der Hausärzteverband in den Funke-Zeitungen vor. Ein Kritikpunkt: Die Hausärzte kriegen es nicht vergütet, wenn sie ihre Patienten beraten, wie sie am besten mit solchen Temperaturen umgehen. Das hat die damalige Ampelregierung zwar vor 3 Jahren angekündigt, passiert sei aber bis heute nichts. Außerdem müssten auch Pflegeheime mehr Hilfe dabei kriegen, ihre Bewohner vernünftig gegen Hitze zu schützen, so der Hausärzteverband. Helfer aus Deutschland sind im Erdbebengebiet von Venezuela eingetroffen. Rund 50 Frauen und Männer des THW haben auch 4 Spürhunde dabei. Sie sollen helfen, Überlebende in den Trümmern zu finden. Von dem Doppelbeben sind laut den Vereinten Nationen fast 7 Millionen Menschen betroffen. Mehr als 10.000 Menschen haben auf den Straßen der italienischen Hauptstadt Rom den 80. Geburtstag

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1: Ja, das wusste ich bislang auch noch nicht. Der elektrische Wäschetrockner zählt zu den größten Stromverbrauchern im Haushalt. Dennoch gehört er in vielen Haushalten weiterhin zur Grundausstattung. Ist ja eigentlich auch total einfach. Nasse bzw. feuchte Wäsche rein, trocken wieder raus. Eine aktuelle Lifehack-Umfrage zeigt aber, für die meisten bleibt der Wäschetrockner ohnehin aus. Und das ist eigentlich auch logisch, sagt Sarah Michels von Lifehack. Denn gerade jetzt, in der warmen Jahreszeit, kann man durchaus prima Energie sparen. Hallo Frau Michels.
2: Hallo, ich grüße Sie.
1: Sie sagen, gerade jetzt kann man gut Strom sparen. Wie denn?
2: Naja, zum Beispiel beim Wäschewaschen. Wer seine Wäsche in der Maschine wäscht und trocknet, hat natürlich ein enormes Einsparpotenzial. Immerhin verbraucht beides zusammen rund 14% des gesamten Haushaltsstroms. Und wenn man die Wäsche einfach ohne den maschinellen Trockner trocknet, spart das schon einiges.
1: Wie viel genau kann ich da einsparen?
2: Naja, wie viel Strom ein Trockner letztendlich verbraucht, hängt vom Alter und Gerätetyp ab. Neuere Trockner benötigen etwa 2 Kilowattstunden pro Trockengang. Bei 10 Jahre alten Wärmepumpentrocknern kann man mal locker mit dem Doppelten rechnen. Da können im Jahr dann schon mal über 600 Kilowattstunden zusammenkommen. Und da lohnt sich der gute alte Wäscheständer eigentlich sofort, denn der ist ja sowohl in der Anschaffung günstiger und der trocknet halt auch komplett ohne Strom.
1: Wo sollte ich denn die Wäsche aufhängen?
2: Idealerweise draußen. Da geht dann auch schön Luft durch die Wäsche und gerade bei Sonnenschein ist die Wäsche dann ratzfatz trocken. Wer eine Wohnung hat, kann seine Wäsche prima auf dem Balkon trocknen. Und wer einen Garten besitzt, nimmt am besten eine Wäschespinne.
1: Ja, nun regnet es hier bei uns in Deutschland aber auch öfter.
2: Ja, das stimmt schon. Aber auch dafür gibt es natürlich Lösungen. So haben wir beispielsweise eine Wäschespinne, die mit einem Dach ausgestattet ist. Da bleibt die Wäsche auch bei Regen trocken. Die meisten Balkone in Deutschland sind überdacht und bei allergrößten Not kann man die Wäsche ja auch reinstellen und in der Wohnung mit offenem Fenster trocknen.
1: Und was mache ich, wenn ich mal größere Wäsche habe, wie zum Beispiel Bettwäsche? Die passt ja nicht unbedingt auf einen Wäscheständer.
2: Das würde ich so jetzt nicht direkt unterschreiben. Sie haben natürlich recht, auf einem normalen Wäscheständer wird es schon mal etwas enger, aber wir haben auch beispielsweise extra hohe und ausziehbare Wäscheständer, da kann man auch prima Bettwäsche drauf trocknen. Schauen Sie doch einfach mal auf lifehack.de vorbei, da finden Sie bestimmt das Richtige.
1: Ich danke Ihnen für das Gespräch.
2: Vielen Dank.

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1: Der Urlaub steht vor der Tür, die Koffer sind gepackt. Ja, und dann kommt sie doch noch. Diese eine Frage: Was passiert eigentlich mit meinen Pflanzen in dieser Zeit? Mit ein bisschen Vorbereitung überleben die aber auch, wenn wir nicht da sind, weiß Danica Großer.
2: Vor der Abreise lohnt es sich, die Pflanzen nochmal gründlich zu versorgen. Gut durchfeuchtete Erde und ein schattiger Standort helfen, die Verdunstung zu reduzieren. Auch ein leichter Rückschnitt kann sinnvoll sein, um den Wasserbedarf zu senken, sagt Gardena-Gartenexperte Peter Rasch.
3: Sobald die Abwesenheit länger als eine Woche dauert und die Temperaturen steigen, wird es natürlich kritisch auf Balkon und Terrasse, weil die Pflanzen natürlich nicht so einen großen Bodenspeicher haben wie im richtigen Garten. Gleichzeitig reagieren die Pflanzen natürlich empfindlich auf unregelmäßige Wassergaben.
2: Und hier hilft oft eine automatische Bewässerung. Systeme geben Wasser in festen Intervallen ab und lassen sich oft sogar per App steuern. Egal ob für größere Rasenflächen oder Blumenkästen und Hochbeete.
3: Ja, gerade auf dem Balkon sind die Bedingungen oft schwierig, weil wir haben keinen Wasseranschluss, oft fehlt der Strom und die Hitze ist natürlich auch noch viel stärker. Deshalb sind Lösungen gefragt, die unabhängig funktionieren. Der Aquablum von Gardena, der übernimmt das. Er hat nämlich ein Solarpanel mit integrierter Pumpe. Die sorgt für zuverlässige Wasserversorgung.
2: Wer den Einsatz von Leitungswasser vermeiden möchte, kann auch auf gesammeltes Regenwasser zurückgreifen.
3: Regenwasser ist von Natur aus schon viel weicher als Leitungswasser, enthält kein Kalk, keine Salzrückstände. Und das Coole ist, wird von der Pflanze natürlich auch viel besser aufgenommen. Mit einer Akku-Regenfasspumpe lässt sich das Ganze dann auch ganz einfach aus der Regentonne auspumpen. Und zwar ohne Stromanschluss. Das ist ja mega.
1: Also, mit der richtigen Vorbereitung übersteht jeder Garten auch die Urlaubszeit. Weitere Infos gibt's auch unter gardena.com.

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1: Im Studio Leser Schwarzkopf. Die Hitzewelle hat für neue Rekordtemperaturen in Deutschland gesorgt. Unter anderem in Sachsen-Anhalt wurden über 41 Grad gemessen. Historisch auch die Temperaturen auf Helgoland. Dort hat es seit Wetteraufzeichnungen das erste Mal über 30 Grad gehabt. Unsere Infrastruktur wie Häuser und Straßen sind auf solche Werte gar nicht ausgerichtet, sagt der Mobilitätsforscher Andreas Knie in der ARD.
2: Beispielsweise die berühmten Klimaanlagen der Deutschen Bahn AG, die sind auf etwa 30, maximal 30 Grad ausgelegt. Das war das Maximale, was man damals in den 70er, 80er Jahren hat erwarten können. Jetzt ist über 30 Grad fast schon ein Normalfall. Dafür können die Züge nichts. Das muss umgebaut werden.
1: Hat die Bundesregierung in Sachen Hitzeschutz versagt? Das wirft ihr zumindest der Hausärzteverband in den Funke-Zeitungen vor. Ein Kritikpunkt: Die Hausärzte kriegen es nicht vergütet, wenn sie ihre Patienten beraten, wie sie am besten mit solchen Temperaturen umgehen. Das hat die damalige Ampelregierung zwar vor 3 Jahren angekündigt, passiert sei aber bis heute nichts. Außerdem müssten auch Pflegeheime mehr Hilfe dabei kriegen, ihre Bewohner vernünftig gegen Hitze zu schützen, so der Hausärzteverband. Helfer aus Deutschland sind im Erdbebengebiet von Venezuela eingetroffen. Rund 50 Frauen und Männer des THW haben auch 4 Spürhunde dabei. Sie sollen helfen, Überlebende in den Trümmern zu finden. Von dem Doppelbeben sind laut den Vereinten Nationen fast 7 Millionen Menschen betroffen. Mehr als 10.000 Menschen haben auf den Straßen der italienischen Hauptstadt Rom den 80. Geburtstag der Vespa gefeiert. Es gibt Ausstellungen und Treffen der Liebhaber des Kultmotorrollers. Die Vespa wurde unter anderem durch zahlreiche Auftritte in Filmen berühmt. In einem zähen Schlagabtausch haben sich Kroatien und Ghana bei der Fußball-WM jeweils das Ticket für die K.O.-Runde gesichert. Zwar mussten sich die Afrikaner Kroatien mit 1:2 geschlagen geben, sind aber trotzdem weiter. Außerdem hat Favorit England sich den Gruppensieg geholt und Panama mit einem 2:0 nach Hause geschickt. Die weiteren Ergebnisse: Kongo-Usbekistan 3:1, Portugal-Kolumbien 0:0.
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5: Immer mehr Hausbesitzer setzen auf Solaranlagen. Seit dem Ausbruch des Iran-Kriegs ist die Nachfrage nach Photovoltaik sprunghaft gestiegen, weil Öl und Gas teurer geworden sind. Beim Berliner Unternehmen Enpal haben Kunden zuletzt 30% mehr Photovoltaikanlagen bestellt als vor einem Jahr. Laut einer Statista-Umfrage wollen 3/4 der Hausbesitzer eine Solaranlage kaufen, auch ohne staatliche Förderung. Immer mehr Menschen in Deutschland shoppen online. Tendenz steigend. Laut Handelsverband gab es im letzten Jahr einen Online-Umsatz von gut 92 Milliarden Euro. Das ist ein Plus von knapp 4%. Vor allem die Zahl der älteren Nutzer sei überdurchschnittlich stark gestiegen. Zudem nutzen einer Umfrage zufolge immer mehr Leute KI-Assistenten zum Preisvergleich. Autonome Käufe lehnen 60% allerdings noch ab. Und mehr als ein Drittel der Menschen in Deutschland hat regelmäßig Schlafprobleme. Laut Robert-Koch-Institut kann fast jeder 5. nicht regelmäßig durchschlafen. Knapp 4% haben Probleme beim Einschlafen und fast 13% leiden unter beidem. Insgesamt schlafen die Menschen in Deutschland schlechter als noch vor etwa 15 Jahren. Als mögliche Gründe nennen die Experten unter anderem die gestiegene Smartphone-Nutzung und gesellschaftliche Krisen.
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2: Na, schon mal drüber nachgedacht, auf ein E-Auto umzusteigen? Für viele ist das ja immer noch eher Zukunftsmusik und das liegt vor allem auch an einigen Vorteilen. Besonders die Reichweite reicht nie. Das Laden dauert ewig oder noch schlimmer, die Ladeinfrastruktur in Deutschland ist viel zu schlecht. Das sind so die abschreckendsten Themen. Was da wirklich dran ist und was die E-Auto-Besitzer dazu sagen, das zeigt jetzt eine aktuelle Befragung im Auftrag vom Direktversicherer DA Direkt. Mehr dazu verrät uns meine Kollegin Hanna Kerst.
3: Die gute Nachricht zuerst. Die viel zitierte Reichweitenangst nimmt immer mehr ab, verrät Bernd Engelin vom Direktversicherer DA Direkt.
4: Und unsere Befragung zeigt auch, die große Mehrheit der E-Autofahrer empfindet auf Langstreckenfahrten ein Stopp von bis zu 20 Minuten durchaus als okay. Allerdings nur dann, wenn Sie in dieser Zeit auch mindestens 200 Kilometer Reichweite nachladen können. Ganz anders sehen das die Verbrennerfahrer. Sie geben nämlich mehrheitlich an, 10 Minuten, das ist bei mir wirklich die Toleranzgrenze für einen Ladestopp. Mehr würde ich dafür nicht investieren wollen.
3: Weniger zufrieden sind E-Autofahrer hingegen mit der Ladeinfrastruktur.
4: Ein Viertel beklagt insbesondere eine zu geringe Zahl an Schnelllademöglichkeiten, während natürlich auf der anderen Seite immer mehr Fahrzeuge auf den Markt kommen, die bis zu 400 Kilowatt Spitzenleistung laden können, also in einem sehr hohen Tempo. Hier zeigen die Ergebnisse also wirklich einen klaren Handlungsbedarf für Investitionen in die Ladeinfrastruktur. Deren Ausbau darf nämlich auf gar keinen Fall hinter der technologischen Entwicklung bei den Fahrzeugen auf der Strecke bleiben, denn sonst leidet die Akzeptanz von E-Mobilität.
3: Und auch die Bezahlsysteme an den Ladesäulen sowie die Preisstruktur lassen noch zu wünschen übrig.
4: Häufig werden auch spezielle Apps verlangt, damit man überhaupt bezahlen kann. Und eine einfache EC-Kartenzahlung wird im Prinzip so gut wie nie angeboten. Für Verbraucherinnen und Verbraucher zählt am Ende insbesondere die Verlässlichkeit beim Laden, beim Fahren und natürlich auch der Überblick bei den Kosten. Und genau deshalb brauchen wir eine Infrastruktur, die mit dem tatsächlichen Nutzungsverhalten der E-Autofahrer Schritt hält und Planungssicherheit schafft. Das ist ganz, ganz wichtig.
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2: Millionen Kinozuschauer weltweit. Über 250 Filmpreisnominierungen, darunter auch 9 Oscar-Nominierungen sowie Dutzende Auszeichnungen. Die mitreißende Hollywood-Komödie Marty Supreme konnte nicht nur die Presse begeistern. Der Hauptdarsteller konnte für seine Darstellung des getriebenen Marty Mauser den Golden Globe als bester Hauptdarsteller in einer Komödie oder Musical einheimsen. Die Gaunerkomödie über einen umtriebigen Tischtennisspieler gibt es jetzt auch endlich fürs Heimkino. Sarah Diener verrät uns mal.
3: New York in den 1950er Jahren. Marty arbeitet in Manhattan im Laden seines Onkels als Schuhverkäufer und ist doch überzeugt davon, dass er zu Größerem bestimmt ist. Er will Weltmeister im Tischtennis werden.
4: Ich habe einen Traum. Und wenn du das für einen Segen hältst, irrst du dich. Es bedeutet, ich bin verpflichtet, diese eine Sache zu Ende zu bringen, egal was es kostet.
3: Jede Nacht taucht er in die verrauchten Wettkampfhallen der Stadt ab, wo er sich mit viel Talent ein paar Dollar dazu verdient. Zu wenig allerdings, um an der Weltmeisterschaft in Tokio teilnehmen zu können. Mit unbändigem Glauben an sich selbst schmeißt sich Marty kurzerhand an eine wohlhabende Hollywood-Diva ran, in der Hoffnung, sie und ihren reichen Mann als Sponsoren zu gewinnen.
4: Ich bin quasi auch in der Entertainment-Branche.
5: Ach ja?
4: Ja, glauben Sie mir nicht?
5: Haben Sie die Daily Mail vor sich?
6: Das sind Sie?
5: Ja, der Auserwählte.
4: Hübsches Foto, oder?
7: Finden Sie das witzig?
3: Doch was Marty auch versucht, er scheint um sich herum nur Chaos und Verwüstung anzurichten.
8: Kommt her, holt ihn euch!
9: Steigt an den Wagen!
8: Ich reiß dir gleich deine gigantische Augenbraue aus dem Gesicht!
9: Sehr gut.
4: Du willst handgreiflich werden? Wie ein Affe?
3: Und das ist erst der Anfang der Odyssee eines Mannes, der bereit ist, für Ruhm und Erfolg alles zu riskieren. Denn eines ist sicher: Aufgeben ist für Marty keine Option.
4: Es ist nur eine Frage der Zeit, bis mein Gesicht Sie von einer Packung Cornflakes anstrahlt.
7: Denken Sie, ist es so einfach?
4: Ja, denke ich.
6: Okay. Und was ist, wenn aus deinem großen Traum nichts wird?
4: Darüber mache ich mir erst gar keine Gedanken.

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2: Qualifikationen wie Schul- oder Studienabschlüsse könnten künftig durch künstliche Intelligenz immer unwichtiger werden. Das zeigt eine Umfrage des Münchner IFO-Instituts unter Firmen, die mit KI arbeiten. Aus jedem fünften Unternehmen hieß es, wenn Mitarbeiter ohne Abschluss von KI unterstützt würden, könnten sie so Qualifizierte ersetzen. Etwa 15% meinen sogar, auch Berufserfahrung lasse sich so ausgleichen. Der Ball rollt wieder und sogar diejenigen, die sonst nicht so viel mit dem Ball am Hut haben, werden sicherlich das ein oder andere Spiel der Fußball-WM schauen. Viele dann natürlich im heimischen Wohnzimmer und klar, das Bild ist wichtig, aber ohne den richtigen Sound kommt echte Stadionatmosphäre gar nicht erst auf. Und die ist bei den meisten Fernsehern gar nicht möglich, sagt Sascha Maller vom Soundspezialisten Teufel.
3: Der Sound reicht nicht aus, obwohl die neuen Fernseher wirklich klasse Bild vermitteln und auch ganz schick aussehen. Aber die sind eben unheimlich dünn, Design spielt eine große Rolle, aber es ist so ein bisschen, was man kennt, einen guten Computer, guten Laptop und schlechtes Internet, da wird man auch nicht glücklich damit. Und das kann leider der Flachbildfernseher eben auch nicht, den guten Sound. Und deswegen muss man sich überlegen, welche zusätzlichen Soundkomponenten man mit nach Hause bringt.
2: Wie man den besten Ton aus dem Fußballabend rausholt, das klären wir nächste Woche hier in der Technikshow. Und Elon Musks Weltraumfirma SpaceX ist bei ihrem Rekordbörsengang mit einem Plus von gut 11% in den Handel gestartet. Der erste Kurs wurde bei $150 festgestellt, nach einem Ausgabepreis von $135. Musk ist durch seine Beteiligungen an SpaceX und Tesla jetzt auf dem Papier der erste Mensch mit einem Billionenvermögen. SpaceX gehört zu den wertvollsten US-Unternehmen.
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2: Bonnie und Clyde sind ja bis heute das berühmteste Gangsterpärchen der amerikanischen Geschichte. Diesen Titel hat ihnen vor ein paar Monaten aber ein anderes legendäres Liebespaar auf der großen Kinoleinwand streitig gemacht. Genauer gesagt geht's dabei um Frankensteins Monster und seine Gefährtin in The Bride. Es lebe die Braut. Von Drehbuchautorin und Regisseurin Maggie Gyllenhaal. In den Hauptrollen sind Oscar-Kandidatin Jessie Buckley und Oscar-Preisträger Christian Bale zu sehen und an ihrer Seite außerdem Annette Bening, Peter Sarsgaard, Jake Gyllenhaal und Penelope Cruz. The Bride. Es lebe die Braut gibt es ab sofort auch auf 4K Ultra HD, Blu-ray und DVD. Mario Hattig verrät uns.
3: Chicago in den 1930er Jahren. Frankensteins Monster ist einsam und bittet eine geniale Wissenschaftlerin darum, ihm eine Braut zu erschaffen. Dafür graben sie eine ermordete junge Frau aus und erwecken die wieder zum Leben.
4: Ah! Kann mir jemand helfen? Bitte! Ich wollte das nicht! Ich wollte nichts davon! Bitte! Hilfe! Hilfe!
3: Natürlich hat Dee nach ihrer Wiedergeburt erstmal jede Menge Fragen.
4: Was ist passiert? Wie ist mein Name?
5: Ich weiß ihn nicht mehr.
6: Alles, was wir taten, geschah mit Absicht. Ich bin genauso geboren von den Toten. Ich bin ein Monster.
5: Ja, das bin ich auch.
6: Jetzt gibt es nichts weiter zu tun, als zu leben.
3: Genau das machen die beiden dann auch. Allerdings so radikal und rücksichtslos.
5: Angst.
7: Bitte tun Sie mir nichts, bitte, es tut mir leid.
4: Was genau tut Ihnen leid?
5: Haben Sie was angestellt? Etwas, womit Sie davon zu kommen hoffen?
3: Dass sie schon bald zu Geächteten werden.
8: Was ist, großer Mann?
9: Nur ein süßes Kätzchen.
8: Ah, willst du spielen?
4: Frankie!
3: Und als sich dann auch noch die Polizei an ihre Fersen heftet, wird ihre ungewöhnliche Liebesromanze erst recht auf eine harte Bewährungsprobe gestellt.
10: Kein Schritt weiter!
6: Diese Welt ist ein schwarzes Loch.
4: Die Ehrlosen werden verraten! Das Leben ist hier und es kommt zu euch durch die Monster!
10: Ja! Ja!
6: Bis dass der Tod uns scheidet.

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1: Im Studio Leser Schwarzkopf. Die Hitzewelle hat für neue Rekordtemperaturen in Deutschland gesorgt. Unter anderem in Sachsen-Anhalt wurden über 41 Grad gemessen. Historisch auch die Temperaturen auf Helgoland. Dort hat es seit Wetteraufzeichnungen das erste Mal über 30 Grad gehabt. Unsere Infrastruktur wie Häuser und Straßen sind auf solche Werte gar nicht ausgerichtet, sagt der Mobilitätsforscher Andreas Knie in der ARD.
2: Beispielsweise die berühmten Klimaanlagen der Deutschen Bahn AG, die sind auf etwa maximal 30 Grad ausgelegt. Das war das Maximale, was man damals in den 70er, 80er Jahren hat erwarten können. Jetzt ist über 30 Grad fast schon ein Normalfall. Dafür können die Züge nichts. Das muss umgebaut werden.
1: Hat die Bundesregierung in Sachen Hitzeschutz versagt? Das wirft ihr zumindest der Hausärzteverband in den Funke-Zeitungen vor. Ein Kritikpunkt: Die Hausärzte kriegen es nicht vergütet, wenn sie ihre Patienten beraten, wie sie am besten mit solchen Temperaturen umgehen. Das hat die damalige Ampelregierung zwar vor 3 Jahren angekündigt, passiert sei aber bis heute nichts. Außerdem müssten auch Pflegeheime mehr Hilfe dabei kriegen, ihre Bewohner vernünftig gegen Hitze zu schützen, so der Hausärzteverband. Helfer aus Deutschland sind im Erdbebengebiet von Venezuela eingetroffen. Rund 50 Frauen und Männer des THW haben auch 4 Spürhunde dabei. Sie sollen helfen, Überlebende in den Trümmern zu finden. Von dem Doppelbeben sind laut den Vereinten Nationen fast 7 Millionen Menschen betroffen. Mehr als 10.000 Menschen haben auf den Straßen der italienischen Hauptstadt Rom den 80. Geburtstag der Vespa gefeiert. Es gibt Ausstellungen und Treffen der Liebhaber des Kultmotorrollers. Die Vespa wurde unter anderem durch zahlreiche Auftritte in Filmen berühmt. In einem zähen Schlagabtausch haben sich Kroatien und Ghana bei der Fußball-WM jeweils das Ticket für die K.O.-Runde gesichert. Zwar mussten sich die Afrikaner Kroatien mit 1:2 geschlagen geben, sind aber trotzdem weiter. Außerdem hat Favorit England sich den Gruppensieg geholt und Panama mit einem 2:0 nach Hause geschickt. Die weiteren Ergebnisse: Kongo-Usbekistan 3:1, Portugal-Kolumbien 0:0.
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5: Als Alexandre Dumas Mitte des 19. 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Jessica Martin hat für uns schon mal reingesetzt.
6: Marseille 1815. Eigentlich könnte es für Edmond Dantès richtig gut laufen. Gerade zum Kapitän des angesehenen Schiffs Pharao ernannt, feiert er die Verlobung mit seiner großen Liebe.
7: Auf Edmond und Mercedes.
6: Wären da nicht missgünstige Neider, die ihn dringend loswerden wollen.
7: Dem ehrenwerten königlichen Staatsanwalt wird hiermit mitgeteilt, dass Edmond Dantès ein Brief des Usurpators Napoleon anvertraut wurde. Mit der Anweisung, diesen einem bonapartistischen Komitee in Paris zu übergeben.
6: Der intrigante Brief verfehlt seine Wirkung natürlich nicht.
8: Wer hier ist Edmond Dantès?
9: Ich bin Edmond Dantès.
8: Sie sind hiermit verhaftet.
9: Verzeihung, wofür?
8: Das erfahren Sie noch
7: Was
8: früh genug.
7: Was hat das zu bedeuten?
6: Edmond wird direkt in den Kerker der Gefängnisinsel Château d'If gebracht und dort jahrelang festgehalten. Sein trostloser Alltag verändert sich schlagartig, als sein Zellennachbar AB plötzlich bei ihm auftaucht.
10: Stehst du dicht an der Wand?
9: Ja.
10: Dann geh beiseite, geh beiseite.
6: Und ihm von einem verborgenen Schatz berichtet. Gemeinsam schöpfen die beiden neue Hoffnung.
7: Tagsüber graben wir den Tunnel. Und dann am Abend gebe ich dir Unterricht und lehre dich alles, was ich weiß.
9: Das wäre schön.
7: Gut. Weißt du, wenn wir erstmal hier raus sind, werden wir sehr reiche Männer sein.
11: An Wissen?
7: Nein, an Wohlstand.
6: Edmond gelingt schließlich die Flucht. Er kehrt als reicher Graf von Monte Cristo zurück und hat klare Absichten.
11: Ich wünsche mir Vergeltung für ein schweres Unrecht, das mir widerfahren ist.
12: Was hat man dir angetan, mein Sohn?
11: Mir wurden 15 Jahre meines Lebens geraubt. Die einzige Frau, die ich je geliebt habe, wurde mir in dieser Zeit genommen. Und nun will ich Rache.
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Ein neuer Tag brach an. Es war der 7. September 1878. Wie an jedem anderen Tag dämmerte der Morgen über diesem weiten und öden Land im amerikanischen Südwesten, über dem Cheyenne-Reservat, wie dieses Territorium der Indianer genannt wurde.

0: das Wort Texas bedeutet? In der Sprache der Indianer heißt es Freund. Es ist ein großes Land, es hat Platz für alle. Texas kann auch Ihnen eine Zukunft.
1: Zukunft? Das ist ein Wort für euch beide. Ich habe keine Zukunft. Für mich gibt's kein Morgen.

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2: Die Bundesregierung will die Abwehr von Cyberangriffen deutlich stärken. Das Kabinett hat dazu einen Gesetzentwurf beschlossen. So sollen Behörden wie zum Beispiel Polizei und BKA mehr Befugnisse bekommen. Bundesinnenminister Dobrindt.
3: Wir stellen fest, dass wir zunehmend professionellen Angriffen ausgesetzt sind, die auch ein wesentlicher Teil der hybriden Bedrohungen darstellen.
2: Cyberangriffe würden zur Spionage eingesetzt, aber auch um unsere Gesellschaft zu destabilisieren, so der CSU-Politiker. Wegen illegaler Produkte hat die EU-Kommission eine Strafe in Höhe von 200 Millionen Euro gegen den chinesischen Online-Marktplatz Temu verhängt. Die Brüsseler Behörde teilte mit, dass das Unternehmen Risiken und Schäden für Verbraucher nicht ordentlich bewertet habe. Verbraucher in der EU stießen bei Temu mit hoher Wahrscheinlichkeit auf illegale Artikel. Und tippen, wetten, mitfiebern. Die vom 11. Juni bis zum 19. Juli in den USA, Kanada und Mexiko stattfindende Fußball-WM wird mal wieder Millionen Deutsche in ihren Bann ziehen. Vom Radio oder Fernseher, in organisierten Tippspielen oder auch in Online-Wettbüros, wo man beispielsweise längst Geld darauf setzen kann, wer Weltmeister, Torschützenkönig oder bereits in der Vorrunde ausscheiden wird. Und das Beste? In Deutschland sind Sportwettengewinne für Privatpersonen grundsätzlich steuerfrei, sagt Steffen Gall von der Vereinigten Lohnsteuerhilfe, kurz VLH.
4: Und zwar unabhängig von der Höhe. Es spielt auch keine Rolle, ob die Wetten online oder vor Ort in einem Wettbüro platziert wurden. Das gilt übrigens nicht nur für Fußballwetten, sondern auch für Wetten auf andere Sportarten oder Pferderennen. Sämtliche Gewinne aus solchen Wetten müssen nicht versteuert und auch nicht in der Steuererklärung angegeben werden.
2: Selbst wer in seiner Freizeit Sportwetten regelmäßig und auch in größerem Umfang als Hobby betreibt, muss in der Regel keine Einkommensteuer auf seine Gewinne zahlen.
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1: Die Fußball-WM schaut man ja am liebsten live. Blöd nur, wenn der Nachbar schon jubelt, bevor der Ball bei einem selbst überhaupt im Netz ist. Laut einer aktuellen Waipu-TV-Umfrage ist das jedem zweiten schon mal passiert. Warum das so ist, wie man das ändern kann und wie man deutsches Fernsehen und die WM ganz einfach mit in den Urlaub nehmen kann, weiß Helke Michael.
2: Beim Streaming muss das TV-Signal erst digital verarbeitet und dann über das Internet übertragen werden. 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

Liebe Hörerinnen und Hörer, an einem wirklich heißen Wochenende begrüßen wir Sie wieder recht herzlich zu einer neuen Ausgabe von Radio DARC. Heute ist es die laufende Nummer 594. Das Datum der Erstveröffentlichung ist Freitag, der 26. Juni 2026. Ich bin Cody Farren und werde Sie durch das Programm führen. Heiß ist nicht nur das aktuelle Wetter, nein, auch in Friedrichshafen am Bodensee geht es momentan heiß her. Dort treffen sich mehr als 10.000 Funkamateure aus aller Welt zum größten europäischen Funkevent. Das ist die Funkfachmesse Ham Radio mit dem traditionellen Bodenseetreffen. Nun, bei so viel Hitze brauchen wir auch einen heißen Song zum Start in diese Sendung. Hier ist Disco aus Schottland.

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1: Heute mit diesen Themen. Europas größte Funkfachmesse, großer Erfolg. Erhebliches Risiko, ferngesteuerte Spielzeuge verstoßen gegen EU-Funknormen. EU-Kommission will Starlink einbremsen und BBC-Sondersendung zum Midwinter in der Antarktis. Am Mikrofon Conny Farren. Die 49. internationale Fachmesse Ham Radio in den Messehallen von Friedrichshafen am Bodensee kann noch vor ihrem Ende eine sehr positive Bilanz ziehen. Sie findet in diesem Jahr erstmalig zusammen mit der Astronomiefachmesse Astro statt und das Fazit sind deutlich mehr als 10.000 Besucher aus aller Welt. Wie immer war die Ham Radio viel mehr als die reine Besucherzahl. Es war das Treffen der internationalen Amateurfunkgemeinschaft schlechthin. Mehr als 380 teilnehmende Händler und Organisationen sowie 120 Vorträge und Workshops in 3 Tagen sprechen für sich. Kurz gesagt, es war volles Programm für die Funkamateure. Das waren teilweise völlig überfüllte Fachvorträge, das viele Feilschen um den richtigen Preis auf dem Flohmarkt, der großartige Applaus auf der Aktionsbühne im Foyer, sobald die Gewinner diverser Wettbewerbe geehrt wurden und die vielen persönlichen Begegnungen mit Funkfreunden aus aller Welt. Jugend und Ausbildung war ein großes Thema, die Lehrerfortbildung, die Contest University und auch wurden wieder die neuesten Trends der digitalen Signalverarbeitung diskutiert. In diesem Sinne, auf ein Wiedersehen zur 50. Ham Radio im kommenden Jahr. Die Messe Friedrichshafen hat den Termin für die Jubiläumsausgabe bereits bekannt gegeben. Es ist der 25. bis 27. Juni 2026. Viele Funkspielzeuge für Kinder können Kommunikationsgeräte stören, weil sie die EU-Funknormen nicht einhalten. Das hat eine Testkampagne der Europäischen Kommission ergeben. Die Generaldirektion Binnenmarkt, Industrie, Unternehmertum und KMU ließ insgesamt 88 Produkte für Kinder und Jugendliche untersuchen. Dazu gehörten ferngesteuerte Fahrzeuge, Walkie-Talkies, Kinder-Notebooks, elektronische Haustiere, Roboter sowie Musikplayer und Lautsprecher. Die Ergebnisse hat die Europäische Kommission jetzt veröffentlicht. Sie sind alarmierend. 53 der 88 Produkte fielen in den Labortests durch, darunter

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1: ...nutzt werden kann. Große Netzwerke von Leo-Satelliten werden die Weltraumversion von Sendemasten, sagt die zuständige EU-Kommissionsvizepräsidentin Henna Virkkunen. Sie verknüpfen Land- und Weltraumsysteme und zeigen den Weg für zukünftige 6G-Mobilfunknetze. Angesichts einer immer größeren Zahl von Satelliten, die in niedriger bis mittlerer Höhe um den Erdball kreisen und am Boden für mehr oder minder fixe Datenverbindungen sorgen sollen, ist die Aufteilung der verfügbaren Kapazitäten eine höchst politische Entscheidung. Vor allem deshalb, weil dieser Markt von Nicht-EU-Anbietern wie Starlink und Amazons Leo dominiert wird. Ein Drittel des verfügbaren Frequenzspektrums zwischen 1980 und 2010 sowie 2170 und 2200 MHz soll künftig für Behördenkommunikation reserviert sein. Die verbleibenden zwei Drittel sollen sodann hälftig aufgeteilt werden, lautet der Vorschlag der EU-Kommission. Ein Drittel würde demnach für EU-Anbieter reserviert, die neu in den Markt eintreten, womit nicht zuletzt das IRIS-Projekt gemeint sein dürfte. Ein Drittel soll für die Nutzung der etablierten EU- und Nicht-EU-Anbieter zur Verfügung stehen. Die neuen Frequenzbedingungen sollen im übernächsten Jahr in Kraft treten. In einer Studie hat die EU-Kommission die zukünftigen Nutzungsszenarien prüfen lassen und anschließend gezielte Stakeholder befragt, wie das zur Verfügung stehende Satellitenfrequenzspektrum am besten genutzt werden könnte. Die BBC sendet jedes Jahr eine Sondersendung für die Überwinterer des British Antarctic Survey Teams, das auf verschiedenen Forschungsstationen in der Antarktis stationiert ist. Gespielt wurden zur Sonnenwende Musikwünsche sowie Grußbotschaften. Die 30-minütige Sendung ist jedes Jahr reichlich skurril. Sie fand am vergangenen Sonntag, dem 21. Juni 2026, von 21.30 Uhr bis 22 Uhr UTC statt, dem Tag der größten Dunkelheit auf der Südhalbkugel. Zum Einsatz kamen dabei drei Kurzwellenfrequenzen, nämlich 12.070 kHz und 9.460 kHz, beide abgestrahlt aus Wooferton mit derselben Anlage, die auch Radio DARC für seine sonntäglichen Programme nutzt. Zusätzlich gab es ein Relais von Ascension Island im Südatlantik auf 9.510 kHz. Die britischen Sondersendungen speziell für die Antarktis haben eine längere Tradition, vergleichbar mit der legendären deutschen Weihnachtssendung Gruß an Bord, die immer am Heiligen Abend in alle Welt geht und sich an Seeleute richtet, die nicht zu Hause sein können. Das waren unsere heutigen Meldungen aus der Funkwelt für Sie. Der folgende Musiktitel muss unbedingt etwas kommentiert werden. Erinnern Sie sich an das Jahr 1999? Da machte eine skurrile Episode aus dem Fernsehen die Runde. In einer Gerichtsshow auf Sat.1 trat eine sächsische Hausfrau namens Regina Zindler auf. Diese beschwerte sich bei ihrem Nachbarn, weil sein Knallerbsenstrauch durch ihren Maschendrahtzaun an der Grundstücksgrenze wuchs. Seitdem wurde das zu einem geflügelten Wort und Regina Zindler war als Miss Maschendrahtzaun eine Kultfigur im deutschen Fernsehen. Und kaum zu glauben, ihr anschließend zusammen mit Stefan Raab aufgenommener Hit Marmor, Stein und Eisen bricht, ursprünglich von Drafi Deutscher, wurde ein großer Erfolg. Am 5. Mai dieses Jahres ist Regina Zindler leider verstorben. Wir erinnern an sie mit diesem Nummer 1-Hit. Hier ist Miss Maschendrahtzaun.
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2: Am 5. Juli 2026 ist wieder Alexandersen-Tag. Da wird der historische Längstwellensender SAQ im schwedischen Grimeton wieder hochgefahren. Der sendet dann auf 17,2 kHz als Maschinensender. Also noch nicht mit Röhren, sondern richtig als Wechselstromgenerator. Das ist die letzte noch funktionsfähige Sendeanlage dieser Art und damit gehört er zum UNESCO-Weltkulturerbe. Für den 5. Juli sind zwei Aussendungen in CW geplant. Um 10.30 Uhr im EST, also 8.30 UTC, wird der Sender in Betrieb genommen. Eine Viertelstunde später kommt dann eine Rufschleife und um 11 Uhr im EST, also 9 UTC, wird eine kurze Grußbotschaft ausgesendet. Und das Ganze wiederholt sich dann nochmal 4 Stunden später, also am Nachmittag von 14.30 Uhr bis 15 Uhr MESZ, beziehungsweise 12.30 bis 13 UTC, wird noch einmal der Sender hochgefahren, die Testschleife und die Grußbotschaft ausgesendet. Eine Videoübertragung aus dem Sendesaal wird es allerdings dieses Jahr nicht geben. Man konzentriert sich auf den Betrieb der Sendeanlage. Das ist ja nicht mehr so trivial bei so einem historischen Gerät. Und in der Vergangenheit fielen manchmal schon die Sendungen aus, weil man es doch nicht hingekriegt hat. Damit diesmal alles klappt, wird auch schon am 2. oder 3. Juli in der Zeit von 13 bis 16 Uhr MESZ, also 11 bis 14 UTC, der Sender getestet. Da sind eventuell kurze Sendungen zu empfangen. Und die Empfangsberichte kann man dann an info@alexander.n.se schicken. Und dann ist auch noch die Amateurfunkclubstation SK6SAQ auf den Bändern aktiv. Geplant sind da die folgenden Frequenzen, je nach Belegung natürlich leicht variierend. 3517,2 kHz CW, 7017,2 kHz CW, 14.017,2 kHz CW, 3.755 kHz LSB und 7.140 kHz LSB, also auf 80, 40 und 20 Meter. Die QSL kann man übers QSL-Büro schicken oder direkt an die Senderbetreiber, dann aber mit Rückporto. Viel Spaß beim Empfangen des Senders auf Längstwelle. Ein Beitrag von Wolf Dieter, Delta Lima 2, Mike Charlie Delta.

Mesh-Netzwerke sind immer gefragter und werden auch von Funkamateuren weltweit eingesetzt, obwohl oder gerade weil zwei der drei Systeme, Meshcom, Meshtastic und Meshcore, nicht auf Amateurfunkfrequenzen arbeiten. Sie nutzen das LoRa, das heißt Long-Range-Protokoll, mit der wenig störanfälligen Chirp-Modulation mit einer sehr geringen Datenrate und daher einer hohen Reichweite im zweistelligen Kilometerbereich, trotz minimaler Sendeleistungen im Milliwatt-Bereich. Jetzt hat sich auch Arte des Themas angenommen. Sie stellen Mesh-Netzwerke weltweit vor, und zwar in der Sendereihe Trex. Da gibt es den Beitrag Off-Grid. Dazu kann man einfach auf Arte.tv nach Mesh oder nach Off-Grid suchen. Der Beitrag wird bis 2029 verfügbar sein, der ist also längerfristig gespeichert. Man kann natürlich auch direkt in einer Suchmaschine nach Mesh und Arte.tv suchen, dann findet man das auch. Der Beitrag stellt dezentrale Funknetzwerke als Alternative zu den kommerziellen Mobilfunknetzen vor. Wir werden in einem kommenden Beitrag näher auf diese Technologien eingehen, die Strom- und Telekommunikationsnetzunabhängige Textkommunikation auch in Notfällen verspricht. Das kann dann also zum Beispiel auf einem Handy angezeigt werden, geht aber nicht über die Handy-Mobilfunknetze. Die sind ja zentral organisiert mit Servern und Netzknoten. Das ist zwar ein leistungsfähiges System, aber anfällig gegenüber Störungen, Naturkatastrophen und auch Überwachung. Die LoRa-Mesh-Netzwerke arbeiten dagegen ähnlich wie Packet Radio früher, ohne große Netzknoten, ohne zentrale Infrastruktur. Das ist dann weniger leistungsfähig, aber dafür auch ausfallsicherer. Wobei einige der Systeme trotzdem ein intelligenteres Routing verwenden, denn das reine Weitergeben der Nachrichten von Knoten zu Knoten, wie in den ersten Packet-Radio-Protokollen, führt sehr schnell zu Verstopfungen. Aber 2024 gelang beispielsweise die Organisation der Rettungsdienste in Tennessee nach den Zerstörungen durch den Hurrikan Helen mit dann noch funktionierenden Mesh-Netzwerken. Anderswo in den USA, in Nevada, in der Wüste, fanden sich auch Mesh-Knoten, welche die Naturschutzbehörde allerdings aufspürt und entfernt, weil sie da nicht genau weiß, wer die eigentlich aufgestellt hat und Drogenhändler als Ursachen vermutet. Naja, warum Drogenhändler ausgerechnet in Nevada in der Wüste sein sollten, das ist fragwürdig. Es wäre eigentlich eine sehr gute Notlösung, wenn jemand in der Wüste in Not gerät. Aber da sieht man, dass halt nicht immer das Verständnis für solche Netzwerke da ist. Und in den USA schon gar nicht. Wie geht das nun ohne Internet oder gar 5G? Und wo ist das interessant? Ja, zum Beispiel auch in Gesellschaften, die zunehmend überwacht werden oder in denen die Regierungen die Telekommunikation von heute auf morgen blockieren können, wie im Iran oder in der Ukraine, wo Russland ja als erstes die Internetstrukturen zerstört hat. Dort wurde dann Starlink verwendet, das aber natürlich sehr teuer ist und auch nicht ausfallsicher. Doch inzwischen sind diese dezentralen und offen zugänglichen Netzwerke nicht nur eine Fantasie von Preppern und Überlebenskünstlern. Arte Trex trifft Mesh-Fans in London, in Barcelona und in der Nähe von Bologna in Italien. In Barcelona installiert das Aktivistenduo Radical Data Repeater Antennen für Mesh-Tastic. In London hat Jack 44, ein britischer Elektronikingenieur und Spezialist für Spionagetechnologien, Tutorials erstellt, um Alternativen zu WLAN für alle zugänglich zu machen. Und in der Region Bologna in Italien bietet das von Christina Carnevali ins Leben gerufene Projekt des ultralokalen Netzwerks Antennini, das deckt also ein Dorf ab, den Einwohnern dort, wo die öffentliche Infrastruktur es nicht mehr zulässt, einen gemeinsamen Zugang zum Internet über LibreMesh, das mit WLAN statt LoRa-Mesh-Technik auch höhere Datenraten bietet. Mit kommerziellen Anbietern hatten die Einwohner dort kein Glück. Und deswegen haben sie es jetzt über Mesh selbst organisiert. Es gibt also viele Anwendungen und ähnlich wie die kleinen Arduino-Computer sind auch die Mesh-Komponenten inzwischen relativ preisgünstig, als Fertigbausteine erhältlich und müssen dann nur entsprechend programmiert und beispielsweise mit einem Smartphone gekoppelt werden. Ein Beitrag von Wolf Dieter, Delta Lima 2, Mike Charlie Delta.

Bei FT8 denkt man an die Kurzwelle, an schwache Signale, die unhörbar aus dem Rauschen dekodiert werden können. Das ist auf den höheren Frequenzbändern jedoch genauso möglich. Deshalb gibt es einen Europa-Aktivitätsabend auf 2 Meter jeden ersten Mittwoch im Monat. Das nächste Mal ist also am 1. Juli. Da trifft man sich auf der Frequenz 144,174 MHz von 17 bis 21 UTC, also 19 bis 23 Uhr MESZ. Da können Kontakte geknüpft werden, neue Locator-Felder gesammelt und die Ausbreitungsbedingungen erkundigt werden. FT8 hat eben auch auf den höheren Bändern faszinierende Möglichkeiten, beispielsweise bei Tropo-Überreichweiten, bei kurzen Öffnungen und manchmal kann man sogar eine echte DX-Station erwischen. Jede Station zählt, egal ob mit großer Antennenanlage oder einfacher Portabelstation. Auch wenn man nur eine vertikal polarisierte Antenne hat, die Aktivität lebt von den Teilnehmern. Weitere Informationen dazu gibt es auf ft8activity.eu/rules, also Regeln, ft8activity.eu/rules. Gemacht wird das Ganze im Standard FT8-Modus, also nicht etwa den VHF-Contest-Mode einschalten. Die Frequenz ist 144,174 und die Zeit ist 17 bis 21 UTC bzw. 19 bis 23 Uhr MESZ. Ein Beitrag von Wolf Dieter, Delta Lima 2, Mike Charlie Delta.

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1: Für alles gibt es Vereine. Kultur, Brauchtum, Musik, Sport, Technik und natürlich auch für den Amateurfunk. Kurzwelle, UKW, Satelliten, Bastel- und Lötprojekte, das alles gibt es hier. Dabei ist der Amateurfunkdienst mehr als nur ein Hobby. Er dient der technischen Bildung, weckt Interesse an Naturwissenschaft und Technik und hat in Not- und Katastrophenfällen eine wichtige Funktion für die Gesellschaft. Schon oft haben die Funkamateure bewiesen, dass sie auch dann noch funken können, wenn sonst nichts mehr geht, beispielsweise nach schweren Erdbeben. Der gemeinnützige Deutsche Amateur-Radio-Club ist mit seinen mehr als 30.000 Mitgliedern in knapp 1.000 Ortsverbänden in ganz Deutschland zu finden. Wir waren zu Besuch bei ECHO 13, das ist die Nummer des Ortsverbandes Hamburg-Alstertal, und haben die dortigen Mitglieder bei ihren Aktivitäten begleitet. Ein Beitrag von Jens Riva.
2: Immer auf der Suche nach Signal. Und am besten geht das für Nils Bent und Christoph Schütte auf dem Dach der Stadtteilschule Bramfeld.
3: Ich melde mich dann, wenn du den Ruder drehen kannst.
4: Eine Richtantenne, die strahlt nicht in alle Richtungen und dadurch erhöhen wir die Sendeleistung. Das ist wie eine Taschenlampe, die strahlt in alle Richtungen. Haben wir aber einen Reflektor vorne, bündeln wir den Lichtstrahl und genau das machen wir auch mit der Antenne. Und damit es dann dahin geht, wo wir hinfunken wollen, wollen wir nach Afrika, drehen wir auf Süden. Und wenn wir nach Westen drehen, dann bekommen wir Amerika rein.
2: Jeden Dienstag trifft sich der Ortsverband Alstertal E13 des Deutschen Amateur-Radio-Clubs. Mit fast 170 Mitgliedern ist er einer der größten in der Stadt. Manche sind schon seit fast 50 Jahren dabei. Immer wieder kommen auch Jüngere dazu.
5: Das ist für jeden. Für Männlein, Weiblein, meist so ab 10, 11 Jahren kann das losgehen. Also es gibt kleine Funkamateure, die sind 10, 11 Jahre alt und haben schon eine Lizenz.
6: Man lernt daraus. Die haben die Möglichkeit, bei uns bestimmt abzugucken, wie wir die alten, größeren Sachen reparieren oder auch handhaben. Und wenn man heute diese Mikrotechnik sich anguckt, das ist enorm. Und da ist das, was die Jugend natürlich heute auch sehr begeistert.
2: 60 Jahre gibt es den Verein schon. Technikbegeistert sind hier alle und sie helfen sich gegenseitig. Antennen reparieren, Funkgeräte einstellen, auch bei gemeinsamen Ausflügen.
7: Beim Field Day übernachten wir dann eben auch. Da sind wir in Ochsenwerder, hier auch in Hamburg. Wir haben dort unsere Station und die muss halt komplett autark sein, also mit eigener Stromversorgung. Und wir campen dann da fürs Wochenende und funken in der Gruppe.
8: Delta Lima 2, Lima Echo Victor, noch da?
2: Christoph Schütte und seine Mitfunker vom E13 können immer in Kontakt sein. Jeder kann mitmachen zu fast jeder Zeit. Von überall und eigentlich auch fast überall hin.
4: Also was ich mir wirklich nochmal, also persönlich wünschen würde, das wäre wirklich mal nochmal ein Kontakt in die Antarktis. Weil anrufen kann man da nicht. Und ich würde mir dann auch für die Allgemeinheit wünschen, dass dieses Hobby ein bisschen präsenter wird. Weil die Möglichkeiten, die wir haben, die sind enorm.
2: Die Amateurfunker. Sie tauschen sich nicht nur im Alstertal aus, sondern mit Gleichgesinnten auf der ganzen Welt.

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1: Ein niederländisches Kriegsschiff ist durch einen analogen Trojaner geortet worden. Analoger Trojaner? Was soll das denn sein? Naja, ganz korrekt ist der Begriff nicht. Der Trojaner war schon digital. Aber er war kein Mail-Anhang und er musste auch nicht angeklickt werden. So ein ganz klassisch wie das trojanische Pferd hat es ausgereicht, ihn an den Zielort zu bringen. Und tatsächlich musste er eben gar nicht erst geöffnet werden, so wie das Pferd. Er tat sein Werk automatisch bei Ankunft. Ja, was ist da passiert? Nein, das war kein kriegerischer Angriff. Das war ein Versuch eines Journalisten des niederländischen Regionalsenders Omroep Gelderland. Der hat 5 Euro investiert und einen Bluetooth-Tracker, also sowas wie die Apple AirTags, mit einer Postkarte verschickt. Also das war natürlich dann ein besonders flacher Bluetooth-Tracker. Das gibt's schon auch und wie gesagt, ist gar nicht so teuer. Und diese Postkarte hat er dann als vermeintliche Post eines Angehörigen an die HNLMS Evertsen adressiert. Das ist eine niederländische Luftabwehrfregatte, die zum Schutz des französischen Flugzeugträgers Charles de Gaulle vor Raketenbedrohungen eingesetzt wurde. Er hatte dabei keinen Angehörigen in der niederländischen Marine, sondern das niederländische Verteidigungsministerium hat vollständige Anweisungen online zur Verfügung, wie man Post und Pakete an Soldaten und Matrosen der niederländischen Streitkräfte senden kann. Der Trecker war dann am Zielort noch etwa 24 Stunden aktiv und zeigte, wie das Schiff den Hafen von Herakleion auf Kreta verließ und zunächst westlich entlang der Inselküste segelte, bevor sie nach Osten in Richtung Zypern abbog. So einen Tag später, als sich das Schiff in der Nähe von Zypern befand, ist dann die Batterie leer gewesen und der Trecker ging offline. Die Marine behauptet, der Trecker wäre beim Sortieren der Post gefunden und deaktiviert worden. War ja anscheinend nicht so. Das Verteidigungsministerium ändert jetzt allerdings seine Richtlinien und Grußkarten mit Batterien sind in Zukunft verboten. Das Problem ist natürlich, bei Postkarten sieht man das ja oder merkt es, wenn man sie öffnet und sie spielen Musik. Briefe werden dagegen im Gegensatz zu Postkarten bislang nicht durchleuchtet. Die Sicherheitslücke ist also noch nicht geschlossen. Somit ist klar, nicht nur private, sondern auch professionelle Stalker können mit diesen Trackern Unfug anrichten. Und eigentlich alles, was wir uns im normalen Leben bedienen, ob soziale Medien oder auch nur ein normales Android-Handy, können im Militärumfeld eigentlich nicht geduldet werden. Das macht natürlich die Arbeit für die Soldaten noch schwieriger, wenn sie auf die Art von ihren Verwandten abgeschnitten sind. Mancher schafft ja heute keine halbe Stunde, ohne dreimal sein Handy in die Hand zu nehmen. Wenn dasselbe ein Kriegsgegner macht, so eine Postkarte verschickt, dann braucht er anschließend bloß noch einen Marschflugkörper hinterher schicken und die Stimmung der Soldaten ist auf dem Nullpunkt, denn sie sind dann tot. Und natürlich muss man sich auch privat Sorgen machen, wenn plötzlich eine Grußkarte vom Ex in der Post auftaucht, könnte auch weniger lieb gemeint sein, als es ausschaut. Und Funktechnik braucht keine E-Mail oder Computer, um Geheimnisse preiszugeben. Ein Beitrag von Wolf-Dieter, Delta Lima 2, Mike Charlie Delta.

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1: Zum Ende dieser Sendung an einem wirklich heißen Wochenende gibt es wie immer als Dreingabe die heißeste Funkwettervorhersage auf Kurzwelle. Da kommen alle News und Entwicklungen auf den Tisch, respektive auf Ihren Kurzwellenempfängern. Unser Spezialist Christian Reiber vom HF-Referat des DARC mit seinem heutigen Blick auf die aktuellen Verhältnisse auf der Sonne, in der Ionosphäre und beim Erdmagnetfeld.
2: Sommer bedeutet Sonnenhöchststand. In der Mitte Deutschlands sind das mehr als 62 Grad, die unser Zentralgestirn mittags über dem Horizont steht. In 6 Monaten, zur Wintersonnenwende, werden es dann nur mehr gut 16 Grad sein. Das reicht dann noch für etwas mehr als 8 Stunden, die die Sonne über dem Horizont steht. Derzeit sind es mit 16,5 Stunden mehr als doppelt so viel. Diese Zahlen machen deutlich, wie viel mehr Energie die Atmosphäre über unseren Köpfen im Moment im Vergleich zum Winter erhält, und natürlich hat das auch weitreichende Folgen für die Ionosphäre. Eine davon ist beispielsweise, dass sich das Gas im Sommer stark aufheizt und sich deswegen ausdehnt. Die für die Kurzwellenausbreitung entscheidenden freien Elektronen verteilen sich dadurch auf ein größeres Volumen, ihre Dichte sinkt also und damit auch die kritische Frequenz, die gerade noch zur Erde zurückgebrochen wird. Weil andererseits die Nacht so kurz ist, gehen deutlich weniger freie Elektronen durch Rekombination verloren als im Winter. Die kritische Frequenz sinkt daher nachts nicht mehr so stark ab. Daher sieht die MUF-Kurve dieser Tage fast schon ein wenig nach Rauschen aus. Die höchste nutzbare Frequenz wabert in einem recht engen Korridor zwischen 18 und 21 MHz hin und her. Nur ab und zu verlässt sie den Richtung 14 MHz nach unten und 25 MHz nach oben. Die Tag-Nacht-Unterschiede sind also sehr gering, und solange keine Störungen das Bild trüben, kann man auf dem 20- und 17-Meter-Band schon fast von Dauerbetrieb sprechen. Die Störungen, also vor allem ein sehr unruhiges Erdmagnetfeld, waren in der letzten Woche tatsächlich kein großes Thema. Nur am letzten Wochenende war etwas mehr Unruhe vorhanden, ansonsten war es weitgehend ruhig. Die Sonnenaktivität ist derweil auf dem Rückzug. Die größte sichtbare Region 4465 baut mehr und mehr ab, die Zahl der sichtbaren aktiven Regionen ist zurückgegangen und was noch da ist, ist klein und magnetisch einfach. Der solare Flux fiel daher auf 110 Einheiten. Auch die nächsten Tage werden recht störungsarm sein und ob die aktuell wirksamen, aber recht kleinen koronalen Löcher noch Unruhe reinbringen, ist eher fraglich. Etwas mehr Nachschub an aktiven Regionen von der Sonnenrückseite wird für dieses Wochenende erwartet. Einen signifikanten Aufschwung wird es aber noch nicht bringen. Danach kommen dann aber weitere Fleckengruppen und Mitte der Woche erwarten wir dann die ehemals sehr aktive Region 4455 zurück. Das lässt einen moderaten Anstieg der Sonnenaktivität erwarten mit einem solaren Flux, der sich von 110 Einheiten kommend bis 140 entwickeln kann. Tagsüber ist das meiste DX auf 20 und 17 Meter zu erwarten. 15 Meter öffnet ebenfalls, aber nicht zuverlässig. Nachts wird das 20 Meter Band meist durchgehend nutzbar bleiben. Sporadik E ist auf 10, 6 und 4 Meter weiter fast täglich anzutreffen. Auf 6 Meter werden auch immer wieder Kontakte nach Nordamerika gelockt. Und auch auf 2 Meter tut sich was. Good DX,

Das war's nun für heute. Wir sind leider schon wieder am Ende von Radio DARC angelangt. Die Sendung der vergangenen Stunde war ein Programmbeitrag des gemeinnützigen Deutschen Amateur-Radio-Clubs im Rahmen der Sendefolgen unserer Übernahmepartner. Redaktion und Musikauswahl hatte Rainer Englert, Delta Foxtrot 2, November Uniform. Wir hoffen, die Sendung hat Spaß gemacht. Wenn ja, sagen Sie es doch einfach weiter. Wenn Sie wollen, hören wir uns nächste Woche wieder. Gleiche Zeit, gleiche Frequenz. 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Auf Wiederhören. Moin, tschüss, servus und 73, gut DX. Bis zum nächsten Mal.

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1: Herzlich willkommen zu einer weiteren Stunde der Erinnerung hier mit der langen Hey-Music-Nacht. Kommen Sie mit in meiner Zeitmaschine. Gehen wir nochmal zurück in die 70er Jahre. Da waren diese Herrschaften sehr erfolgreich in der Hey-Music. John Kincaid, ehedem der Sänger der Gruppe Kincaid, hatte dann auch solo noch ein paar Erfolge. Der größte allerdings war Dreams Are Ten a Penny.

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1: Freundschaftliche Verhältnisse zu Interpreten und Künstlern sind verhältnismäßig selten, weil sie leben ja alle in ihrer eigenen Welt und man begegnet sich ja auf professioneller Ebene. Natürlich gibt es unterschiedliche Sympathien, die man füreinander hat. Das merkt man, wenn zum wiederholten Male jemand zum Interview kommt und der sich an einen erinnert und man sich immer wieder gerne begegnet. Einer, mit dem ich sicherlich wirklich befreundet bin, ist Frank Zander. Auch mit Höhen und Tiefen, wie man sie so hat in einer Freundschaft. Wir hatten auch mal Zeiten, wo wir uns gar nicht gesehen haben und dann sieht man sich wieder häufiger. Angefangen hat das noch zu seinen Q-Zeiten, als er in den End-60ern durch die Jugendclubs gezogen ist. Da hatte ich noch gar nichts hier mit dem Sender zu tun, schon gesehen mit seiner Band, wo er Erna, diesen Kultsong, der dann zum Kultsong wurde, immer wieder gern gesungen und gesprochen hat. Denn es ist ja in weiten Teilen ein Titel, der eine Geschichte erzählt. Dann war ich mit Sicherheit der allererste, der ihn in einer Hitparade vorgestellt hat. Knick-Knack Man war platziert und der Urenkel von Frankenstein, das waren die großen Hits. Hier von Berlin ausgehend waren das auch Dinge, die seine Karriere vorangebracht haben. Und diese skurrilen Auftritte von Frank Zander fanden natürlich auch in den Music-Partys in Schulen statt. Darüber sind dann auch so kleine Dinge entstanden, dass ich auch mal den ein oder anderen Text gemacht habe. Keine Hits dabei, aber doch sehr lustige Dinge. Eine Geschichte ganz besonders, Rauchen macht frei. Die Geschichte eines Mannes, orientiert an diesem ganz speziellen Mann, der mit Cowboyhut und Zigarette immer in der Werbung auftauchte, der sich an die Werbung verkauft, immer raucht, sich Millionen zusammenscheffelt, aber dann doch sehr frühzeitig an Lungenkrebs verstirbt. Makabre kleine Geschichten, das waren genau das Richtige für Frank Zander und deswegen hat er dann auch diesen Text umgesetzt und ihn veröffentlicht. Dieser Titel wurde dann, wie ich hörte, irgendwann mal für eine Anti-Raucher-Kampagne in Österreich verwendet.
2: 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Ich denke an die warmen Sommernächte mit dir, bei Kerzenschein und leiser Musik. Unserem Lieblingswein. Ja, hier waren wir glücklich und zufrieden. 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So schön, so zart. Doch wie schnell zerbrach das Glück. Und zurück blieben nur Schmerz und Einsamkeit. 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
1: Soweit also Frank Zander. Sie sind hier bei Radio Berlin 88.8 und da sind Sie genau richtig, wenn Sie in den letzten Jahren irgendwann mal Hey Music gehört haben. Diese Sendung gibt es jeden Montag von 19.30 Uhr bis 22 Uhr auch heute noch. Und wenn Sie am Freitag mit dabei sein wollen bei unserer Fete im Tempodrom, sind Sie herzlichst dazu eingeladen. Viel Live-Musik mit Susi Quattro und den Sweet und den Shadows. Und wir haben auch Geburtstagsgratulanten. Helen Schneider ist dabei und PR-Kantate oder auch Boss Hoss und einige andere. Und wenn Sie lustig sind und dann noch, wenn Sie Susi Quattro als Höhepunkt des Abends live gehört haben, wenn Sie dann noch Mumm haben und ein bisschen tanzen wollen, sind Sie herzlich eingeladen. Ich ganz persönlich werde Ihnen auch noch ein paar Platten auflegen. Das also als kleine Vorfreude und hier der Blick zurück. Hey Music Party, das war das Zauberwort, das 1972 hier eingelöst wurde. In den Schulen und auch in den Jugendclubs hier in Berlin. Pop-in, Sloopy und Dachloke. Hier ein kleiner Ausschnitt aus einer Hey Music Party in der Herderschule in der Westendallee. Lassen Sie sich noch einmal in diese Zeit zurückversetzen und vielleicht tanzen Sie auch mit.
2: Hier ist SFB 2. Macht euch fertig, Mädels und Jungs. Hier ist die Hey Music Top 20. Hier kommen 54 Minuten Nonstop-Hits. Am Mikrofon der Jungen Jürgens. Redaktion hat Klaus Werker. Aufnahmeleitung Henning Voskamp. Technik Rainer von Müller und seine Leute. Und die Lichttechnik Bernd Niva und Rainer Georgi. Und wir alle sind in der Herder Oberschule fast um die Ecke vom SFB in der Westendallee.

fetzen hier schon seit 18 Uhr in der Turnhalle und machen bis 21.30 Uhr weiter. Ihr zu Hause hört uns allerdings nur bis um 21 Uhr. Nächste Woche Vatertag kommt die Musik wieder aus dem Studio in 80 Minuten Länge. Und hier ist die Top 20. Auf Platz 20 die Tavares, Who Done It?

Who Done It? Wer hat es getan, also? Who und Dann und It. Zu einem Wort zusammengezogen. Dieter Wahres auf Platz 20, auf Platz 17.

jeden Donnerstag. Um 20.06 Uhr. Jawohl. Jens Brixtofte. Die Purple sind auf Platz 16 und Never Before zum dritten Mal dabei, vom 13 auf 16 abgerutscht.

Deep Purple auf 16. Hier sind die Hits aus England. Auf Platz 10 ist Pearl the Singer von Elkie Brooks. Auf 9 Good Morning Judge 10cc. Auf 8 Hotel California die Eagles. Auf 7 Have I the Right Dead End Kids. Auf 6 The Shuffle von Van McCoy. Auf 5 Who Done It die Tavares. Auf 4 Ain't Gonna Bump No More Joe Tex. Auf 3 Sir Duke Stevie Wonder. Auf 2 Don't Want to Talk About It von Rod Stewart. Auf Platz 1 Free von Dennis Williams. Hier ist die Nummer 7 aus England bei uns auf Platz 15. Have I the Right Dead End Kids.

auf Platz 15 die Dead End Kids. Die Kinder, die im toten Ende einer Straße wohnen, also die in einer Sackgasse wohnen. Dead End Kids, Have I the Right, auf Platz 13. Auf Platz 6, Kiss on Dr. Love.

Dr. Love und das sind Kiss und sie waren und sind auf Platz 6 der Hit Music vom heutigen Tage. So, was ist ein Billboard auf den Hot 100 auf den ersten 10 Plätzen? Auf Platz 10, I Wanna Get Next To You, Rolls Royce. Auf 9, Got To Give It Up, Part 1, Marvin Gaye. Auf 8, I'm Your Boogeyman, Casey and the Sunshine Band. Auf 7, So Into You, Atlantarism Section. Auf 6, Right Time of the Night von Jennifer Warnes. Auf 5, Couldn't Get It Right von der Climax Blues Band. Auf 4, Southern Nights, Glenn Campbell. Dann die 3, Hotel California, die Eagles. Auf 2, Sir Duke, Stevie Wonder. Und auf 1, When I Need You, Leo Sayer. Leo Sayer ist mit dem Titel bei uns längst raus, aber Sir Duke ist drin. Und erst bei uns auf Platz.

Platz 5, genau, von 11 auf 5 mit Sir Duke. Wollt ihr wissen, was da eigentlich gesungen wird, der deutsche Text in etwa? Musik ist eine Welt für sich, mit einer Sprache, die wir alle verstehen, mit der gleichberechtigten Möglichkeit für alle zu singen, zu tanzen und in die Hände zu klatschen. Aber weil eine Plattennummer eine Rille hat, macht sie nicht zum Gebrauchsobjekt. Musik wird immer und ewig eins der Dinge sein, auf die man im Leben nicht verzichten kann. Und hier sind ein paar von den Musikpionieren, die uns die Zeit nicht gestattet zu vergessen. Da gibt's Count Basie, Glenn Miller, Satchmo und den König von allen. Und der König von allen, und das ist Sir Duke Ellington. Und mit einer Stimme wie der von Ella Fitzgerald kann eine Band niemals erfolglos sein. Denn das ist Musik, die du überall fühlst. Sir Duke, you can feel it all over, Mr. Stevie Wonder.

Stevie, you can feel it all over. Sir Duke von Elf auf Platz 5. Sir Duke Stevie Wonder in der Hill Music. Die Spitzengruppe ist dran, aus der könnt ihr eure etwaige Gewinner-Single wählen. Da haben wir auf Platz 3 der Titel, der erst auf Platz 7 gewesen ist letzte Woche. Leo Sayer mit der A-Seite, der deutschen A-Seite von When I Need You. Das haben wir ja schon längst abgefrühstückt hier bei uns, so, obwohl der Titel gefällt mir doch viel besser als die A-Seite. Nun gut, hier ist Leo Sayer mit How Much Love auf Platz 3.

Leo Sayer, How Much Love auf Platz 3, jawohl. Was ich noch anmerken muss, dass Stevie Wonder zum fünften und letzten Mal dabei gewesen ist. Man wird garantiert Freitagmorgen in einer Woche in der Let's Go Disco in voller Länge laufen, okay? So, jetzt haben wir hier die Nummer 2. Auch sie ist zum fünften Mal und damit zum letzten Mal dabei. Von 6 auf 2 nochmal nach vorne gekommen. Billy Ocean und Red Light Spells Danger.

0: Billy Ocean und Red Light Spells Danger auf Platz 2. Und die Nummer 1, das war zu erwarten, nicht geschafft haben es die Glitter Band und die Suite, noch zum 5. Mal platziert zu sein. Nein, Boney M. mit Riesenvorsprung, 248 Stimmen, 426 Stimmen von Billy Ocean. Ma Baker, Mutter Baker, also Mutter Becker heißt dieses Werk auf gut Deutsch. Boney M. zum 2. Mal auf dem 1. Platz mit Ma Baker. Und ich sage jetzt schon Tschüss, das war die Hey Music aus der Herder Oberschule in der Westendallee. Morgen gibt es wieder eine LP-Diskothek um 23.06 Uhr und nächsten Donnerstag eine Hey Music von 20.06 Uhr bis 21.30 Uhr. Und eine Androhung für alle B-City-Rollers Hasser und eine, naja, eine Vorfreude für alle B-City-Roller-Freunde. Die neue Single der BCR wird vorgestellt werden. Okay, alles klar. Ma Baker, die Nummer 1 in der Hey Music vom 12.05.77. Hier sind Boney M. und Tschüss allerseits im Namen aller Anwesenden, angefangen bei der Technik über Redakteur, Aufnahmeleiter und allen Schüler und Schülerinnen hier von der Herlauer Schule. Tschüss, sagt der Jürgen.
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Ma Baker, und das ist die neue Single von Boney M. So, jetzt bin ich wieder etwas lauter. Ich musste etwas leiser vorhin sprechen, weil nämlich unsere Technik die Mischung für draußen, für das, was die Hörer zu Hause gehört haben, so braucht man nicht anders. Deswegen war ich jetzt, glaube ich, die letzte Zeit etwas schlechter zu verstehen. Das wird sich jetzt wohl wieder ändern. Wir machen jetzt noch eine halbe Stunde weiter, und zwar bis um 21.30 Uhr, und dann müssen wir uns verabschieden. Noch bis 21.30 Uhr SFB 2 und Hey Music in der Herlauer Schule.

0: Soweit also ein längerer Ausschnitt in unserer langen He-Music-Nacht aus einer He-Music-Party in der Herderschule der Westendallee.
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0: Ich bin als Vertreter der Unterhaltungsredaktion in den 80ern mal nach Bonn eingeladen gewesen. Da waren viele Menschen aus der Unterhaltungsbranche, um mit den Politikern zu reden. Es ging damals darum, dass die Einschaltquoten in politischen Sendungen so weit unten waren und man hoffte, dass man Politiker in Unterhaltungssendungen vielleicht dann doch mit mehr Wählern konfrontieren könnte. Das wesentliche Problem war, dass Politiker ja eine doch etwas andere Sprache als normale Menschen sprechen und dass das vielleicht in Unterhaltungssendungen dann auch nicht so gut ankommen könnte. Da habe ich dann auch Helmut Kohl kennengelernt und alle waren dann auch meiner Meinung, dass er in dieser Runde viel unterhaltender und viel unkomplizierter gesprochen hatte, als er normalerweise, wenn ihm ein Mikrofon vor die Nase gehalten wurde. Jahre später, dann 2003 und 2004, habe ich auch Gerhard Schröder hier auf dem Kanzlerfest bei einer Veranstaltung kennengelernt. Das war im Vorfeld ein bisschen kompliziert, weil natürlich die Mitarbeiter seines Stabes wissen wollten, welche Fragen denn möglicherweise gestellt werden könnten. Und das lässt sich natürlich kein Journalist so gerne vorschreiben. War dann auch so, dass ich gesagt habe, warten Sie es doch ab, mal sehen, was da passiert. Jedenfalls hatten sie mir mit auf den Weg gegeben, dass eine Frage in Richtung Gerd Show ihn möglicherweise auch von der Bühne gehen lassen könnte. Deswegen habe ich es dann ein bisschen umschrieben und habe gesagt, naja, es hätte ja auch schon vor vielen Jahren sehr viel Musikalisches gegeben im Zusammenhang mit Kanzlern. So hätte es ja bei Helmut Schmidt, das war die Neue Deutsche Wellezeit, auch einen Titel gegeben, Helmut Loki Cha-Cha-Cha. Vielleicht erinnern Sie sich alle daran. Und da fiel er mir ins Wort und sagte dann, über musikalische Darbietungen über mich darf ich mich ja auch nicht beklagen. Also Gerhard Schröder, in jedem Fall ein Mann mit Humor, unabhängig von seinen politischen Qualitäten. Ein geschickter und spontaner, vor allem unterhaltsamer Gesprächspartner war er allemal.

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1: Klaus Meine und seine Scorpions, ganz enge Freunde von Gerhard Schröder mit dem Titel Wind of Change. Wir haben ja noch ein bisschen Zeit in dieser Nacht in Erinnerung an die Hymn Music zu schwelgen. Bleiben Sie dran, auch nach den Nachrichten geht's weiter.

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1: Und in dieser Stunde hören wir die Geburtstagssendung der Hey Music, die vor 20 Jahren lief. Am 20.09.87 auf den Tag genau war die Hey Music da 20 Jahre alt. Und das klang damals so.
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3: Angenehm. Hey Music. Und so klang das vor genau auf den Tag genau 20 Jahren am 20. September 67. Das heißt also Geburtstag für Hey Music. Und so klingt es heute. Und man ist natürlich normalerweise, wenn man Geburtstag hat und das Wetter da draußen so schlecht ist, ungeheuer frustriert und ist traurig. Das kann mich natürlich nur überhaupt nicht schrecken, weil gerade wenn es draußen regnet, kann ich sicher sein, dass ich viele zu Hause an den Radiogeräten habe, die mitfeiern werden. Heute also ein ganz anderes Programm als normalerweise in diesen 4 Stunden hier Music, die wir seit dem 01.01.87 haben. Gäste im Studio. Prominente, zumindest mit Sätzen zur Hey Music in der Sendung. Und zwischendurch Neuverstellung und unsere Hey Music Charts, die Hörercharts des SFB.

Das ist die erste Neuvorstellung. Die Neuvorstellung haben wir heute am Stück gleich zu Beginn. Die Nummer 41 ist das 41 A Letter from St. Paul, The Silences.

Ein Titel, der zu großen Teilen instrumental ist und nur durch diese Frauenstimme unterbrochen ist. Und immer wenn der Kollege Volker Prekelt, der ihn sehr gerne gespielt hat, wenn er ihn gespielt hat, gab es auch meistens immer ein bis zwei Anrufe. Jetzt ist er als Single ausgekoppelt worden aus dem Album der Silencers und nach Painted Moon nun die neue Single. Die 42 Neuvorstellung in der Hill Music kommt aus der Schweiz. Double oder auch Double heißen die beiden Herren, die gerne zu viert auftreten. Also alles zu zweit einspielen und so klingen, als ob es viel mehr sind. Devil's Ball, die neue Single.

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4: Ja, dat is vielleicht auch eine Idee, was man in dieser Zeit, wenn man frei hat, mal unternehmen kann, dass dieses Museum besuchen lohnt sich. Ganz tolle Dinge, die da ausgestellt sind aus der Seesenderzeit. Hier sind die Seesender jetzt bei Radio Nordsee International und wir spielen auch nochmal wieder einen englischen Titel. Wir hörten gerade Johnny White, Deze Dag, großer Hit in den Niederlanden. Und wir hörten heute im Schlagercafé die deutsche Version von Jürgen Drews. Jürgen Drews war da als Gesicht von den Les Humphreys Singers schon bekannt, aber richtig als Solosänger noch nicht. Das Bett im Kornfeld, das war noch weit weg. Und bei ihm hieß der Titel, dieser Tag, der hat so vieles verändert, war aber kein großer Hit in Deutschland, in Holland wohl. Deswegen hatten wir hier Johnny White im Programm. Und jetzt mal noch einen englischen Titel und dann geht's ab mit der Zeitmaschine zu Radio Veronica. Hier ist Jimmy Ruffin, Farewell is a Lonely Sound.

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3: Ja, und wenn wir uns nicht verzählt haben, ist das die 54. Ausgabe der Seesender-Hits, eine Sendung von Radio Nordsee International vom Deutschen Dienst mit der wir an die Seesenderzeit von Radio Nordsee International erinnern wollen und natürlich auch an die vielen anderen Piratensender, die es da in der Nordsee gegeben hat. Wir erinnern mit Mitschnitten, mit Jingles, Infos und natürlich mit ganz viel Musik. Heute sind wir informationsmäßig, mitschnittmäßig und auch musikalisch ganz viel in den Niederlanden. Lasst euch überraschen. Unter anderem haben wir einen Zusammenschnitt, den ich Henk de Brouwer verdanke von der 152. Letzten Sendung von Radio Veronica. Radio Veronica dann als Seesender. Toller Mittelwellenmitschnitt, den Henk de Brouwer zusammengeschnitten hat, auf etwa 9 Minuten. Dann gibt es ein tolles neues Buch, das in den Niederlanden erschienen ist, in dem Fotos zu finden sind über die Seesender Radio Veronica und Radio Nordsee. Und Peter Coolvane ist im niederländischen Fernsehen gewesen und hat da ganz ausführlich auch aus der Seesenderzeit erzählt. Dies alles und noch viel mehr heute im Programm in den Seesender-Hits bei Radio Nordsee International. Und die erste Scheibe, die sich in den Seesender-Hits auf dem Plattenteller dreht, heißt mehr als Sympathie auf Englisch, More Than Sympathy, aus dem Jahre 1973. 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
8: Radio North Sea. Und See International mit den Seesender-Hits. Und unser Sender, der bietet ganz viel für Seesender-Freaks. Unter anderem heute Nacht, wenn ihr wollt, wenn ihr die Erstausstrahlung hört, gibt's Tony Allen im Programm von Radio Nordsee International. Vom 3.4.1971 unser rühriger und fleißiger Programmdirektor Peter Ticketoff. Der baut gerade in die Nachtsendung oft ganz tolle historische Programme ein. Es lohnt sich also immer mal auf den Programmplan zu schauen. rni220.com rni220.com. Und ein weiterer Programmtipp: am Montag zwischen 13 und 16 Uhr gibt es die Top 40 mit unserem Peter Voss vom Niederländischen Dienst und diesmal die Top 40 vom 6.4.1974. Wie gesagt, zwischen 13 und 16 Uhr. Und ab 16 Uhr zwei Stunden lang Jingle Tom mit Music from the High Seas. Auch ein ganz tolles Programm, in dem musikalisch an die Seesender erinnert wird. Und der Winter kommt, Weihnachten kommt, die Adventszeit kommt. Denkt schon mal an Musikwünsche, an Titel, die euch vielleicht an die Seesenderzeit erinnern, die ihr auf den Seesendern gehört habt. Und damit ihr das nicht ganz vergesst, hier ein Seesender-Hit: Lonely This Christmas.

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1: Ja, jetzt schon an die Adventszeit, an Weihnachten denken, an die Weihnachtsgeschenke, mit denen ihr welche beglücken und erfreuen wollt. Und natürlich auch für Musikwünsche hier bei Radio Nordsee International. Piratensender werden wieder lebendig durch deinen Musikwunsch. Gerne auch Infos, wenn es eine persönliche Geschichte dazu gibt. Kritik, Anregungen und deine Piratensender-Musikwünsche bitte an rogerblue@gmx.de. Roger Blue als ein Wort ohne Strich, Punkt oder Leerzeichen. Also rogerblue@gmx.de oder via Telefon 0281 442 707 34. 0281 442 707 34. Seasonal Hits. Ja, ich weiß, dass gerade bei den Seesender Hits sehr viele Hörerinnen und Hörer zuhören, die gerne nochmal über die Kurzwelle streichen, über die Mittelwelle streifen und einfach da mal reinhören und die ganze Computertechnik, die Router, die Laptops, die PCs, die machen richtig Störung im AM-Bereich. Und eine tolle Idee ist, dann auszuweichen auf eine magnetische Antenne. Da kann man die Störungen so recht gut ausblenden. Also ein toller Tipp, wenn ihr irgendwie noch einen Weihnachtswunsch auf der Liste braucht. Eine magnetische Antenne kann man sich auch selbst bauen. Da gibt es Anleitungen im Internet oder auch fertig kaufen. Einfach mal ein bisschen googeln, ein bisschen suchen. Und das ist eine tolle Geschenkidee. Und wer schon über einen tollen Empfänger verfügt oder wirklich auch noch über eine gute Außenantenne und keine großen Störungen in diesem Bereich hat, es lohnt sich aktuell, die Mittelwelle 1224 kHz nachts zu beobachten. 1224 kHz. Da soll es dann technische Versuchssendungen geben, Testsendungen von dem REM Island von United AM. Es lohnt sich da also mal reinzuhören. Heute hatten wir einen Titel, der fast zeitgleich erschienen ist, von Joachim Haider und Joachim Rellin produziert. Bei Jürgen Drews hieß es dieser Tag. Also von Jürgen Drews hatte ich die deutsche Version gespielt und war kein großer Hit. Aber in Holland war es ein beachtlicher Hit für Johnny White. Diese Dach, und ich habe versprochen, diesen Titel spiele ich in den Seesender-Hits. Hier ist der Johnny White, inzwischen schon leider am 13. Januar 2014 verstorben und war ein sehr beliebter und geachteter Sänger in den Niederlanden. Hier ist der Johnny White, Diese Dach. 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
2: Ja, und Radio Nordsee International, deutscher Dienst mit den Seesender-Hits. Und ich habe den Hinweis versprochen auf ein neues Buch, das in den Niederlanden erschienen ist. Und das behandelt gerade die Epoche Hörfunk und natürlich die Seesender. Und diese Woche erschien da das Buch Wir waren da. Ein schönes Buch über ein Jahrhundert Radio in den Niederlanden mit exakt 192 Seiten und 190 Fotografien. Der Autor Jan Westerhoff hat in diesem Buch unter anderem auf die Seesender Radio Veronica und Radio Nordsee, die Ankunft von Hilversum 3, also den Start von Hilversum 3, die Piratensender in den 80er Jahren und den Beginn des kommerziellen Radios in den Niederlanden geachtet. Juul Gelijk von Radio Veronica war einer der Lieferanten der Fotografien in diesem Buch, einschließlich der speziellen Fotos von Boel Verweij und Edwin Bollier vom letzten Sendetag, dem 31. August 1974. Das habe ich als aktuelle Information. Mehr dazu und was das Buch kostet, das könnt ihr erfahren, wenn ihr auf die Seite geht, mediapages.nl, mediapages.nl. Und hier in den Seesender-Hits, da spielen wir auch immer mal einen Titel von den ganz bekannten und legendären Trojan Records-Titel, die bei Radio Atlantis und Radio Nordsee liefen. Und da liegt jetzt auf dem Plattenteller Denning Livingstone mit Susan Beware of the Devil. Reggae Music von den Trojan Records.

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1: Peter Coulwane war im niederländischen Fernsehen und hat da ausführlich auch aus und über die Seesenderzeit erzählt. Und die Avrotros strahlte am 13. November im NPO 2, also auf Nederland 2, eine Episode der Full Halls aus, auf Deutsch volle Hallen. Und Peter Coulwane spielte dabei eine zentrale Rolle und er sprach ausführlich über seine Karriere. Peter erzählte von seiner Beziehung zum Seesender Radio Veronica. Rob Out von Radio Veronica war ein guter Freund von ihm und daher liefen seine Produktionen bei Radio Veronica nicht ganz so häufig, um den Verdacht einer Bevorzugung zu vermeiden. Aus dieser Freundschaft stammt auch sein Song Robbie, mit dem er auch einen ganz großen Hit in den Niederlanden hatte. Und es gibt sehr viele Künstler aus dieser Zeit, die Radio Veronica verpflichtet sind, sagte Coulwane in dieser Sendung. Wer sich diese Sendung anschauen möchte, auch in den Niederlanden gibt es sowas wie eine Mediathek. Sendung gemisst, ein bisschen googeln, das kann man finden. Wie gesagt, die Sendung lief am 13. November in diesem Jahr bei Nederland 2, wer da die Suchmaschine benötigen möchte. Wir haben jetzt von Peter Coulwane gesprochen und Robby, diesen Titel, den gibt es übrigens auch in Deutsch. Ich habe den als Schallplatte gehabt in deutscher Sprache. Bei uns im niederländischen Original. Hier in den Seesender-Hits Peter Coulwane und Robbie.
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5: 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Eine tolle Sache, um da hinzukommen. Ja, die 54. Ausgabe der Seesender-Hits, die gehen schon zu Ende. Letzter Titel, den ich für euch habe, sind die Walkers mit Dance of Love. Ich bedanke mich fürs Zuhören. Ich würde mich freuen, wenn ihr nächste Woche wieder dabei seid beim Schlagercafé, aber auch bei den Seesender. Jetzt noch ganz viel Spaß mit den weiteren Sendungen von Radio Nordsee International. Und hier kommt dann gleich der, schalten wir um live ins Funkhaus nach Hannover zu unserem Frank Hammer. Das ist echt der Hammer, toller Hitmix. Und später kommt er damals heute Abend nochmal mit einer Country-Sendung. Einfach dranbleiben und wer schauen möchte, was es sonst noch so gibt, rni220.com, rni220.com auf den Sendeplan klicken und Mitglied werden im Hörerclub. Und ich glaube, jetzt habe ich genug gelabert. Hier Musik für euch. Die Walkers mit Dance of Love und Ciao, sagt der Roger.
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5: Im Studio Leser Schwarzkopf. Die Hitzewelle hat für neue Rekordtemperaturen in Deutschland gesorgt. Unter anderem in Sachsen-Anhalt wurden über 41 Grad gemessen. Historisch auch die Temperaturen auf Helgoland. Dort hat es seit Wetteraufzeichnungen das erste Mal über 30 Grad gehabt. Unsere Infrastruktur wie Häuser und Straßen sind auf solche Werte gar nicht ausgerichtet, sagt der Mobilitätsforscher Andreas Knie in der ARD.
6: Beispielsweise die berühmten Klimaanlagen der Deutschen Bahn AG, die sind auf etwa maximal 30 Grad ausgelegt. Das war das Maximale, was man damals in den 70er, 80er Jahren hat erwarten können. Jetzt ist über 30 Grad fast schon ein Normalfall. Dafür können die Züge nichts. Das muss umgebaut werden.
5: Hat die Bundesregierung in Sachen Hitzeschutz versagt? Das wirft ihr zumindest der Hausärzteverband in den Funke-Zeitungen vor. Ein Kritikpunkt: Die Hausärzte kriegen es nicht vergütet, wenn sie ihre Patienten beraten, wie sie am besten mit solchen Temperaturen umgehen. Das hat die damalige Ampelregierung zwar vor 3 Jahren angekündigt, passiert sei aber bis heute nichts. Außerdem müssten auch Pflegeheime mehr Hilfe dabei kriegen, ihre Bewohner vernünftig gegen Hitze zu schützen, so der Hausärzteverband. Helfer aus Deutschland sind im Erdbebengebiet von Venezuela eingetroffen. Rund 50 Frauen und Männer des THW haben auch 4 Spürhunde dabei. Sie sollen helfen, Überlebende in den Trümmern zu finden. Von dem Doppelbeben sind laut den Vereinten Nationen fast 7 Millionen Menschen betroffen. Mehr als 10.000 Menschen haben auf den Straßen der italienischen Hauptstadt Rom den 80. Geburtstag der Vespa gefeiert. Es gibt Ausstellungen und Treffen der Liebhaber des Kultmotorrollers. Die Vespa wurde unter anderem durch zahlreiche Auftritte in Filmen berühmt. In einem zähen Schlagabtausch haben sich Kroatien und Ghana bei der Fußball-WM jeweils das Ticket für die K.O.-Runde gesichert. Zwar mussten sich die Afrikaner Kroatien mit 1:2 geschlagen geben, sind aber trotzdem weiter. Außerdem hat Favorit England sich den Gruppensieg geholt und Panama mit einem 2:0 nach Hause geschickt. Die weiteren Ergebnisse: Kongo-Usbekistan 3:1, Portugal-Kolumbien 0:0.
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7: Mit KI-Support. Sonne und Wolken wechseln sich heute Nachmittag ab und in Richtung Osten kann vereinzelt krachen mit Gewittern, teils auch mit Sturmböen, heftigem Starkregen und Hagel. Dazu ist es richtig heiß, die aktuellen Höchstwerte liegen meist zwischen 30 und 41 Grad. Morgen bleibt sommerlich, aber nicht mehr ganz so heiß, maximal so um 32 Grad, dazu öfter Schauer und Gewitter.

0: Herzlich willkommen zu Pixel, dem Magazin rund um PC, Spiele, Apps und den
1: digitalen Lifestyle.
0: Erkennt meinen Text, das wollte ich nur mal prüfen. Ja, klar. Hier auf TechTime TV, schön, dass Sie wieder mit dabei sind. Wir haben heute eine ganz besondere Kamera, die krasse Bilder macht, nämlich UV-Bilder.
1: Mhm. Schaut eigenartig aus.
0: Ja?
1: Aber wir werden es nachher sehen, ja.
0: Der Mann mit den Röntgenaugen.
1: Das ist nicht ein Klassiker gewesen?
0: Aber fies. Am Schluss reißt er sich da nicht die Augen raus?
1: Oh, echt? Weiß ich gar nicht.
0: Darf man unser Programm schon ab?
1: Spoiler-Alarm. Bis ab 16. Naja, das egal. Könnte ja sein, dass Sie die Abendsendung und die Abendwiederholung gerade sich anschauen.
0: Bitteschön.
1: Wir haben außerdem, genau passenderweise auch zu diesem Thema, sicher surfen im Internet. Wenn Kinder im Internet surfen, ist es ja immer so eine Sache. Mhm. Man weiß nicht so genau, wo sind sie da unterwegs. Und da hat unser Jörg in seiner Technik-Ecke ein paar Tipps, wie man zum Beispiel den Router richtig konfiguriert, dass da nichts passiert. YouTube-Fundstück des Monats haben wir auch, wenn wir schon gerade im Internet sind.
0: Genau, und dann haben wir noch zwei Tipps für Sie. Blu-ray bzw. DVD-Filme, wenn Sie es sich schön gemütlich machen zu Hause. Wenn Sie nicht gerade auf der Couch liegen und vielleicht vom PC sitzen, dann hoffe ich, dass Ihr Monitor richtig schön groß ist, oder? Damit Sie uns richtig in Full HD genießen können. Er sollte auch groß sein.
1: Eigentlich schon, ja. YouTube richtig genießen. Ja. Und unsere Bettina hat sich zwei aktuelle PC-Monitore vorgenommen. 27 Zoll groß. Und jetzt kommt ihr kleiner Bericht.
2: Der PC-Monitor AOC i2770VHE wirkt schick und schlicht. Hier hat man auf unnötigen Schnickschnack verzichtet und ein hochwertiges, sehr stabiles Kunststoffgehäuse gewählt. Der Bildschirm lässt sich für einen idealen Betrachtungswinkel sowohl nach vorne als auch nach hinten kippen. Folgende Anschlüsse des Monitors von AOC sind vorhanden: VGA, DVI, DSAP und HDMI. Das Menü ist sehr gut gelungen und oben

0: Begleitung bei den ersten Schritten im Internet. Aber spätestens, wenn die Kids ihr erstes Smartphone oder Tablet bekommen, wird die dauerhafte Kontrolle schwierig bis unmöglich. Aber es gibt Hilfe. Zum einen auf verschiedenen Internetseiten, auf denen sich Eltern Rat holen können, wie sie ihre Kinder im Umgang mit den neuen Medien begleiten können, bis hin zu technischen Hilfsmitteln, die nur altersgerechte Inhalte zugänglich machen. Zum Beispiel auf der Webseite www.kinderserver-info.de. Hier gibt's kostenlose Software zum Herunterladen für Windows, Macs und Tablets. Einmal installiert und mit einem Elternkennwort geschützt, startet der sogenannte Kinderserver und schränkt die Internetauswahl auf Inhalte bis zu 12 Jahren ein. Die Webseite www.sicher-online-gehen.de unterstützt Eltern beim richtigen Umgang mit Jugendschutzsoftware, sichere Internetangebote sowie den richtigen Sicherheitseinstellungen für Suchmaschinen, Communities und Videoplattformen. Und bei www.surfen-ohne-risiko.net gibt's viele Tipps und Tricks für Eltern und Kinder zum Thema sicheres Surfen, Spielen und Chatten im Internet. Außerdem können dort Eltern und Kinder spielerisch gemeinsame Regeln für die gemeinsame Internetnutzung vereinbaren. Technisch gibt's verschiedene Möglichkeiten, wie dem Herunterladen von spezieller Software für den PC oder Internetbrowser. Nutzt Ihr Kind einen Windows-PC, kann man ihm ein Benutzerkonto einrichten, welches ihm nicht erlaubt, eigene Programme ohne Aufsicht der Eltern zu installieren. Ein entsprechendes Plugin für den Browser kontrolliert den Zugang zu bestimmten Internetseiten. Aber nur so lange, bis der Nachwuchs selber fit genug ist, derlei Beschränkungen clever zu umgehen. Dann hilft nur noch, den heimischen Internetzugang zu reglementieren. Über einen Internetrouter, wie etwa der Fritzbox von AVM, die zahlreiche Einstellungen bietet, die man einfach selber vornehmen kann. Bei der Fritzbox zum Beispiel gehen Sie zu den Internet-Filter-Einstellungen und können dort für jedes Ihrer Kinder ein passendes Profil anlegen, um zum Beispiel die zeitliche Nutzung jedes Wochentages und die erlaubte Stundenanzahl einzutragen. Dabei können Sie auch mehrere Geräte zu einem gemeinsamen Zeitbudget zusammenfassen. Internetseiten können Sie auch filtern. Und zwar können Sie dort entweder auf einer Whitelist Webseiten eintragen, die ausschließlich benutzbar sein sollen, oder mit einer sogenannten Blacklist Webseiten ausschließen. Besonders interessant ist noch die Aktivierung des Moduls der Bundesprüfstelle für jugendgefährdende Medien. Hier werden indizierte Webseiten ständig aktualisiert und für Kinder und Jugendliche nach Aktivierung im Router gesperrt. Abschließend können Sie Ihre Kids noch daran hindern, etwa unerlaubt Musik und Filme per File-Sharing zu verbreiten und ihnen am PC oder Tablet generell nur das Surfen und Mailen zu genehmigen. Technische Einschränkungen sind aber nur eine Möglichkeit, unsere Kinder vor dem unbedachten Umgang mit dem Internet zu schützen. Das Beste ist nach wie vor, sie im Umgang mit den neuen Medien und Technologien ständig zu begleiten und sie dementsprechend aufzuklären. Sie schicken doch Ihre 10-jährige Tochter oder Sohn auch nicht allein zum Open-Air-Konzert, oder?
1: Und jetzt schauen wir uns mal gemeinsam eine ganz besondere Kamera an. Das ist keine GoPro, keine Digicam oder sowas ähnliches, sondern eine UV-Kamera.
2: Da hat man einen ganz besonderen Blick auf Gesichter. Der Künstler Thomas Leverett, der hat da so ein bisschen experimentiert, wollte eigentlich damit nur herausfinden, wie man teure Sonnenbrillen so ein bisschen erforschen kann, oder da wollte er was ausprobieren.
1: Ja, aber die Reaktion der Leute, die war dann doch etwas interessanter. Schauen Sie mal.
3: Mit dem menschlichen Auge betrachtet sehen Gesichter so aus. Manche etwas heller als andere, hier und da ein paar Sommersprossen und Muttermale oder auch Fältchen. Die UV-Kamera offenbart einen anderen Blick. Durch sie wird es möglich, die Wirkung der Sonnenstrahlen auf die Haut sichtbar zu machen. Eine neue Interpretation dieser Technologie entdeckt von Künstler Thomas Leverett.
4: Eigentlich wollte ich damit herausfinden, ob es sich lohnt, teure Sonnenbrillen zu kaufen. Aber sobald sich Menschen in Ultraviolett sehen, wird ihre Reaktion interessanter als das eigentliche Bild. Da die Augen in der Mitte des Gesichts sind, konnte ich sowohl das Porträt als auch die Reaktion in einer Aufnahme festhalten. Und irgendwie scheint dir das etwas über deine Seele zu sagen. Natürlich nicht buchstäblich, aber es wirkt so. Es fühlt sich bedeutsam und schön an, aber auf eine komplett andere Weise, als wir es gewohnt sind.
3: Die meisten sind sichtlich beeindruckt von diesem ungewohnten Anblick. Unsichtbare Sommersprossen, Pigmentflecken und Ähnliches bringt die ultraviolette Fotografie zum Vorschein. Plötzlich wird die Wirkung der Sonne auf die Haut ganz bewusst.
4: Die meisten Menschen sind fasziniert. Es sieht so aus, als würden Steinzeitmenschen zum ersten Mal in einen Spiegel sehen.

0: weil wir ungefähr 10 Jahre älter aussehen. Männer sind eher interessiert und Frauen eher entsetzt. Sie sehen sich selbst fleckig und faltig und abgespannt, und das ist ein bisschen erschreckend. Männer denken eher, dass sie komisch und gut aussehen.
1: Was die Kamera ebenfalls sichtbar macht, die Wirkung von Sonnenschutz. Sobald man das Gesicht eincremt, sieht es durch die Kamera ganz schwarz aus. Die Sonnencreme wirkt wie eine Art Schutzschild und die Haut ist vor den schädlichen UV-Strahlen sofort geschützt.
2: Also ich hätte nicht gedacht, dass es so einen großen Unterschied macht, dass es dann wirklich schwarz ist, wenn man sie aufträgt.
3: Es wirkt nochmal ganz anders in der UV-Kamera und sieht man auch eigentlich, wie schädlich die Sonne sein kann, ne? Was sie mit deiner Haut machen kann.
4: Ich fand es krass, dass so viele Leberflecke da sind, die man eigentlich gar nicht so sieht.
1: Der Blick auf Kinderhaut macht deutlich, fast jeder Mensch wird mit einer gesunden Haut geboren und diese eine Haut gilt es zu schützen. Wie viel Sonne man der eigenen Haut im Laufe der Zeit zugemutet hat, ist nicht mehr rückgängig zu machen. Einfluss hat man nur auf die Zukunft.
5: Jetzt im Herbst oder auch im Winter scheint doch eher die Sonne daheim im Wohnzimmer bei einem gemütlichen Fernsehabend, oder?
6: Das heißt, es ist wieder Zeit für 2 aktuelle Vorstellungen auf Blu-ray und DVD in unserer Cinemathek. Heute Kingsman und guten Tag, Ramon.
5: Sí, vamos a verlo.
6: Vale.
5: Gracias.
7: Es ist scheißkalt. Warum laufen wir? Du hast die Schlüssel geklaut?
8: Das ist mein Wagen! Yeah!
9: Sie verstehen sich als moderne Edelmänner und gehören einem Geheimdienst an, den Kingsmen. Harry Hart, sehr überzeugend gespielt von Colin Firth, ist einer von ihnen. Doch als einer seiner Wegbegleiter unter tragischen Umständen stirbt, müssen die Kingsmen Nachwuchs suchen. Harrys Wahl fällt auf den rebellischen Gary, genannt Exi. Dessen Vater rettete Harry einst das Leben, weshalb er sich verpflichtet fühlt, dem Jungen eine Chance zu geben.
10: Ich kann einfach kein Blut sehen.
11: Was ist Mitleid mit dem Kleinen?
12: Er eignet sich genauso zum Kingsman wie die anderen. Sogar noch mehr.
9: Diese Rolle übernimmt Samuel L. Jackson und übertrifft sich dabei selbst. Ein wirklich gelungener Action-Thriller, daher 5 von 5 Filmklappen.
13: Du miese Zecke!
9: Ramon, der in einer kleinen mexikanischen Stadt lebt, hat schon mehrere Male versucht, illegal in die Vereinigten Staaten zu gelangen. Sein Traum scheiterte bisher immer an den Grenzübergängen. Also entscheidet sich der junge Mann dazu, sich ein Flugticket nach Europa zu besorgen.
14: Meine Straße.
9: Angeblich kann er in Deutschland bei der Tante eines Freundes unterkommen. In Deutschland angekommen allerdings kann er die Tante jedoch nicht finden. Also versucht Ramon zunächst auf den winterkalten Straßen einer ihm höchst fremden Stadt zu überleben. Eines Tages trifft der Mexikaner auf die einsame Rentnerin Ruth.
15: Guten Tag, Frau Ruth.
16: Guten Tag, Ramon.
9: Eine wirklich gelungene Darstellung dieses Dramas und vor allen Dingen mit einer sehr authentischen Besetzung. 4 von 5 Filmklappen.
6: Wie war das mit Sonne im Winter? Regen und Schnee gibt es ja eigentlich auch noch, oder? Jetzt,
5: ja,
6: leider.
5: Auch wenn man Auto fährt.
6: Ja, aber da gibt es einen Scheibenwischer.
5: Ja, und wenn man den nicht hat, kann man improvisieren. So wie in diesem YouTube-Fundstück des Monats.
6: Genau.
17: Was ist denn?

0: Limpador automático.
1: Ja, sehr gelungen, dieses automatische Gewische, oder? Bis die Polizei kommt, wahrscheinlich, oder?
2: Manuel. Aber bei dem einen Wasser die Dusche inklusive.
1: Ja, eigentlich schon, ja. Ist praktisch.
2: Und außerdem muss man sich mal was einfallen lassen. Ich finde das lustig.
1: Auf jeden Fall was kreativ, ja.
2: Kreativ geht auch unsere Sendung wieder zur Neige für heute.
1: Da fällt mir ein, ich bräuchte auch neue Scheibenwischer.
2: Vielleicht gibt es die bei coolstuff.de.
1: Oh ja, müssen wir mal schauen.
2: Unsere Werbepartner. Schauen Sie mal vorbei und wenn Sie dann den Code TECHTIME eingeben, dann gibt es das Ganze für Sie auch noch ein bisschen billiger.
1: Genau. Und das war's für heute?
2: Fast. Wir wollen Ihnen noch ans Herz legen, dass Sie uns auch jederzeit, falls Sie es nicht gerade jetzt schon tun, auf YouTube sehen können.
1: Natürlich. In Full HD natürlich, oder?
2: In vollster Farbe.
1: Bester Bildqualität. Genau. Auf dem 27 Zoll PC-Monitor, den wir vorhin vorgestellt haben.
2: Genau. Da sehen Sie den Hubert auch in seiner vollen Pracht und Größe. Wenn Sie die einzelnen Schnurrbarthaare erkennen können, dann haben Sie den richtigen Fernseher gewählt.
1: Da hängt eins. Ja, okay. Gut. Feedback auch immer gerne willkommen an pixel@techtime.tv.
2: Yes.
1: Genau. Und was haben wir noch? Facebook. Liken Sie uns bei Facebook.
2: Ja, natürlich.
1: Und das war's von mir.
2: Okay, von mir auch. Es war schön.
1: Bis bald.
2: Tschüss.

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1: Hallo liebe Radiofreunde in nah und fern, hier ist FM Kompakt mit dem Radiomagazin. Schön, dass ihr eingeschaltet habt. Ich bin Kuno Taufenbach und habe diese Sendung für euch zusammengestellt.

0: Hallo liebe Radiofreunde, hier meldet sich FM Kompakt im Radio und ihr hört die 264. Ausgabe unseres Radiomagazins. Ich bin Kuno Taufenbach und habe diese Sendung für euch zusammengestellt. Obwohl Monatsanfang ist, fällt der Block mit den aktuellen News und Infos heute etwas kürzer aus, weil ich einige dieser Nachrichten noch in der vorherigen Ausgabe unterbringen konnte. Nichtsdestotrotz ist die Sendung voll mit News, Infos und einigen anderen rund ums Thema Radio hören. Los geht es wie immer mit den DX-Infos von Heinz Schulz aus dem Studio Frankfurt am Main.
1: Herzlich willkommen zu einer neuen Ausgabe der DX-Tipps bei Radio HCJB und FM Kompakt. Am Mikrofon begrüßt euch wie immer Heinz Schulz. Alle Sendezeiten sind, sofern nicht anders angegeben, in UTC. Die Stimme Vietnams hat am 1. Juni eine seiner Kurzwellenfrequenzen für das deutschsprachige Programm geändert. Anstelle 9730 kHz wird nun die Frequenz 9835 kHz vom Standort Son Thai bei Hanoi eingesetzt. Unverändert und in unseren Breiten ebenfalls und sogar noch ein wenig besser zu hören, ist die zweite Kurzwellenfrequenz 11.885 kHz. Die deutschsprachigen Programme der Voice of Vietnam sind täglich um 18.30 Uhr und 20 Uhr zu hören. Tom Kamp, Delta Foxtrot 5, Juliet Lima hat es in der ADX-Liste treffend bezeichnet und ich zitiere: Für viele gehört es zum festen Ritual. Man sitzt nachts im Shack, schaltet den Receiver oder SDR ein, dreht über die Bänder und landet unweigerlich auf einer der charakteristischen Frequenzen knapp außerhalb der Amateurbänder. Das vertraute rhythmische Ticken, gefolgt von einer markanten Stimme, die abwechselnd auf Englisch und Französisch die Uhrzeit verkündet. Für Kurzwellenhörer und Funkamateure in ganz Europa und Nordamerika war diese Station ein verlässlicher Leuchtturm im Äther. Zitat Ende. Doch damit ist bald Schluss, vielen ist dies schon hinlänglich bekannt. Am 22. Juni 2026 wird das National Research Council Canada, NRC, den Kurzwellensendebetrieb seiner offiziellen Zeitzeichenstation CHU endgültig abschalten und die Kurzwelle verliert einen ihrer verlässlichsten Akteure. Es bleibt nichts anderes übrig, als ein letztes Mal die Stoppuhr zu drücken, den Empfänger einzustellen und die Stimmen von Harry Mannis und Simon de Rivage zuzuhören, bevor sie für immer im Rauschen des Äthers verschwinden. Wer noch keinen Empfangsbericht nach Ottawa geschickt hat, sollte die verbleibende Zeit bis 22. Juni nutzen. Das NRC hat bestätigt, dass korrekte Berichte nach wie vor mit der traditionellen CHU-QSL-Karte beantwortet werden. Empfangsberichte können per E-Mail an radio.chu@nrc-cnrc.gc.ca oder ganz klassisch per Post gesendet werden. Nämlich die Adresse lautet Radio Station CHU 1200 Montreal Road, Building M36, Ottawa, Ontario, K1A, OR6, Kanada. Gute Nachrichten gibt es dagegen für die Hörer des Medienmagazins auf Radio HCJB und damit auch für diese DX-Tipps. Wie Bernd Seiser vom RTI-Hörerclub Ottenau mitteilt, hat sich Horst Wiese erfolgreich dafür eingesetzt, dass das DX-Programm nun wieder am Samstag und Sonntag um 9.30 Uhr auf der Kurzwelle zu hören ist. Er hat sehr viel Verständnis dafür, dass diese Zeit für die Kurzwellenhörer sehr günstig ist. Im Namen aller Hörer, natürlich auch in meinem, gibt es an dieser Stelle ein dickes Lob und vielen Dank an Horst Wiese für seinen Einsatz. Gesendet wird das Medienmagazin am Samstag und Sonntag zu folgenden Uhrzeiten auf den Frequenzen 3995 und 5920 kHz. 4.30 Uhr, 9.30 Uhr jetzt wieder, 14 Uhr, 17 und 21 Uhr. Neues gibt es von SM Radio Dessau zu berichten. In den letzten DX-Tipps wies ich ja auf die nächste reguläre Sendung vom 14.06. hin, die außer in der gewohnten Zeit von 11 bis 12, die Frequenzen hierfür sind 6095 und 6070 kHz, auch ab 17 Uhr über die Sendeanlage Gavar in Armenien laufen soll. Jetzt ist auch die Frequenz hierfür bekannt. Wie bereits vermutet, ist dies die 12.060 kHz. Einschalten lohnt sich und ich danke Thomas Becker in Bonn für diese Info. Wie Thomas weiter mitteilt, war Max Berger von SM Radio Dessau auf Reisen in Österreich und Italien, wo er unter anderem Interviews beim Museumsradio Bad Ischl und bei den ehemaligen Technikern der Sendeanlage Moosbrunn führte. Das werden wir demnächst wohl auch zu hören bekommen. Viel wichtiger ist aber, dass er bei Radio Vatikan einen Nutzungsvertrag für die Sendeanlage Santa Maria di Galleria unterschrieben hat. Demnächst werden wir also auch von dort mit den sehr hörenswerten Sendungen von Max und seinem Team rechnen dürfen. Wann dies genau geschehen wird, ist allerdings noch nicht bekannt. Ich empfehle daher immer mal wieder einen Blick auf die Webseite www.smradio-dessau.de zu werfen. Natürlich werde ich auch an dieser Stelle über neuere Entwicklungen in dieser Hinsicht berichten. Es geht weiter mit Meldungen aus dem Digitalradiobereich Mecklenburg-Vorpommern. Der Norddeutsche Rundfunk hat den DAB+-Empfang in Mecklenburg-Vorpommern verbessert. Seit dem 26.05. ist der neue Standort Sternberg für das Ensemble NDR-MVSB im Kanal 12b auf Sendung gegangen. Die Strahlungsleistung beträgt 400 Watt. Und zum Schluss kommen wir in Deutschlands Südwesten. Wie vom Branchendienst Satellifax berichtet, kam es speziell bei der Nutzung von DAB Plus als Empfangsweg für die Jugendwelle Das Ding zu technischen Problemen.

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1: Zu den RTI-DX-Tipps im Monat Mai 2026 begrüßen euch aus Utternau recht freundlich
2: Armin,
1: Bernd
3: und Claudia.
1: Erinnern möchte ich zuerst an den FIFA-WM-Contest, der von unserem Hörerclub-Mitglied Nuri Streichert organisiert wird. Zu hören sind die Teilnahmebedingungen am 30. Mai um 20 UTC auf 15.770 kHz. Bei Horst Wiese bedanke ich mich für sein Verständnis, dass viele Hörer von Radio HCJB den 9.30 UTC Senderplatz für das DX-Programm wieder haben wollen. Von einigen Programmanbietern habe ich auch die Rückmeldung erhalten, dass zu dieser Sendezeit die meisten Empfangsberichte angefertigt wurden. Wir würden uns freuen, wenn sich noch viele weitere Hörerclubmitglieder für die Wiedereinrichtung dieses Sendeplatzes einsetzen wollen.
2: Radio Metropolis aus Triest sendet ein tolles Musikprogramm mit regelmäßigen ID-Ansagen auf Mittelwelle 1503 kHz. Gut zu hören ist die Station etwa eine Stunde nach Sonnenuntergang.
3: IQSL gibt es vom DX-Manager Antonello Napolitano via dxfanzine@gmail.com. Antonello gibt auch ein eigenes italienischsprachiges DX-Programm mit Namen Bande Rumorose heraus, das über Radio Metropolis am Sonntag um 20.05 Uhr UTC gesendet wird. Und für diese Sendung gibt es eine eigene IQSL von Antonello Napolitano. Der Empfang muss über den eigenen Empfänger und Antenne erfolgen. SDR-Empfänger werden nicht bestätigt. Die E-Mail-Adresse für Berichte über dieses DX-Programm gehen an banderumorose@dxfanzine.com.
1: Radio Nacional Amazonia aus Brasilien bestätigt Berichte in Portugiesisch oder Englisch mit einer QSL-Karte. Die Laufzeit ist aber mit fast einem Jahr ziemlich lang. Abends ist der Sender schwach auf 11.780 kHz zu hören, nach ca. 21 UTC. Zum Abfassen der Berichte kann man ja eine Google-Übersetzung beispielsweise ins Portugiesische verwenden. Berichte gehen an ouvidoria@ebc.com.br.
2: Die EQSL von Radio Neuseeland, New Zealand, hat ein neues Design. Empfangsberichte werden nur über das QSL-Webformular bei www.rnz.co.nz/QSL entgegengenommen.
3: Bekanntlich sind deutschsprachige Sendungen von Radio Vatikan als Teil des Programms von Radio Gloria auf 6140 kHz wieder auf Kurzwelle zu hören. Tatsächlich hat die deutschsprachige Redaktion eine eigene deutschsprachige QSL-Karte aufgelegt, die Papst Leo XIV. Bei seinem Besuch an der Sendeanlage in Santa Maria di Galleria zeigt. Christine Seuss, E-Mail-Adresse christine.seuss@sgc.va, beantwortete einen Empfangsbericht mit einer QSL-Karte und Beilagen, unter anderem Papstbilder, zweimal Franziskus, einmal Leo XIV. Der Empfangsbericht ging an deutsch@vatikannews.va und wurde am nächsten Tag bearbeitet. Glaubt man dem Poststempel auf dem Brief, lag er noch 14 Tage im Postausgang und brauchte dann nochmal die gleiche

0: Zeit für den Weg zum Empfänger.
1: Dietmar von der Trotha Funkstunde teilt mit, wegen schlechten Ausbreitungsbedingungen gibt es bald eine Sommerpause. Am 2. Juni ist vorerst die letzte Sendung. Wir hoffen auf eine Rückkehr der Funkstunde dann im oder ab Herbst. Nochmal der Hinweis, der beliebte Sendeplatz für die DX-Sendung von Radio HCJB um 9.30 Uhr UTC am Samstag und am Sonntag ist leider entfallen. Nachfragen bei einigen Programmzulieferern haben ergeben, dass die meisten Empfangsberichte von diesem Sendeplatz kamen. Auch bei unserem überregionalen Treffen in Ottenau habe ich erfahren, dass von vielen Teilnehmern dieser Sendeplatz bevorzugt wurde. Horst Wiese hat verstanden, dass uns dieser Sendeplatz fehlt und wird die Wünsche der Hörer an die zuständige Stelle bei Radio HCJB weiterleiten. Bitte teilt ihm mit, dass auch ihr diese günstige Ausstrahlung vermisst.
2: Die Stimme Vietnams wechselt am 1. Juni um 18.30 Uhr und 20 UTC von 9730 auf 9835 kHz. Am 27. Mai hatte ich um 18.30 UTC auf 9730 kHz sehr guten Empfang, aber kein Signal auf 11.885 kHz. Mich würde interessieren, wann und wo die beste Voice of Vietnam Empfangsqualität bei unseren Hörerclubmitgliedern ist.
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2: Weitere Free Radio Service Holland Programme werden auch am 26. Juli, 2. und 9. August 2026 jeweils von 19 bis 21 UTC erwartet. Das 45. überregionale DX-Treffen am 16. Mai war wieder eine sehr angenehme Zusammenkunft von vielen Hörerclubmitgliedern aus weiten Teilen von Deutschland, Belgien, Niederlande und Taiwan. Ausgerechnet am Tag des Treffens war leider der kälteste Tag im Mai. Wir hoffen beim nächsten Treffen am 15. Mai 2027 auf angenehmere Temperaturen.
1: Also der Bernd hat mich jetzt noch hier an der Stelle gebeten, vom Treffen aus meiner Sicht noch was zu berichten. Zu dem Ablauf des Treffens will ich jetzt nichts mehr sagen. Aber was mich beeindruckt hat und mir sehr gut gefallen hat, war das Treffen vorab am Freitag bei Bernd vor dem Haus in Wim Hamanns Caravan. Da kann ich nur jedem empfehlen, der schon vorzeitig anreist, da dazu zu kommen. Das ist wirklich sehr kameradschaftlich und sind sehr tolle Unterhaltungen. Das gleiche gilt für den Samstagabend, da waren dann schon mehr dabei. Aber das Highlight für mich war, als der Bernd die Idee hatte, am Sonntag anstatt des obligatorischen Abschiedstreffens in der Laube einen Spaziergang zu veranstalten. Wir sind dann die Hauptstraße entlang Richtung Kirche, über den Bahnübergang drüber, dann durch den Friedhof durch in den Wald rein. Und Bernd hat uns bei der Gelegenheit dann gezeigt, seine Obstwiesen, wo sein berühmter Schnaps herkommt, und auch seine Waldstücke. Mit dabei waren Hans-Peter Themann und Wim. Und bei dieser Wanderung fiel dann entweder Wim oder Hans-Peter, ich kann mich nicht mehr genau erinnern, ein wunderschönes Plätzchen auf, hoch oben auf diesem kleinen Buckel mit zwei Bänkchen und einer wunderschönen Sicht. Und dann war die Idee geboren, dass wir uns da nächstes Mal treffen und einen Radio- und Empfangsvergleich machen. Also das ist fest gebucht und es wäre schön, wenn sich da noch mehr Kollegen mit dazugesellen. Dann können wir richtig einen schönen Vergleich starten. Das war so meine Review von diesem Hörertreffen.
2: Damit verbleiben mit freundlichen Grüßen und besten Wünschen auch an die Hörerinnen und Hörer bei laut.fm, Jukebox und Radio HCJB.
1: Armin Hertmann,
0: Claudia Buchner
2: und Bernd Seiser.

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1: Zur Hörerclub-Ecke im Monat Juni begrüßen euch aus Ottenau recht freundlich Bernd
2: und Claudia.
1: Für ihre Teilnahme an unserer monatlichen Teams-Hörerclub-Unterhaltung vom 9. Mai bedanken wir uns bei Agnes, Armin,
2: Bernd, Dieter, Hartmut, Manfred, Oliver und Sabrina. Für freundliche Funkgrüße im TRT-Briefkasten vom 28. Mai an Manfred Korn und Bernd Seiser bedanken wir uns bei Christoph Paustian und Ufo Getschi.
1: Erfreulicherweise gibt es wieder eine E-Mail-Verbindung zu Monika Scheikoleslami von IRIB. Sie lässt alle Hörerfreunde von IRIB freundlich grüßen und hat sich auch über die Berichte vom 45. überregionalen DX-Treffen gefreut. Wie viele unserer Hörerclub-Mitglieder bemerkt haben, gab es im Iran große Internetprobleme und erst seit kurzem, genauer seit 29. Mai, ist wieder E-Mail-Kontakt möglich. Ich habe deshalb Monika und auch die deutsche Redaktion wieder in den Hörerclub-E-Mail-Verteiler aufgenommen.
2: Wir dürfen mitteilen, dass Monika auch aus Krankheitsgründen seit einiger Zeit nicht mehr beim Sender mitarbeitet, sich jedoch über alle Meldungen aus unserer Hörerschaft, die zumeist über unseren RTI-Hörerclub Ottenau erfahren hat, freut. Die lange Verbundenheit mit den treuen Hörerfreunden bleibt ihr unvergessen. Für alle sendet Monika die besten Grüße und Wünsche. Wir grüßen gerne zurück und wünschen Monika alles Gute.
1: Leider wird im Internetstream weiterhin keine aktuelle Sendung angeboten. Um 17.23 Uhr mit Wiederholung um 7.23 Uhr UTC ist weiterhin immer die Sendung vom 27. Februar zu hören. Einige Jahre übertrug Radio Power Rumble unsere Hörerclub-Ecke auf der Kurzwelle über Channel 292 und über UKW, DAB+, sowie im Internet über Radio Unerhört Marburg. Ab 1. Juli 2026 endet dort die UKW-Ausstrahlung.
2: Doch am 30.06.2026 startet die Redaktion von Power Rumble und Digital Classics eine Abschieds-Live-Sendung. Ab 18 Uhr UC bei Radio Unerhört Marburg bis Mitternacht. Ob es auch eine gleichzeitige Kurzwellensendung gibt, steht aus Kostengründen derzeit noch nicht fest.
1: VOSR International, The Voice of Shortwave Radio, ist eine wöchentliche Kurzwellenradiosendung, die alle Dinge vom Kurzwellenempfang abdeckt. Die Show wird über WRMI von ihren Sendern in Okeechobee, Florida mit 100 Kilowatt und 315 Grad ausgestrahlt.
2: Das Programm ist leider nur in Englisch und wird jeden Samstag um 2 Uhr UTC auf 5850 kHz, um 3 Uhr UTC auf 9455 kHz und auch samstags um 23 Uhr UTC auf 15770 kHz ausgestrahlt. VOSR sendet auch donnerstags um 18 Uhr UTC auf 3975 kHz und 6160 kHz, übertragen von Shortwave Radio Gold aus Niedersachsen in Deutschland. Am 4. Juli wurde dort ein deutschsprachiger Beitrag unseres RTI-Hörerclubs Ottenau ausgestrahlt.
1: Leider endet die heutige Hörerclub-Ecke mit einer traurigen Meldung. Wie mir Rainer mitgeteilt hat, ist im Mai leider Peter Hills, auch als Philippe bekannt, verstorben.
2: Am Pfingstmontag haben bestimmt noch weitere Hörerclub-Mitglieder seine letzte Sendung von Radio Waves International gehört. Wir werden ihn beim 46. überregionalen DX-Treffen am 15. Mai 2027 gedenken und ihm ein ehrendes Andenken bewahren.
1: Zur Sommerzeitumstellung änderte Radio HCJB leider den Sendeplan. Betroffen davon war besonders die 9.30 Uhr UTC-Sendung des DX-Programms am Wochenende. Horst Wieser hatte viel Verständnis für unsere Bitte um Wiedereinrichtung dieser besonders beliebten Sendezeit und hat sich bei den für die Programmumstellung Verantwortlichen erfolgreich eingesetzt.
2: Nun ist das Medienmagazin wieder an gewohnter Stelle um 9.30 Uhr UTC zu hören. Lieber Horst, vielen Dank für deine Hilfe. Damit verbleiben mit freundlichen Grüßen und besten Wünschen.
1: Besonders auch an alle erkrankten Hörerclub-Mitglieder, denen wir auf diesem Wege baldige Genesung wünschen, Bernd
2: und Claudia.
3: Das waren unsere aktuellen News und Infos. Weiter geht es mit einem Stationsgeburtstag.

0: großer Geburtstag in der regionalen Medienlandschaft. Radio ISW blickt heute auf eine lange Erfolgsgeschichte zurück. Genau heute vor 38 Jahren ging der Sender zum ersten Mal auf Sendung. Am 6. Juni 1988 startete das Programm von Burgkirchen an der Alz aus. Das Konzept mit maximaler Nähe zu Bürgern überzeugte die Zuhörer sofort. Schon 3 Jahre nach dem Start übernahm der Sender das Sendegebiet von Radio Mühldorf. Es folgten ein eigenes Regionalstudio in Waldkraiburg und im Jahr 1998 schließlich der Umzug von der oberen Terrasse in das heutige Funkhaus nach Burgkirchen-Gendorf. Gegründet wurde das Unternehmen von Rundfunkpionier Hans Hausner. Er hält die Fäden als geschäftsführender Gesellschafter bis heute fest in der Hand. Damit ist die InSalzachwelle das einzige noch komplett eigenständige Medienunternehmen in ganz Südostbayern. In den Anfangsjahren zeichnete sich das Programm durch eine bunte Vielfalt aus. Legendär sind die vielen Spezialsendungen für Jugendliche, Oldie-Liebhaber und Fans von Jazz- und Country-Musik. Bis heute steht der Sender für Heimat und Verlässlichkeit. Ein Soundelement aus der ersten Stunde weckt bei vielen Hörern sofort Erinnerungen an diese wilde Anfangszeit.
1: InSalzachwelle. Nachrichten.
0: Das war ein Nachrichtenjingle von 1988. Heute schätzen die Hörer vor allem die tiefe Verwurzelung in der Region. Radio ISW gilt in der Branche als sympathischer und unverzichtbarer Begleiter im Alltag der Menschen zwischen Inn und Salzach.

0: FM Kompakt schickt nachträglich die besten Grüße und Wünsche zu Radio ISW, eine Station, die eine Gruppe von FMK-Radiofreunden bereits einmal besuchen konnte. Das Deutschlandradio kündigt für die nächste Zeit wieder einige UKW-Abschaltungen an. Regional unterschiedlich klingt das so.
1: Ein Hinweis in eigener Sache an die Hörerinnen und Hörer in Damme und Umgebung.
2: Die UKW-Frequenz 97,5 MHz wird am 30. Juni 2026 abgeschaltet.
1: Sie müssen deshalb nicht auf Deutschlandfunk Kultur verzichten. Wechseln Sie heute zum neuen Digitalradio DAB+ und hören Sie unser Programm an Ihrem Wohnort in sehr guter Qualität.
2: Alternativ ist auch der Empfang über Satellit, Livestream oder unsere Deutschlandfunk-App möglich. Mehr Informationen finden Sie auf dabplus.de/wechsel.
1: Ich wiederhole, dabplus.de/wechsel. Wir bitten um Verständnis.
0: Liebe Radiofreunde, hier ein Aufruf. Es werden vermehrt beim Deutschlandradio, aber auch anderswo derartige Hinweise gesendet. Wenn ihr die Möglichkeit habt, dann schneidet derartige Mitteilungen bitte mit und stellt sie dem FMK-Archiv zur Verfügung. Früher waren es Aufschaltankündigungen, heute sind es Abschaltankündigungen. Und da diese regional unterschiedlich gestaltet werden, ist ein Mitschnitt via Internetstream meist nicht möglich. Daher heute meine Bitte an euch. Diese Zeitdokumente bitte mitschneiden. Radiofreunde aus der Zukunft werden es euch später danken. 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
1: Ich bin Zoe Tassovali.
2: Und das Wetter hier bei uns auf Ibiza und Formentera. Der Frühling zeigt sich von seiner besten Seite. Es erwartet euch ein Tag wie aus dem Bilderbuch. Der Himmel ist strahlend blau, kaum Wolken. Also echtes Balearen-Feeling. 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April. Kickstart ist hier, brandneu. Schönen guten Morgen, ich bin der Dicke an diesem Montag. Los geht's mit Sebastian Ingrosso. 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

0: 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Am 16. Mai fand in der Ottenau das 45. von Bernd Seiser organisierte DX-Treffen statt. Innerhalb der deutschsprachigen Sendung von THT aus Ankara war am 22. Mai der folgende Bericht darüber zu hören.
1: Meine Damen und Herren, herzlich willkommen aus dem Studio in Ankara. Am anderen Ende der Leitung habe ich den lieben Bernd Seiser. Wie Sie wissen, hat am 16. Mai 2026 das DX-Treffen in Ottenau stattgefunden. Und der liebe Bernd wird uns jetzt darüber erzählen. Ja, Bernd, bevor wir jetzt erstmal so richtig loslegen und du uns erzählst, was ihr gemacht habt am Wochenende. Ja, wie geht es dir überhaupt und wie ist das Wetter in Deutschland?
2: Ja, mir hat leider sehr schlechtes Wetter am Samstag bei unserem Treffen. Das war der kühlste Tag im Mai.
1: Wow.
2: Und am Sonntag hat sich das Wetter etwas leicht erwärmt. Und dann waren noch drei, wo praktisch am Sonntag noch da waren. Die hatten dann einen schönen Spaziergang miteinander, mit mir unternommen, durch Ottenau und auch noch ein bisschen durch die Natur, durch den Wald und die Feldwege.
1: Aha, du hattest schon alles vorbereitet. Wie viele Leute wollten kommen und wie viele Leute sind wirklich gekommen?
2: Ich hatte in diesem Jahr mehr Absage als Zusage, aber insgesamt war genau wie schon letztes Jahr wieder 24 Personen bei dem Treffer.
1: Ja, da kann man ja eigentlich sich nicht beklagen, denn letztes Jahr waren genau 24 und dieses Jahr genauso viele Teilnehmer. Ist doch eigentlich gut.
2: Also wir waren damit sehr zufrieden. Mhm. Es hat jedem gefallen. Wir brauchen keinen Rekord mehr aufstellen, wie man schon mal hatte vor einigen Jahren, wo zwischen 45 und 50 Leute teilgenommen haben. Das wäre dann auch sehr, sehr eng geworden in der Murkstube. Aber bei 24, da hatte jeder genügend Platz.
1: Mhm. Und was stand alles auf dem Programm?
2: Erzähl dir mal am besten von dem ganzen Treffer. Und wie gesagt, das Treffer fand letzten Samstag am 16. Mai statt mit der Beteiligung von 24 Personen aus Baden-Württemberg, Bayern, Berlin, Hessen, Niedersachsen, Schleswig-Holstein, Thüringen, Belgien und den Niederlanden. Nach der Begrüßung erfolgte die Übermittlung der zum Treffen eingegangenen Grüße von verhinderten Radiofreunden und deutschsprachigen Redaktionen, vermittelte die Grüße von weiteren Hörerfreunden, darunter auch Grüße von Andreas Bündig während seinem Live-Anruf am Samstagnachmittag und bedankte mich bei allen Sendern und bei der Presse für die Hinweise auf unser Treffen. Hinweise gab es in zahlreichen Radiostationen, darunter aus Taiwan, Deutschland, Albanien, Armenien, Belarus, Ecuador, Kanada, Korea, Rumänien, Türkei und USA. Radio Taiwan International, die Stimme der Türkei, Popshop Radio und Radio HCJB übermittelten akustische Grüße an die Teilnehmer des Hörertreffens, die von Manfred Korn, der euch ja besucht hat, dann auch eingespielt wurden. Wir gedachten den leider seit dem letzten Treffen verstorbenen Hörerclubmitgliedern, Familienangehörigen und Radiofreunden wie Bela Bode, Josef Zimmermann, Ernst-Jürgen Schulwitz, Els Verbruggen, Karl Lages, Frau Braun, das ist die Mutter der bekannten Rai-Redakteurin Ryan Braun, Margot Stiegmüller, Hans-Friedrich Dumreser, Peter Müller, Monika Kuhn und Annette Breuden-Borbig, die Witwe von unserem bekanntesten Hörerclub-Mitglied Christoph Breuden-Borbig. Neben den Mitgliedern vom RTI-Hörerclub Ottenau und vom Kurzwellen-Hörerclub Murgtal nahmen auch Mitglieder von weiteren DX-Clubs wie ADDX, AGDX, Berliner Empfangsamateure, RTI-Hörerclub Berlin und WWDXC teil. Es erfolgte die persönliche Vorstellung der Teilnehmer. Viele kennen die Namen aus Hörerpostprogrammen. Jetzt können Sie auch unsere Gesichter den Beiträgen zuordnen. Mal ist die Vorstellung am Anfang des Treffens vorgesehen, Da aber nicht alle schon um 10 Uhr UTC in der Murgstube sein konnten, haben wir diesen Teil diesmal etwas nach hinten verlegt, bis alle da waren. Für fünfmalige Teilnahme an den Murgtal-Treffen wurden Armin Herdkorn, Marit und Wim Hamann sowie für zehnmalige Teilnahme Hans-Peter Themann, für 15-malige Teilnahme Erik Oeffinger und für 20-malige Teilnahme Alfred Albrecht geehrt. Drei Teilnehmer nahmen zum ersten Mal an diesem Treffen teil. Das ist also interessant. Wir hatten in all den 45 Treffen immer jemand dabei, wo zum ersten Mal teilgenommen hat. Also insgesamt kamen bisher 410 verschiedene Personen an den überregionalen Treffen des Kurzwellenhörerclubs Murgtal teil. Manfred Korn und Agnes Rieger wurden zu Ehrenmitgliedern ernannt. Es folgte ein Rückblick auf verschiedene hobbybezogene Ereignisse seit dem letztjährigen Treffen sowie eine Vorschau auf die nächsten Termine, das RTI-Hörertreffen am 30. Mai in Berlin, monatlichen Treffen der Berliner Empfangsamateure jeden ersten Donnerstag in Berlin, die monatlichen Treffen am 7. Donnerstag in Friedersdorf, den FIFA-WM-Contest vom RTI-Hörerclub Ottenau, den unser Hörerclub-Mitglied Nori Streichert organisiert und betreut, und auch auf den FIFA-Contest von WWDXC. Weitere Vorschau auf die Ham Radio in Friedrichshafen, das die X-Camp in Österreich und das nächste dann 46. überregionale DX-Treffen am 15. Mai 2027 wieder in der Murgstube in Gaggenau. RTI-Redaktionsleiterin Jo Bihui freute sich über das 20-jährige Jubiläum ihrer RTI-Hörerclubs in Berlin und Ottenau sowie die am 17. Oktober in Taipeh bevorstehenden Feierlichkeiten zum Jubiläum 40 Jahre deutschsprachige Kurzwellensendungen aus Taiwan. Den ersten Teil des bisher vorbereiteten Jubiläumsbeitrags konnten wir schon sehen. Weitere Beiträge hat Bihui während des Treffens mit mehreren Hörerclubmitgliedern aufgenommen und wird dann rechtzeitig bis zum Jubiläum bearbeitet. Benedikt Groll führt derzeit zu diesem Jubiläum auch eine Umfrage durch und freut sich über eine große Beteiligung. Die ersten Antworten hat er schon erhalten. Es wäre nett, wenn sich unsere Hörerclubmitglieder auch als solche zu erkennen geben würden, denn Benedikt kann ja nicht wissen, wer alles unserem Hörerclub angehört. Manfred Korn, der ja im die deutsche Redaktion von TRT und berichtete uns über seine Erlebnisse. Voraussichtlich gibt es am 21. Mai in der TRT-Sendung dazu auch einen Sonderbeitrag, sowie auch am 22. Mai der heute aufgezeichnete Bericht von dir mit unserem Interview zum Hörertreffen zu hören ist. Angesprochen wurde auch der Vorschlag von Nori, mal eine Wahl der schönsten EQSL durchzuführen. Favoriten dafür sind wohl Kreuches Radio, Henry Norman Show, Fake FM, Popshop Radio oder weitere EQSL-Bestätiger. Änderungen gab es bei Radio HCJD. Siebte Sendezeit für das DX-Programm um 9.30 Uhr UTC am Samstag und Sonntag ist leider entfallen. Botschaft des Heils nun nur noch am Sonntag zu hören. Ich habe auch einen Hinweis auf die Radiothek von Ohrfunk, fast immer donnerstags um 19 Uhr Lokalzeit mit historischen Mitschnitten zahlreicher Radioprogramme. Ohrfunk ist ein Programm, das nur im Internet zu hören ist, aber auch unter Sehbehinderten und Blinden sehr beliebt ist. An dieser Stelle auch ein Gruß an unsere blinden Hörerclubmitglieder und die Dorfgemeinschaft, wo auch bei Museumsradio gut vertreten ist. Weiterer Gruß möchte ich heute nach Istanbul schicken, an alle Fans des Sportclubs Freiburg. Das Spiel ist ja erst heute Abend, also bei Ausstrahlung dieses Interviews,
1: wissen wir schon
2: dann das Ergebnis.
1: Ja, genau, dann wissen wir schon das Ergebnis, wer gewonnen hat und wer verloren.
2: Aber ich bin auch Freiburg-Fan. Viele unserer Teilnehmer sind Freiburg-Fans. Das war jetzt ein Pech von uns, weil wir wussten nicht bei der Planung im letzten Jahr, wann der letzte Bundesligaspieltag ist. Aber das ist uns schon mehrfach passiert, dass unser Treffer einfach auf den letzten Bundesligaspieltag gefallen ist. Mhm. Wir wissen nicht, wann der letzte Spieltag im nächsten Jahr ist. Wir haben uns halt jetzt schon festgelegt auf den 15. Mai. Kann uns natürlich genau so passieren, dass dies der Tag wäre, wieder mit dem letzten Spieltag oder vielleicht auch der Tag mit dem DFB-Pokalendspiel. Es sind halt dann immer zwei Sachen, wo da zusammenkommen, Fußballfans und Kurzwellehörer. Wir hatten eigentlich die Hoffnung, weil am Donnerstag war bei uns Feiertag Christi Himmelfahrt, ein langes Wochenende, dass da einige ein paar Tage Urlaub noch in unserer Gegend machen. Das haben auch einige gemacht, die schon Donnerstag oder Freitag gekommen sind. Am Freitag haben wir uns zu viert zusammengesetzt im Wohnmobil vom Wim und von der Marit, weil es einfach bei uns in der Pergola zu kalt war. Ein weiteres Thema beim Treffen war auch wieder seit einigen Jahren unberechtigt erhobene Zollgebühr und Auslagegebühr von Deutsche Post, DHL, für kleine Geschenke von den internationalen Radiostationen für ihre Hörer, ein Vielfaches des Werts vom Geschenk selbst übersteigt. Sabrina als KBS-Monitorin 14,85 Euro Zoll für das KBS-Monitorgeschenk. Franz Schanzer 6,05 Euro für eine QSL-Karte von RTI. An dieser Stelle auch extra Grüße nach Altenkunstadt und nach Niederschrems. Auch in diesem Jahr konnte der RTI-Hörerclub Oddenau wieder neue Mitglieder gewinnen. Die technische Unterstützung an diesem Treffen bedanke ich mich bei Manfred Korn und Gerard Kopal. Der Termin für das nächste Treffen wurde auf den 15. Mai 2027 festgelegt. Wir bitten schon jetzt darum, sich das Datum vorzumerken und bei der Urlaubsplanung zu berücksichtigen. Für die Spenden zu unserer Tombola bedanken wir uns bei RTI, Radio Belarus, Gemeinde Gottes, DLF, TRT, Igal Benger, Hans-Jörg Wiener, Jutta und Kurt Brüstupa, Marit und Wim Hamann. Für die Bierspende bei Kai Samulowitz und den Berlinern Empfangsamateuren sowie für die Basler Leckerli bei Ehrenmitglied Manfred Theile. Der Tombola hatten wir diesmal sehr schöne Preise. Poloshirts zum 40-jährigen Jubiläum der Deutschsendung von RTI, große Taschen von DLF und Welle, Umhängebänder für Schlüsselbund und Handy, Kugelschreiber, Bleistifte, Itzblöcke, Magnete, Mappen, Chips für Einkaufswagen, Stationswimpel, Bücher, CDs, Taschenlampen, Taschenmesser, Aufkleber und Süßigkeiten, Schokolade. Angeregt wurde auch, ob bei den schon am Freitagabend, 14. Mai 2027, Anreisenden ein Interesse steht, da in der Hauptstraße zu treffen. Das haben wir vor 2 Jahren begonnen und hat allen, wo schon am Vorabend gekommen sind und teilgenommen haben, sehr gut gefallen. Abgeschlossen wurde das Treffen dann am Sonntag, einem Spaziergang durch Oddenau und die Natur drumherum mit Armin, Hans-Peter, Wim und mir bei etwas milderem Wetter. Dabei konnte ich auch ein Waldstück und einige Streuobstwiesen von unserer Familie zeigen. Eine Anmerkung. Häufigste Teilnehmer nach mir, allen 45 Teilnahmen, waren Peter Hell und Manfred Theile, Wels 24 Mal, Siegbert Gerhard 23 Mal, Alfred Albrecht, Birgit Denker, Josef Frieger 21 Mal, Horst Fass 17 Mal, Michael Bethke und Herbert Jörger 17 Mal, 16 Mal und Erik Effinger 15 Mal.
1: Ja, lieber Bert, das ist doch schon immerhin etwas. Ich finde das beeindruckend, dass man so eine Veranstaltung macht, alle Jahre wieder, und dass dann so viele Leute dann teilnehmen, finde ich eine gute Leistung. Wie ist es dir danach ergangen? Also wie hast du dich danach gefühlt? Was für ein Bauchgefühl hattest du? Warst du zufrieden mit allem?
2: Ja, ich war zufrieden. Für das schlechte Wetter konnten wir nichts. Es war die erste Stunde etwas sehr laut in der Gaststätte, weil Leute an der Theke hatte sich, die Stammgäste an der Theke, die hatte sich recht lautstark unterhalten. So hat man nicht alles verstanden, was ich den Besuchern gesagt habe. Aber mit der Zeit wurden das dann weniger und wurde es leiser. Im letzten Jahr war das noch so, da war schönes Wetter. Dann sind die draußen auf die Terrasse gegangen. Aber mal war es halt so kalt, ja, da konnte man das denen nicht zumuten, dass die da in der Kälte frieren.
1: Ja, leider hat man manche Sachen nicht in der Hand. Kann man nicht kontrollieren.
2: Dann ist das halt auch noch eine Raucherkneipe. Also wir hatten einen Teilnehmer, der hat den Rauch nicht vertragen. Der ist dann, obwohl er eine sehr weite Anreise gehabt hat, schon nach einer halben Stunde wieder zurückgefahren. Das tut mir sehr leid.
1: Ja, natürlich. Kann natürlich passieren.
2: Aber ich muss dann sagen, ab 13.30 Uhr, wo praktisch nur wenige andere Gäste außer uns da waren, dann wurde da auch fast mehr oder gar nicht mehr geraucht.
1: Und was?
2: Das war schon die erste eineinhalb Stunde, war das schon ein bisschen schlecht.
1: Zu viel, ja.
2: Lautstärke, wenn die an der Theke immer dazwischen geschwatzt haben und so viel gequalmt haben.
1: Was planst du fürs nächste Jahr?
2: Das nächste Jahr plane ich eine Premiere. Wir haben ja neben der Sabrina, haben wir noch eine weitere Euroclub-Sekretärin, die Claudia Buchner, die derzeit in Italien in Urlaub ist, die ich aber auch an der Stelle besonders grüßen möchte, wird nächstes Jahr zum ersten Mal an unserem Treffen teilnehmen. Ich denke, das wird für die genauso ein Erlebnis sein, wie für unser am Samstag ernanntes Ehrenmitglied Agnes Rieger, die auch zum ersten Mal zu unserem überregionalen Treffen kommen will.
1: Bernd, willst du, bevor wir abschließen, jemanden noch grüßen?
2: Ich möchte alle Grüße, die jetzt da waren. Ich möchte aber jetzt nicht alle 24 einzeln aufnehmen, weil du hast ja gesagt, das Studio wird gebraucht und wir ziehen das Interview jetzt nicht allzu sehr in die Länge.
1: Okay, danke schön für alles. Und es ist schön, dass du das immer konsequent durchführst, dass die DX-Treffen. Und wir wollen natürlich auch an dieser Stelle all unsere Zuhörerinnen und Zuhörer und all die DX-Teilnehmer, die an dem Treffen teilgenommen haben oder die natürlich auch nicht teilnehmen konnten, aber wollten, grüßen.
2: Ich möchte noch zwei Grüße loswerden, besonders an unsere Ehrenmitglieder vom Samstag, der Manfred Korn, der uns einen sehr schönen Reisebericht über seinen Aufenthalt in der Türkei und auch über den Besuch bei TRT vorgetragen hat. Und auch an Agnes Rieger, die überregionale Treffer ohne Unterbrechung wären ohne Agnes Rieger nicht möglich gewesen, weil in den zwei Jahren Corona durfte man sich ja aus Sicherheitsgründen nicht persönlich in der Gaststätte mit so vielen Personen treffen. Dann hat die Agnes das ermöglicht, dass wir uns zwei Jahre lang über Skype unterhalten haben und da hatten wir ungefähr auch so jedes Jahr eine ähnliche Beteiligung um die 25 Teilnehmer.
1: Ja, ist auch natürlich vom Vorteil. Ja, lieber Bernd, danke für alles.
2: Ich bedanke mich für euer Interesse und sende viele Grüße an die gesamte Redaktion. Bitte richtet es alle aus.
1: Werde ich machen.
2: Noch ein Hinweis für alle. Bei WWDXC stellt unser Ehrenmitglied Michael Bethke die Sendungen bereit. Wer also jetzt was verpasst hat, der kann bei WWDXC abrufen, beziehungsweise das Interview von Manfred wird ja auch am Sonntag nochmal wiederholt. Vielen Dank, lieber Aleph.
1: Bitteschön.
2: Und noch Grüße an die ganze Redaktion.
1: Werde ich ausrichten. Dankeschön. Tschüss.
2: Danke auch. Tschüss.
0: In einer der letzten Sendungen hatte ich für euch einige kurze Mitschnitte von Sendungen in Sprachen, die einem nicht so ganz geläufig sind. Kürzlich erhielt ich von Roger Tower die folgende Aufnahme und die dort zu hörende Sendesprache ist Uigurisch.
3: jahandaki işlerini bizden alalım. 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

0: Hürmetli radyo anlayıcılar, bugün 2026 yılı 5. ayının 27. günü çarşamba. Hem de memleket haberleri ve halkara haberler programımızda başlayımız. Ben Abdursul Abdurayım.
1: Das sollte der Tagessendestart des chinesischen Inlandsrundfunks, Programm 13, in Uigurisch gewesen sein. Uigurisch ist eine Turksprache und so kommen Leuten, die Türkisch beherrschen, sicherlich einige Töne bekannt vor. Radio Gloria International dürfte einigen noch von der Kurzwelle und dem Stream von FM Kompakt bekannt sein. 1983 war Radio Gloria in Italien als Urlaubsradio via UKW auf Sendung.
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1: Nach dem Beginn des Privatfunks in Baden-Württemberg waren dort einige sogenannte Bürgerradios auf Sendung. Eines davon war das Rems-Murr-Bürgerradio. Vom selbigen stammt die folgende Aufnahme aus der FMK-Mottenkiste. Da Stetten 1241 erstmals urkundlich erwähnt wurde, müsste diese Aufnahme aus dem Jahr 1991 sein.
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0: dem Präsidenten unterstellte Aufsichtsbehörde RTÜK eine Strafe, teilte sie aber nur in Bruchstücken mit, so dass der unabhängige Radiosender Açık Radio keine Chance zur Erfüllung der Auflage hatte. Das wiederum war dann der Grund für den Entzug der UKW-Lizenz. In einem Gespräch mit Radio Dreieckland erklärt X Mavituna, wie ein freies Radio in der Türkei funktioniert und wie Açık Radio weiter um seine UKW-Lizenz kämpft und warum diese angesichts der hohen Erdbebengefahr in Istanbul eine besondere Relevanz auch im Katastrophenfall hätte.
1: Açık Radio. Was für ein Radio ist Açık Radio? Können Sie das etwas erläutern?
2: Açık Radio, bir bağımsız radio, bir topluluk radyosu, yani community radio'nun bir örneği Türkiye'de. 1995 yılında kurulmuş bir yer burası. Yaklaşık 90 kişi tarafından, yani bir kolektif tarafından inisiye edilmiş, başlatılmış bir mecra. Herhangi bir şirketle, ticari oluşumla, holdingle.
3: Açık Radio ist ein unabhängiges Radio, ein Gemeinschaftsradio, ein Beispiel eines Community-Radios aus der Türkei. Es wurde hier 1995 gegründet. Etwa 90 Leute, das heißt ein Kollektiv, hat es initiiert und damit angefangen. Es hat keine Beziehung zu irgendeiner Firma oder Holding. Es ist ein Radio, das von bisher ungefähr 1500 freiwilligen ProgrammmacherInnen betrieben wurde. Ökonomisch hat es ein einzigartiges Modell, für das es in der Türkei nicht sehr viele Beispiele gibt. Ein sehr großer Teil der Kosten wird von den HörerInnen auf der Grundlage von Crowdfunding getragen. Weil wir ungefähr die letzten 23 Jahre von den HörerInnen unterstützt wurden, sind wir ein unabhängiges Radio. Seit dem Tag, an dem wir angefangen haben zu senden, sind wir eine Institution, die die persönlichen Freiheiten, die weltweiten Kämpfe um Gerechtigkeit und die kulturelle Vielfalt verteidigen. Das spiegelt sich auch darin, dass wir ein Radio sind, das ganz unterschiedliche Stimmen zu Wort kommen lässt. Das ist auch der Sinn des Namens Açık Radio, offenes Radio. Das heißt, es ist ein Radio, dessen Mikrofon für alle offen ist. Wir sind gewissermaßen eine Plattform für die Zivilgesellschaft der Türkei. Seit 1995 erfüllen wir diese Aufgabe.
2: Toplumun sesi için bir platform olma işlevi var radyomuzun ve 95 yılından bu yana da bu işlevini sürdürmeye çalışıyor.
1: Sie sind Lizenz von der Aufsichtsbehörde RTÜK. Wurde Ihnen die Lizenz entzogen? Wie ist das geschehen? Warum wurde es gemacht? Wie hat das angefangen?
2: Bu şöyle oldu. Açık Radyo'nun RTÜK tarafından açılmış bir davası vardı.
3: Das geschah so. Die vorgesetzte Kommission für Radio und Fernsehen, RTÜK, hatte im Jahr 2024 ein Verfahren gegen Açık Radyo eröffnet. RTÜK ist eine Aufsichtsbehörde, die dem Staatspräsidenten untersteht. Als in den 90er Jahren nichtstaatliche Radiosender zusammen mit nichtstaatlichen Fernsehkanälen zu senden begannen, hat der Staat RTÜK gegründet. Und wie alle Radios senden wir in dem von RTÜK vorgegebenen Rahmen. Diese Institution hat uns wegen einer Sendung am 24. April 2024 eine strafbare Handlung vorgeworfen.
2: 24 günü yaptığımız bir yayından ötürü bir suç işlediğimizi iddia etti.
1: Ne suç? Was war das für eine strafbare Handlung?
2: Suçumuz onların iddia ettiği suç, toplumun farklı.
3: Der Vorwurf bezog sich auf die Hervorbringung von Hass unter verschiedenen Teilen der Gesellschaft und die Anstachelung des Volkes zu Groll und Hass. Es handelte sich um eine Sendung, in der Erklärungen zu diesem Jahrestag in der Türkei, in den USA und in Europa analysiert wurden. Sie wissen, dass es in der Türkei eine sehr lange Diskussion um die Symbolik dieses Tages geht.
2: Yani çok uzun yıllar boyunca Türkiye toplumunda önemli bir tartışma 24 Nisan'ın sembolik bir değeri var, biliyorsunuz.
1: Es geht um den 24. April 1915, an dem die Deportation der Armenier begann.
2: Bu yayında Cumhurbaşkanlığı Recep Tayyip Erdoğan'ın 24 Nisan hakkında Ermeni toplumuna yönelik yaptığı açıklama değerlendiriliyordu.
3: In dieser Sendung wurde eine Erklärung des Präsidenten Recep Tayyip Erdoğan bezüglich des 24. April und der armenischen Minderheit besprochen. Es war eine Erklärung, in der er sich der Geschichte nicht gestellt hat. Auch die Erklärung des

0: armenischen Präsidenten Pashinyan und die Erklärung der USA wurden zitiert. Ein Gast der Sendung bewertete die Geschichte dieses Tages und sprach von Völkermord. Er sprach auch von Deportationen und schändlichen Taten, aber im Grunde von Völkermord. Und zwar drückte er sich so aus: Eigentlich ist es der Gedenktag an den Völkermord an den Armeniern. Aber weder Pashinyan noch Erdogan haben das Wort Völkermord gebraucht. Jedoch gab es vor einigen Jahren in Istanbul genehmigte Kundgebungen zum Gedenken an den Völkermord. Aber nunmehr wird das wieder nicht geduldet und wird dieser Begriff nicht mehr gebraucht. Das war die Bewertung des 24. April in unserer Sendung. Aus der Sicht von Ertürk wurde die Gesellschaft durch die in dieser Sendung gebrauchten Worte und Ausdrücke zu Groll und Hass getrieben. Deshalb haben sie eine Geldstrafe gegen uns verhängt. Außerdem haben sie bestimmt, dass die betreffende Sendung 5-mal ausfallen muss. Das heißt, an 5 Tagen, an denen dieses Programm vorgesehen war, sollten stattdessen offizielle Verlautbarungen der Ertürk gesendet werden. Natürlich haben wir das ganz grundsätzlich angefochten und ein Gerichtsverfahren angestrengt. Doch während der Prozess begonnen hat, haben wir auch angefangen, die Geldstrafe zu bezahlen, denn uns hatte eine amtliche Aufforderung erreicht. Darin stand, wie viel wir zu zahlen hätten und in welchen Raten. Zugleich stand in der Aufforderung, dass wir die Sendung 5-mal unterbrechen müssten und dass uns die Daten dazu noch mitgeteilt würden. Also wir wussten nicht, wann wir das tun sollten. Diese amtliche Aufforderung hatte uns auf dem Postweg erreicht, aber es gab noch eine zweite amtliche Aufforderung und die wurde digital übermittelt. Das haben wir aber erst spät bemerkt. Als wir es bemerkt haben, hatten wir auch ein Problem mit diesem Dokument. Eine angehängte Datei konnte nicht geöffnet werden. Und weil wir diesen dritten Anhang nicht öffnen konnten, haben wir den Zeitpunkt verpasst, an dem wir unsere Sendung unterbrechen sollten. Sofort nachdem wir das bemerkt hatten, haben wir an Ertürk geschrieben, dass es ein Problem mit dem elektronischen System gäbe und dass wir den Zeitpunkt daher nicht wüssten. Außerdem hatten wir damit begonnen, die Geldstrafe zu bezahlen und baten um die Mitteilung eines Datums für die angeordnete Unterbrechung unserer Sendung. Das alles geschah, während wir die Beschuldigung, wir hätten Hass geschürt, ohnehin gerichtlich angefochten hatten. Aber in der Türkei kann es etwas dauern, bis ein Gericht eine Entscheidung gefällt hat. Um in der Zwischenzeit alles entsprechend den Gesetzen zu machen, hatten wir ohnehin damit begonnen, die Geldstrafe zu bezahlen und wir hatten keine andere Möglichkeit, als auch wie gefordert, den Sendebetrieb zu unterbrechen. Denn an diesem Punkt ist das Gesetz sehr deutlich. Später wurde in 2 Gutachten von Experten festgestellt, dass die Datei, die wir nicht öffnen konnten, tatsächlich fehlerhaft war. Das heißt, in den Verfahren wurde festgestellt, dass wir an der Nichterfüllung der Auflage nicht schuld waren. Doch Ertürk hat das nicht berücksichtigt und auch nicht berücksichtigt, dass wir um die Mitteilung eines neuen Datums für die Unterbrechung der Sendung gebeten hatten. Stattdessen hatten sie gesagt, ich habe Ihnen diese Nachricht geschickt und Sie sind für den Inhalt verantwortlich. Und weil Sie die Sendung an den mitgeteilten Zeitpunkt nicht unterbrochen haben, widerrufe ich Ihre Lizenz.
1: Sen onun içeriğinden sorumlusun ve bu sorumluluk altında yapman gerekeni yapmadığın için, yani sana ilk söylediğim tarihlerde yayını durdurmadığın için lisansını iptal ediyorum.
2: Şimdi, auf welcher Stufe ist nun das Verfahren? Gibt es eine Chance, die Aufhebung der Lizenz rückgängig zu machen?
1: War tabii ki, war. Davanın ilk aşaması sonuçlandı. Yerel mahkeme safhası sonuçlandı. Ve bizim aleyhimize.
0: Die Chance gibt es natürlich. Das Verfahren ist auf der ersten Stufe, das heißt vor dem lokalen Gericht, abgeschlossen. Es ist nicht zu unseren Gunsten ausgegangen. Das Gericht hat gesagt, dass alles rechtens war. Nun haben wir uns an das oberste Verwaltungsgericht, an den Danıştay, gewandt. Wir haben dem Danıştay ein Schriftstück zugesandt, in dem wir darlegen, warum die Entscheidung des lokalen Gerichtes nicht rechtmäßig war. Außerdem haben wir dargelegt, dass die beanstandeten Worte unter die Meinungsfreiheit fallen. Das ist jetzt erst 1,5 Monate her. Wir warten jetzt auf die Entscheidung des Danıştay, aber natürlich kann man schwer sagen, wann das sein wird. Aber wir rechnen mit 1 oder 1,5 Jahren, bis eine positive oder negative Entscheidung kommt. Bevor dieser rechtliche Prozess abgeschlossen ist, können wir als Açık Radyo natürlich nicht senden. Aber unter einem anderen Namen als Apaçık Radyo haben wir angefangen, über das Internet zu senden. Und zwar sowohl als Radio als auch als Plattform für Podcasts. Außerdem verbreiten wir auch Videos. Wir machen in einem Internetformat weiter. Technisch ist das kein Problem für uns. Seit vielen Jahren gebrauchen wir das Podcast-Format, um unsere HörerInnen außerhalb der Türkei zu erreichen. In den USA, in Deutschland, in Großbritannien, in Frankreich. In diesen vier Ländern gibt es seit Jahren eine beträchtliche Zahl von HörerInnen von Açık Radio. Weil diese wegen anderer Uhrzeiten das Programm von Açık Radio nicht synchron verfolgen können, benutzen wir schon seit Jahren Podcasts. Also Podcasts im Sinne von einem abrufbaren Archiv. Also wissen wir, wie damit umzugehen ist. Damit gibt es im Grunde kein Problem. Das Problem ist, dass uns nun die UKW-Frequenz fehlt. UKW ist sehr wichtig. UKW bietet die Möglichkeit, jeden zu erreichen. Natürlich ist Açık Radio auch über das Internet zu erreichen, aber nicht alle haben eine Internetverbindung, zum Beispiel Häftlinge in Gefängnissen. Wie Sie sicher wissen, wurden in den letzten Jahren in der Türkei sehr viele Menschen aus verschiedenen Gründen inhaftiert. Darunter gibt es AkademikerInnen, MenschenrechtsaktivistInnen, FilmemacherInnen, politische Häftlinge. Diese können nun unser Programm nicht mehr empfangen. Nicht jeder liebt diese Podcast-Kultur. Jahrelang haben wir Sendungen direkt aus dem öffentlichen Leben gemacht. Leider sind wir jetzt ein sehr individualisiertes Radio, ein Radio on Demand. Natürlich gibt es auch eine Nachfrage nach einem Radio on Demand. Damit haben wir kein Problem. Und wir sind auch dazu verpflichtet, das zu machen. Und diese Verpflichtung erfüllen wir. Aber wir als Açık Radio haben die Möglichkeit verloren, dass uns alle erreichen können. Zum Schluss möchte ich noch etwas sagen. Das versteht man in Deutschland vielleicht nicht so gut, aber in der Türkei gehören Erdbeben zur Realität. In Istanbul erwarten wir ein sehr großes Erdbeben. Seit vielen Jahren wird darüber gesprochen. Das kann morgen sein oder in einem Jahr, aber sehr lange wird es bis dahin nicht dauern. So sind die Annahmen über den Zeitpunkt. Nach dem Erdbeben funktioniert das Mobilfunksystem nicht mehr und das Internet ist gestört. Beim großen Erdbeben in Hatay vor 3 Jahren war das so. In so einem Fall funktionieren nur noch Systeme, die auf Funk beruhen. Wenn nun Istanbul als die größte Stadt der Türkei von einem Erdbeben betroffen ist, haben wir keine Antenne mehr, um Millionen Menschen zu erreichen. Und wir haben Erfahrung mit großen Erdbeben. Im Jahr 1999 gab es ganz in der Nähe von Istanbul ein sehr großes Erdbeben. Das Erdbeben im Golf von Izmir mit einer Stärke von 7,4. Damals haben wir das Radio in ein Koordinationszentrum verwandelt. Es hatte auch einen eigenen Namen. ARDM, Açık Radio Erdbebenzentrum. Das Programm, mit dem wir damals das Erdbeben verfolgt haben, führen wir weiter fort. Ein Team von Experten beschäftigt sich ständig mit den Problemen in so einem Fall, aber nun haben wir keine UKW-Antenne mehr. Das kann sehr schlimme Folgen haben.
3: Der nächste Beitrag stammt von Radio München. Also von dem Radio München, welches aktuell in München via DAB Plus empfangbar ist. Gesendet wird in München auf DAB Plus via Kanal 11C seit März 2017 von 15 bis 16 Uhr auf 92,4 MHz und natürlich via Internetstream. Vor fast genau 10 Jahren beschäftigte man sich im Programm mit Radio München, dem Sender der amerikanischen Militärregierung.
4: Radio München, ein Sender der Militärregierung? Ja, dafür war der wunderbare Name mal gestanden. Am 30. April übernehmen die amerikanischen Truppen das zerstörte Funkhaus in München. Bereits einen Monat später, am 31. Mai 1945, ist die erste Sendung aus dem provisorisch eingerichteten Riemerschmidt-Bau zu hören. Hier ist Radio München, ein Sender der Militärregierung, heißt es die folgenden 4 Jahre, bis der Bayerische Rundfunk übernehmen durfte. Meine Kollegin Eva Schmidt wird sich gleich mit dem passionierten Radiohörer Werner Müller unterhalten, der sich noch erinnert.
5: Herzlich willkommen, Werner Müller, Intensivradiohörer von klein auf, gebürtig aus Mainburg, ein ganzes Leben in München verbracht. Schön, dass Sie da sind. Und gleich die Frage, haben Sie das Pausenzeichen wiedererkannt?
6: Ein herzliches Grüß Gott dem Team und ein herzliches Grüß Gott den Hörern. Ich habe das Pausezeichen selbstverständlich wiedererkannt. Ich könnte sogar sagen, Sie haben eins vergessen.
5: Aha.
6: Es gab vorher noch eins. Da war der letzte Ton weg. Und zwar deswegen, weil die Peterskirche, der Turm, nicht fertig war. Und der Bayerische Rundfunk hat gesagt, erst dann kriegt ihr das vollständige Pausezeichen, wenn der Petersturm fertig ist.
5: Genau, und dann war es aber schon der Bayerische Rundfunk.
6: Da war schon der Bayerische Rundfunk, ja.
5: Und dann wurde dieses Signal, dieses Pausezeichen eingeführt. Genau.
6: Haben, ja. Okay.
5: Eigentlich haben Sie recht, das Radio München Pausenzeichen damals war ohne letzten Ton.
6: Ja, genau.
5: Das war notwendig, um die damals noch erforderlichen Umschaltpausen zwischen Sendungen aus verschiedenen Funkhäusern zu überbrücken. Und das war ursprünglich eine gemütliche Volksweise aus Bayern, das Bandeltanzmotiv. Die Melodie war übrigens auch das Motiv für die Volksfesthymne in München steht im Hofbräuhaus, gell?
6: Nee, das ist das Lied vom alten Peter. Halt mal, langsam. Das Lied vom Hofbräuhaus geht zwar so ähnlich, aber...
5: Das hat der Komponist damals, der Berliner Komponist, anscheinend damals schon hergenommen.
6: Ja, ja, aber da war der Hofbräuhaus.
5: Genau, so ja. Geht es nämlich auch los.
6: Das Lied vom alten Peter ist älter, das Motiv ist älter.
5: Haben Sie tatsächlich noch Erinnerungen an den Sender Radio München?
6: Aber selbstverständlich. Mein Großvater hat, nachdem ich einen blinden Bruder hatte, die Meinung vertreten, dass Blinde mehr Radio hören müssen als Sehende und hat auf Bezugschein damals noch ein Radio ergattert.
5: Aha.
6: So eine Riesenkiste, ohne viel Leistung, aber naja, aber es war riesengroß. Und da haben wir dann natürlich dieses Radio gekriegt.
5: Und Sie sind auch blind gewesen?
6: Ja,
5: und
6: bin blind von Geburt an.
5: Von Geburt an und haben eventuell deswegen so ein ausgeprägtes auditives Gedächtnis, denn immerhin, Sie waren, glaube ich, 7, als Radio München dann der Bayerische Rundfunk wurde.
6: Richtig, es war 49.
5: Mhm. Was gab es denn damals zu hören?
6: Eigentlich auf einem Programm alles.
5: Mhm.
6: Auf einem Programm, da gab es Unterhaltung, da gab es Gewerkschaft, da gab es Bergsteigersendung, da gab es sogar eine Familienserie, alles gab es. Sogar eine Tombola, da konnte man weiß Gott was gewinnen, oh ja. Alles gab es natürlich. Natürlich Politik, selbstverständlich.
5: Mhm.
6: Aber die Musik war sozusagen handgestrickt. Wir hatten damals das Rundfunk-Tanzorchester, wir hatten, was wir heute noch haben, das Rundfunkorchester. Und dann noch ein paar Ensembles, die gelegentlich gespielt haben. Ne?
5: Jetzt hören wir doch mal, was die erste Aussage zu Radio München war.
7: Radio Munich, a station of the military government, broadcasting on a wavelength of 405 meters, 740 kilocycles. We're on the air daily with programs of news and music in German and foreign languages.
8: Hier ist Radio München, ein Sender der Militärregierung. Wir senden auf Wellenlänge 405 Meter, 740 Kilohertz. Es wird von der Militärregierung darauf hingewiesen, dass die Sendestation Radio München täglich um 19.30 Uhr und um 21 Uhr alle wichtigen Mitteilungen der Militärregierung und der Stadtverwaltung bekannt gibt. Stellen Sie zu den angegebenen Zeiten Ihren Apparat ein, damit Sie ständig alle neuen Nachrichten erhalten. Die Militärregierung weist nochmals darauf hin, dass von 19 Uhr bis 6 Uhr alle Zivilisten, gleich welcher Nationalität, sich in ihren Wohnungen oder Unterkünften aufzuhalten haben. Wir senden jetzt Musik.
5: Also für uns heute klingt das ja recht bedrohlich. So
6: ja,
5: ein
6: das war es wohl auch. Das war es wohl auch gedacht.
5: Das sollte schon ein bisschen einschüchtern, oder?
6: Das sollte einschüchtern und sollte zeigen, wer Chef im Ring ist. Und dann kam Kopenhagen.
5: Dann kam Kopenhagen?
6: Der Kopenhagener Wellenplan.
5: Aha. Und was sagte der?
6: Der hat uns die Welt gezeigt, dass wir den Krieg verloren haben. Wir haben derart schlechte Frequenzen gekriegt, das kann man sich gar nicht vorstellen. In München war der damals schon Bayerische Rundfunk praktisch abends nicht mehr zu hören.
5: Aha.
6: Da hat alles Mögliche getan und getutet, aber das war nicht mehr zu machen.
5: Und das war die Frequenzvergabe, die damals entschieden wurde.
6: Das war die Frequenzvergabe von aus Kopenhagen, 48 glaube ich war das, oder 49. Das war schlimm.
5: Wann hat sich das verbessert?
6: Das hat sich verbessert. Ach, das kann ich Ihnen gar nicht sagen. Was wichtig war, war, die Deutschen waren ja schon immer erfinderisch. Die haben dann UKW ausgebaut.
5: Okay, das war noch Mittelwelle.
6: Das war alles vorher Mittelwelle und irgend so ein kleiner Ding auf der Kurzwelle, aber der war nicht sehr wesentlich. Aber dann kam UKW. Und zwar das zweite Programm als selbstständiges Programm am 28. Februar 1949. Und das wurde dann als selbstständiges zweites Programm betrieben. Also schon im Rahmen Bayerischer Rundfunk, aber als selbstständiges zweites Programm. Und da konnte man aber das erste Programm auf UKW noch nicht hören. Das kam dann erst, wie gesagt, mit der Tatsache, dass München nicht mehr zu hören war, auf Mittelwelle in München. Da hat man dann das wohl forciert und hat gesagt, also wir müssen das auch das erste Programm auf UKW bringen.
5: Jetzt gehen wir aber trotzdem noch mal ein Stück zurück, weil das ist alles schon Bayerischer Rundfunk und wir wollen ja über Radio München sprechen.
6: Ja, der Amerikaner. Wir gehen von Radio München nach Radio München.
5: Ja, ja genau. Mal einen kleinen Zeitsprung. Der Amerikaner Field Horine, der galt als Deutschland-Experte und war der Chief of Section. Hören wir mal, was er nach einem Jahr Radio München auf Sendung zu sagen hatte.
9: Heute vor einem Jahr, kurze Zeit nach der bedingungslosen Kapitulation Deutschlands, wurde der Sendebetrieb bei Radio München auf Anordnung und unter Leitung der Militärregierung wieder aufgenommen. Wir Amerikaner haben uns bemüht, nachdem deutsche Kräfte für den Münchner Rundfunk gefunden worden waren, diese in jeder Weise zu unterstützen. Wir sahen und sehen unsere Aufgabe nicht darin, die deutschen Mitarbeiter zu bevormunden, sondern ihnen den Weg zu ebnen und sie damit zu befähigen, einmal selbstverantwortlich den Sender München zu übernehmen.
5: Sie damit zu befähigen, selbstverantwortlich zu übernehmen. Das ist ja eine Formulierung, die wir aus verschiedenen Zusammenhängen der US-amerikanischen Regierung bis zum heutigen Tag kennen.
6: Ja, sicher, natürlich.
5: Damals war man wahrscheinlich nur dankbar und erleichtert, oder?
6: Ja, selbstverständlich. Ich meine, gut, ich war damals ein Kind, habe das in seiner Tragweite nicht begriffen, aber mir war schon klar, der Bayerische Rundfunk hat zum Beispiel, oder die Amerikaner haben sehr viele Leute, sehr viele Kräfte aus früherer Zeit wieder übernommen. Den Herrn Firnholzer zum Beispiel, der ja Rundfunkpionier war.
5: Hatten die dann auch eine NS-Vergangenheit?
6: Wohl kaum. Wohl kaum.
5: Das wurde klargestellt. Damals liefen ja die Nürnberger Prozesse.
6: Ja, ja, sicher. Also sie müssen weiter zurückgehen oder sie müssen zur Entnazifizierung gehen. Das heißt, was das Volk betroffen hat. Ich meine, die Nürnberger Prozesse, das waren ja sozusagen die Obermacher, ne? Mhm. Aber das Volk, das wurde von der Entnazifizierung betroffen. Da gab es die Hauptschuldigen, da gab es die Minderbelasteten, bis zu den Mitläufern, bis zu den Nichtbelasteten.
5: Ja, ja. Jetzt das Programm betreffend, hat man denn gehört, dass da eine US-amerikanische Führung geherrscht hat?
6: Ach ja, würde ich schon sagen. Würde ich schon sagen. Auch im Ganzen, ja, ja. Und zwar deswegen, weil die Stimme Amerikas, The Voice of America, immer präsent war im Bayerischen Rundfunk. Die hatten einen ständigen Termin zum Beispiel am Samstag um 6:45 mit einem feuilletonistischen Beitrag.
5: Und der kam aus den USA und...
6: Kam aus den USA, und zwar über Leitung, mit dem ganzen Gewirbel und atmosphärischen Störungen, alles, was man damals hatte. Ne? Mhm.
5: Und dieses Feuilletonistische aus den USA hat die deutsche Bevölkerung interessiert?
6: Oh ja, das war nicht uninteressant. Ich weiß noch einmal, da ging es um ein Teleskop, ein besonderes Teleskop, das weiß ich noch. Es war schon eher feuilletonistisch.
5: Mhm. Gut.
6: Ist schon eher unterhaltend. Also es sollte auch unterhaltend, nicht belehren, sondern unterhaltend sein.
5: Daraus wurde dann der Bayerische Rundfunk. Haben Sie jetzt noch eine Erinnerung, was sich kolossal geändert hat, nachdem Radio München, der Sender der Militärregierung, in den Bayerischen Rundfunk überging?
6: Ja, im Moment eigentlich kann ich es nicht sagen. Wissen Sie, die ganze Berichterstattung, das war mir damals noch nicht so einsichtig als Kind, ja.
5: Natürlich,
6: bis man sowas begreift. Was ich allerdings schon sehr begriffen habe und was mich eigentlich auch geärgert hat, das muss ich ganz ehrlich sagen, das war, wie damals China in Tibet einmarschiert ist. Das weiß ich noch, weil ich mir gedacht habe, das kann man doch nicht machen. Man kann doch nicht einfach den anderen das Land wegnehmen, das geht doch nicht. Das ist mir also noch sehr präsent.
5: Da wissen Sie aber auch nicht mehr, wie klar oder tendenziös oder objektiv die Berichterstattung war. Das kann man natürlich.
6: Die war jedenfalls so, dass man sich als deutsches Kind darüber ärgern konnte.
5: Werner Müller, herzlichen Dank für Ihre Erinnerungen an unseren Vorfahren Radio München, ein Sender der amerikanischen Militärregierung.
6: Und wie gesagt, es hat aufgehört eigentlich mit dem zweiten Programm. Das zweite Programm war eigentlich schon der Bayerische Rundfunk, wie er jetzt ist. Aber wie gesagt, das erste Programm, obwohl es schon Bayerischer Rundfunk war, die haben also alles geboten, das ist vielleicht die amerikanische Komponente noch, dass man alles gemacht hat, von Unterhaltungsmusik über Klassik bis zum Quiz, bis zur Familienserie. Und das war das, was man sich heute noch unter dem amerikanischen Programm vorstellt.
5: Aha. Gut, herzlichen Dank fürs Dasein und ich wünsche noch einen schönen Tag.
3: Danke für die Einsendung der Beiträge. Nur so kann unser Radiomagazin auch tatsächlich unser Radiomagazin sein. Weiter geht es mit einem Beitrag von Olaf Kuhlbrot aus Bad Segeberg. In seiner aktuellen Reihe geht es um die UKW-Abschaltung in Schleswig-Holstein.
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0: Herzlich willkommen zu einer neuen Folge von Lollis Secret Diamonds. Die Abschaltung der Ultra-Kurzwelle feiern wir hier ab. Ja, und wie abgeschaltet wird, ich komme aus Schleswig-Holstein und hier geht's langsam wirklich zur Sache. Wir haben jetzt schon 12 Folgen verbracht. Die ersten Folgen mit der Abschaltung von Delta Radio am 23.11.2025. Ja, und jetzt geht's weiter. Wir gehen ein bisschen chronologisch zurück. Die Abschaltung von Radio Bob auf UKW 9.04.2025. Auch da war ich live dabei, hier direkt bei mir im zweiten Stock am Grundig-Satellit auf UKW. Mal wieder rausgekramt, mein UKW-Radio. Sonst höre ich eigentlich gar kein UKW-Radio mehr. Schon seit einigen Jahrzehnten nicht. Wir sprachen drüber. Was habt ihr verpasst? Also, ich reiche die Sachen immer gerne mal an mit Mitschnitten dazu. Wir haben also im Fall von Radio Bob gehört die Vorgängergeschichten, nämlich Radio Nora, den Sendestart am 31.12.95. Special Guest wie Conny Farin mit der Conny Farin Show und den Golden Oldies auf Radio Nora 26.04.2003. Günter Fink, der alte NDR2-Recken vom Clubwunschkonzert, ist auch bei Nora wieder gewesen. Am 10.01.2009 hatte er seine erste Sendung. Jetzt wird's kurios, die letzte Live-Sendung von Nora am 29.04.2016, ohne irgendeinen Hinweis, dass das die letzte Live-Sendung ist. Dann begann die Programmautomation zu rödeln bis zum 1.05.2016 um Mitternacht. Und da wurde noch fröhlich gejingelt, der neue Abend auf Radio Nora, freut euch drauf, jetzt geht's zur Sache ab, morgen, bla bla bla. Letzter Titel war Thank You for the Music, das war dann immer noch was. Ja, und dann ging's dann weiter mit Radio Bob und dem Gongschlag, den ich eben hier schon mal eingespielt habe. Ja, und was machen wir heute? Abschalten, abschalten, abschalten. Ja, der Spruch, den kenne ich von den AKW-Demos. Da haben wir das auch gerufen. War auch cool. Jetzt wird also abgeschaltet. Die letzte Stunde am 9.04.2025. Ich habe für euch ab 22.40 aufgenommen und um 23.45 wurde dann Radio Bob hier auf 101,1 Megahertz, der Sender Kistorf, mein Ortssender hier direkt vor der Haustür, nur 20 Kilometer entfernt ungefähr, abgeschaltet. Ja, was war dann? War dann Rauschen? Nein, da war kein Rauschen, aber hört selbst. Also, back in times, 9.04.2025, 23.45 Uhr.
1: Das war ein Treat aus Schweden mit World of Promises, war ihr größter Hit. War aber eigentlich nie so ein richtiger Hit. Spricht jetzt eigentlich gegen die Band, aber die Band hat einfach, ich glaube, die war zur falschen Zeit am falschen Ort. Wobei, in den 80ern in Schweden war ja eigentlich nicht so die falsche Zeit am falschen Ort, wenn man mal so guckt, was Europe dann so irgendwie hingebracht haben. Und dann auch Anfang der 90er Roxette und so. Also man konnte mit Rock in Schweden schon weit kommen. Wobei Roxette fand ich damals wirklich furchtbar in den 90ern. Das war für mich so der Inbegriff des kommerziellen Pop-Rocks. Aber da war man auch so Rebell. Zu der Zeit habe ich Wasp gehört und Dio und ja, auch Deep Purple. Also, aber das war richtiger Rock. Das war so, das war so Oldschool-Rock und Roxette war so ein bisschen so Bravo-Rock. Heute, wenn ich mir Roxette-Platten anhöre, wir haben mit Edguy auch mal mit Roxette gespielt in Schweden. 2000 irgendwann. Und wenn ich mir jetzt so Roxette-Platten anhöre, denke ich mir, das war ganz schön geil. Na, damals war das für uns der Inbegriff des kommerziellen Ausverkaufs. Es war in der Bravo. Das haben die Popper gehört und so. Und das ging gar nicht. Aber jetzt rückblickend muss ich sagen, damals war der Mainstream-Geschmack noch deutlich besser als heute. Meine, mach mal das Foxtrot-Radio an. Da rollst du die Fußnägel hoch. Mein lieber Herr Gesangsverein. Naja, jetzt spiele ich erstmal Great White. Das war in den 80ern auch, war das angesagt? Ich weiß es gar nicht. So richtig nicht. In Deutschland nicht. In den USA glaube ich schon. Hier ist Lady Red Light.

0: Im Laufe der Nacht bleibt es an der Nordsee weiter bewölkt, ansonsten klart es auf. Später kann es hier auch Nebel geben. Tiefstwerte gehen runter auf 5 bis 0 Grad. Morgen erwartet uns ein Mix aus Sonnenschein und Wolken bei Topwerten um 14 Grad. Am Freitag sind deutlich mehr Wolken unterwegs, dann ziehen auch leichte Schauer durch. Am Samstag ist es aber wieder trocken.
1: Auf der A7 Flensburg Richtung Hamburg staut es sich zwischen Hamburg-Schnelsen Nord und Hamburg-Schnelsen auf 2 Kilometer. Auf der A7 Hamburg Richtung Flensburg gibt es zwischen Hamburg-Stellingen und Hamburg-Schnelsen einen Stau auf 5 Kilometern. Und auf der A1 Lübeck Richtung Hamburg kommt es auf der Norderelbbrücke wegen eines Schwertransports bis 5 Uhr zu Verkehrsbehinderungen. Bobs Verkehrsservice mit Unterstützung von künstlicher Intelligenz.
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3: Das waren Kansas mit Fight Fire with Fire aus den 80ern. In den 80ern klang Kansas gar nicht so, wie die Fans von Kansas in den 70ern das gewohnt waren. Ja? Und das war ganz verrückt, es grenzte fast an Weiterentwicklung. Unverschämt, gerade im Rockbereich, Weiterentwicklung, absolutes No-Go. Und Stillstand natürlich genauso. Also, wehe, du wiederholst dich, dann ist scheiße als Künstler. Aber wehe, du entwickelst dich weiter, ist auch scheiße. Du musst einfach nur alle Fans immer glücklich machen. Auch wenn die das Gegenteil wollen. Du musst dir halt Mühe geben. Du musst dein erstes Album immer wieder reproduzieren. Die Songs müssen genau gleich sein. Aber so anders, dass niemand sagen kann, die sind genau gleich. Und dann immer besser als davor. Aber wehe, zu viel besser. Dann ist das zu weit weg von dem, mit was du mal bekannt geworden bist. Das geht auch nicht. Also am besten könntest du dich auflösen nach der ersten Platte. Dann wäre keiner so richtig angepisst, außer den ganzen Fans, die sagen, scheiße, jetzt habe ich mir irgendwie Avantasia auf den Oberarm tätowieren lassen, jetzt lösen sich die auf, die Hirschen. Hirsche, weiß ich nicht, Hirsch hat meine Oma immer so als Schimpfwort gesagt. Die süße Eule der Hirsch, die kam aus dem Sudetenland, meine Oma. Hab sie sehr lieb gehabt. Hab's auch immer noch lieb. So, mein Name ist Tobias Sammet, ihr hört die Tobias Sammet Rockshow. Jetzt gibt's Hammerfall, Let the Hammer Fall.

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1: Ja, und so wie wir das lieben, kein Hinweis, kein Jingle, keine Ansagen, kein Trailer, kein gar nichts, richtig mittendrin raus, geilo Mann. Gut, Bob sendet natürlich auch auf anderen Kanälen, auch woanders noch normal weiter, aber trotzdem finde ich, hätte man da bei UKW ein bisschen was machen können. Das ist aber ein bisschen lau. Also das ist wirklich hier bei, sowohl der Wechsel von Nora auf Bob war schon mal scheiße, die Abschaltung auch scheiße. Ja, es hat dann doch gerauscht, aber ich habe es nochmal drin gelassen. Die Frequenz 101 ist ja immer legendary. Ich weiß gar nicht, warum eigentlich, aber im Piratenkreisen durchaus sehr beliebt. Hier 101,1 aufgenommen und auf 101,2. Bisschen deshalb auch arg verrauscht und schwer zu verstehen, aber wer genau hingehört hat, man konnte jetzt wieder Radio Bremen 4 hören. Mit Ansage war das dann auch bei den Nachrichten zu hören. Das heißt, die Frequenz war wieder frei, so wie früher als Radio Bremen 4 dann gestartet hat auf der Frequenz. Ja, das war's dann auch. Erstmal, das heißt, Pop mal, gestartet? Wie hat denn Radio Bremen 4 gestartet überhaupt?
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1: Ja, so wurde also die Frequenz 101,2 MHz eingeweiht. Das war mal eine amtliche Geschichte. Und ich finde das auch cool, eine coole Idee. Und wir hören ja hier, wie das sonst ausgehen kann, dass da nämlich also gar nichts Schönes kommt. Und hier mal so richtig geil, hier die Schleife von November 1986. Und da haben die dann eben auch gestartet im November 86. Also locker vor 39 Jahren jetzt ungefähr. Ja, aber doch auch schon, hat doch was, ne?
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1: Und dann noch verschiedene Versionen und so. Ah, herrlich. Mit diesen Klängen verabschiede ich mich. Das war Lolly's Secret Diamonds. Das Ende der Ultrakurzwelle Teil 13. Die Abschaltung von Radio Bob auf UKW Teil 6 hier in Schleswig-Holstein. Und das war die Frequenz 101,1 MHz Kisdorf. Am 9.04.2025 um 23.45 Uhr und dann zu hören, ja, was haben wir denn dann gehört?
2: Zu den Simple Minds, da spielen wir alle Stücke, nur von Heino gibt's keins.
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1: Genau, die gibt's dann wieder auf der Frequenz zu hören, nachdem Bob das Feld geräumt hat. Warum nicht? Herrlich. Bis zum nächsten Mal. Falls ihr mal bei mir reinschauen wollt in mein umfangreiches Audioarchiv, könnt ihr das tun unter der Webadresse olaf.robbenradio.de.
2: Ob in der Schule, in der Pause
1: oder ob zu Hause. Bye, bye. Lolly Sigmund geht natürlich weiter mit verschiedenen Themen und die Abschaltung der Ultrakurzwelle bleibt natürlich weiter eins. Bis zum nächsten Mal.
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5: Liebe Radiofreunde, das war Ausgabe 264 unseres Radiomagazins. Zum Abschluss der heutigen Sendung hört ihr einen Beitrag aus meiner für Radio HCJB produzierten Sendereihe Kunos Radiothek. Vor einiger Zeit weilte eine Gruppe von FMK-Radiofreunden in der Region um den Ochsenkopf. Während dieser Tour hörten sie auch einen Vortrag zur Geschichte von Radio Free Europe und Radio Liberty. In diesem Zusammenhang wurde auch ein Radio Maccabi erwähnt, ein Programm, welches sich an jüdische Hörerinnen und Hörer in Osteuropa gerichtet haben soll. Da mir eine derartige Station bisher nicht bekannt war, begann ich zu recherchieren. Unterstützung erhielt ich dabei von Roger Tower aus Sennewitz und seinem Recherchenetzwerk. Anfänglich waren nicht viele Infos zu finden. Erst Kim Andrew Elliott konnte mit Zugriff auf Quellen in den USA Licht ins sprichwörtliche Dunkel bringen. Im Jahr 1953 startete von München aus Radio Liberty, welches sich anfänglich noch als Radio Liberation identifizierte, mit seinen russischsprachigen Sendungen.
6: Говорит радиостанция освобождения.
7: Восемнадцатого октября исполнительный комитет Союза венгерской молодежи потребовал от правительства упражнения.
5: Das Themenspektrum der Station war vielfältig und das Programm war irgendwann dann rund um die Uhr auf diversen Frequenzen zu empfangen. Nach und nach kam auch der Wunsch nach Sendungen speziell für jüdische Hörer, vor allem in Osteuropa und der Sowjetunion, auf. So startete schließlich 1970 Radio Liberty mit der Sendung Shalom.
8: Говорит Радио Свобода. Начинаем передачу о жизни евреев в разных странах мира. Шалом.

0: Имя профессора Мориса Фридберга хорошо знакомо слушателям нашей программы.
1: Die Sendung informierte ihr Publikum über zahlreiche Aspekte des jüdischen Lebens in der Sowjetunion und im Ausland, einschließlich Israel, den USA und europäischer Länder. Die Macher der Sendung sammelten Originalinformationen zu sozialen, gemeinschaftlichen, politischen und diplomatischen Aspekten des jüdischen Lebens in der Region sowie zur Auswanderung aus ihr. Fast jede Sendung enthielt eine thematische Auswahl von Nachrichten und Interviews mit verschiedenen politischen, sozialen und kulturellen Persönlichkeiten jüdischer Herkunft, die entweder im Westen lebten oder kürzlich aus der UdSSR ausgewandert waren. Mehrfach wurden auch Gedichte, Romane, Memoiren und andere Texte auf Jiddisch vorgelesen.

0: Mitte der 90er Jahre wurde diese spezielle Sendung dann vermutlich abgesetzt und war nicht mehr Bestandteil der Sendungen von Radio Liberty. Im Jahr 1985 stellten die Senatorin Paula Hawkins und der Abgeordnete Matthew Rinaldo im US-Parlament einen Antrag. Die Gesetzesvorlage sah vor, dass unter der Bezeichnung Radio Maccabi eine Rundfunkstation geschaffen werden soll, die sich gezielt an Juden in Osteuropa wendet. Man dachte an eine tägliche Sendezeit von 6 Stunden. Die Station sollte im Verbund von Radio Liberty in München produziert werden. Die Programme sollten in russischer Sprache ausgestrahlt werden und Themen behandeln, die vor allem die Juden in Osteuropa beschäftigten. Also allgemeine Berichte, Politik, Kultur, Religion und so weiter. Es sollten auch Beiträge in hebräischer und jiddischer Sprache enthalten sein. Die Sendungen sollten spätestens 1986 starten und für das erste Sendejahr sollte die Regierung der USA $3 Millionen bereitstellen. Ziel des Senders war es, die sowjetischen Versuche einer Zerstörung der jüdischen Kultur in der UdSSR zu bekämpfen. Nach einem Jahr vergeblicher Bemühungen wurde das Vorhaben 1986 aufgegeben. Das geplante Radio Maccabi ging so nie auf Sendung. Radio Liberty bzw. Radio Free Europe sendeten natürlich weiterhin auf Kurzwelle und nach der politischen Wende in Osteuropa auch verstärkt auf Mittelwelle, UKW und über Relaisstationen in den ehemaligen Zielgebieten selbst.
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Liebe Hörerinnen und Hörer, an einem wirklich heißen Wochenende begrüßen wir Sie wieder recht herzlich zu einer neuen Ausgabe von Radio DARC. Heute ist es die laufende Nummer 594. Das Datum der Erstveröffentlichung ist Freitag, der 26. Juni 2026. Ich bin Cody Farren und werde Sie durch das Programm führen. Heiß ist nicht nur das aktuelle Wetter, nein, auch in Friedrichshafen am Bodensee geht es momentan heiß her. Dort treffen sich mehr als 10.000 Funkamateure aus aller Welt zum größten europäischen Funkevent. Das ist die Funkfachmesse Ham Radio mit dem traditionellen Bodenseetreffen. Nun, bei so viel Hitze brauchen wir auch einen heißen Song zum Start in diese Sendung. Hier ist Disco aus Schottland. Hier ist Kelly Marie mit

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1: Heute mit diesen Themen. Europas größte Funkfachmesse, großer Erfolg. Erhebliches Risiko, ferngesteuerte Spielzeuge verstoßen gegen EU-Funknormen. EU-Kommission will Starlink einbremsen und BBC-Sondersendung zum Midwinter in der Antarktis. Am Mikrofon Conny Farren. Die 49. internationale Fachmesse Ham Radio in den Messehallen von Friedrichshafen am Bodensee kann noch vor ihrem Ende eine sehr positive Bilanz ziehen. Sie findet in diesem Jahr erstmalig zusammen mit der Astronomiefachmesse Astro statt und das Fazit sind deutlich mehr als 10.000 Besucher aus aller Welt. Wie immer war die Ham Radio viel mehr als die reine Besucherzahl. Es war das Treffen der internationalen Amateurfunkgemeinschaft schlechthin. Mehr als 380 teilnehmende Händler und Organisationen sowie 120 Vorträge und Workshops in 3 Tagen sprechen für sich. Kurz gesagt, es war volles Programm für die Funkamateure. Das waren teilweise völlig überfüllte Fachvorträge, das viele feilschen um den richtigen Preis auf dem Flohmarkt, der großartige Applaus auf der Aktionsbühne im Foyer, sobald die Gewinner diverser Wettbewerbe geehrt wurden und die vielen persönlichen Begegnungen mit Funkfreunden aus aller Welt. Jugend und Ausbildung war ein großes Thema, die Lehrerfortbildung, die Contest University und auch wurden wieder die neuesten Trends der digitalen Signalverarbeitung diskutiert. In diesem Sinne, auf ein Wiedersehen zur 50. Ham Radio im kommenden Jahr. Die Messe Friedrichshafen hat den Termin für die Jubiläumsausgabe bereits bekannt gegeben. Es ist der 25. bis 27. Juni 2026. Viele Funkspielzeuge für Kinder können Kommunikationsgeräte stören, weil sie die EU-Funknormen nicht einhalten. Das hat eine Testkampagne der Europäischen Kommission ergeben. Die Generaldirektion Binnenmarkt, Industrie, Unternehmertum und KMU ließ insgesamt 88 Produkte für Kinder und Jugendliche untersuchen. Dazu gehörten ferngesteuerte Fahrzeuge, Walkie-Talkies, Kindernotebooks, elektronische Haustiere, Roboter sowie Musikplayer und Lautsprecher. Die Ergebnisse hat die Europäische Kommission jetzt veröffentlicht. Sie sind alarmierend. 53 der 88 Produkte fielen in den Labortests durch, darunter 36 von 50 ferngesteuerten Fahrzeugen und 14 von 16 Walkie-Talkies. Im Zentrum der Untersuchung stand die Frage, ob die Geräte Funksignale aussenden, die Notfalldienste, Funkkommunikation und Navigationssysteme stören könnten. Die EU-Marktüberwachungsbehörden sehen darin ein erhebliches Risiko und haben für 22 Produkte sogar Verkaufsverbote verhängt. 7 Anbieter wurden aufgefordert, ihre Produkte zu korrigieren. 58 nicht konforme Produkte wurden zudem in das EU-System ICSMS eingetragen, über das Behörden Testergebnisse europaweit koordinieren können. Als Hauptursachen benennt die Kommission sogenannte Störaussendungen, also Signale außerhalb der notwendigen Bandbreite sowie zu hohe Sendeleistung. Überschreitet sie festgelegte Grenzwerte, können andere Geräte gestört werden. Zusätzlich zu den Labortests prüften die Behörden formale Anforderungen, etwa ob Produkte das CE-Kennzeichen tragen, Warnhinweise vorhanden sind und Anleitungen in der jeweiligen Landessprache beiliegen. 61 Produkte kamen diesen Anforderungen nicht vollständig nach. In der Gesamtbewertung, die beide Prüfkategorien zusammenfasst, erfüllten daher nur 17 der 88 getesteten Produkte alle Auflagen. Rund ein Drittel der getesteten Produkte wurde in China gefertigt, die übrigen in der EU sowie in den USA, Großbritannien und Taiwan. Die Generaldirektion Binnenmarkt empfiehlt Verbrauchern, keine Produkte ohne CE-Kennzeichen zu kaufen. Die Produkttestkampagne wird jedes Jahr von der Europäischen Kommission finanziert und koordiniert Marktüberwachungsmaßnahmen in EU- und EFTA-Ländern. Im Mai 2027 endet das bisherige Frequenzregime für das Satellitenband bei 2 GHz, das für mobile Satellitenanwendungen reserviert ist. Damals waren Inmarsat und Solaris Mobile Nutzer des sogenannten S-Bands. Nach 20 Jahren soll es nun jedoch neu aufgeteilt werden. Und die EU-Kommission will mit ihrem Vorschlag dem US-Satellitenanbieter Starlink von Elon Musk und anderen potenziellen Nicht-EU-Nutzern nur einen kleinen Teil vom Kuchen lassen. Aus Sicht der EU-Kommission geht es dabei um gleich 2 Dinge. wer die Satelliten zur Verfügung stellt und zu welchen Bedingungen der zur Verfügung stehende Frequenzbereich genutzt werden kann. Große Netzwerke von LEO-Satelliten werden die Weltraumversion von Sendemasten, sagt die zuständige EU-Kommissionsvizepräsidentin Henna Virkkunen. Sie verknüpfen Land- und Weltraumsysteme und zeigen den Weg für zukünftige 6G-Mobilfunknetze. Angesichts einer immer größeren Zahl von Satelliten, die in niedriger bis mittlerer Höhe um den Erdball kreisen und am Boden für mehr oder minder fixe Datenverbindungen sorgen sollen, ist die Aufteilung der verfügbaren Kapazitäten eine höchst politische Entscheidung. Vor allem deshalb, weil dieser Markt von Nicht-EU-Anbietern wie Starlink und Amazons Leo dominiert wird. Ein Drittel des verfügbaren Frequenzspektrums zwischen 1980 und 2010 sowie 2170 und 2200 MHz soll künftig für Behördenkommunikation reserviert sein. Die verbleibenden zwei Drittel sollen sodann hälftig aufgeteilt werden, lautet der Vorschlag der EU-Kommission. Ein Drittel würde demnach für EU-Anbieter reserviert, die neu in den Markt eintreten, womit nicht zuletzt das IRIS-Projekt gemeint sein dürfte. Ein Drittel soll für die Nutzung der etablierten EU- und Nicht-EU-Anbieter zur Verfügung stehen. Die neuen Frequenzbedingungen sollen im übernächsten Jahr in Kraft treten. In einer Studie hat die EU-Kommission die zukünftigen Nutzungsszenarien prüfen lassen und anschließend gezielte Stakeholder befragt, wie das zur Verfügung stehende Satellitenfrequenzspektrum am besten genutzt werden könnte. Die BBC sendet jedes Jahr eine Sondersendung für die Überwinterer des British Antarctic Survey Teams, das auf verschiedenen Forschungsstationen in der Antarktis stationiert ist. Gespielt wurden zur Sonnenwende Musikwünsche sowie Grußbotschaften. Die 30-minütige Sendung ist jedes Jahr reichlich skurril. Sie fand am vergangenen Sonntag, dem 21. Juni 2026, von 21.30 Uhr bis 22 Uhr UTC statt, dem Tag der größten Dunkelheit auf der Südhalbkugel. Zum Einsatz kamen dabei drei Kurzwellenfrequenzen, nämlich 12.070 kHz und 9.460 kHz, beide abgestrahlt aus Wooferton mit derselben Anlage, die auch Radio DARC für seine sonntäglichen Programme nutzt. Zusätzlich gab es ein Relais von Ascension Island im Südatlantik auf 9.510 kHz. Die britischen Sondersendungen speziell für die Antarktis haben eine längere Tradition, vergleichbar mit der legendären deutschen Weihnachtssendung Gruß an Bord, die immer am Heiligen Abend in alle Welt geht und sich an Seeleute richtet, die nicht zu Hause sein können. Das waren unsere heutigen Meldungen aus der Funkwelt für Sie. Der folgende Musik

0: zusammen mit Stefan Raab aufgenommener Hit Marmor, Stein und Eisen bricht, ursprünglich von Drafi Deutscher, wurde ein großer Erfolg. Am 5. Mai dieses Jahres ist Regina Zindler leider verstorben. Wir erinnern an sie mit diesem Nummer-1-Hit. Hier ist Miss Maschendrahtzaun.
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3: Am 5. Juli 2026 ist wieder Alexandersen-Tag. Da wird der historische Längstwellensender SAQ im schwedischen Grimeton wieder hochgefahren. Der sendet dann auf 17,2 kHz als Maschinensender. Also noch nicht mit Röhren, sondern richtig als Wechselstromgenerator. Das ist die letzte noch funktionsfähige Sendeanlage dieser Art und damit gehört er zum UNESCO-Weltkulturerbe. Für den 5. Juli sind zwei Aussendungen in

CW geplant. Um 10.30 Uhr MEST, also 8.30 UTC, wird der Sender in Betrieb genommen. Eine Viertelstunde später kommt dann eine Rufschleife und um 11 Uhr MEST, also 9 UTC, wird eine kurze Grußbotschaft ausgesendet. Und das Ganze wiederholt sich dann nochmal 4 Stunden später, also am Nachmittag von 14.30 Uhr bis 15 Uhr MEST, beziehungsweise 12.30 bis 13 UTC wird noch einmal der Sender hochgefahren, die Testschleife und die Grußbotschaft ausgesendet. Eine Videoübertragung aus dem Sendesaal wird es allerdings dieses Jahr nicht geben. Man konzentriert sich auf den Betrieb der Sendeanlage. Das ist ja nicht mehr so trivial bei so einem historischen Gerät. Und in der Vergangenheit fielen manchmal schon die Sendungen aus, weil man es doch nicht hingekriegt hat. Damit diesmal alles klappt, wird auch schon am 2. oder 3. Juli in der Zeit von 13 bis 16 Uhr MEST, also 11 bis 14 UTC, der Sender getestet. Da sind eventuell kurze Sendungen zu empfangen. Und die Empfangsberichte kann man dann an info@alexander.n.se schicken. Und dann ist auch noch die Amateurfunkclubstation SK6SAQ auf den Bändern aktiv. Geplant sind da die folgenden Frequenzen, je nach Belegung natürlich leicht variierend. 3517,2 kHz CW, 7017,2 kHz CW, 14.017,2 kHz CW, 3.755 kHz LSB und 7.140 kHz LSB, also auf 80, 40 und 20 Meter. Die QSL kann man übers QSL-Büro schicken oder direkt an die Senderbetreiber, dann aber mit Rückporto. Viel Spaß beim Empfangen des Senders auf Längstwelle. Ein Beitrag von Wolf Dieter, Delta Lima 2, Mike Charlie Delta.

Mesh-Netzwerke sind immer gefragter und werden auch von Funkamateuren weltweit eingesetzt, obwohl oder gerade weil zwei der drei Systeme, Meshcom, Meshtastic und Meshcore, nicht auf Amateurfunkfrequenzen arbeiten. Sie nutzen das LoRa, das heißt Long-Range-Protokoll, mit der wenig störanfälligen Chirp-Modulation mit einer sehr geringen Datenrate und daher einer hohen Reichweite im zweistelligen Kilometerbereich, trotz minimaler Sendeleistungen im Milliwatt-Bereich. Jetzt hat sich auch Arte des Themas angenommen. Sie stellen Mesh-Netzwerke weltweit vor, und zwar in der Sendereihe Trax. Da gibt es den Beitrag Off-Grid. Dazu kann man einfach auf Arte.tv nach Mesh oder nach Off-Grid suchen. Der Beitrag wird bis 2029 verfügbar sein, der ist also längerfristig gespeichert. Man kann natürlich auch direkt in einer Suchmaschine nach Mesh und Arte.tv suchen, dann findet man das auch. Der Beitrag stellt dezentrale Funknetzwerke als Alternative zu den kommerziellen Mobilfunknetzen vor. Wir werden in einem kommenden Beitrag näher auf diese Technologien eingehen, die Strom- und Telekommunikationsnetzunabhängige Textkommunikation auch in Notfällen verspricht. Das kann dann also zum Beispiel auf einem Handy angezeigt werden, geht aber nicht über die Handy-Mobilfunknetze. Die sind ja zentral organisiert mit Servern und Netzknoten. Das ist zwar ein leistungsfähiges System, aber anfällig gegenüber Störungen, Naturkatastrophen und auch Überwachung. Die LoRa-Mesh-Netzwerke arbeiten dagegen ähnlich wie Packet Radio früher, ohne große Netzknoten, ohne zentrale Infrastruktur. Das ist dann weniger leistungsfähig, aber dafür auch ausfallsicherer. Wobei einige der Systeme trotzdem ein intelligenteres Routing verwenden, denn das reine Weitergeben der Nachrichten von Knoten zu Knoten, wie in den ersten Packet-Radio-Protokollen, führt sehr schnell zu Verstopfungen. Aber 2024 gelang beispielsweise die Organisation der Rettungsdienste in Tennessee nach den Zerstörungen durch den Hurrikan Helen mit dann noch funktionierenden Mesh-Netzwerken. Anderswo in den USA, in Nevada, in der Wüste, fanden sich auch Mesh-Knoten, welche die Naturschutzbehörde allerdings aufspürt und entfernt, weil sie da nicht genau weiß, wer die eigentlich aufgestellt hat und Drogenhändler als Ursachen vermutet. Naja, warum Drogenhändler ausgerechnet in Nevada in der Wüste sein sollten, das ist fragwürdig. Es wäre eigentlich eine sehr gute Notlösung, wenn jemand in der Wüste in Not gerät. Aber da sieht man, dass halt nicht immer das Verständnis für solche Netzwerke da ist. Und in den USA schon gar nicht. Wie geht das nun ohne Internet oder gar 5G? Und wo ist das interessant? Ja, zum Beispiel auch in Gesellschaften, die zunehmend überwacht werden oder in denen die Regierungen die Telekommunikation von heute auf morgen blockieren können, wie im Iran oder in der Ukraine, wo Russland ja als erstes die Internetstrukturen zerstört hat. Dort wurde dann Starlink verwendet, das aber natürlich sehr teuer ist und auch nicht ausfallsicher. Doch inzwischen sind diese dezentralen und offen zugänglichen Netzwerke nicht nur eine Fantasie von Preppern und Überlebenskünstlern. Arte Trax trifft Mesh-Fans in London, in Barcelona und in der Nähe von Bologna in Italien. In Barcelona installiert das Aktivistenduo Radical Data Repeater Antennen für Mesh-Tastic. In London hat Jack 44, ein britischer Elektronikingenieur und Spezialist für Spionagetechnologien, Tutorials erstellt, um Alternativen zu WLAN für alle zugänglich zu machen. Und in der Region Bologna in Italien bietet das von Christina Carnevali ins Leben gerufene Projekt des ultralokalen Netzwerks Antennini, das deckt also ein Dorf ab, den Einwohnern dort, wo die öffentliche Infrastruktur es nicht mehr zulässt, einen gemeinsamen Zugang zum Internet über LibreMesh, das mit WLAN statt LoRa-Mesh-Technik auch höhere Datenraten bietet. Mit kommerziellen Anbietern hatten die Einwohner dort kein Glück und deswegen haben sie es jetzt über Mesh selbst organisiert. Es gibt also viele Anwendungen und ähnlich wie die kleinen Arduino-Computer sind auch die Mesh-Komponenten inzwischen relativ preisgünstig als Fertigbausteine erhältlich und müssen dann nur entsprechend programmiert und beispielsweise mit einem Smartphone gekoppelt werden. Ein Beitrag von Wolf Dieter, Delta Lima 2, Mike Charlie Delta.

Bei FT8 denkt man an die Kurzwelle, an schwache Signale, die unhörbar aus dem Rauschen dekodiert werden können. Das ist auf den höheren Frequenzbändern jedoch genauso möglich. Deshalb gibt es einen Europa-Aktivitätsabend auf 2 Meter jeden ersten Mittwoch im Monat. Das nächste Mal ist also am 1. Juli. Da trifft man sich auf der Frequenz 144,174 MHz von 17 bis 21 UTC, also 19 bis 23 Uhr MESZ. Da können Kontakte geknüpft werden, neue Locator-Felder gesammelt und die Ausbreitungsbedingungen erkundigt werden. FT8 hat eben auch auf den höheren Bändern faszinierende Möglichkeiten, beispielsweise bei Tropo-Überreichweiten, bei kurzen Öffnungen und manchmal kann man sogar eine echte DX-Station erwischen. Jede Station zählt, egal ob mit großer Antennenanlage oder einfacher Portabelstation. Auch wenn man nur eine vertikal polarisierte Antenne hat, die Aktivität lebt von den Teilnehmern. Weitere Informationen dazu gibt es auf ft8activity.eu/rules, also Regeln, ft8activity.eu/rules. Gemacht wird das Ganze im Standard FT8-Modus, also nicht etwa den VHF-Contest-Mode einschalten. Die Frequenz ist 144,174 und die Zeit ist 17 bis 21 UTC bzw. 19 bis 23 Uhr MESZ. Ein Beitrag von Wolf Dieter, Delta Lima 2, Mike Charlie Delta.

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1: Für alles gibt es Vereine. Kultur, Brauchtum, Musik, Sport, Technik und natürlich auch für den Amateurfunk. Kurzwelle, UKW, Satelliten, Bastel- und Lötprojekte, das alles gibt es hier. Dabei ist der Amateurfunkdienst mehr als nur ein Hobby. Er dient der technischen Bildung, weckt Interesse an Naturwissenschaft und Technik und hat in Not- und Katastrophenfällen eine wichtige Funktion für die Gesellschaft. Schon oft haben die Funkamateure bewiesen, dass sie auch dann noch funken können, wenn sonst nichts mehr geht, beispielsweise nach schweren Erdbeben. Der gemeinnützige Deutsche Amateur-Radio-Club ist mit seinen mehr als 30.000 Mitgliedern in knapp 1.000 Ortsverbänden in ganz Deutschland zu finden. Wir waren zu Besuch bei ECHO 13, das ist die Nummer des Ortsverbandes Hamburg-Alstertal, und haben die dortigen Mitglieder bei ihren Aktivitäten begleitet. Ein Beitrag von Jens Riva.
2: Immer auf der Suche nach Signal. Und am besten geht das für Nils Bent und Christoph Schütte auf dem Dach der Stadtteilschule Bramfeld.
3: Ich melde mich dann, wenn du den Ruder drehen kannst.
4: Eine Richtantenne, die strahlt nicht in alle Richtungen und dadurch erhöhen wir die Sendeleistung. Das ist wie eine Taschenlampe, die strahlt in alle Richtungen. Haben wir aber einen Reflektor vorne, bündeln wir den Lichtstrahl und genau das machen wir auch mit der Antenne. Und damit es dann dahin geht, wo wir hinfunken wollen, wollen wir nach Afrika, drehen wir auf Süden. Und wenn wir nach Westen drehen, dann bekommen wir Amerika rein.
2: Jeden Dienstag trifft sich der Ortsverband Alstertal E13 des Deutschen Amateurradioclubs. Mit fast 170 Mitgliedern ist er einer der größten in der Stadt. Manche sind schon seit fast 50 Jahren dabei. Immer wieder kommen auch Jüngere dazu.
5: Das ist für jeden, für Männlein, Weiblein. Meist so ab 10, 11 Jahren kann das losgehen. Also es gibt kleine Funkamateure, die sind 10, 11 Jahre alt und haben schon eine Lizenz.
6: Man lernt daraus. Die haben die Möglichkeit, bei uns ein bisschen abzugucken, wie wir die alten, größeren Sachen reparieren oder auch handhaben. Und wenn man heute diese Mikrotechnik sich anguckt, das ist enorm. Und da ist das, was die Jugend natürlich heute auch sehr begeistert.
2: 60 Jahre gibt es den Verein schon. Technikbegeistert sind hier alle und sie helfen sich gegenseitig. Antennen reparieren, Funkgeräte einstellen, auch bei gemeinsamen Ausflügen.
7: Beim Field Day übernachten wir dann eben auch. Da sind wir in Ochsenwerder, hier auch in Hamburg. Wir haben dort unsere Station und die muss halt komplett autark sein, also mit eigener Stromversorgung. Und wir campen dann da fürs Wochenende und funken in der Gruppe.
8: Delta Lima 2, Lima Echo Victor, noch da?
2: Christoph Schütte und seine Mitfunker vom E13 können immer in Kontakt sein. Jeder kann mitmachen zu fast jeder Zeit, von überall und eigentlich auch fast überall hin.
4: Also was ich mir wirklich nochmal, also persönlich wünschen würde, das wäre wirklich mal nochmal ein Kontakt in die Antarktis, weil anrufen kann man da nicht. Und ich würde mir dann auch für die Allgemeinheit wünschen, dass dieses Hobby ein bisschen präsenter wird, weil die Möglichkeiten, die wir haben, die sind enorm.
2: Die Amateurfunker, sie tauschen sich nicht nur im Alstertal aus, sondern mit Gleichgesinnten auf der ganzen Welt.

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1: Ein niederländisches Kriegsschiff ist durch einen analogen Trojaner geortet worden. Analoger Trojaner? Was soll das denn sein? Naja, ganz korrekt ist der Begriff nicht. Der Trojaner war schon digital. Aber er war kein Mail-Anhang und er musste auch nicht angeklickt werden. So ein ganz klassisch wie das trojanische Pferd hat es ausgereicht, ihn an den Zielort zu bringen. Und tatsächlich musste er eben gar nicht erst geöffnet werden, so wie das Pferd. Er tat sein Werk automatisch bei Ankunft. Ja, was ist da passiert? Nein, das war kein kriegerischer Angriff. Das war ein Versuch eines Journalisten des niederländischen Regionalsenders Omroep Gelderland. Der hat 5 Euro investiert und einen Bluetooth-Tracker, also sowas wie die Apple AirTags, mit einer Postkarte verschickt. Also das war natürlich dann ein besonders flacher Bluetooth-Tracker. Das gibt's schon auch und wie gesagt, ist gar nicht so teuer. Und diese Postkarte hat er dann als vermeintliche Post eines Angehörigen an die HNLMS Evertsen adressiert. Das ist eine niederländische Luftabwehrfregatte, die zum Schutz des französischen Flugzeugträgers Charles de Gaulle vor Raketenbedrohungen eingesetzt wurde. Er hatte dabei keinen Angehörigen in der niederländischen Marine, sondern das niederländische Verteidigungsministerium hat vollständige Anweisungen online zur Verfügung, wie man Post und Pakete an Soldaten und Matrosen der niederländischen Streitkräfte senden kann. Der Trecker war dann am Zielort noch etwa 24 Stunden aktiv und zeigte, wie das Schiff den Hafen von Herakleion auf Kreta verließ und zunächst westlich entlang der Inselküste segelte, bevor sie nach Osten in Richtung Zypern abbog. So einen Tag später, als sich das Schiff in der Nähe von Zypern befand, ist dann die Batterie leer gewesen und der Trecker ging offline. Die Marine behauptet, der Trecker wäre beim Sortieren der Post gefunden und deaktiviert worden. War ja anscheinend nicht so. Das Verteidigungsministerium ändert jetzt allerdings seine Richtlinien und Grußkarten mit Batterien sind in Zukunft verboten. Das Problem ist natürlich, bei Postkarten sieht man das ja und er merkt es, wenn man sie öffnet und sie spielen Musik. Briefe werden dagegen im Gegensatz zu Postkarten bislang nicht durchleuchtet. Die Sicherheitslücke ist also noch nicht geschlossen. Somit ist klar, nicht nur private, sondern auch professionelle Stalker können mit diesen Trackern Unfug anrichten. Und eigentlich alles, was wir uns im normalen Leben bedienen, ob soziale Medien oder auch nur ein normales Android-Handy, können im Militärumfeld eigentlich nicht geduldet werden. Das macht natürlich die Arbeit für die Soldaten noch schwieriger, wenn sie auf die Art von ihren Verwandten abgeschnitten sind. Mancher schafft ja heute keine halbe Stunde, ohne dreimal sein Handy in die Hand zu nehmen. Wenn dasselbe ein Kriegsgegner macht, so eine Postkarte verschickt, dann braucht er anschließend bloß noch einen Marschflugkörper hinterher schicken und die Stimmung der Soldaten ist auf dem Nullpunkt, denn sie sind dann tot. Und natürlich muss man sich auch privat Sorgen machen, wenn plötzlich eine Grußkarte vom Ex in der Post auftaucht, könnte auch weniger lieb gemeint sein, als es ausschaut. Und Funktechnik braucht keine E-Mail oder Computer, um Geheimnisse preiszugeben. Ein Beitrag von Wolf Dieter, Delta Lima 2, Mike Charlie Delta.

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1: Zum Ende dieser Sendung an einem wirklich heißen Wochenende gibt es wie immer als Dreingabe die heißeste Funkwettervorhersage auf Kurzwelle. Da kommen alle News und Entwicklungen auf den Tisch, respektive auf Ihren Kurzwellenempfängern. Unser Spezialist Christian Reiber vom HF-Referat des DARC mit seinem heutigen Blick auf die aktuellen Verhältnisse auf der Sonne, in der Ionosphäre und beim Erdmagnetfeld.
2: Sommer bedeutet Sonnenhöchststand. In der Mitte Deutschlands sind das mehr als 62 Grad, die unser Zentralgestirn mittags über dem Horizont steht. In 6 Monaten, zur Wintersonnenwende, werden es dann nur mehr gut 16 Grad sein. Das reicht dann noch für etwas mehr als 8 Stunden, die die Sonne über dem Horizont steht. Derzeit sind es mit 16,5 Stunden mehr als doppelt so viel. Diese Zahlen machen deutlich, wie viel mehr Energie die Atmosphäre über unseren Köpfen im Moment im Vergleich zum Winter erhält, und natürlich hat das auch weitreichende Folgen für die Ionosphäre. Eine davon ist beispielsweise, dass sich das Gas im Sommer stark aufheizt und sich deswegen ausdehnt. Die für die Kurzwellenausbreitung entscheidenden freien Elektronen verteilen sich dadurch auf ein größeres Volumen. Ihre Dichte sinkt also und damit auch die kritische Frequenz, die gerade noch zur Erde zurückgebrochen wird. Weil andererseits die Nacht so kurz ist, gehen deutlich weniger freie Elektronen durch Rekombination verloren als im Winter. Die kritische Frequenz sinkt daher nachts nicht mehr so stark ab. Daher sieht die MUF-Kurve dieser Tage fast schon ein wenig nach Rauschen aus. Die höchste nutzbare Frequenz wabert in einem recht engen Korridor zwischen 18 und 21 MHz hin und her. Nur ab und zu verlässt sie den Richtung 14 MHz nach unten und 25 MHz nach oben. Die Tag-Nacht-Unterschiede sind also sehr gering, und solange keine Störungen das Bild trüben, kann man auf dem 20- und 17-Meter-Band schon fast von Dauerbetrieb sprechen. Die Störungen, also vor allem ein sehr unruhiges Erdmagnetfeld, waren in der letzten Woche tatsächlich kein großes Thema. Nur am letzten Wochenende war etwas mehr Unruhe vorhanden, ansonsten war es weitgehend ruhig. Die Sonnenaktivität ist derweil auf dem Rückzug. Die größte sichtbare Region 4465 baut mehr und mehr ab, die Zahl der sichtbaren aktiven Regionen ist zurückgegangen und was noch da ist, ist klein und magnetisch einfach. Der solare Flux fiel daher auf 110 Einheiten. Auch die nächsten Tage werden recht störungsarm sein, und ob die aktuell wirksamen, aber recht kleinen koronalen Löcher noch Unruhe reinbringen, ist eher fraglich. Etwas mehr Nachschub an aktiven Regionen von der Sonnenrückseite wird für dieses Wochenende erwartet. Einen signifikanten Aufschwung wird es aber noch nicht bringen. Danach kommen dann aber weitere Fleckengruppen und Mitte der Woche erwarten wir dann die ehemals sehr aktive Region 4455 zurück. Das lässt einen moderaten Anstieg der Sonnenaktivität erwarten mit einem solaren Flux, der sich von 110 Einheiten kommend bis 140 entwickeln kann. Tagsüber ist das meiste DX auf 20 und 17 Meter zu erwarten. 15 Meter öffnet ebenfalls, aber nicht zuverlässig. Nachts wird das 20 Meter Band meist durchgehend nutzbar bleiben. Sporadik E ist auf 10, 6 und 4 Meter weiter fast täglich anzutreffen. Auf 6 Meter werden auch immer wieder Kontakte nach Nordamerika gelockt. Und auch auf 2 Meter tut sich was. Good DX.

Das war's nun für heute. Wir sind leider schon wieder am Ende von Radio DARC angelangt. Die Sendung der vergangenen Stunde war ein Programmbeitrag des gemeinnützigen Deutschen Amateur-Radio-Clubs im Rahmen der Sendefolgen unserer Übernahmepartner. Redaktion und Musikauswahl hatte Rainer Englert, Delta Foxtrot 2, November Uniform. Wir hoffen, die Sendung hat Spaß gemacht. Wenn ja, sagen Sie es doch einfach weiter. Wenn Sie wollen, hören wir uns nächste Woche wieder. Gleiche Zeit, gleiche Frequenz. 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Auf Wiederhören. Moin, tschüss, servus und 73, gut DX. Bis zum nächsten Mal.

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2: Im Studio Lisa Schwarzkopf. Die Hitzewelle hat für neue Rekordtemperaturen in Deutschland gesorgt. Unter anderem in Sachsen-Anhalt wurden über 41 Grad gemessen. Historisch auch die Temperaturen auf Helgoland. Dort hat es seit Wetteraufzeichnungen das erste Mal über 30 Grad gehabt. Unsere Infrastruktur wie Häuser und Straßen sind auf solche Werte gar nicht ausgerichtet, sagt der Mobilitätsforscher Andreas Knie in der ARD.
3: Beispielsweise die berühmten Klimaanlagen der Deutschen Bahn AG, die sind auf etwa maximal 30 Grad ausgelegt. Das war das Maximale, was man damals in den 70er, 80er Jahren hat erwarten können. Jetzt ist über 30 Grad fast schon ein Normalfall. Dafür können die Züge nichts. Das muss umgebaut werden.
2: Hat die Bundesregierung in Sachen Hitzeschutz versagt? Das wirft ihr zumindest der Hausärzteverband in den Funke-Zeitungen vor. Ein Kritikpunkt: Die Hausärzte kriegen es nicht vergütet, wenn sie ihre Patienten beraten, wie sie am besten mit solchen Temperaturen umgehen. Das hat die damalige Ampelregierung zwar vor 3 Jahren angekündigt, passiert sei aber bis heute nichts. Außerdem müssten auch Pflegeheime mehr Hilfe dabei kriegen, ihre Bewohner vernünftig gegen Hitze zu schützen, so der Hausärzteverband. Helfer aus Deutschland sind im Erdbebengebiet von Venezuela eingetroffen. Rund 50 Frauen und Männer des THW haben auch 4 Spürhunde dabei. Sie sollen helfen, Überlebende in den Trümmern zu finden. Von dem Doppelbeben sind laut den Vereinten Nationen fast 7 Millionen Menschen betroffen. Mehr als 10.000 Menschen haben auf den Straßen der italienischen Hauptstadt Rom den 80. Geburtstag der Vespa gefeiert. Es gibt Ausstellungen und Treffen der Liebhaber des Kultmotorrollers. Die Vespa wurde unter anderem durch zahlreiche Auftritte in Filmen berühmt. In einem zähen Schlagabtausch haben sich Kroatien und Ghana bei der Fußball-WM jeweils das Ticket für die K.O.-Runde gesichert. Zwar mussten sich die Afrikaner Kroatien mit 1:2 geschlagen geben, sind aber trotzdem weiter. Außerdem hat Favorit England sich den Gruppensieg geholt und Panama mit einem 2:0 nach Hause geschickt. Die weiteren Ergebnisse: Kongo-Usbekistan 3:1, Portugal-Kolumbien 0:0.
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4: Mit KI-Support. Dichte Wolken und immer wieder kräftige Gewitter sind heute Abend noch ein Thema. Dazu kann es auch Starkregen und Hagel geben. Bei den Gewittern sind Sturmböen drin, in den Bergen kann es genauso rumpeln. In der Nacht schieben sich von Westen her wieder viele Wolken rein, teils mit länger anhaltendem Regen. Die Tiefstwerte liegen bei 24 bis 17 Grad. Morgen dann weiter wolkig bis wechselnd, ab und zu Schauer und Gewitter, nicht mehr ganz so heiß, mit maximal 32 Grad.

0: In der DDR wäre er lediglich auf 819 gelandet. Hätte man sie getrennt ausgewertet, vorher ist ja übrigens Position 307 bei der 1000X.
1: Wir kommen zu den Stones. The Rolling Stones. Who could hang a name on you? Und gemeint ist natürlich Ruby Tuesday, die Position 449.
0: Melanies Version. Oh, sorry.

0: the Stones mit der Ruby Tuesday auf Position 449. Inzwischen ist ganz schön was gebacken, alles schaukelt sich hoch. Wir haben wieder unsere Ü-Wagen rausgeschickt, diesmal nach Stuttgart-Vaihingen, und ich richtig informiert bin, und dort ist bereits was gebacken, Jenny Pollock, oder?
1: Oh Gott, Matthias, ja, das kann man so sagen. Ein riesen Cheeseburger. Wir haben ihn schon getauft, also ich denke, er heißt Gigant 2000D und er hat Ausmaße, bei denen ich befürchten muss, dass er gleich lebendig wird und durch die Tür hopst oder sonst was. Ja? Er ist ungefähr, ja, hat einen Durchmesser von 80 Zentimetern, wiegt 30 Kilo, Matthias.
0: Ist er größer als du?
1: Na, das noch nicht, da müsste ich noch gefährlich zulegen. Hat 15 Kilo Rinderhack in sich, 3 Kilo Tomaten, 2 Kilo Zwiebeln, 1 Kilo Gurken. Allein das Brötchen wiegt 10 Kilo. Brötchen ist gut, ne? Das ist hier Verkleinerungsform schon ein Witz. Also es ist eine Art Doppelwopper. Sieht aus wie, ja, eine salzige Hochzeitstorte, sag ich mal. Und der wird gebändigt oder wurde gebändigt und belegt von 3 Köchen, die jetzt hier, man höre und staune, mit Infrarotlampen vom Friseur stehen und das ganze Ding warm halten. 30 Kilo wollen schließlich irgendwie... Da will die Wärme gehalten werden. Und 15 Kilo Fleisch sind drin. René, wie habt ihr das gebraten? Ihr habt 6 Flammen, der Herd ist riesig, aber das...
2: Wir hatten also die Möglichkeit, das entweder am ganzen Stück zu braten, und aber so kurzfristig, wie wir die ganze Sache geplant hatten, war das nicht möglich. Und haben uns einfach kurzfristig dazu entschlossen, die einzeln zu braten, die Stücke einzeln rauszubacken in einer Pfanne, die ca. 30 cm Durchmesser hat. Es sind also 9 Teile drauf jetzt. Und die haben wir draufgelegt, durchgebacken, zuerst medium rare angebraten und dann durchgebraten und dann draufgelegt, kurz bevor ihr kamt. Und das Ding ist schon fertig geworden rechtzeitig.
1: Und wenn man sich das jetzt anguckt, also wir haben an der Seite richtig schön die Mayonnaise mit so einem Spatel verkleistert, wie bei einer Sahnetorte. Da trieft es jetzt raus. Die Tomaten, die verselbstständigen sich mittlerweile. Ab und zu hängt man einen Zwiebelring drüber und von wegen Prise Salz oder Prise Pfeffer. Da hat man es schon händevoll reingeworfen, genau wie Senf und Ketchup, kiloweise, Matthias. Ja. Und wir haben jetzt gerade mal überlegt, wie kriegen wir das Ding eigentlich durch die Türe? Wir hatten in Heidelberg den Fall, dass ja die Riesenschallplatte durchs Fenster gehievt werden musste mit 1,60 Meter durch. Durchmesser. Mhm. Hier ist es so, eine schmale Schiebetür, die raus ins Restaurant führt, und wir haben uns gedacht, wir probieren es aus, das wird gleich der Fall sein, aber nicht über Sender, um Himmels Willen. 1 Zentimeter Platz ist noch rein theoretisch, damit wir das Ding nach draußen befördern.
0: Aber hochkant nicht, ne?
1: Das wäre aber etwas ungünstig, findest du nicht auch?
0: Ich meine schon, wahrscheinlich braucht ihr eine Palette und einen Gabelstapler.
1: Naja, das werden die 3 noch schaffen, also zu dritt wird es wahrscheinlich gehen, und dieser riesen Cheeseburger wird dann hier draußen im Laden verkauft. Ich sag mal die Adresse, weil wir wollen, dass es weggeht zugunsten der Kinder von Bitterfeld. Ja. Es ist Aries Meat Inn in Stuttgart-Vaihingen in der Katzenbachstraße 59. Und wenn ich die hungrigen Mäuler da draußen sehe, es stehen schon einige, 10, 20, 30 und warten. Wir wollen sie nicht länger warten lassen, Matthias. Ich gebe zurück ins Funkhaus.
0: Gib doch noch mal ganz kurz noch mal die Adresse durch.
1: Also, das ist Aries Meat Inn. Meat wie Fleisch, nicht mit Doppel-E. 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
0: Danke schön, wir melden uns später
1: Matthias,
0: wieder.
1: Jetzt passiert's.
0: Wir melden uns und später jetzt wieder mal, welche Wirkung der zeitig dieser Double, dieser Riesenburger.
1: Die Tür jetzt geht auf.
3: Und die Bevölkerung nimmt Anteil.
1: So
3: die
1: ist
3: wetzen
1: es.
3: Die Messer. Aber die gehen ja mit beiden Händen und scharfen Zähnen ran, kann ich mir denken. Nach welchem Modus wird dem verteilt? Wer zuerst kommt, beißt zuerst, ja?
1: Na, wir müssen den erstmal auseinanderschneiden. Ich weiß gar nicht, ob die das mit einer Guillotine machen oder mit einem normalen Messer.
3: Guillotine passt übrigens gleich zum nächsten Titel, aber wir werden erstmal hören, wie die hungrigen Mäuler da kommen.
0: Oh, wow, der Laden füllt sich.
1: Er ist voll, Matthias, voll.
0: Ja, echt?
1: Jawohl.
0: 20, 30 Leute.
1: Wir machen ihn hinüber jetzt.
0: Kleinen Laden, der macht dich jetzt platt, ja?
1: Jawohl, tschüss.
0: Keine Achterbahn noch. Tschüsschen.
3: Auf Position 448, weil ich das schon mit der Guillotine brachte, dort kommt ja auch die Marseillaise her, National und der Franzosen, Eugenie Dislav, die Beatles eröffneten. Damit sind also mit einer Position vor den Stones diesmal. Und das war ja damals diese Sache, die weltweit über Satellit ging. Fast also so gigantische Sache wie die Top 2000D, die Beatles.
0: The Beatles, Eugenie Dislav, 448.

0: Ja, machen wir. Wir geben alle Schuld dem Regen. Blame it on the rain. Milli und Vanilli auf Platz 446. Der ist der 3 DT64 Top 2000 und D. 12:30 Uhr und gleich 30 Sekunden. SDR3 und DT64 mit der aktuellen Verkehrsübersicht. A5 Frankfurt Richtung Karlsruhe zwischen Ladenburg und Kreuz Heidelberg. Baustelle 2-3 Kilometer Stau. A8 Stuttgart Richtung Karlsruhe zwischen Kreuz Stuttgart und Heimsheim. Baustelle 5 Kilometer stockender Verkehr. A81 Stuttgart Richtung Heilbronn zwischen Heilbronn und der Gruppenbach und dem Kreuz Weinsberg. Baustelle 1 Kilometer stockender Verkehr. Stuttgart-Bad Cannstatt auf der B14, Baustelle 3 Kilometer, also Stau in Richtung Stadtmitte. Dann haben wir auf der B290 Aalen-Kreilsheim zwischen Ellwangen und Jagstzell wegen Fahrbahnschaden in beiden Richtungen Sperrung. Örtliche Umleitung. In Stuttgart ist das Parkhaus Wilhelma belegt. Auf den Anfahrtsstrecken kommt es zu Behinderungen.
1: Bezirk Halle, Autobahn von Berlin in Richtung Nürnberg, vor der Baustelle bei Naumburg 2 Kilometer Stau durch Überlastung. Kreis Halle, die F6 in der Nähe der Ortschaft Morl ist wegen Bauarbeiten halbseitig gesperrt. Stau in beiden Verkehrsrichtungen. Bezirk Rostock, Kreis Bad Doberan in Kröplin ist die F105 halbseitig wegen Bauarbeiten gesperrt. Der Verkehr aus Richtung Rostock wird an der Baustelle vorbeigeführt. Aus Richtung Wismar wird der Verkehr örtlich umgeleitet.
0: Was ist das Motto des Tages, meine Damen und Herren? Das Motto des Tages ist doch wohl Essen wie Gott in Deutschland. Was wir Ihnen heute präsentieren, der Günther Schneider und ich, ist panierter Goldfisch à la Friedemann. Man nehme, schreiben Sie bitte mit, man nehme einen Goldfisch, Michel, betäube ihn mit Acid und verpasse ihm einen Sledgehammer, sodass er sich nicht mehr rührt. Man spiele ihm so lange Modern Talking vor, bis er vor Wut aus der Haut fährt, fülle ihn mit rot-grünen Gummibärchen, Marke Lalibo, danach bedecke man eine Platte mit der Fischerköre mit schwarzbraunen Haselnüssen, Marke Heino und wende den Fisch darin. Nach ausgiebigen Würzen mit Salt und Pepper schreite man zum eigentlichen Braten. Dazu stelle man den UKW-Mikrowellenherd auf SDR3DT64 und lasse ihn bis zur Bekanntgabe des ersten Platzes schmoren. Dieses Rezept ist ausreichend für zwei hungrige Moderatoren. Günther, das gilt dir und mir. Wir wünschen guten Appetit. Die SDR3-Verrückten und eine ganze Liste von Namen. Eifischi, Fischi, Fischi.
2: Womit du endgültig die Tierschützer und das weibliche Kadettenkorps unserer Hörerschaft gegen uns hättest, mein Lieber. Jetzt wird's aber losgehen. Die werden uns als Fisch servieren, wie ich das mal so sehe. Bis dahin müssen wir aus dem Studio raus sein.
0: Guck mal doch mal das Fischi. Guck mal, der guckt mich an. Nicht mehr lange. Fischi, Fischi, Fischi, komm doch mal her.
2: Sei vorsichtig, das niedere Wesen ist dann meistens unterlegen dem Höheren. Mal sehen, wer zum Schluss schwimmt.
0: Kleinen Bübchen geben wir über, wenn die wüssten, wie gut wir den hier behandeln, den Fisch. Guten Morgen, schreiben uns die Taxifunkzentrale Pforzheim e.V. Hauptbahn auf Telefon. Ich wiederhole, Telefon. Nee, dürfen wir ja nicht. Guten Morgen, die nettesten Taxifahrer des wilden Südens. Grüßen alle Kollegen im fernen Osten und gratulieren euch zum neuesten Weltrekord. Wagen 39, grüßt Frön. Wissen Bescheid, ja? Alles klar. Aber wir machen uns Sorgen. Wie geht's Michelle? Machen sich Sorgen. Fischi, Fischi, Fischi. Wir haben schon lange nichts mehr von ihm oder von ihr gehört. Lass dir doch mal was sagen, Fischi.
2: Das ist auch kein Wunder. Ich werde hier mal die Katze aus dem Sack lassen. Der Holtmann hat den Fisch längst in der Pfanne.
0: So gar nicht.
2: Und den Latz hat er schon um.
0: So perfide bin ich nicht. Das wäre ja Etikettenschwindel.
2: Das stimmt, der ist ohne Serviette.
0: Du meinst, ich sag Fischi, Fischi, Fischi und der ist gar nicht mehr hier? Durchaus möglich. Gib ihm doch demnächst frisches Wasser, bevor das Glas leer getrunken ist. Übrigens, bei uns, und das ist das Entscheidende, Taxifunkzentrale Pforzheim, eingetragener Verein, bei uns werden heute alle Goldfische umsonst befördert. Fischi, bring Fischi mal rüber nach Pforzheim, kannst ein bisschen Auto fahren. Und dann ab in die Pfanne. So, geht weiter mit Slide, hast du schon angesagt?
2: Das haben wir gesagt. Dieses Saufliedchen haben die damals übrigens auch im Dezember rausgebracht, wie schon ihr Merry Xmas 1973. Das ist dann schon fast 80 oder so gewesen. Und sie waren sich sicher, dass das rechtzeitig auf die Gabentische kommt. Und das hat dann auch seine Wirkung in den Charts damals in Britannien nicht verfehlt.
0: Hast du gesagt Saufliedchen? Du meinst sicher einen trockenen Chablis zum Fischi, Fischi, Fischi, Fischi, Fischi, Fischi.

0: Slade. Der Günther Schneiderwind hat gesagt, ein Trinklied. Mai, oh Mai auf Position 445. Wir beamen uns rüber in eine kleine, aber feine Hamburgeria in Stuttgart-Vaihingen. Dort selbst unser Ü-Wagen und unsere Reporterin Jenny Pollock und Brigitte Egelhaft. Wie sieht's denn aus vor Ort?
1: Ja, so klein oder klein und fein passt hier gar nicht heute, Matthias. Das Ganze hat Volksfestcharakter angenommen.
0: Ja.
1: Und es ist ein bisschen englisch in dem Sinne, als dass hier eine Riesenschlange drauf wartet, dass sie drankommt und ihren Teil von dem Riesenhamburger abbekommt. Und außerdem wurde gerade das allererste Stück nach dem Anschnitt versteigert. Meistbietend, versteht sich.
0: Ja.
1: Und eine junge Amerikanerin ist dann feixend mit einem Stück Cheeseburger, so groß wie ein ausgewachsener Truthahn, unterm Arm abgezogen.
2: Hat sie eine karierte Hose an?
0: In Dollar getan.
1: Sie hat 55 Mark dafür hingelegt und hat gesagt, sie bringt das jetzt in ihre Firma und als Überraschung wird sie es dort lassen.
0: Für ein Stück 55 Mark?
1: Ja, du, das machen wir eben so, Matthias.
0: Was bringt denn das ganze Teil dann, schätzungsweise?
1: Ja, das wird sich zeigen. Mal gucken jetzt. Also ich habe gerade mal überlegt, wie man das Ding anschneiden könnte und dann haben sie ein Messer gefunden, das eine Klinge hat mit, ich würde mal sagen, 45 Zentimeter und René, glaube ich, oder Johnny, ich weiß gar nicht, wer gerade anschneidet, steht jetzt mit Gummihandschuhen, damit die Mayonnaise nicht bis zum Ellenbogen reicht und verteilt Stück für Stück für Stück. Und Brigitte sitzt derweil an einem Tisch und mampft, oder?
3: Ja, wir mampfen noch nicht. Wir sitzen hier seit 10 Minuten und überlegen uns zu fünft, wie man das Ding denn am besten isst. Weil also wirklich so ein überdimensionaler Hamburger ist nicht mit in die Hand nehmen und einfach runterbeißen. Das steht wirklich schon seit 5 Minuten da. Alle sitzen ratlos drumherum. Und jetzt haben wir uns überlegt, wie isst man dieses Ding denn am besten? Ein paar Vorschläge von euch hätte ich
4: In welchem gerne. Kiefernwinkel geht er denn ran? Welchen Kieferwinkel?
3: Ja, einen hohlen Zahn passt er nicht. So viel ist sicher.
4: 90 Grad.
3: Jetzt fahre ich mal hier rum.
5: Ja, also ich würde erstmal so ein Stück Brot und so ein Fleisch nehmen und dann einfach die Hand packen und reinbeißen.
6: Na, also ich würde Handschuhe anziehen.
7: Erstmal alles wegschlürfen, bis man an die harten Teile kommt, dass man die essen kann. So viel Mayonnaise und Ketchup.
8: Und ich setze mich rein.
4: Austern essen.
3: Sie setzt sich rein, die letzte, und schlurft ihn einfach auf. Auf dem Tisch steht noch Ketchup. Ich glaube, den brauchen wir aber hier gar nicht mehr, weil da ist wirklich so viel Ketchup und Mayonnaise drin. Es trieft, wenn man ihn in die Hand nimmt. Will jetzt hier mal jemand reinbeißen, dass ich auch weiß, wie es schmeckt? Erklärt sich jemand bereit dazu? Okay, es wird also nach dem Hamburger gegriffen, nach dem ersten Stück. Jetzt werden wir mal sehen. Ja, es schlunzt, es trieft. Es läuft runter. Jetzt, und wie schmeckt?
5: Gut.
3: Gut. Es schmeckt hervorragend. Das soll das Erste dann gewesen sein von hier. Wir essen jetzt nämlich ein bisschen hier.
4: Ich kann mir das gut
1: ich
4: vorstellen.
1: Ich hätte noch was anzufügen,
4: ja?
1: Matthias.
4: Ja, bitte.
1: Also, es ist einiges da. Ich würde mal schätzen, dass von diesen 30 Kilo jetzt 6 bereits die Mägen erreicht haben.
4: Ja.
1: Das heißt, es werden summa summarum noch 24 Kilo zu kaufen.
0: Ja, zum Schleuderpreis von 50 Mark pro Stückchen?
1: So ist es nicht. Nee, es wird portionsweise für 5 Mark das Stück verkauft.
0: Ja gut, sag einfach nochmal die Adresse durch.
1: Also,
0: was sollen wir sonst machen?
1: Ja, Aries Meet In, Katzenbachstraße 59 in Stuttgart-Vaihingen.
0: Da hat selbst der super Hamburger, ja, ich schlage vor, dass sich jetzt ganz Stuttgart-Vaihingen und der Rest der Welt sternförmig auf diese Trattoria zubewegt und sich dort selbst ein Stückchen ausleuchtet.
1: Tja, und geht's damit zurück zu Matthias Holtberger, nicht wahr? Und Günther Meck, Schneidewind.
4: Ja, oh, jetzt habe ich aber einen Schreck gekriegt.
0: Jenny und Brigitte, bei uns geht's hier weiter mit Musik.
4: Denn es gilt einen Wort einzugießen. Wir sind auf Position 444 angekommen und mit Bright Eyes stehen zweifellos die Hamburger-besessenen Leute da drumherum. Sehr viel Zeit, da bringt es Art Garfunkel zu Gehör und gleich auf 443 schaffen wir es. Ja, I'm on Fry Behind the Wheel, ein Driving-Song, wie Martin Gore mir mal im Interview erzählt hat von Depeche Mode und deshalb ist auf der B-Seite auch wieder ein Driving-Song, nämlich die Coverversion des Stones-Titels Route 66. Also erst Art Garfunkel und dann Depeche Mode.

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Für alle Trucker, die uns meistens nächtens hören, hat uns vorhin ein Augenzeuge, ein Vertreter dieser Zunft, glaubwürdig versichert. Hier ist es immer ganz besonders interessant, mal zu vergleichen, wie die Depeche Mode stimmenmäßig im wilden Süden bzw. im wüsten Osten sortiert sind. Behind the Wheel wäre bei getrennter Auswertung bei DD64 auf 123 gelandet und hier im Süden tatsächlich auf 1744. Man stelle sich das vor. Jetzt kommt es natürlich umgekehrt, weil Pur ist so bekannt im Osten doch nicht, dennoch immerhin bei 4370 gelandet. Andere haben ja gar keinen Titel bekommen, Stimme bekommen und auf 320 wäre das hier im Süden Pur, die Lokalmatadoren hier aus der Gegend und Freunde, was deutschsprachig ist zwischendurch. Wir sind bei Position 442. Danach Carly Simon mit einem früheren Erfolg You're So Vain und wenn man da ganz genau hinhört, wird man Mick Jagger aus dem Hintergrund kreischen hören und schließlich noch die Cure, auch bei uns wieder sehr beliebt mit A Forest.

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2: Im Studio Leser Schwarzkopf. Die Hitzewelle hat für neue Rekordtemperaturen in Deutschland gesorgt. Unter anderem in Sachsen-Anhalt wurden über 41 Grad gemessen. Historisch auch die Temperaturen auf Helgoland. Dort hat es seit Wetteraufzeichnungen das erste Mal über 30 Grad gehabt. Unsere Infrastruktur wie Häuser und Straßen sind auf solche Werte gar nicht ausgerichtet, sagt der Mobilitätsforscher Andreas Knie in der ARD.
3: Beispielsweise die berühmten Klimaanlagen der Deutschen Bahn AG, die sind auf etwa maximal 30 Grad ausgelegt. Das war das Maximale, was man damals in den 70er, 80er Jahren hat erwarten können. Jetzt ist über 30 Grad fast schon ein Normalfall. Dafür können die Züge nichts. Das muss umgebaut werden.
2: Hat die Bundesregierung in Sachen Hitzeschutz versagt? Das wirft ihr zumindest der Hausärzteverband in den Funke-Zeitungen vor. Ein Kritikpunkt: Die Hausärzte kriegen es nicht vergütet, wenn sie ihre Patienten beraten, wie sie am besten mit solchen Temperaturen umgehen. Das hat die damalige Ampelregierung zwar vor 3 Jahren angekündigt, passiert sei aber bis heute nichts. Außerdem müssten auch Pflegeheime mehr Hilfe dabei kriegen, ihre Bewohner vernünftig gegen Hitze zu schützen, so der Hausärzteverband. Helfer aus Deutschland sind im Erdbebengebiet von Venezuela eingetroffen. Rund 50 Frauen und Männer des THW haben auch 4 Spürhunde dabei. Sie sollen helfen, Überlebende in den Trümmern zu finden. Von dem Doppelbeben sind laut den Vereinten Nationen fast 7 Millionen Menschen betroffen. Mehr als 10.000 Menschen haben auf den Straßen der italienischen Hauptstadt Rom den 80. Geburtstag der Vespa gefeiert. Es gibt Ausstellungen und Treffen der Liebhaber des Kultmotorrollers. Die Vespa wurde unter anderem durch zahlreiche Auftritte in Filmen berühmt. In einem zähen Schlagabtausch haben sich Kroatien und Ghana bei der Fußball-WM jeweils das Ticket für die K.O.-Runde gesichert. Zwar mussten sich die Afrikaner Kroatien mit 1:2 geschlagen geben, sind aber trotzdem weiter. Außerdem hat Favorit England sich den Gruppensieg geholt und Panama mit einem 2:0 nach Hause geschickt. Die weiteren Ergebnisse: Kongo-Usbekistan 3:1, Portugal-Kolumbien 0:0.
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4: Mit KI-Support. Dichte Wolken und immer wieder kräftige Gewitter sind heute Abend noch ein Thema. Dazu kann es auch Starkregen und Hagel geben. Bei den Gewittern sind Sturmböen drin, in den Bergen kann es genauso rumpeln. In der Nacht schieben sich von Westen her wieder viele Wolken rein, teils mit länger anhaltendem Regen. Die Tiefstwerte liegen bei 24 bis 17 Grad. Morgen dann weiter wolkig bis wechselnd, ab und zu Schauer und Gewitter, nicht mehr ganz so heiß, mit maximal 32 Grad.

0: es ist so, dass für, ich sag mal, 90% der Menschen, das denkt man immer gar nicht, ein Wasserschaden ein hochemotionaler Fall ist. Weil
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2: Ja, hallo und herzlich willkommen zu unserem Podcast Handwerk to go. Schön, dass ihr wieder eingeschaltet habt, schön, dass ihr wieder dabei seid. Ein herzliches Dankeschön an all diejenigen, die nach dem letzten Podcast sich gemeldet haben, Fragen gestellt haben und natürlich auch Anmerkungen und auch lustige Anmerkungen gegeben haben. Dafür ein herzliches Dankeschön und wie immer gerne abonnieren, dass ihr den Kanal nicht vergesst, auch bei dieser Folge. Und wir freuen uns sehr, wenn ihr euch und uns eure Wünsche und Ideen und Sachen mitgebt. Zum einen für Gäste, aber auch zum anderen natürlich für sag mal, Themen oder Themen, die wir hier besprechen sollen und können. Und dazu freuen wir uns sehr, wenn ihr euch da meldet. Ich freue mich insbesondere, dass wir hier heute wieder im Studio sind. Wir sind mit einer großen Mannschaft im Podcast-Studio hier bei uns. Das ist wunderbar. Wir haben zu Gast Philipp Gröne und Tim Peters. Hallo ihr beiden erstmal, bevor wir sagen, wer ihr seid.
3: Ja, hallo, grüß dich.
2: Hi. Ja. Hallo. Und den Bernd Bornemann. Bernd, dich kennt man, glaube ich, von Mavöhler, ne? Sachverständigen Industrievertrieb. Wunderbar.
4: Ja, hallo. Ich freue mich auch, mal wieder dabei sein zu dürfen, Christian.
2: Ja, und das Thema ist heute Leckageortung und natürlich begrüßen wir die Firma Blue Detect hier bei uns im Podcast-Studio. Schön, dass ihr den Weg zu uns gefunden habt und Tim, du warst schon einmal hier, ne? Es ist schon ein bisschen länger her, aber du warst schon einmal zu Gast.
3: Ja, ganz genau. Wie lange ist es jetzt her? Ich glaube, gute 2 Jahre mindestens, die wir jetzt Differenz dazwischen haben. Ja. Da haben wir schon mal eine Aufnahme gemacht und da haben wir darüber gesprochen, wie war denn so der Start mit der Blue Detect, anfänglichen Themen, die man so hat und ja, jetzt im Endeffekt das Update, wo stehen wir jetzt, was ist alles passiert, was hat sich entwickelt?
2: Ja, und es hat sich einiges entwickelt, wie wir gerade im Vorgespräch rausgekriegt haben, ne? Also da gibt es auch einiges zu besprechen. Philipp, vielleicht für alle, die euch nicht so kennen, kurze Beschreibung, Blue Detect ist wer und gut, es gibt ganz viele Standorte und es kommen wohl auch noch ganz viele dazu, aber vielleicht kannst du einfach ganz kurz umreißen, so ganz grob, wer ihr seid und was ihr macht.
0: Ja, also wir sind ein Leckageortungsunternehmen, was sich wirklich ausschließlich auf die Leckageortung spezialisiert hat, sind überregional vertreten. Unser Hauptsitz ist in Hanau, in der Nähe von Frankfurt und wir sind eigentlich ein Franchise-System. Das heißt, wir verkaufen Franchise-Lizenzen, dass die Partner von uns halt eben den Markennamen nutzen dürfen und auch Einkaufsvorteile haben, unsere Software, unser Berichtswesen nutzen können und haben das gepaart, aber auch mit eigenen Betrieben. Also es ist sozusagen ein Mischbetrieb aus Franchise und Eigenbetrieben. Also Standorte, die ganz klassisch zu uns gehören, ist in Berlin zum Beispiel oder auch im Kölner Raum, im Essener Raum, so in NRW, im Ruhrgebiet sind wir halt eben mit eigenen Betrieben noch vertreten und alle anderen aktuell 29 Standorte sind mit sogenannten Franchise-Partnern vertreten.
2: Aktuell 29 Standorte heißt 29 Betriebe, die unter eurem Namen und eurer Flagge laufen, ne, und das alles organisieren und machen.
0: Genau. Also es gibt sogenannte Systemvorgaben. Das fängt an beim CI-Konzept, dass die Fahrzeuge halt eben alle gleich sind, dass die Kleidung halt eben gebrandet ist, dass wir eine standardisierte Leckortung haben nach unserem eigenen kreierten Blue Detect Standard. Unsere Franchise-Partner, aber auch unsere Leckorter werden eigenspeziell auf unserem eigenen Schulungscenter halt eben ausgebildet, auch in unseren Partnerbetrieben oder auch Eigenbetrieben. Also das heißt, wenn bei uns ein Franchise-Partner einen neuen Leckorter einstellt, dann darf der auch erst alleine leckorten, wenn der bei uns quasi eine Zertifizierung bekommt. Das ist so ein bisschen das, wo wir sagen, okay, wir möchten diesen Qualitätsstandard, der bei uns sehr, sehr hoch gehalten, wird, auch halten. Und das ist auch so ein bisschen unser Steckenpferd. Also wir sind nicht der Marktführer, aber wir sind der Qualitätsmarktführer auf jeden Fall.
2: Das ist gut. Das kann man sich merken, vielleicht für andere Sachen halt, ne? Tim, du hast gerade das angesprochen, vor 2 Jahren warst du schon da war das Ganze noch frisch und so weiter und jetzt sind 2 Jahre vergangen. Wie waren für dich die 2 Jahre?
3: Also tatsächlich hat sich angefühlt wie 2 Tage, muss ich sagen. Okay. Es gab auch sicherlich Tage, die deutlich länger sich angefühlt haben, aber im Großen und Ganzen war es eine super lernreiche, hilfreiche Phase im Leben. Wir haben sehr viel mitgenommen. Ich denke, jeder hat auch seine Fettnäpfchen, in die er am Anfang mal tritt oder die Fehler, die er macht. Gerade auch so, wenn wir jetzt auf die Franchise-Landschaft so ein bisschen gucken von unseren Franchise-Partnern. Auch da gab es immer mal Veränderungen, aber ich denke, das ist halt wie überall anders im Leben auch. Es war eine super interessante Zeit. Wir haben sehr viel mitnehmen können. Wir haben sehr viele positive Aspekte auch feststellen können in den Partnerlandschaften, in dem Wachstum der jeweiligen Partner. Und das sind natürlich schöne Sachen, wo man mitgeht. Parallel haben wir mittlerweile auch noch eine Tochtergesellschaft, die sich im Flachdach-Leckortungsthema komplett befindet, also die bundesweit Flachdach-Leckortungen, Dichtheitsprüfungen Sonderprojekte im Endeffekt komplett betreut. Und das sind alles hilfreiche Lernprozesse gewesen, wie man halt im Endeffekt nachher zu diesen Punkten kam. Warum sourced man vielleicht so eine Flachdachortung aus? Mhm. Wo ist der Unterschied zu einer Innenhausleckortung? Unabhängig jetzt von den technischen Aspekten, vom Grund-Know-how und ähnliches. Also es war eine sehr, sehr geile Zeit, kann man einfach eigentlich sagen.
2: Und das sind ja nur 24 Monate bisher gewesen, also 2 Jahre. Und in der Zeit ist halt unwahrscheinlich viel passiert. Ne?
3: Ja, Wahnsinn.
2: Wir wollen mal ein bisschen eintauchen, weil die Zuhörer und Zuhörer wollen ja natürlich auch wissen, was ist denn das Leckageortung? Wir haben das an der einen oder anderen Stelle sicherlich schon mal besprochen und auch intensiv ein bisschen besprochen. Aber trotz alledem ist ja immer... Also ihr kommt ja nicht gerade dann, wenn es himmelhoch jauchzend ist, ne? Sondern es ist ja immer irgendein Problem da, ne? Würde ich mal sagen, oder?
3: Also man kann in den meisten Fällen sagen, wir sind so ein bisschen der erste Schritt zur Besserung, könnte man so behaupten. Okay. Wasserschaden ist ja immer mit Leid verbunden. Jetzt ist immer die Frage, okay, wie stellt sich der Schaden natürlich auch bei den jeweiligen Bewohnern dar? Der ein oder andere hat vielleicht schon seit 3 Wochen den Fleck oben in der Decke, ihn einfach nicht großartig beachtet oder die Beachtung dementsprechend diesem Schaden geschenkt. Natürlich gibt es auch Schäden, die deutlich gravierender sind, wo es dann doch schon zu starken Wasseraustritten oder ähnlichem kommt. Und da gibt es unterschiedlichste Wege, wie dann der Kunde direkt an uns kommt, teilweise über die ganz normalen Wege. Man kennt es, glaube ich, heutzutage ist es ja, glaube ich, mehr ChatGPT als Google. Wen rufe ich an? Bei mir tropft's. Wo man dann halt wirklich mit Privatkunden direkt im Austausch steht. Wir machen natürlich auch viel mit Trocknungs- und Sanierungsbetrieben, die uns dann da im Endeffekt als Subunternehmen-Partner viel mehr nutzen, um unsere Kompetenz in dem Bereich einzusetzen, wo wir halt stark sind. Genauso wie halt natürlich große Versicherer, wo dann bei uns die Schadensmeldung ankommt und dann geht im Endeffekt der Prozess los, denn was ist bei einem Wasserschaden wichtig? Geschwindigkeit. Geschwindigkeit ist das, was wir benötigen, das heißt, es geht los mit einer schnellen Kontaktaufnahme. Wenn bei uns ein Schaden reinkommt, sind wir binnen von einer Stunde, haben wir den Versicherungsnehmer oder Eigentümer, wer auch immer dann in dem Fall der Ansprechpartner ist, kontaktiert. Jetzt muss man dazu sagen, wenn man die Personen erreicht hat, das ist natürlich dann manchmal die Möglichkeit, denn jeder ist ja irgendwo auch arbeiten und hat seinen normalen Tagesablauf. Mhm. Dann geht es eigentlich rein in die Terminierung, sodass wir den Termin schnellstmöglichst umsetzen können, sodass wir die Leckortungsmaßnahmen als erstes durchführen können. Leckortung bedeutet dann natürlich, unsere Techniker starten alle von zu Hause aus. Das heißt, wir haben... Philipp sagt das ja eben schon mal, eine Grundausstattung, die vorgegeben ist, wie das CI-Konzept, was zum Beispiel Ausstattung, Fahrzeug und ähnliches angeht. Diese Fahrzeuge stehen beim Techniker zu Hause. Dann haben wir eine App entwickeln lassen für die Dokumentation, weil Dokumentation ist im Bereich Wasserschaden das A und O. Das heißt, morgens guckt der Techniker im Endeffekt in sein Handy und sieht dann, alles klar, oder im besten Fall hat er das abends schon getätigt, da muss ich morgen früh sein. Mhm. In der Regel passiert es dann wahrscheinlich in 80% der Fälle, dass morgens ins Auto gestiegen wird und festgestellt, das wird ganz schön eng, weil ich muss noch tanken. Aber das ist, glaube ich, so das tägliche Spiel, was jeder kennt,
2: der viel unterwegs ist.
3: Ja, und dann geht es eigentlich los. Also die Techniker sind den ganzen Tag auf sich gestellt, fahren direkt zum Leckortungstermin. Das heißt, sie kündigen sich 30 Minuten vorher beim Kunden alleine nochmal telefonisch an, um auch dem Kunden bestätigen zu können, wann sie denn wirklich zu 100% da sind, und starten dann mit den Leckortungsmaßnahmen. Und da können wir gerne auch weiter drauf eingehen.
2: Ja, und das ist dann gleich Detektivarbeit wahrscheinlich, ne, um die es geht.
3: Ja.
2: Ja. Philipp, jetzt hat er ja schon ein bisschen erklärt, wie das vonstatten geht. Diese Schnelligkeit, die ist wahrscheinlich so, ist wirklich wichtig, ne? Also wenn ich mir vorstelle, ich habe zu Hause jetzt tropft's von der Decke oder keine Ahnung wo, dann will ich das natürlich auch schnell behoben haben. Wie könnt ihr das sicherstellen oder wie stellt man das sicher, sagen wir so, dass man schnell erreicht wird und auch schnell handeln kann vor allen Dingen?
0: Ja, also das stimmt schon. Also Geschwindigkeit ist wirklich da, oder je schneller man am Anfang halt eben wirklich vor Ort ist beim Kunden, umso geringer ist der Schaden im Endeffekt hinterher und umso schneller können die Maßnahmen halt eben beginnen. Das machen wir durch verschiedenste Maßnahmen. Also wenn wir merken, zum Beispiel von einer Hausverwaltung, die uns beauftragt und wir erreichen die Mieter nicht, wir wissen aber, dass der Druck halt eben da ist, dass halt eben schon das Wasser irgendwie anfängt zu tropfen oder zu laufen, dann haben wir auch einen Innendienst, der permanent Dauerschleife anrufen kann, wenn wir wissen, okay, wir müssen es an dem heutigen Tage vielleicht noch irgendwie erledigen, just in time. Das ist mal oftmals halt eben die einzigste Möglichkeit, weil es steht und fällt halt eben wie der Geschädigte. In meisten Fällen ist es der Mieter oder vielleicht auch der Hauseigentümer, wie der erreichbar ist und wie flexibel der auch ist.
2: Gut, es gibt ja dann Schäden wahrscheinlich durch Schimmel und sonst dergleichen. Das ist zwar auch schlimm, aber da ist jetzt nicht unmittelbar, dass das Wasser dauerhaft in die Wohnung oder in den Zimmer läuft. Da kann man vielleicht mal sagen, okay, da kommen wir morgen oder nachher oder sowas. Aber wenn das Wasser läuft, dann ist, glaube ich, das Problem, man will es auch behoben haben. Ne?
3: Ich denke, Kategorisierung ist da halt auch ganz, ganz wichtig. Ja, also man kann natürlich auch als Notfall einen Wasserschaden gemeldet bekommen, wo dann auch klar ist, okay, hier ist eine noch größere Eile geboten. Und dann geht es natürlich, wie Philipp schon sagte, viele

0: Also tatsächlich hat sich angefühlt wie 2 Tage, muss ich sagen.
1: Okay.
0: Es gab auch sicherlich Tage, die deutlich länger sich angefühlt haben, aber im Großen und Ganzen war es eine super lernreiche, hilfreiche Phase im Leben. Wir haben sehr viel mitgenommen. Ich denke, jeder hat auch seine Fettnäpfchen, in die er am Anfang mal tritt oder die Fehler, die er macht. Gerade auch so, wenn wir jetzt auf die Franchise-Landschaft so ein bisschen gucken von unseren Franchise-Partnern. Auch da gab es immer mal Veränderungen, aber ich denke, das ist halt wie überall anders im Leben auch. Es war eine super interessante Zeit. Wir haben sehr viel mitnehmen können. Wir haben sehr viele positive Aspekte auch feststellen können in den Partnerlandschaften, in dem Wachstum der jeweiligen Partner. Und das sind natürlich schöne Sachen, wo man mitgeht. Parallel haben wir mittlerweile auch noch eine Tochtergesellschaft, die sich im Flachdach-Leckortungsthema komplett befindet, also die bundesweit Flachdach-Leckortungen, Dichtheitsprüfungen und ja, Sonderprojekte im Endeffekt komplett betreut. Und das sind alles hilfreiche Lernprozesse gewesen, wie man halt im Endeffekt nachher zu diesen Punkten kam. Warum sourced man vielleicht so eine Flachdachortung aus? Mhm. Wo ist der Unterschied zu einer Innenhausleckortung? Unabhängig jetzt von den technischen Aspekten, vom Grund-Know-how und ähnliches. Also es war eine sehr, sehr geile Zeit, kann man einfach eigentlich sagen.
1: Und das sind ja nur 24 Monate bisher gewesen, also 2 Jahre. Und in der Zeit ist halt unwahrscheinlich viel passiert, ne?
0: Ja, Wahnsinn.
1: Wir wollen mal ein bisschen eintauchen, weil die Zuhörer und Zuhörer wollen natürlich auch wissen, was ist denn das Leckageortung? Wir haben das an der einen oder anderen Stelle sicherlich schon mal besprochen und auch intensiv ein bisschen besprochen. Aber trotz alledem ist ja immer, also ihr kommt ja nicht gerade dann, wenn es himmelhoch jauchzend ist, ne? Sondern es ist ja immer irgendein Problem da, ne? Würde ich mal sagen, oder?
0: Also man kann in den meisten Fällen sagen, wir sind so ein bisschen der erste Schritt zur Besserung, könnte man so behaupten.
1: Okay.
0: Wasserschaden ist ja immer mit Leid verbunden. Jetzt ist immer die Frage, okay, wie stellt sich der Schaden natürlich auch bei den jeweiligen Bewohnern dar? Der ein oder andere hat vielleicht schon seit 3 Wochen den Fleck oben in der Decke, ihn einfach nicht großartig beachtet oder die Beachtung dementsprechend diesem Schaden geschenkt. Natürlich gibt es auch Schäden, die deutlich gravierender sind, wo es dann doch schon zu starken Wasseraustritten oder Ähnlichem kommt. Und da gibt es unterschiedlichste Wege, wie dann der Kunde direkt an uns kommt, teilweise über die ganz normalen Wege. Man kennt es, glaube ich, heutzutage ist es ja, glaube ich, mehr ChatGPT als Google. Wen rufe ich an? Bei mir tropft's. Wo man dann halt wirklich mit Privatkunden direkt im Austausch steht. Wir machen natürlich auch viel mit Trocknungs- und Sanierungsbetrieben, die uns dann da im Endeffekt als Subunternehmen-Partner viel mehr nutzen, um unsere Kompetenz in dem Bereich einzusetzen, wo wir halt stark sind. Genauso wie halt natürlich große Versicherer, wo dann bei uns die Schadensmeldung ankommt und dann geht im Endeffekt der Prozess los, denn was ist bei einem Wasserschaden wichtig? Geschwindigkeit. Geschwindigkeit ist das, was wir benötigen, das heißt, es geht los mit einer schnellen Kontaktaufnahme. Wenn bei uns ein Schaden reinkommt, sind wir binnen von 1 Stunde, haben wir den Versicherungsnehmer oder Eigentümer, wer auch immer dann in dem Fall der Ansprechpartner ist, kontaktiert. Jetzt muss man dazu sagen, wenn man die Personen erreicht hat, das ist natürlich dann manchmal die Möglichkeit, denn jeder ist ja irgendwo auch arbeiten und hat seinen normalen Tagesablauf.
1: Mhm.
0: Dann geht es eigentlich rein in die Terminierung, sodass wir den Termin schnellstmöglichst umsetzen können, sodass wir die Leckortungsmaßnahmen als erstes durchführen können. Leckortung bedeutet dann natürlich, unsere Techniker starten alle von zu Hause aus. Das heißt, wir haben, Philipp sagt das ja eben schon mal, eine Grundausstattung, die vorgegeben ist, wie das CI-Konzept, was zum Beispiel Ausstattung, Fahrzeug und ähnliches angeht. Diese Fahrzeuge stehen beim Techniker zu Hause. Dann haben wir eine App entwickeln lassen für die Dokumentation, weil Dokumentation ist im Bereich Wasserschaden das A und O. Das heißt, morgens guckt der Techniker im Endeffekt in sein Handy und sieht dann, alles klar, oder im besten Fall hat er das abends schon getätigt, da muss ich morgen früh sein. Mhm. In der Regel passiert es dann wahrscheinlich in 80% der Fälle, dass morgens ins Auto gestiegen wird und festgestellt, das wird ganz schön eng, weil ich muss noch tanken. Aber das ist, glaube ich, so das tägliche Spiel, was jeder kennt,
1: der viel unterwegs ist.
0: Ja, und dann geht es eigentlich los. Also die Techniker sind den ganzen Tag auf sich gestellt, fahren direkt zum Leckortungstermin. Das heißt, sie kündigen sich 30 Minuten vorher beim Kunden alleine nochmal telefonisch an, um auch dem Kunden bestätigen zu können, wann sie denn wirklich zu 100% da sind und starten dann mit den Leckortungsmaßnahmen. Und da können wir gerne auch weiter drauf eingehen.
1: Ja, und das ist dann gleich Detektivarbeit wahrscheinlich, ne, um die es geht.
0: Ja.
1: Ja. Philipp, jetzt hat er ja schon ein bisschen erklärt, wie das vonstatten geht. Diese Schnelligkeit, die ist wahrscheinlich so, ist wirklich wichtig, ne? Also wenn ich mir vorstelle, ich habe zu Hause jetzt tropft's von der Decke oder keine Ahnung wo, dann will ich das natürlich auch schnell behoben haben. Wie könnt ihr das sicherstellen oder wie stellt man das sicher, sagen wir so, dass man schnell erreicht wird und auch schnell handeln kann vor allen Dingen?
2: Ja, also das stimmt schon. Geschwindigkeit ist wirklich da, oder je schneller man am Anfang halt eben wirklich vor Ort ist beim Kunden, umso geringer ist der Schaden im Endeffekt hinterher und umso schneller können die Maßnahmen

0: mal eben beginnen. Das machen wir durch verschiedenste Maßnahmen. Also wenn wir merken, zum Beispiel von einer Hausverwaltung, die uns beauftragt und wir erreichen die Mieter nicht. Wir wissen aber, dass der Druck halt eben da ist, dass halt eben schon das Wasser irgendwie anfängt zu tropfen oder zu laufen. Dann haben wir auch einen Innendienst, der permanent Dauerschleife anrufen kann, wenn wir wissen, okay, wir müssen es an dem heutigen Tage vielleicht noch irgendwie erledigen, just in time. Das ist mal oftmals halt eben die einzigste Möglichkeit, weil es steht und fällt halt eben wie der Geschädigte. In meisten Fällen ist es der Mieter oder vielleicht auch der Hauseigentümer, wie der erreichbar ist und wie flexibel der auch ist.
1: Gut, es gibt ja dann Schäden wahrscheinlich durch Schimmel und sonst dergleichen. Das ist zwar auch schlimm, aber da ist jetzt nicht unmittelbar, dass das Wasser dauerhaft in die Wohnung oder in den Zimmer läuft. Da kann man vielleicht mal sagen, okay, da kommen wir morgen oder nachher oder sowas. Aber wenn das Wasser läuft, dann ist, glaube ich, das Problem, man will es auch behoben haben. Ne?
2: Ich denke, Kategorisierung ist da halt auch ganz, ganz wichtig. Also man kann natürlich auch als Notfall einen Wasserschaden gemeldet bekommen, wo dann auch klar ist, okay, hier ist eine noch größere Eile geboten. Mhm. Und dann geht es natürlich, wie Philipp schon sagte, viel über die Wege Kontakt aufnehmen, wo man natürlich unterschiedlichste Wege von hin bis hin zu Digitalisierungswegen nutzt, um die Leute irgendwie zu kontaktieren. Denn ich sag mal, in der heutigen Zeit Anrufe von einer Nummer, die man nicht kennt, da geht vielleicht auch nicht jeder dran. Deswegen nutzen wir da halt auch unterschiedlichste Möglichkeiten wie WhatsApp, SMS-Nachrichten und Mails und Co. und halt auch digitalisierte Systeme, die halt irgendwo die Innendienstkräfte unterstützen.
1: Die ein Problem haben, wollen ja auch schnell erreicht werden.
3: Ne? Ja, auch dann in den großen Häusern wird das ja auch so sein. Der den Wasserschaden gerade sieht, da ist ja nicht die Lösung zu finden, sondern es ist das Stockwerk drüber oder noch eins drüber. Mhm. Die muss man ja erreichen.
2: Und die müssen motiviert sein, dann auch da zu sein, weil bei denen ist der Schaden.
1: Genau, die haben nicht das Problem. Ne? Die sagen dann, okay, mach du das mal. Wenn ihr da nichts findet, ist es wohl irgendwo anders und liegt nicht an uns. Ne? Jetzt hast du ja gesagt, okay, ihr kommt dann hin oder der Monteur kommt dann hin und guckt danach. Aber dieses danach gucken, das ist ja dann auch Sisyphus-Arbeit. Ne? Also wie stelle ich mir das vor oder wie können wir sich das vorstellen?
2: Als erstes durch ganz klare Prozesse, die wir halt vorgeben. Also wir haben ganz klares Vorgehen für die Leckortung jeweils definiert. Welches man relativ gut runterbrechen konnte auf einen Standardweg. Wir haben einen sehr hohen Querschnitt an Leckortungen genommen und haben dann wirklich analysiert und gesagt, okay, welchen Weg können wir einhalten, um nicht zu oft vielleicht in die falsche Richtung zu gehen, weil es kann natürlich häufig auch wie ein Labyrinth wirken bei einer Leckortung, dass man vielleicht erste Erkenntnisse hat, die aber dann doch in die falsche Richtung gehen. Beste Beispiel sind Druckverluste oder sowas und es ist nur eine durchlaufende Toilette. Im Endeffekt geht es eigentlich los, nachdem man sich beim Kunden vorgestellt hat, dass man die Räumlichkeiten erstmal sichtet. Also wirklich alle Räumlichkeiten, die in irgendeiner Art und Weise betroffen sind, einmal sichten, sich einen Überblick verschaffen, Feuchtigkeitswerte aufzunehmen und ganz wichtig, die ersten Fotos zu tätigen. Mhm. Denn am Ende des Tages sind die Fotos das, was wir natürlich für unsere Dokumentation benötigen. Und nach Feuchtigkeitsmessungen und Aufnahmen habe ich schon mal einen kompletten Überblick über das Gebäude. Ich weiß, welche Räume sind betroffen, liegen die untereinander, nebeneinander, wo ist das Wassersystem ungefähr verlegt worden. Ich war schon mal im Keller, dann weiß ich, wo das Wasser abzustellen ist, wo die Heizungsanlage steht. Das heißt, ich kann mir schon diese groben Wege und Prozesse durch dieses Haus technisch vorstellen von der Installation. Da gehören natürlich auch so diese Standard-W-Fragen dazu. Wann, wer, wie, wo? Denn in den meisten Fällen kommt man über solche Informationen natürlich wichtige Themen, wie zum Beispiel, es hat getropft, nachdem mein Mann geduscht hat. Mhm. Das ist natürlich eine super Information. Oder wenn dann gesagt wird, wir hatten 6 Kinder hier, die alle nacheinander geduscht haben, erst danach kam es zum Schaden, sind das natürlich so Themen, die ohne Fragestellung niemals rauskommen würden. Das heißt, man kann sagen, wir haben enorm viel Equipment über, ich meine, eure Produkte sind ja, denke ich, vielen bekannt, die Rohrkameras, Endoskope, Druckproben, die da eingesetzt werden. Genauso weiter in der Innenausleckortung sind natürlich dann thermografische Kameras, akustische Geräte, Gasspürgeräte und Co. Aber das größte Werkzeug ist am Ende des Tages der Leckorter. Mhm. Die Erfahrung, die der Leckorter mitbringt und das logische technische Verständnis. Wenn das nicht da ist, wird man auch mit der besten Technik nicht zum Ziel kommen. Man muss natürlich wissen, wann ich wie, wo was einsetzen kann. Und dann ist natürlich wichtig, wenn ich einen Techniker habe, der technisch versiert ist, der diese Prozesse verfolgt, der dann auch noch mit vernünftigem Equipment arbeiten kann, dann komme ich auch relativ schnell und zielführend zu meinem Ergebnis.
1: Dieser Punkt, also der Mitarbeiter ist wichtig, gar keine Frage, aber dieses standardisierte Ausbilden, du sagtest ja vorhin, Philipp, das ist so in dem Bereich Franchise-Unternehmen ganz, ganz wichtig, dass das ja auch standardisiert gemacht wird. Ne? Wie läuft das bei euch dann ab? Also er kriegt ja nicht nur einen Tageszettel, wo drauf steht, achte darauf, sondern er muss ja wahrscheinlich auch ein bisschen geschult werden oder Mitarbeiter in die Hand genommen werden. Wie macht ihr das und organisiert ihr das?
0: Also wir haben bei uns definierte Ausbildungsstandorte. Also das Wichtigste ist eigentlich nicht, ich sag mal, eine Abschlussschulung, die 5 Tage dauert, ja, und dann ist man Lake-Orter, sondern eigentlich die Praxiserfahrung, die vorher gesammelt wird. Und das ist bei uns wirklich sehr, sehr individuell. Wenn wir jetzt einen Franchise-Partner haben, der jetzt quasi in das System reinkommt und die Ausbildung zum Blue Detect Leckage-Orter macht, dann ist der zwischen 4 und 12 Wochen quasi in einem Partnerbetrieb von uns.
1: Okay, so lange.
0: Und das hängt immer so ein bisschen von unserer technischen Leitung ab. Das heißt, wir können, wenn Partner starten, das sagen wir auch im Onboarding-Prozess, wenn jemand Vorerfahrung hat, vielleicht aus dem SAK-Bereich, halt eben schon mehrjährig unterwegs ist, der hat natürlich ein ganz anderes Verständnis wie jemand, der vielleicht aus einem, ja, ich sag mal, näheren Umfeld Handgewerk kommt. Der braucht da vielleicht noch mal ein bisschen länger für. Und wir haben meistens immer so nach den ersten 14 Tagen so eine Einschätzung, dass wir sagen können, okay, der braucht ungefähr 6 Wochen oder der braucht 8 Wochen. Und es ist dann wirklich so, wenn der auszubildende Betrieb, also wenn der halt eben wirklich das okay gibt und sagt, okay, der ist soweit, dann muss er eine sogenannte Abschlussfahrt machen. Das heißt, wir haben eine technische Leitung, die halt eben dann auch einen Tag mit ihm mitfährt, sich das Ganze anguckt, nochmal so ein bisschen auch Feedback gibt und das Ganze auch coacht. Und wirklich erst, wenn dann der Daumen hochkommt, dann sagen wir, okay, jetzt kannst du den Betrieb eröffnen. Und das Ganze ist natürlich dann mal abgeschlossen mit der Messtechniker-Schulung, die halt eben 5 Tage dauert, bei uns in Hanau in der Systemzentrale ist, wo wir externe Referenten natürlich auch haben, die uns ein bisschen dort unterstützen, wo wir aber auch Übungsstrecken, Teststrecken aufgebaut haben, Heizkreisläufe, wo aber auch so simple Sachen nochmal gelernt werden, wie kann ich zerstörungsfrei eine Fliese entfernen oder so. Also wirklich von A bis Z, ist auch sehr intensiv. Und ja, dann kann er quasi sozusagen starten. Und bevor wir aber nicht wirklich sicher gehen, dass er das kann, dann bleibt er halt eben noch
1: aber so lange. Aber es ist schon sehr intensiv, ne? Und ich weiß nicht, ob das so ein Standard ist, aber das klingt jedenfalls schon so nach einer sehr fachkundigen Ausbildung, wo ich dann hinterher auch sozusagen auf die Menschen losgelassen werden kann. Mit welcher Qualifikation, du sagst es ja nahen Umfeld, kann man sich denn in dieses Becken Leckageortung bewegen? Also muss man eine Vorbildung haben? Braucht man eine handwerkliche Ausbildung? Wie ist das technisch?
0: Also wir haben eigentlich so zwei verschiedene Modelle. Also wir haben also einmal, wenn wir zum Beispiel Partner haben, die zum Beispiel auch selber sagen, ich möchte direkt vor Ort Leckorter werden, ich möchte selber auch die Leckageortung durchführen. Da ist es sicherlich immer vom Vorteil, wenn man vielleicht eine Ausbildung aus dem SAK-Bereich hat oder generell einen Handwerksberuf gelernt hat, um so ein gewisses Grundverständnis halt eben zu haben. Ich sag mal, der typische Edeka-Einzelhandelskaufmann, das könnte ein bisschen schwierig werden.
1: Also Arzthelfer kommt nicht so gut, oder?
0: Das kommt nicht so gut.
2: Obwohl die, glaube ich, mit Endoskopen auch umgehen können. Das, ne? Das stimmt.
0: Wir haben aber auch so ein sogenanntes anderes, wir nennen es immer Unternehmermodell. Das heißt, dass sich der Unternehmer am Anfang auf den Vertrieb, auf die betriebswirtschaftlichen Themen konzentriert und dann halt eben sich Personal sucht, was dann halt eben dementsprechend ausgebildet wird.
1: Okay, ja. Ist gar nicht so lang, ne, bis man dann sozusagen da auch sein Unternehmen gründen kann und losziehen kann.
2: Geht relativ fix. Geht eigentlich relativ fix. Wir müssen natürlich auch sagen, klar, man schaut immer, dass das Onboarding sauber läuft. Das heißt, man hat da natürlich irgendwo von Informationen über das ganze System bis zur Vertragsunterzeichnung, Onboarding, und auch in dem Unternehmermodell natürlich das Thema. Diese Einarbeitungsphasen brauchen wir auch beim Unternehmermodell, denn wir können nichts verkaufen beim Kunden am Ende des Tages, wenn wir gar keine Ahnung von dem Thema haben. Deswegen ist halt diese Einarbeitung so extrem wichtig, nicht nur für den jeweiligen Eigentümer des Unternehmens oder dem Franchise-Partner, sondern auch für die jeweiligen Messtechniker, weil wir natürlich auch ein relativ umfassendes Wissen über die Branche brauchen. Wer ist jetzt der Kunde? Gewisse Rückfragen von den Kunden vor Ort kommen natürlich auch immer, aber oft ist Kunde ja gar nicht Auftraggeber. Und viele wollen natürlich auch wissen, beispielsweise Beispielfrage, glaube ich, auf jeder Leckortung ist der Schaden versichert. Das ist für einen Leckorter so eine Frage, die kann keiner beantworten, weil wir vergleichen es immer ganz gerne, und das ist auch so eine Aussage, die mittlerweile jeder versteht, das ist ähnlich wie mit Handyverträgen. Es gibt mittlerweile nicht nur 3 Anbieter, sondern bestimmt 50, und 50 bieten dann auch noch jeweils 50 unterschiedliche Verträge an, und so hat man natürlich keine klare Aussage mehr, die man treffen kann. Und das sind natürlich auch alles Themen, die man mitschulen muss.
1: Aber wie geht das dann? Also jetzt mal so, wenn ich da wirklich in so einen Schaden reinkomme und frage, bist du versichert oder nicht?
2: Nee, wir fragen nicht wir fragen den Kunden nicht, sondern der Kunde fragt uns meistens, ist der Schaden versichert? Weil die Leckortung in den meisten Fällen so oder so von der Versicherung erstmal übernommen wird. Da geht es ja erstmal um die Feststellung, worum geht es überhaupt?
1: Also der Punkt Sanierung oder so hängt da noch gar nicht dran. Ne?
2: Genau, und dann ist ja immer die Frage, was ist jetzt hierfür verantwortlich? Ist vielleicht ein Hausrat, ist es die Gebäudeversicherung? Was ist für welches Thema genau zuständig? Aber das ist ein Bereich, wo wir tatsächlich schon wieder weit von entfernt sind. Dafür sorgen nachher theoretisch unsere Dokumentationen dann bei den jeweiligen Versicherern oder den etwaigen Entscheidern darüber, wie das Ganze weiterläuft und wie der Prozess agiert.
1: Das klingt ja eigentlich nach einem spannenden Unternehmertum beziehungsweise auch nach einer spannenden Sache. Und du sagtest ja auch, Philipp, es läuft ganz gut bei euch, ne? Also ich weiß nicht, ob du das erzählen darfst oder sowas, aber oder ich weiß nicht, wer noch mal Lust hat mitzumachen bei euch, aber anscheinend läuft's, ne?
0: Ja, wir sind also in den Jahren von 2022 bis jetzt sehr stark und sehr gesund gewachsen. Wir sind aktuell, glaube ich, 28 Betriebe. Wir haben aktuell 4 Franchise-Partner, die noch in Ausbildung sind, die noch nicht eröffnet haben, die jetzt in den nächsten Tagen und Wochen halt eben starten werden. Und ich denke, dass wir Ende des Jahres ungefähr bei zwischen 40 und 45 Partnern ungefähr stehen werden. Und wir müssen das immer so ein bisschen drosseln, weil wir immer eine gewisse Anzahl von Partnern auch nur ausbilden können. Weil, wie gesagt, diese Ausbildung, das ist für uns das A und O, dass die Qualität da stimmt. Aber die Nachfrage ist doch sehr hoch.
1: Gibt es einen Grund?
0: Es macht Spaß.
1: Ja, das glaube ich euch. Ich meine, ihr seht ja relativ entspannt aus halt und es scheint ja auch ganz gut zu laufen und zu klappen. Warum nicht?
2: Ne? Ich denke, es ist halt auch einfach das Thema, die letzten Jahre haben, glaube ich, vielen Leuten auch gezeigt, dass man mittlerweile mit Dingen rechnen muss, auch gerade im Unternehmertum, die vielleicht gar nicht so gang und gäbe sind, wie Pandemien, Krisen allgemein, die sich ja momentan dann doch sehr, sehr verschärfen oder auch deutlich mehr werden. Und wir befinden uns natürlich in einer relativ krisensicheren Branche. Das muss man natürlich auch ganz klar dazu sagen. Also eine gewisse Sicherheit, die man seinen Mitarbeitern dann geben kann, jetzt wenn man das einfach aus dieser unternehmerischen Sicht sieht, weil ein Schadensfall natürlich immer ein Schadensfall bleiben wird und immer die gewisse Eile geboten ist, um Schaden zu beheben. Das ist, denke ich, sicherlich ein Punkt, der für viele, gerade auch dann Franchise-Interessenten, egal ob jetzt der klassische Weg von ich möchte selber vor Ort sein bis hin zum Unternehmermodell und vielleicht auch unterschiedlichste Diversifikationen im Endeffekt für diese Unternehmer, die auch schon in anderen Bereichen tätig sind, vielleicht das als ausschlaggebender Punkt definitiv mit reinspielt, würde ich behaupten.
1: Dann ist ja die, also für euch ja nicht nur die Dokumentation wichtig, denke ich mal, sondern vor allen Dingen auch die Zufriedenheit. Ne? Also wie gesagt, am Anfang kommt ihr ja, wenn ich gerade, die feiern euch ja nicht. Also ich meine, klar, es ist immer gut, dass einer kommt und guckt oder sowas, aber die Leute sollen ja auch zufrieden sein. Wie schafft ihr das denn, dass ihr da glückliche Leute hinterlasst, wenn ihr rausgeht oder wenn eure Leute rausgehen? Gibt es auch ein Handbuch dazu? Wenn ja, erzählt es vielleicht. Weil,
2: das ist noch mit einem Cover drauf, das darf noch kein
1: Top-Secret. Okay. Vielleicht kannst du ein bisschen anteasern.
0: Also grundsätzlich sind wir ja schon diejenigen, die erstmal den Schaden quasi ermitteln. Und wir versuchen natürlich, das schaffen wir, glaube ich, in 70%, 80% der Fällen, natürlich auch erstmal eine Abhilfe sofort halt eben zu schaffen. Also der Klassiker ist, es ist freitags mittags, der Schaden tritt auf, wir kommen vorbei und finden das klassische Leck in einer korrigierten Leitung, können aber eine Notabdichtung setzen, so dass die Familie halt eben übers Wochenende, bis vielleicht der Installateur am nächsten Montag kommt, warmes Wasser hat oder eventuell Heizung hat oder. Das heißt, das versuchen wir natürlich immer quasi zu machen vor Ort. Es ist nicht immer möglich, aber in sehr, sehr vielen Fällen. Und damit ist, glaube ich, den meisten immer schon geholfen. Und wir haben schon, also man muss sich das so vorstellen, es ist so, dass für, ich sag mal, 90% der Menschen, das denkt man immer gar nicht, ein Wasserschaden ein hochemotionaler Fall ist. Weil es ist wirklich die, also wenn wir dort
1: für vor Ort ankommen. Für euch ist das Standard, ne? Aber das erlebt ja nicht jeder jeden Tag.
0: Statistisch alle 10,3 Jahre, glaube ich.
1: Okay.
0: Das heißt, der Mieter oder auch der Eigentümer, der weiß ja gar nicht, was passiert jetzt. Also ist es ein riesiger Schaden? Muss ich eventuell ins Hotel? Ja, kann ja sein. Kann ja auch, wenn irgendwas irgendwie macht eine Wand auf und das irgendwie noch alles irgendwie voll verschimmelt oder so. Ist es versichert? Gerade bei Eigenheimbesitzern, ja. Mhm. Ist es versichert? Das heißt, da sind ganz viele, wirklich so ganz viele Punkte, die die Leute wirklich sehr emotional machen. Und wir schulen das wirklich, auch auf unserer Schulung, beruhigend auf die Mieter oder auf die Eigenheimbesitzer halt eben wirklich einzugehen. das ist dann, holt man die auch so ein bisschen ab und sagt, okay, wir sind jetzt hier, wir kümmern uns. Es ist sogar so, dass wir dann auch die Schritte erklären teilweise, ne, unsere Leckorter, was sie denn jetzt machen. Wir versuchen immer wirklich absolut minimalinvasiv irgendwas zu machen. Also wirklich, wenn wir das Leck hinter der Wand im Badezimmer vermuten, dann versuchen wir wirklich ein, zwei Fliesen zerstörungsfrei rauszunehmen und nicht die Hilti rauszuholen und einmal, ne, quer durch. Dass wirklich kein großer Schaden halt eben entsteht. Und da wieder erwarten, das ist also wirklich so, dass wir eigentlich eher wirklich, also die bedanken sich die Leute hinterher.
1: Ja, gut. Ja. Wenn ihnen geholfen wird, ist auch immer schön, ne?
2: Definitiv. Also,
1: und wenn dann das Wasser nicht mehr fließt und es nur dann fließt, wenn man es auch braucht, halt, ist doch so super.
2: Ja. Und ich denke, gerade in den Bereichen Notabdichtung oder auch Gebrauchsfähigkeiten, die wiederhergestellt werden, da sind schon die interessantesten Konstrukte gekommen durch, ich sag mal, aufgetrennte Wasserflaschen, die dann, weil man nicht dran kam, um eine Notabdichtung zu setzen, Wasserflaschen in der Wand gesteckt, wo dann mit einem Schlauch ein Ablauf geschaffen wurde, weil es ist immer noch besser, das Wasser in einen Eimer zu bekommen, als natürlich ins Bauwerk. Und das ist natürlich das Thema gerade bei den Endkunden, mit denen man dann am Ende des Tages die Leckortung hat. Und tatsächlich, viele Kunden von uns kennen ja gar nicht unsere Leckorter, die kennen ja wirklich nur das Schriftstück, was am Ende kommt. Also gerade wenn wir jetzt mal die Versicherer nehmen, die sehen einen Zettel mit mehreren oder ein Dokument mit mehreren Seiten. Mehr bekommen die ja gar nicht von unseren Jungs und Mädels tatsächlich mit.
3: Mhm. Sag doch mal aus der Praxis, Tim, wenn jetzt eine Notabdichtung gesetzt wird, dann ist das ja bei den meisten, vor allen Dingen, wenn es so emotional war, wie Philipp gesagt hat, aus dem Kopf. Dann kann das ja auch schon mal schnell, wenn so ein ganz langes Wochenende ist und tolles Wetter und man andere Sachen gemacht hat, in Vergessenheit geraten. Bist du nach 2 Jahren noch mal irgendwann gerufen worden, da war die Notabdichtung noch drauf?
2: Soll ich dir was sagen? Letzte Woche in Borchen.
1: Okay, man muss dazu sagen, das ist die Ecke, ne?
2: Ja, ja. Habe ich nur mitbekommen tatsächlich, dass da auch eine Dokumentation war und wir gucken natürlich auch manchmal so die Leckage der Woche des Monats so ein bisschen zu schucken, was man alles so sieht. Da war es tatsächlich so, dass das Wasser aus dieser Schelle wieder rauskam, weil das Loch mittlerweile zu einem Riss geworden ist. Ja. Und ja, sicherlich erlebt man das ein oder andere auch mal einen Anruf vom Kunden so, wie lange halten diese Schellen? Auf die Rückfrage, warum kommt, ja, wir möchten am besten nicht drüber sprechen, aber angenommen, die Wand ist zu, wie lange halten diese Schellen? Kommt sicherlich vor. Ne? Also,
3: und da hast du dann eine zweite gesetzt, oder?
2: Da haben wir eine zweite gesetzt, eine große.
1: Aber technisch gesehen, ich meine, ihr seht den Schaden, ihr stellt ihn fest, ihr stellt ihn ab und dann geht es ja in die Sanierung eigentlich.
2: Genau.
1: Also das ist dann nicht mehr euer Part, sondern ihr empfehlt der Versicherung, mal jetzt mein laienhaftes Verständnis, ihr empfehlt der Versicherung oder ihr sagt der Versicherung, das sollte jetzt gemacht werden.
2: Genau.
1: Und dann ist es so, die Versicherung gibt das dem Eigentümer weiter und der muss es dann beauftragen,
2: Fragezeichen? Das kommt tatsächlich immer so ein bisschen auf die Wege an. Also wir selber geben gar nicht ganz genau vor, was jetzt im Nachgang gemacht wird, sondern wir stellen den Zustand allgemein gerade fest. Dadurch, dass wir jeden Raum, der betroffen ist, dokumentieren, mit Raumbildern, Feuchtigkeitsmessungen, Detailaufnahmen, wenn es Detailmöglichkeiten gibt, dann gibt es ja schon mal einen Überblick über das Objekt selber. Weil die Trocknung und Sanierung, die im Nachgang zum Beispiel kommt, das kann ja mal auch vielleicht einen Moment dauern, bis es dann wirklich losgehen kann. Und da kann sich das Schadensbild ja nochmal verändert haben. Das heißt, wir machen eine Momentaufnahme mit dem Hintergrund, wo kommt die Grundsatzfeuchtigkeit denn her? Das wird dann an die Versicherung übermittelt. Es gibt die Möglichkeiten, auch eine grobe Einschätzung über so erweiterte Schadensaufnahmen zu machen, wo dann gesagt wird, okay, wir benötigen diese Gewerke im Nachgang, die diese Leistungen machen können. Das sind aber tatsächlich eher so Zusatzleistungen. Die Dokumentation geht zur Versicherung und dann gibt es halt die Wege, es gibt Komplettsanierer, die mit Versicherern zusammenarbeiten, die dann halt im Anschluss die Sanierung vornehmen. Es gibt aber sicherlich auch den einen oder anderen, der sagt, ich habe hier meine Handwerker oder ich bin selber auch dementsprechend begabt, gewisse Leistungen wieder erbringen zu können. Wichtig, man muss natürlich immer gucken, gerade im Bereich Wasser, Installateurstätigkeiten oder ähnliches sind meisterpflichtig und dementsprechend natürlich auch durch solche durchführen zu lassen.
3: Ich habe da jetzt mal noch so eine Frage. Ich war da kürzlich beim Arbeitskollegen und auch unser Firmengebäude, das hat ja ein Flachdach. Wie ist denn das da mit einer Schelle? Ich stell mir das gerade ein bisschen schwierig vor.
2: Beim Flachdach ist tatsächlich eine ganz andere Nummer. Im Flachdach haben wir Möglichkeiten, auch Notabdichtungen zu setzen. Aber auch da wieder mit der Prämisse wie bei Innenausleckortung, wir sind keine Dachdecker und wir sind für Ortungsmaßnahmen zuständig. Da gibt es aber mittlerweile von unterschiedlichsten Herstellern Produkte, womit dann diese Undichtigkeiten, je nach Größe müssen wir natürlich auch sagen, kurzfristig als Notabdichtung verschließen können. Notabdichtung sagt eigentlich, dass wir binnen 24, 48 Stunden sollte das Ganze ausgetauscht, / durch einen Fachbetrieb instand gesetzt werden. Und da arbeitet man gerade im Flachdachbereich dann mit Dichtbändern oder ähnlichem oder beispielsweise Wasserabsorbern, die man aufbringen kann, um diese jeweiligen Schadstellen, wo dann durch kleinere Konstruktionen oder Plankonstruktionen oder ähnliches dann das Wasser erstmal von dieser Schadstelle abgeleitet wird, damit es nicht mehr ins Gebäude eindringt. Jetzt muss man aber dazu sagen, Bernd, Riesenunterschied. Im Gebäude hat man meistens einen Schaden. Auf dem Flachdach ist es meistens so, dass wenn der Eintritt kommt, dann sprechen wir nicht von einer Undichtigkeit, dann sprechen wir meistens von mehreren Undichtigkeiten. Das kann man immer schwer betiteln. Da kann ein Einfamilienhausbau sein, das hatten wir schon in Berlin. Da sind kleinste Flächen von irgendwo 80 Quadratmetern Dach mit 150 Undichtigkeiten. Das kann aber auch sein, dass wir zum Beispiel eine Dichtheitsprüfung nach Fertigstellung machen, 150.000 Quadratmeter, die dann geprüft werden, wo auch jeder abends weiß, was er getan hat und das über mehrere Tage, wo man dann vielleicht insgesamt deutlich weniger Undichtigkeiten findet. Gut, weniger als 150 bei der Größe, sehr unwahrscheinlich, aber man hat halt immer eine relativ hohe Anzahl. Das heißt, man kann meistens nur provisorisch durch Abdichtungsbänder oder ähnliches was machen.
3: Ja, wir hatten das damals bei uns auch hier im Firmengebäude. Da ist das Wasser durch eine Leckage reingetropft und dann über einen Unterzug in ein anderes Büro gelaufen und da dann erst sichtbar runtergetropft. Das heißt, es waren oben eigentlich zwei Leckagen, die dann nacheinander.
2: Aber das ist auch gerade das Thema. Allgemein hat man ja unterschiedlichste Baukonstruktionen, egal ob es jetzt im Gebäude und auch bei den Flachdächern selber ist. Wenn wir jetzt mal so die letzten Jahre zurückblicken, wir hatten ja eben die Führung bei euch. Wir sitzen jetzt hier in einem älteren Gebäude, oben die neueren Gebäude. Wenn wir uns da alleine die Baukonstruktion angucken, sind wir ja in ganz, ganz anderen Bereichen. Und gerade Wasser, dieser Begriff, den kennt, glaube ich, jeder oder diesen Satz, Wasser sucht sich seinen Weg. Das ist natürlich so der Begriff, den bei uns keiner hören möchte, aber es ist halt so. Gerade Flachdachkonstruktionen, da können wir Wasserlaufwege im Dämmpaket, also zwischen Abdichtung und Dampfsperre bei einem Warmdach jetzt zum Beispiel, haben von weit über mehrere Meter. Also das kann wirklich sein, und dann haben wir vielleicht noch eine Trapezdachkonstruktion darunter, also Trapezblech, dann tropft das in diese Sicke, in die Tiefsicke und läuft dann nochmal nicht nur, ich sag mal, von rechts nach links, sondern von links nach rechts auch nochmal 10 Meter und kommt dann erst runter. Das heißt, ganz häufig muss ich, wenn ich eine große Fläche habe vom Flachdach, erstmal die Gesamtfläche prüfen, um überhaupt feststellen zu können, wie viele Mängel habe ich und welcher Bereich ist denn durchfeuchtet, um dann da in dem Thema nachher wieder Instandsetzungsmaßnahmen vornehmen zu können.
3: Wie macht man da die Dokumentation? Ich bin da jetzt mal irgendwann auf dem Flachdach bei uns oben gewesen, das sieht alles gleich aus.
2: Ja, da hilft nur ganz viel Zeichnen. Also oftmals hat man natürlich den großen Vorteil, dass man Zeichnungen, Pläne oder ähnliches hat. Sicherlich gibt es die Möglichkeit, teilweise über Drohnenaufnahmen etwas zu machen. Da muss man natürlich schauen, wo ist man, gerade wenn wir jetzt so an unsere Zentrale von der Blue Detect denken, die sitzen ja noch in Hanau, die Blue Industrial mit der Flachdachleckordnung hat ja den Bürositz mittlerweile in Paderborn. Da können wir schwer Drohnen steigen lassen mit dem Flughafen, das geht meistens in die Hose. Was natürlich hilft, sind Satellitenaufnahmen teilweise, mit denen man arbeiten kann, wirklich die Pläne, wo dann dokumentiert wird. Auf dem Dach wird natürlich dann angezeichnet, weil es halt um mehrere Leckagen geht. Das heißt, wir haben unsere Kreidestifte, Wachsstifte, womit wirklich markiert wird, dann werden Fotos geschossen, teilweise durch Drohnen mit guten Kameras auch noch aus einer gewissen Höhe 40, 60 Meter gut ersichtlich. Alternativ, gerade bei Dichtheitsprüfungen heißt es natürlich, Pläne lesen, Pläne lesen, Pläne lesen und dann auch in unserer Dokumentations-App in den Plänen erstmal die Nummerierung eintragen, um dann am Ende in der Bilddokumentation jedes einzelne Loch aufzuführen.
1: Wahnsinn, ne? Also es ist schon sehr, sehr vielschichtig, Philipp, das ist ja also wirklich nicht nur Detektivarbeit, sondern schon darüber hinausgehend sehr viel Arbeit, um das Ganze nicht nur zu dokumentieren, sondern auch festzustellen. Die andere Frage, die wir ja noch beleuchten wollten, ist ja nicht nur die Dokumentation oder die Kundenzufriedenheit. Kostentechnisch, habt ihr jetzt schon gesagt, läuft das dann halt meistens über einen Versicherer beziehungsweise über die Versicherung oder entstehen irgendwelche Kosten oder wie und was mit was muss man rechnen, wenn man schon mal so einen Schaden hat?
0: Also das sind zwei verschiedene Paar Schuhe. Im Inhouse-Leckordnungsbereich ist es sehr häufig, dass die Versicherung halt eben die Kosten übernimmt, wenn es bei der Versicherung gemeldet worden ist. Ich würde sagen, so in 80% der Fälle ungefähr, das kommt so ein bisschen drauf an. Im Flachdachbereich ist es natürlich wiederum was ganz anderes.
2: Genau, Tim? Da war häufig ein anderes Thema. Also ja. Flachdächer, da geht es ja los. Ja,
1: gut, da hast du ja auch keine Gewährleistung dann mehr irgendwo.
2: Das ist wahrscheinlich ab einer gewissen Zeit, also 5 bis 10 Jahre ist ja meistens so der Standardgewährleistungsfall. Dann kommt das Thema, habe ich eventuell eine Versicherung, die gewisse Wetterereignisse mit einschließt. Weil natürlich eine alte Dachhaut mit einem extremen Hagelereignis oder ähnlichem kann natürlich für Schäden sorgen. Ja. Da kann es schon mal sein. Aber bei Flachdächern muss man schon explizit mit seinem Versicherer in die Rücksprache gehen. Inwieweit habe ich denn was überhaupt versichert, um dann da eine Maßnahme im Endeffekt ergreifen zu können. Wir müssen natürlich auch bei Innenausleckortung immer unterscheiden. Die Leckortung wird so oder so in den meisten Fällen eigentlich übernommen. Die Kosten entstehen ja bei einem Wasserschaden in den meisten Fällen erst im Nachgang durch Trocknung, Sanierung und ähnliches. Und da muss man dann nochmal sagen, das kommt sicherlich darauf an, wodurch wird der Schaden ausgelöst, weil es gibt sicherlich auch das ein oder andere menschliche Fehlverhalten, was mal für Schäden sorgen kann. Gut,
1: aber auch das muss ja sicher also offen getan werden und festgestellt werden. Ne?
2: Genau, auch wenn das vielleicht nicht so schön ist, du hast am Anfang erwähnt, Schimmel, gerade wenn wir so in die Heizperioden gehen, klar, da kommt dann in den meisten Fällen vielleicht keine große Trocknung und Sanierungsmaßnahme aufgrund einem falschen Lüftungsverhalten zum Einsatz, aber wenn der Schimmel natürlich einmal im Bauwerk sitzt, dann sollte er auch dementsprechend richtig saniert werden und nicht nur übergestrichen oder ähnliches. Und das sind natürlich dann eher so Themen, wo man auch definitiv sagen muss, deswegen müssen wir die Mitarbeiter schulen in dem Bereich Kommunikation. Weil jemandem jetzt zu sagen, okay, der Schaden wurde durch euch verursacht, ist natürlich nicht ganz so angenehm, weil das möchte im besten Fall keiner hören. Ne?
1: Mhm. Ja, also auch ein sensibles Thema, ne, für die Leute. Definitiv. Das Jahr, ne? Bernd, du begleitest ja jetzt über 2 Jahre die Firmen beziehungsweise auch die Truppe insgesamt. Wie ist so dein Eindruck von der Zeit her und auch von dem, wie vielfältig das ist und auch vom Wachstum und so.
3: Ja, die Zeit ist ähnlich, wie Tim das auch sagt, extrem schnell verflogen. Ne? Und die ganze Betreuung, was wir da so haben, die ist von unserer Seite minimal. Das heißt, das Know-how ist extrem hoch im Hause Blue Detect und auch Blue Industrial. Und wir haben immer mal wieder, wenn kleinste Services waren, das sehr, sehr gut gelöst. Auch hier, sage ich jetzt mal aus unserer Sicht, zur Zufriedenheit des Technikers. Manchmal geht das nicht, manchmal muss es dann auch ein Ersatz oder ein Neugerät sein, weil auch da ist es natürlich möglich, unsere Geräte bei fehlerhafter oder falscher Anweisung auch mal an das Lebensende zu bringen. Aber auch da bin ich mir sicher, dass das so gelöst ist, dass wieder gearbeitet werden kann.
1: Ja, ich finde es erstaunlich, wie vielschichtig das ist. Ne? Also es ist ja nicht nur gucken, sehen, feststellen, sondern halt also der Blumenstrauß ist groß
2: drumherum. Ja, ne? Ja. Aber das ist doch sicherlich auch der Reiz. Also gerade als Leckorter, man sieht jeden Tag was Neues, man hat immer mit Menschen zu tun. In den meisten Fällen sind es positive Erfahrungen, die man macht. Mhm. Auch durch Leute, die man kennenlernt. Sicherlich gibt es auch Objekte, wo man sich im Nachgang fragt, hätte jetzt nicht sein müssen, aber,
1: ja,
2: aber auch coole Erlebnisse. Also
1: die Erfahrung darf man dann auch machen.
2: Sicherlich, sicherlich.
1: Die Zeit fliegt halt, das ist wahrscheinlich schnell. Wir hatten über eine halbe Stunde jetzt schon mittlerweile. Ich habe dem entnommen, also ihr nehmt auch noch Leute an. Also wer gerne sich ausbilden lassen möchte, wer gerne bei euch mitmachen möchte, an Bord gehen will, der darf das tun und der darf sich bei dir, Philipp, melden oder bei dir, Tim, Philipp, ich weiß es nicht. Und sag mal eben, wie das Einfallstor ist. Vielleicht nicht die Handynummer, aber.
0: ja, also grundsätzlich klar. Also wir sind immer noch auch weiterhin auf der Suche nach Franchise-Partnern in diversen Gebieten noch in Deutschland. Und wir mit unseren Eigenbetrieben, aber auch unsere Franchise-Nehmer in Deutschland sind auch auf der Suche nach Leckageortern oder halt eben auch den einen oder anderen Installateur, der sich vielleicht ausbilden lassen möchte durch die Blue Detect oder durch den Franchise-Partner von uns zum Leckageorter. Und da ist der einfachste Weg, einfach über unsere Homepage zu gehen und einfach sich unterstellen halt eben, ja, ich glaube, es steht, dass wir bundesweit suchen, anklicken und dann gibt es die Informationen.
1: Okay. Und dann einfach sich bewerben.
2: Quasi. Genau. Genau. Also, ja. Das ist eigentlich so der Prozess im Bereich. Man kann über unsere Website eigentlich alles erreichen. Ja. Ob es jetzt eine Wasserschadensmeldung ist, im Gebäude wäre es dann einfach www.bluedetect.de. Und da kann ich dann meinen Wasserschaden melden, beispielsweise im Schadensfall. Ich kann aber genauso mich bewerben als Messtechniker und oder halt auch diese Franchise-Anfrage mal stellen, um mich da informieren zu lassen. Und dann wird man kontaktiert. Im Flachdachbereich wäre es dann www.blue-industrial.de. Wenn man da einen Schadensfall hat, hat man da dann auch eigentlich alle Kontaktdaten und Möglichkeiten, die man irgendwie sucht.
1: Schön. Das heißt also, vielleicht kommt ja was rein. Mal gucken. Der eine oder andere hat sicherlich Lust gefunden und gemerkt, okay, da geht noch was. Ne, warum denn nicht? Und Klingt total spannend, ist auch spannend und definitiv. Wie man sieht, geht es euch ja damit auch ganz gut. Halt, ne?
2: Ja, doch. Ja.
1: So den, nicht den letzten Gruß, aber zumindest so, was würdet ihr den Kolleginnen und Kollegen, ich meine, es gibt ja noch ein paar mehr da draußen halt, mit auf den Weg geben? Was ist so der Punkt für dich, Philipp? Was würdest du den Kollegen raten oder vielleicht auch mit in die nächste Zeit geben? Jetzt geht es in den Sommer und dann in den Winter rein.
2: Erholt euch. Also bei uns ist natürlich Winterperiode das Thema, würde ich sagen. Wenn die Heizung angeht, geht es richtig rund, im Sommer immer ein bisschen ruhiger. Erholt euch ist, glaube ich, eine gute Aussage.
1: Ja. Sammelt Kraft für den Winter oder für den Herbst und Winter.
2: Genau.
1: Okay, ja, dann nehmen wir mit. Bernd, du darfst auch nochmal für alle Leckorter hier und vor allen Dingen für die Blue Detects.
3: Ja. Ich kann nur sagen, überlegt euch das, startet die Bewerbungsrunde. Ihr habt das gehört, ihr könnt Franchise-Partner werden, ihr könnt aber auch Mitarbeiter werden, entweder bei der Blue Detect oder Blue Industrial. Und da könnt ihr sicherlich auch mal rumhören. Da werdet ihr überall viel Gutes hören. Das ist so von meiner Seite. Es kommen da, natürlich ist das für mich auch ein Thema, überall die Wöhler-Produkte zum Einsatz. Und das freut mich natürlich besonders, weil dann werden die benutzt.
1: Genau, das ist so der eigene Werbeblock halt, der hast du jetzt gesetzt, alles gut. Ja, vielen herzlichen Dank, dass ihr die Zeit habt und euch die Zeit genommen habt, hier mit dabei zu sein. Total spannend, wie sich das entwickelt und vor allen Dingen auch total spannend zu sehen, wie wirklich vielseitig das ist. Und das ist also ein riesen Blumenstrauß, das ist toll, ja, echt klasse. Euch weiterhin viel Erfolg, viel Glück und immer eine trockene Wand. Oder nee, lieber nicht, ne? Sonst werdet ihr nicht gerufen.
2: Ich wollte gerade sagen, trockene Wand ist auch schlecht, aber ich denke auch von unserer Seite aus, vielen lieben Dank, dass wir die Möglichkeit hatten, auch heute nochmal bei euch im Podcast uns so ein bisschen vorzustellen, so ein bisschen über das Thema Wasserschaden im Allgemeinen, ob Flachdach oder im Gebäude zu berichten. Da nochmal ein großes Dankeschön auch von unserer Seite aus.
0: Gerne. Dem kann ich mich nur anschließen.
1: Sehr schön. Und euch da draußen gerne noch eine gute Zeit. Meldet euch und gebt gerne eine Rückmeldung, wenn Fragen sind oder ähnliches. Natürlich über die Kanäle, die Philipp und Tim gerade gesagt haben oder auch über uns. Leiten wir dann gerne auch weiter und gucken, was daraus wird. Alles Gute. Tschüss.
2: Ciao.
1: Ciao.
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2: Im Studio Cornelius Dreger. Ein Rekord jagt den nächsten. Den dritten Tag in Folge ist ein neuer Temperaturhöchstwert in Deutschland gemessen worden. Der DWD meldet im brandenburgischen Koschen 41,7 Grad. Damit wurde der bisherige Spitzenwert erneut übertroffen. Die extreme Hitze sorgt unterdessen weiter für Probleme auf den Straßen und Schienen. Bei der Bahn kommt es zu Einschränkungen und auf mehreren Autobahnen hat sich der Asphalt durch die Hitze verformt. Nach dem schweren Erdbeben in Venezuela haben Einsatzkräfte des Technischen Hilfswerks mit der Suche nach Verschütteten begonnen. Rund 50 Frauen und Männer haben auch 4 Spürhunde dabei. Sie sollen helfen, Überlebende in den Trümmern zu finden. Auch UNICEF Deutschland hilft. Sprecher Gabriel Fockel sagte bei NTV:
3: Wir arbeiten selbstverständlich sehr eng mit der Regierung zusammen, aber auch mit vielen lokalen und internationalen Partnern. Es kommen jetzt von uns unter anderem organisiert Flüge an mit medizinischen Hilfsgütern, mit Material für die Wasseraufbereitung, für Hygieneartikel. Die größte Herausforderung dabei ist sicherlich der Zugang zu den betroffenen Gebieten.
2: Die USA und der Iran haben sich erneut gegenseitig angegriffen. Das US-Militär hat unter anderem Luftabwehrstellungen und Drohnenlager bombardiert. Der Iran hat mit Attacken auf US-Stützpunkte in der Region geantwortet. Auslöser war ein iranischer Angriff auf einen Frachter in der Straße von Hormuz am Donnerstag. Die USA werten das als Verstoß gegen das Waffenstillstandsabkommen. US-Präsident Trump hat der iranischen Führung in einem Social-Media-Post mit Vernichtung gedroht. Australien verdoppelt die Strafen für Tech-Konzerne, wenn sie sich nicht an die Social-Media-Gesetze halten. Umgerechnet sollen dafür jetzt 60 Millionen Euro fällig werden. In Australien gilt seit Dezember ein Verbot von TikTok und Co. für alle unter 16. Es wird aber offenbar reihenweise umgangen. George Russell hat den großen Preis von Österreich der Formel 1 gewonnen. Der Mercedes-Pilot gewann vor Ex-Weltmeister Max Verstappen im Red Bull und WM-Spitzenreiter Kimi Antonelli im zweiten Silberpfeil. Nico Hülkenberg fuhr im Audi als einziger Deutscher im Feld auf Platz 12.
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4: Mit KI-Support. Viele Wolken und ziemlich schwül und ab und zu kracht's noch mit kräftigen Gewittern, vor allem Richtung Osten und Südosten. Später kommen auch von Westen her neue, teils heftige Gewitter mit Starkregen und Hagel dazu. In der Nacht gehen die Temperaturen runter auf 24 bis 17 Grad. Morgen dann mal mehr, mal weniger Wolken, immer wieder Schauer und Gewitter, dazu maximal bis 32 Grad.

0: Es ist so, dass für, ich sag mal, 90% der Menschen, das denkt man immer gar nicht, ein Wasserschaden ein hochemotionaler Fall ist. Weil
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2: Ja, hallo und herzlich willkommen zu unserem Podcast Handwerk to go. Schön, dass ihr wieder eingeschaltet habt. Schön, dass ihr wieder

0: wie war denn so der Start mit der Blue Detect, anfänglichen Themen, die man so hat und ja, jetzt im Endeffekt das Update, wo stehen wir jetzt, was ist alles passiert, was hat sich entwickelt?
1: Ja, und es hat sich einiges entwickelt, wie wir gerade im Vorgespräch rausgekriegt haben, ne? Also da gibt es auch einiges zu besprechen. Philipp, vielleicht für alle, die euch nicht so kennen, kurze Beschreibung, Blue Detect ist wer und gut, es gibt ganz viele Standorte und es kommen wohl auch noch ganz viele dazu, aber vielleicht kannst du einfach ganz kurz umreißen, so ganz grob, wer ihr seid und was ihr macht.
2: Ja, also wir sind ein Leckageortungsunternehmen, was sich wirklich ausschließlich auf die Leckageortung spezialisiert hat, sind überregional vertreten. Unser Hauptsitz ist in Hanau, in der Nähe von Frankfurt und wir sind eigentlich ein Franchise-System. Das heißt, wir verkaufen Franchise-Lizenzen, dass die Partner von uns halt eben den Markennamen nutzen dürfen und auch Einkaufsvorteile haben, unsere Software, unser Berichtswesen nutzen können und haben das gepaart, aber auch mit eigenen Betrieben. Also es ist sozusagen ein Mischbetrieb aus Franchise und Eigenbetrieben. Also Standorte, die ganz klassisch zu uns gehören, ist in Berlin zum Beispiel oder auch im Kölner Raum, im Essener Raum, so in NRW, im Ruhrgebiet sind wir halt eben mit eigenen Betrieben noch vertreten. Und alle anderen aktuell 29 Standorte sind mit sogenannten Franchise-Partnern vertreten.
1: Aktuell 29 Standorte heißt 29 Betriebe, die unter eurem Namen und eurer Flagge laufen, ne? Und das alles organisieren und machen.
2: Genau. Also es gibt sogenannte Systemvorgaben. Das fängt an beim CI-Konzept, dass die Fahrzeuge halt eben alle gleich sind, dass die Kleidung halt eben gebrandet ist, dass wir eine standardisierte Leckortung haben nach unserem eigenen kreierten Blue Detect Standard. Unsere Franchise-Partner, aber auch unsere Leckorter werden eigenspeziell auf unserem eigenen Schulungscenter halt eben ausgebildet, auch in unseren Partnerbetrieben oder auch Eigenbetrieben. Also das heißt, wenn bei uns ein Franchise-Partner einen neuen Leckorter einstellt, dann darf der auch erst alleine leckorten, wenn der bei uns quasi eine Zertifizierung bekommt. Das ist so ein bisschen das, wo wir sagen, okay, wir möchten diesen Qualitätsstandard, der bei uns sehr, sehr hoch gehalten, auch halten. Und das ist auch so ein bisschen unser Steckenpferd. Also wir sind nicht der Marktführer, aber wir sind der Qualitätsmarktführer auf jeden Fall.
1: Das ist gut. Das kann man sich merken, vielleicht für andere Sachen halt. Ne? Tim, du hast gerade das angesprochen, vor 2 Jahren warst du schon da war das Ganze noch frisch und so weiter und jetzt sind 2 Jahre vergangen. Wie waren für dich die 2 Jahre?
0: Also tatsächlich hat sich angefühlt wie 2 Tage, muss ich sagen. Okay. Es gab auch sicherlich Tage, die deutlich länger sich angefühlt haben, aber im Großen und Ganzen war es eine super lernreiche, hilfreiche Phase im Leben. Wir haben sehr viel mitgenommen. Ich denke, jeder hat auch seine Fettnäpfchen, in die er am Anfang mal tritt oder die Fehler, die er macht. Gerade auch so, wenn wir jetzt auf die Franchise-Landschaft so ein bisschen gucken von unseren Franchise-Partnern. Auch da gab es immer mal Veränderungen, aber ich denke, das ist halt wie überall anders im Leben auch. Es war eine super interessante Zeit. Wir haben sehr viel mitnehmen können. Wir haben sehr viele positive Aspekte auch feststellen können in den Partnerlandschaften, in dem Wachstum der jeweiligen Partner. Und das sind natürlich schöne Sachen, wo man mitgeht. Parallel haben wir mittlerweile auch noch eine Tochtergesellschaft, die sich im Flachdach-Leckortungsthema komplett befindet, also die bundesweit Flachdach-Leckortungen, Dichtheitsprüfungen und ja, Sonderprojekte im Endeffekt komplett betreut. Und das sind alles hilfreiche Lernprozesse gewesen, wie man halt im Endeffekt nachher zu diesen Punkten kam. Warum sourced man vielleicht so eine Flachdachortung aus? Mhm. Wo ist der Unterschied zu einer Innenhausleckortung? Unabhängig jetzt von den technischen Aspekten, vom Grund-Know-how und ähnliches. Also es war eine sehr, sehr geile Zeit, kann man einfach eigentlich sagen.
1: Und das sind ja nur 24 Monate bisher gewesen, also 2 Jahre. Und in der Zeit ist halt unwahrscheinlich viel passiert. Ne?
0: Ja, Wahnsinn.
1: Wir wollen mal ein bisschen eintauchen, weil die Zuhörer und Zuhörer wollen natürlich auch wissen, was ist denn das Leckageortung? Wir haben das an der einen oder anderen Stelle sicherlich schon mal besprochen und auch intensiv ein bisschen besprochen. Aber trotz alledem ist ja immer, also ihr kommt ja nicht gerade dann, wenn es himmelhoch jauchzend ist, ne? Sondern es ist ja immer irgendein Problem da, ne? Würde ich mal sagen, oder?
0: Also man kann in den meisten Fällen sagen, wir sind so ein bisschen der erste Schritt zur Besserung, könnte man so behaupten. Okay. Wasserschaden ist ja immer mit Leid verbunden. Jetzt ist immer die Frage, okay, wie stellt sich der Schaden natürlich auch bei den jeweiligen Bewohnern dar? Der ein oder andere hat vielleicht schon seit 3 Wochen den Fleck oben in der Decke, ihn einfach nicht großartig beachtet oder die Beachtung dementsprechend diesem Schaden geschenkt. Natürlich gibt es auch Schäden, die deutlich gravierender sind, wo es dann doch schon zu starken Wasseraustritten oder Ähnlichem kommt. Und da gibt es unterschiedlichste

0: wie dann der Kunde direkt an uns kommt, teilweise über die ganz normalen Wege. Man kennt es, glaube ich, heutzutage ist es ja, glaube ich, mehr ChatGPT als Google. Wen rufe ich an? Bei mir tropft's. Wo man dann halt wirklich mit Privatkunden direkt im Austausch steht. Wir machen natürlich auch viel mit Trocknungs- und Sanierungsbetrieben, die uns dann da ja im Endeffekt als Subunternehmen-Partner viel mehr nutzen, um unsere Kompetenz in dem Bereich einzusetzen, wo wir halt stark sind. Genauso wie halt natürlich große Versicherer, wo dann bei uns die Schadensmeldung ankommt und dann geht im Endeffekt der Prozess los, denn was ist bei einem Wasserschaden wichtig? Geschwindigkeit. Geschwindigkeit ist das, was wir benötigen, das heißt, es geht los mit einer schnellen Kontaktaufnahme. Wenn bei uns ein Schaden reinkommt, sind wir binnen von einer Stunde, haben wir den Versicherungsnehmer oder Eigentümer, wer auch immer dann in dem Fall der Ansprechpartner ist, kontaktiert. Jetzt muss man dazu sagen, wenn man die Personen erreicht hat, das ist natürlich dann manchmal die Möglichkeit, denn jeder ist ja irgendwo auch arbeiten und hat seinen normalen Tagesablauf. Dann geht es eigentlich rein in die Terminierung, sodass wir den Termin schnellstmöglichst umsetzen können, sodass wir die Leckortungsmaßnahmen als erstes durchführen können. Leckortung bedeutet dann natürlich, unsere Techniker starten alle von zu Hause aus. Das heißt, wir haben, Philipp sagt das ja eben schon mal, eine Grundausstattung, die vorgegeben ist, wie das CI-Konzept, was zum Beispiel Ausstattung, Fahrzeug und ähnliches angeht. Diese Fahrzeuge stehen beim Techniker zu Hause. Dann haben wir eine App entwickeln lassen für die Dokumentation, weil Dokumentation ist im Bereich Wasserschaden das A und O. Das heißt, morgens guckt der Techniker im Endeffekt in sein Handy und sieht dann, alles klar, oder im besten Fall hat er das abends schon getätigt, da muss ich morgen früh sein. In der Regel passiert es dann wahrscheinlich in 80% der Fälle, dass morgens ins Auto gestiegen wird und festgestellt, das wird ganz schön eng, weil ich muss noch tanken. Aber das ist, glaube ich, so das tägliche Spiel, was jeder kennt, der viel unterwegs ist. Ja, und dann geht es eigentlich los. Also die Techniker sind den ganzen Tag auf sich gestellt, fahren direkt zum Leckortungstermin. Das heißt, sie kündigen sich 30 Minuten vorher beim Kunden alleine nochmal telefonisch an, um auch dem Kunden bestätigen zu können, wann sie denn wirklich zu 100% da sind, und starten dann mit den Leckortungsmaßnahmen. Und da können wir gerne auch weiter drauf eingehen.
1: Ja, und das ist dann gleich Detektivarbeit wahrscheinlich, ne, um die es geht.
0: Ja.
1: Ja. Philipp, jetzt hat er ja schon ein bisschen erklärt, wie das vonstatten geht. Diese Schnelligkeit, die ist wahrscheinlich so, ist wirklich wichtig. Ne? Also wenn ich mir vorstelle, ich habe zu Hause jetzt tropft's von der Decke oder keine Ahnung wo, dann will ich das natürlich auch schnell behoben haben. Wie könnt ihr das sicherstellen oder wie stellt man das sicher, sagen wir so, dass man schnell erreicht wird und auch schnell handeln kann vor allen Dingen?
2: Ja, also das stimmt schon. Also Geschwindigkeit ist wirklich da, oder je schneller man am Anfang halt eben wirklich vor Ort ist beim Kunden, ja, umso geringer ist der Schaden im Endeffekt hinterher und umso schneller können die Maßnahmen halt eben beginnen. Das machen wir durch verschiedenste Maßnahmen. Also wenn wir merken, zum Beispiel von einer Hausverwaltung, die uns beauftragt und wir erreichen die Mieter nicht, wir wissen aber, dass der Druck halt eben da ist, dass halt eben schon das Wasser irgendwie anfängt zu tropfen oder zu laufen, dann haben wir auch einen Innendienst, der permanent Dauerschleife anrufen kann, wenn wir wissen, okay, wir müssen es an dem heutigen Tage vielleicht noch irgendwie erledigen, just in time. Das ist mal oftmals halt eben die einzigste Möglichkeit, weil es steht und fällt halt eben wie der Geschädigte. In meisten Fällen ist es der Mieter oder vielleicht auch der Hauseigentümer, wie der erreichbar ist und wie flexibel der auch ist.
1: Gut, es gibt ja dann Schäden wahrscheinlich durch Schimmel und sonst dergleichen. Das ist zwar auch schlimm, aber da ist jetzt nicht unmittelbar, dass das Wasser dauerhaft in die Wohnung oder in den Zimmer läuft. Da kann man vielleicht mal sagen, okay, da kommen wir morgen oder nachher oder sowas. Aber wenn das Wasser läuft, dann ist, glaube ich, das Problem, man will es auch behoben haben. Ne?
0: Ich denke, Kategorisierung ist da halt auch ganz, ganz wichtig. Ja, also man kann natürlich auch als Notfall einen Wasserschaden gemeldet bekommen, wo dann auch klar ist, okay, hier ist eine noch größere Eile geboten. Und dann geht es natürlich, wie Philipp schon sagte, viel über die Wege Kontakt aufnehmen, wo man natürlich unterschiedlichste Wege von hin bis hin zu Digitalisierungswegen nutzt, um die Leute irgendwie zu kontaktieren. Denn ich sag mal, in der heutigen Zeit Anrufe von einer Nummer, die man nicht kennt, da geht vielleicht auch nicht jeder dran. Deswegen nutzen wir da halt auch unterschiedlichste Möglichkeiten wie WhatsApp, SMS-Nachrichten und Mails und Co. und halt auch digitalisierte Systeme, die halt irgendwo die Innendienstkräfte unterstützen.
1: Die ein Problem haben, wollen ja auch schnell erreicht werden.
3: Ne? Ja, auch dann in den großen Häusern wird das ja auch so sein. Der den Wasserschaden gerade sieht, da ist ja nicht die Lösung zu finden, sondern es ist das Stockwerk drüber oder noch eins drüber. Die muss man ja erreichen.
0: Und die müssen motiviert sein, dann auch da zu sein, weil bei denen ist der Schaden.
1: Genau, die haben nicht das Problem. Ne? Die sagen, okay, mach du das mal. Wenn ihr da nichts findet, ist es wohl irgendwo anders und liegt nicht an uns. Ne? Jetzt hast du ja gesagt, okay, ihr kommt dann hin oder der Monteur kommt dann hin und guckt danach. Aber dieses danach gucken, das ist ja dann auch Sisyphus-Arbeit. Ne? Also wie stelle ich mir das vor oder wie können wir sich das vorstellen?
0: Als erstes durch ganz klare Prozesse, die wir halt vorgeben. Also wir haben ganz klares Vorgehen für die Leckortung jeweils definiert, welches man relativ gut runterbrechen konnte auf einen Standardweg. Wir haben einen sehr hohen Querschnitt an Leckortung genommen und haben dann wirklich analysiert und gesagt, okay, welchen Weg können wir einhalten, um nicht zu oft vielleicht in die falsche Richtung zu gehen, weil es kann natürlich häufig auch wie ein Labyrinth wirken bei einer Leckortung, dass man vielleicht erste Erkenntnisse hat, die aber dann doch in die falsche Richtung gehen. Beste Beispiel sind Druckverluste oder sowas und es ist nur eine durchlaufende Toilette. Im Endeffekt geht es eigentlich los, nachdem man sich beim Kunden vorgestellt hat, dass man die Räumlichkeiten erstmal sichtet. Also wirklich alle Räumlichkeiten, die in irgendeiner Art und Weise betroffen sind, einmal sichten, sich einen Überblick verschaffen, Feuchtigkeitswerte aufzunehmen und ganz wichtig, die ersten Fotos zu tätigen. Mhm. Denn am Ende des Tages sind die Fotos das, was wir natürlich für unsere Dokumentation benötigen. Und nach Feuchtigkeitsmessungen und Aufnahmen habe ich schon mal einen kompletten Überblick über das Gebäude. Ich weiß, welche Räume sind betroffen, liegen die untereinander, nebeneinander, wo ist das Wassersystem ungefähr verlegt worden. Ich war schon mal im Keller, dann weiß ich, wo das Wasser abzustellen ist, wo die Heizungsanlage steht. Das heißt, ich kann mir schon diese groben Wege und Prozesse durch dieses Haus technisch vorstellen von der Installation. Da gehören natürlich auch so diese Standard-W-Fragen dazu. Wann, wer, wie, wo? Denn in den meisten Fällen kommt man über solche Informationen natürlich wichtige Themen, wie zum Beispiel, es hat getropft, nachdem mein Mann geduscht hat. Mhm. Das ist natürlich eine super Information. Oder wenn dann gesagt wird, wir hatten 6 Kinder hier, die alle nacheinander geduscht haben, erst danach kam es zum Schaden, sind das natürlich so Themen, die ohne Fragestellung niemals rauskommen würden. Das heißt, man kann sagen, wir haben enorm viel Equipment über, ich meine, eure Produkte sind ja, denke ich, vielen bekannt, die Rohrkameras, Endoskope, Druckproben, die da eingesetzt werden. Genauso weiter in der Innenausleckortung sind natürlich dann thermografische Kameras, akustische Geräte, Gasspürgeräte und Co. Aber das größte Werkzeug ist am Ende des Tages der Leckorter. Mhm. Die Erfahrung, die der Leckorter mitbringt und das logische technische Verständnis. Wenn das nicht da ist, wird man auch mit der besten Technik nicht zum Ziel kommen. Man muss natürlich wissen, wann ich wie, wo was einsetzen kann. Und dann ist natürlich wichtig, wenn ich einen Techniker habe, der technisch versiert ist, der diese Prozesse verfolgt, der dann auch noch mit vernünftigem Equipment arbeiten kann, dann komme ich auch relativ schnell und zielführend zu meinem Ergebnis.
1: Dieser Punkt, also der Mitarbeiter ist wichtig, gar keine Frage, aber dieses standardisierte Ausbilden, du sagtest ja vorhin, Philipp, das ist so in dem Bereich Franchise-Unternehmen ganz, ganz wichtig, dass das ja auch standardisiert gemacht wird. Ne? Wie läuft das bei euch dann ab? Also er kriegt ja nicht nur einen Tageszettel, wo drauf steht, achte darauf, sondern er muss ja wahrscheinlich auch ein bisschen geschult werden oder Mitarbeiter in die Hand genommen werden. Wie macht ihr das und organisiert ihr das?
2: Also wir haben bei uns definierte Ausbildungsstandorte, also das Wichtigste ist eigentlich nicht, ich sag mal, eine Abschlussschulung, die 5 Tage dauert, ja, und dann ist man Leckorter, sondern eigentlich die Praxiserfahrung, die vorher gesammelt wird. Und das ist bei uns wirklich sehr, sehr individuell. Wenn wir jetzt einen Franchise-Partner haben, der jetzt quasi in das System reinkommt und die Ausbildung zum Blue Detect Leckageorter macht, dann ist der zwischen 4 und 12 Wochen quasi in einem Partnerbetrieb von uns.
1: Okay, so lange.
2: Und das hängt immer so ein bisschen von unserer technischen Leitung ab. Das heißt, wir können, wenn Partner starten, das sagen wir auch im Onboarding-Prozess, wenn jemand Vorerfahrung hat, vielleicht aus dem SAK-Bereich, halt eben schon mehrjährig unterwegs ist, der hat natürlich ein ganz anderes Verständnis wie jemand, der vielleicht aus einem, ja, ich sag mal, näheren Umfeld Handwerk kommt. Der braucht da vielleicht noch mal ein bisschen länger für. Und wir haben meistens immer so nach den ersten 14 Tagen so eine Einschätzung, dass wir sagen können, okay, der braucht ungefähr 6 Wochen oder der braucht 8 Wochen. Und es ist dann wirklich so, wenn der auszubildende Betrieb, also wenn der halt eben wirklich das okay gibt und sagt, okay, der ist soweit, dann muss er eine sogenannte Abschlussfahrt machen. Das heißt, wir haben eine technische Leitung, die halt eben dann auch einen Tag mit ihm mitfährt, sich das Ganze anguckt, nochmal so ein bisschen auch Feedback gibt und das Ganze auch coacht. Und wirklich erst, wenn dann der Daumen hochkommt, dann sagen wir, okay, jetzt kannst du den Betrieb eröffnen. Und das Ganze ist natürlich dann mal abgeschlossen mit der Messtechnikerschulung, die halt eben 5 Tage dauert, bei uns in Hanau in der Systemzentrale ist, wo wir externe Referenten natürlich auch haben, die uns ein bisschen dort unterstützen, wo wir aber auch Übungsstrecken, Teststrecken aufgebaut haben, Heizkreisläufe, wo aber auch so simple Sachen nochmal gelernt werden, wie kann ich zerstörungsfrei eine Fliese entfernen oder so. Also wirklich von A bis Z, ist auch sehr intensiv. Und ja, dann kann er quasi sozusagen starten. Und bevor wir aber nicht wirklich sicher gehen, dass er das kann, dann bleibt er halt eben noch
1: aber so ist schon sehr, so, schon sehr intensiv, ne? Und ich weiß nicht, ob das so ein Standard ist, aber das klingt jedenfalls schon so nach einer sehr fachkundigen Ausbildung, wo ich dann hinterher auch sozusagen auf die Menschen losgelassen werden kann. Mit welcher Qualifikation, du sagst es ja nahen Umfeld, kann man sich denn in dieses Becken Leckageortung bewegen? Also muss man eine Vorbildung haben? Braucht man eine handwerkliche Ausbildung? Wie ist das technisch?
2: Also wir haben eigentlich so zwei verschiedene Modelle. Also wir haben also einmal, wenn wir zum Beispiel Partner haben, die zum Beispiel auch selber sagen, ich möchte direkt vor Ort Leckorter werden, ich möchte selber auch die Leckageortung durchführen, da ist es sicherlich immer vom Vorteil, wenn man vielleicht eine Ausbildung aus dem SHK-Bereich hat oder generell einen Handwerksberuf gelernt hat, um so ein gewisses Grundverständnis halt eben zu haben. Ich sag mal, der typische Edeka-Einzelhandelskaufmann, das könnte ein bisschen schwierig werden.
1: Also Arzthelfer kommt nicht so gut, oder?
2: Das kommt nicht so gut.
0: Obwohl die, glaube ich, mit Endoskopen auch umgehen können. Das, ne? Das stimmt.
2: Wir haben aber auch so ein sogenanntes anderes, wir nennen es immer Unternehmermodell. Das heißt, dass sich der Unternehmer am Anfang auf den Vertrieb, auf die betriebswirtschaftlichen Themen konzentriert und dann halt eben sich Personal sucht, was dann halt eben dementsprechend ausgebildet wird.
1: Okay, ja. Ist gar nicht so lang, ne, bis man dann sozusagen da auch sein Unternehmen gründen kann und losziehen kann. Geht relativ fix.
0: Geht eigentlich relativ fix. Wir müssen natürlich auch sagen, klar, man schaut immer, dass das Onboarding sauber läuft. Das heißt, man hat da natürlich irgendwo von Informationen über das ganze System bis zur Vertragsunterzeichnung, Onboarding, und auch in dem Unternehmermodell natürlich das Thema. Diese Einarbeitungsphasen brauchen wir auch beim Unternehmermodell, denn wir können nichts verkaufen beim Kunden am Ende des Tages, wenn wir gar keine Ahnung von dem Thema haben. Deswegen ist halt diese Einarbeitung so extrem wichtig, nicht nur für den jeweiligen Eigentümer des Unternehmens oder dem Franchise-Partner, sondern auch für die jeweiligen Messtechniker, weil wir natürlich auch ein relativ umfassendes Wissen über die Branche brauchen. Wer ist jetzt der Kunde? Gewisse Rückfragen von den Kunden vor Ort kommen natürlich auch immer, aber oft ist Kunde ja gar nicht Auftraggeber. Und viele wollen natürlich auch wissen, beispielsweise Beispielfrage, glaube ich, auf jeder Leckortung ist der Schaden versichert. Das ist für einen Leckorter so eine Frage, die kann keiner beantworten, weil wir vergleichen es immer ganz gerne, und das ist auch so eine Aussage, die mittlerweile jeder versteht, das ist ähnlich wie mit Handyverträgen. Es gibt mittlerweile nicht nur 3 Anbieter, sondern bestimmt 50, und 50 bieten dann auch noch jeweils 50 unterschiedliche Verträge an, und so hat man natürlich keine klare Aussage mehr, die man treffen kann. Und das sind natürlich auch alles Themen, die man mitschulen muss.
1: Aber wie geht das dann? Also jetzt mal so, wenn ich da wirklich in so einen Schaden reinkomme und frage, bist du versichert oder nicht?
0: Nee, wir fragen den Kunden nicht, sondern der Kunde fragt uns meistens, ist der Schaden versichert? Weil die Leckortung in den meisten Fällen so oder so von der Versicherung erstmal übernommen wird. Da geht es ja erstmal um die Feststellung, worum geht es überhaupt?
1: Also der Punkt Sanierung oder so hängt da noch gar nicht dran, ne?
0: Genau, und dann ist ja immer die Frage, was ist jetzt hierfür verantwortlich? Ist vielleicht ein Hausrat, ist es die Gebäudeversicherung? Was ist für welches Thema genau zuständig? Aber das ist ein Bereich, wo wir tatsächlich schon wieder weit von entfernt sind. Dafür sorgen nachher theoretisch unsere Dokumentationen dann bei den jeweiligen Versicherern oder den etwaigen Entscheidern darüber, wie das Ganze weiterläuft und wie der Prozess agiert.
1: Das klingt ja eigentlich nach einem spannenden Unternehmertum beziehungsweise auch einer spannenden Sache. Und du sagtest ja auch, Philipp, es läuft ganz gut bei euch, ne? Also ich weiß nicht, ob du das erzählen darfst oder sowas, oder ich weiß nicht, wer noch mal Lust hat mitzumachen bei euch, aber anscheinend läuft's, ne?
2: Ja, wir sind also in den Jahren von 2022 bis jetzt sehr stark und sehr gesund gewachsen. Wir sind aktuell, glaube ich, 28 Betriebe. Wir haben aktuell 4 Franchise-Partner, die noch in Ausbildung sind, die noch nicht eröffnet haben, die jetzt in den nächsten Tagen und Wochen halt eben starten werden. Und ich denke, dass wir Ende des Jahres ungefähr bei zwischen 40 und 45 Partnern ungefähr stehen werden. Und wir müssen das immer so ein bisschen drosseln, weil wir immer eine gewisse Anzahl von Partnern auch nur ausbilden können. Weil, wie gesagt, diese Ausbildung, das ist für uns das A und O, dass die Qualität da stimmt. Aber die Nachfrage ist doch sehr hoch.
1: Gibt es einen Grund?
2: Das macht Spaß.
1: Ja, das glaube ich euch. Ihr seht ja relativ entspannt aus halt und es scheint ja auch ganz gut zu laufen und zu klappen. Warum nicht?
0: Ne? Ich denke, es ist halt auch einfach das Thema, die letzten Jahre haben, glaube ich, vielen Leuten auch gezeigt, dass ja, man mittlerweile mit Dingen rechnen muss, auch gerade im Unternehmertum, die vielleicht gar nicht so gang und gäbe sind, wie Pandemien, Krisen allgemein, die sich ja momentan dann doch sehr, sehr verschärfen oder auch deutlich mehr werden. Und wir befinden uns natürlich in einer relativ krisensicheren Branche. Das muss man natürlich auch ganz klar dazu sagen. Also eine gewisse Sicherheit, die man seinen Mitarbeitern dann geben kann, jetzt wenn man das einfach aus dieser unternehmerischen Sicht sieht, weil ein Schadensfall natürlich immer ein Schadensfall bleiben wird und immer die gewisse Eile geboten ist, um Schaden zu beheben. Das ist, denke ich, sicherlich ein Punkt, der für viele, gerade auch dann Franchise-Interessenten, egal ob jetzt der klassische Weg von ich möchte selber vor Ort sein bis hin zum Unternehmermodell und vielleicht auch unterschiedlichste Diversifikationen im Endeffekt für diese Unternehmer, die auch schon in anderen Bereichen tätig sind, vielleicht das als ausschlaggebender Punkt definitiv mit reinspielt, würde ich behaupten. Mhm.
1: Dann ist ja die, also für euch ja nicht nur die Dokumentation wichtig, denke ich mal, sondern vor allen Dingen auch die Zufriedenheit. Ne? Also wie gesagt, am Anfang kommt ihr ja, wenn ich gerade, die feiern euch ja nicht. Also ich meine, klar, es ist immer gut, dass einer kommt und guckt oder sowas, aber die Leute sollen ja auch zufrieden sein. Wie schafft ihr das denn, dass ihr da glückliche Leute hinterlasst, wenn ihr rausgeht oder wenn eure Leute rausgehen? Gibt es auch ein Handbuch dazu? Wenn ja, erzählt es vielleicht. Weil
0: das ist noch mit einem Cover drauf, das darf noch kein
1: Top-Secret. Okay. Vielleicht kannst du ein bisschen anteasern.
2: Also grundsätzlich sind wir ja schon diejenigen, die erstmal den Schaden quasi ermitteln. Und wir versuchen natürlich, das schaffen wir, glaube ich, in 70%, 80% der Fällen, natürlich auch erstmal eine Abhilfe sofort halt eben zu schaffen. Also der Klassiker ist, es ist freitags mittags, der Schaden tritt auf, wir kommen vorbei und finden das klassische Leck in einer korrigierten Leitung, können aber eine Notabdichtung setzen, so dass die Familie halt eben übers Wochenende, bis vielleicht der Installateur am nächsten Montag kommt, warmes Wasser hat oder eventuell Heizung hat oder. Das heißt, das versuchen wir natürlich immer quasi zu machen vor Ort. Es ist nicht immer möglich, aber in sehr, sehr vielen Fällen. Und damit ist, glaube ich, den meisten immer schon geholfen. Und wir haben schon, also man muss sich das so vorstellen, es ist so, dass für, ich sag mal, 90% der Menschen, das denkt man immer gar nicht, ein Wasserschaden ein hochemotionaler Fall ist. Weil es ist wirklich die, also wenn wir dort
1: für vor Ort ankommen. Für euch ist das Standard, ne? Aber das erlebt ja nicht jeder jeden Tag.
2: Statistisch alle 10,3 Jahre, glaube ich.
1: Ja, okay, ja.
2: Das heißt, der Mieter oder auch der Eigentümer, der weiß ja gar nicht, was passiert jetzt. Also ist es ein riesiger Schaden? Muss ich eventuell ins Hotel? Ja, kann ja sein. Kann ja auch, wenn irgendwas irgendwie macht eine Wand auf und das irgendwie noch alles irgendwie voll verschimmelt oder so. Ist es versichert? Gerade bei Eigenheimbesitzern, ja. Mhm. Ist es versichert? Das heißt, da sind ganz viele, wirklich so ganz viele Punkte, die die Leute wirklich sehr emotional machen. Und wir schulen das wirklich, auch auf unserer Schulung, beruhigend auf die Mieter oder auf die Eigenheimbesitzer halt eben wirklich einzugehen. Das ist dann, holt man die auch so ein bisschen ab und sagt, okay, wir sind jetzt hier, wir kümmern uns. Es ist sogar so, dass wir dann auch die Schritte erklären teilweise, ne, unsere Leckorte, was sie denn jetzt machen. Wir versuchen immer wirklich absolut minimalinvasiv irgendwas zu machen. Also wirklich, wenn wir das Leck hinter der Wand im Badezimmer vermuten, dann versuchen wir wirklich ein, zwei Fliesen zerstörungsfrei rauszunehmen und nicht die Hilti rauszuholen und einmal, ne, quer durch. Dass wirklich kein großer Schaden halt eben entsteht. Und da wieder erwarten, das ist also wirklich so, dass wir eigentlich eher wirklich, also die bedanken sich die Leute hinterher.
1: Ja, gut. Ja. Wenn ihnen geholfen wird, ist auch immer schön, ne?
0: Definitiv.
1: Also, und wenn dann das Wasser nicht mehr fließt und es nur dann fließt, wenn man es auch braucht, halt, ist ja auch so super.
0: Ja. Und ich denke, gerade in den Bereichen Notabdichtung oder auch Gebrauchsfähigkeiten, die wiederhergestellt werden, da sind schon die interessantesten Konstrukte gekommen durch, ich sag mal, aufgetrennte Wasserflaschen, die dann, weil man nicht dran kam, um eine Notabdichtung zu setzen, Wasserflaschen in der Wand gesteckt, wo dann mit einem Schlauchen ein Ablauf geschaffen wurde, weil es ist immer noch besser, das Wasser in einen Eimer zu bekommen, als natürlich ins Bauwerk. Und das ist natürlich das Thema gerade bei den Endkunden, mit denen man dann am Ende des Tages die Leckortung hat. Und tatsächlich, viele Kunden von uns kennen ja gar nicht unsere Leckorter, die kennen ja wirklich nur das Schriftstück, was am Ende kommt. Also gerade wenn wir jetzt mal die Versicherer nehmen, die sehen einen Zettel mit mehreren oder ein Dokument mit mehreren Seiten mehr bekommen die ja gar nicht von unseren Jungs und Mädels tatsächlich mit.
3: Mhm. Sag doch mal aus der Praxis, Tim, wenn jetzt eine Notablichtung gesetzt wird, dann ist das ja bei den meisten, vor allen Dingen, wenn es so emotional war, wie Philipp gesagt hat, aus dem Kopf. Dann kann das ja auch schon mal schnell, wenn so ein ganz langes Wochenende ist und tolles Wetter und man andere Sachen gemacht hat, in Vergessenheit geraten. Bist du nach 2 Jahren noch mal irgendwann gerufen worden, da war die Notablichtung noch drauf?
0: Während soll ich dir was sagen, letzte Woche in Borchen.
1: Okay, man muss dazu sagen, das ist hier um die Ecke. Ne?
0: Ja, ja. Habe ich nur mitbekommen tatsächlich, dass da auch eine Dokumentation war und wir gucken natürlich auch manchmal so die Leckage der Woche des Monats so ein bisschen zu schucken, was man alles so sieht. Da war es tatsächlich so, dass das Wasser aus dieser Schelle wieder rauskam, weil das Loch mittlerweile zu einem Riss geworden ist. Ja. Und ja, sicherlich erlebt man das ein oder andere auch mal einen Anruf vom Kunden so, wie lange halten diese Schellen? Auf die Rückfrage, warum kommt, ja, wir möchten da am besten nicht drüber sprechen, aber angenommen, die Wand ist zu, wie lange halten diese Schellen? Kommt sicherlich vor. Ne? Also,
3: das, und da hast du dann eine zweite gesetzt, oder?
0: Da haben wir eine zweite gesetzt, eine große.
1: Aber technisch gesehen, ich meine, ihr seht den Schaden, ihr stellt ihn fest, ihr stellt ihn ab, mhm, und dann geht es ja in die Sanierung eigentlich.
0: Genau.
1: Also das, mhm, ist dann nicht mehr euer Part, sondern ihr empfehlt der Versicherung, mal jetzt mein laienhaftes Verständnis, ihr empfehlt der Versicherung oder ihr sagt der Versicherung, das sollte jetzt gemacht werden.
0: Genau.
1: Und dann ist es so, die Versicherung gibt das dem Eigentümer weiter und der muss es dann beauftragen,
0: Fragezeichen? Das, oder? Kommt tatsächlich immer so ein bisschen auf die Wege an. Also wir selber geben gar nicht ganz genau vor, was jetzt im Nachgang gemacht wird, sondern wir stellen den Zustand allgemein gerade fest. Mhm. Dadurch, dass wir jeden Raum, der betroffen ist, dokumentieren, mit Raumbildern, Feuchtigkeitsmessungen, mhm, Detailaufnahmen, wenn es Detailmöglichkeiten gibt, dann gibt es ja schon mal einen Überblick über das Objekt selber. Weil die Trocknung und Sanierung, die im Nachgang zum Beispiel kommt, das kann ja mal auch vielleicht einen Moment dauern, bis es dann wirklich losgehen kann. Mhm. Und da kann sich das Schadensbild ja nochmal verändert haben. Das heißt, wir machen eine Momentaufnahme mit dem Hintergrund, wo kommt die Grundsatzfeuchtigkeit denn her? Das wird dann an die Versicherung übermittelt. Es gibt die Möglichkeiten, auch eine grobe Einschätzung über so erweiterte Schadensaufnahmen zu machen, wo dann gesagt wird, okay, wir benötigen diese Gewerke im Nachgang, die diese Leistungen machen können. Das, mhm, sind aber tatsächlich eher so Zusatzleistungen. Die Dokumentation geht zur Versicherung und dann gibt es halt die Wege, es gibt Komplettsanierer, die mit Versicherern zusammenarbeiten, die dann halt im Anschluss die Sanierung vornehmen. Es gibt aber sicherlich auch den einen oder anderen, der sagt, ich habe hier meine Handwerker oder ich bin selber auch dementsprechend begabt, gewisse Leistungen wieder erbringen zu können. Wichtig, man muss natürlich immer gucken, gerade im Bereich Wasser, Installateurstätigkeiten oder halt, ja, ja, ähnliches, ja, sind meisterpflichtig und dementsprechend natürlich auch durch solche durchführen zu lassen.
3: Mhm. Ja. Ich habe da jetzt mal noch so eine Frage. Ich war da kürzlich beim Arbeitskollegen und auch unser Firmengebäude, das hat ja ein Flachdach. Mhm. Wie ist denn das da mit einer Schelle? Ich stell mir das gerade ein bisschen schwierig vor.
0: Beim Flachdach ist tatsächlich eine ganz andere Nummer. Flachdach haben wir Möglichkeiten, auch Notabdichtungen zu setzen. Aber auch da wieder mit der Prämisse wie bei Innenausleckortung, wir sind keine Dachdecker und wir sind für Ortungsmaßnahmen zuständig. Da gibt es aber mittlerweile von unterschiedlichsten Herstellern Produkte, womit dann diese Undichtigkeiten, je nach Größe müssen wir natürlich auch sagen, kurzfristig als Notabdichtung verschließen können. Notabdichtung sagt eigentlich, dass wir binnen 24, 48 Stunden sollte das Ganze ausgetauscht, / durch einen Fachbetrieb instand gesetzt werden. Und da arbeitet man gerade im Flachdachbereich dann mit Dichtbändern oder ähnlichem oder beispielsweise Wasserabsorbern, die man aufbringen kann, um diese jeweiligen Schadstellen, wo dann durch kleinere Konstruktionen oder Plankonstruktionen oder ähnliches dann das Wasser erstmal von dieser Schadstelle abgeleitet wird, damit es nicht mehr ins Gebäude eindringt. Jetzt muss man aber dazu sagen, Bernd, Riesenunterschied. Im Gebäude hat man meistens einen Schaden. Auf dem Flachdach ist es meistens so, dass wenn der Eintritt kommt, dann sprechen wir nicht von einer Undichtigkeit, dann sprechen wir meistens von mehreren Undichtigkeiten. Das kann man immer schwer betiteln. Da kann ein Einfamilienhausbau sein, das hatten wir schon in Berlin. Da sind kleinste Flächen von irgendwo 80 Quadratmetern Dach mit 150 Undichtigkeiten. Das kann aber auch sein, dass wir zum Beispiel eine Dichtheitsprüfung nach Fertigstellung machen, 150.000 Quadratmeter, die dann geprüft werden, wo auch jeder abends weiß, was er getan hat und das über mehrere Tage, wo man dann vielleicht insgesamt deutlich weniger Undichtigkeiten findet. Gut, weniger als 150 bei der Größe, sehr unwahrscheinlich, aber man hat halt immer eine relativ hohe Anzahl. Das heißt, man kann meistens nur provisorisch durch Abdichtungsbänder oder ähnliches was machen.
3: Ja, wir hatten das damals bei uns auch hier im Firmengebäude. Da ist das Wasser durch eine Leckage reingetropft und dann über einen Unterzug in ein anderes Büro gelaufen. Und da dann erst sichtbar runtergetropft. Das heißt, es waren oben eigentlich zwei Leckagen, die dann nacheinander
0: Aber das ist auch gerade das Thema, allgemein hat man ja unterschiedlichste Baukonstruktionen, egal ob es jetzt im Gebäude und auch bei den Flachdächern selber ist. Wenn wir jetzt mal so die letzten Jahre zurückblicken, wir hatten ja eben die Führung bei euch. Wir sitzen jetzt hier in einem älteren Gebäude, oben die neueren Gebäude. Wenn wir uns da alleine die Baukonstruktion angucken, sind wir ja in ganz, ganz anderen Bereichen. Und gerade Wasser, dieser Begriff, den kennt, glaube ich, jeder, oder diesen Satz, Wasser sucht sich seinen Weg. Das ist natürlich so der Begriff, den bei uns keiner hören möchte, aber es ist halt so. Gerade Flachdachkonstruktionen, da können wir Wasserlaufwege im Dämmpaket, also zwischen Abdichtung und Dampfsperre bei einem Warmdach jetzt zum Beispiel, haben von weit über mehrere Meter. Also das kann wirklich sein, und dann haben wir vielleicht noch eine Trapezdachkonstruktion darunter, also Trapezblech, dann tropft das in diese Sicke, in die Tiefsicke und läuft dann nochmal nicht nur, ich sag mal, von rechts nach links, sondern von links nach rechts auch nochmal 10 Meter und kommt dann erst runter. Das heißt, ganz häufig muss ich, wenn ich eine große Fläche habe vom Flachdach, erstmal die Gesamtfläche prüfen, um überhaupt feststellen zu können, wie viele Mängel habe ich und welcher Bereich ist denn durchfeuchtet, um dann da in dem Thema nachher wieder Instandsetzungsmaßnahmen vornehmen zu können.
3: Wie macht man da die Dokumentation? Ich bin da jetzt mal irgendwann auf dem Flachdach bei uns oben gewesen, das sieht alles gleich aus.
0: Ja, da hilft nur ganz viel Zeichnen. Also oftmals hat man natürlich den großen Vorteil, dass man Zeichnungen, Pläne oder ähnliches hat. Sicherlich gibt es die Möglichkeit, teilweise über Drohnenaufnahmen etwas zu machen. Da muss man natürlich schauen, wo ist man, gerade wenn wir jetzt so an unsere Zentrale von der Blue Detect denken, die sitzen ja noch in Hanau, die Blue Industrial mit der Flachdachleckortung hat ja den Bürositz mittlerweile in Paderborn. Da können wir schwer Drohnen steigen lassen mit dem Flughafen, das geht meistens in die Hose. Was natürlich hilft, sind Satellitenaufnahmen teilweise, mit denen man arbeiten kann, wirklich die Pläne, wo dann dokumentiert wird. Auf dem Dach wird natürlich dann angezeichnet, weil es halt um mehrere Leckagen geht. Das heißt, wir haben unsere Kreidestifte, Wachsstifte, womit wirklich markiert wird, dann werden Fotos geschossen, teilweise durch Drohnen mit guten Kameras auch noch aus einer gewissen Höhe 40, 60 Meter gut ersichtlich. Alternativ, gerade bei Dichtheitsprüfungen heißt es natürlich, Pläne lesen, Pläne lesen, Pläne lesen und dann auch in unserer Dokumentations-App in den Plänen erstmal die Nummerierung eintragen, um dann am Ende in der Bilddokumentation jedes einzelne Loch aufzuführen.
1: Wahnsinn, ne? Also es ist schon sehr, sehr vielschichtig, Philipp, das ist ja also wirklich nicht nur Detektivarbeit, sondern schon darüber hinausgehend sehr viel Arbeit, um das Ganze nicht nur zu dokumentieren, sondern auch festzustellen. Die andere Frage, die wir ja noch beleuchten wollten, ist ja nicht nur die Dokumentation oder die Kundenzufriedenheit. Kostentechnisch, habt ihr jetzt schon gesagt, läuft das dann halt meistens über einen Versicherer beziehungsweise über die Versicherung? Oder entstehen irgendwelche Kosten oder wie und was mit was muss man rechnen, wenn man schon mal so einen Schaden hat?
2: Also das sind zwei verschiedene Paar Schuhe. Im Inhouse-Leckortungsbereich ist es sehr häufig, dass die Versicherung halt eben die Kosten übernimmt, wenn es bei der Versicherung gemeldet worden ist. Ich würde sagen, so in 80% der Fälle ungefähr, das kommt so ein bisschen drauf an. Im Flachdachbereich ist es natürlich wiederum was ganz anderes.
0: Genau, Tim? Da war häufig ein anderes Thema. Also ja. Flachdächer, da geht es ja los.
1: Ja gut, da hast du ja auch keine Gewährleistung dann mehr irgendwo.
0: Das ist ab einer gewissen Zeit, also 5 bis 10 Jahre ist ja meistens so der Standardgewährleistungsfall. Dann kommt das Thema, habe ich eventuell eine Versicherung, die gewisse Wetterereignisse mit einschließt. Weil natürlich eine alte Dachhaut mit einem extremen Hagelereignis oder ähnlichem kann natürlich für Schäden sorgen. Ja. Da kann es schon mal sein. Aber bei Flachdächern muss man schon explizit mit seinem Versicherer in die Rücksprache gehen, inwieweit habe ich denn was überhaupt versichert, um dann da eine Maßnahme im Endeffekt ergreifen zu können. Wir müssen natürlich auch bei Innenhausleckortung immer unterscheiden. Die Leckortung wird so oder so in den meisten Fällen eigentlich übernommen. Die Kosten entstehen ja bei einem Wasserschaden in den meisten Fällen erst im Nachgang durch Trocknung, Sanierung und ähnliches. Und da muss man dann nochmal sagen, das kommt sicherlich darauf an, wodurch wird der Schaden ausgelöst, weil es gibt sicherlich auch das ein oder andere menschliche Fehlverhalten, was mal für Schäden sorgen kann. Gut,
1: aber auch das muss ja sicher also offen getan werden und festgestellt werden. Ne?
0: Genau, auch wenn das vielleicht nicht so schön ist, du hast am Anfang erwähnt, Schimmel, gerade wenn wir so in die Heizperioden gehen, klar, da kommt dann in den meisten Fällen vielleicht keine große Trocknung und Sanierungsmaßnahme aufgrund einem falschen Lüftungsverhalten zum Einsatz, aber wenn der Schimmel natürlich einmal im Bauwerk sitzt, dann sollte er auch dementsprechend richtig saniert werden und nicht nur übergestrichen oder ähnliches. Und das sind natürlich dann eher so Themen, wo man auch definitiv sagen muss, deswegen müssen wir die Mitarbeiter schulen in dem Bereich Kommunikation. Weil jemandem jetzt zu sagen, okay, der Schaden wurde durch euch verursacht, ist natürlich nicht ganz so angenehm, weil das möchte im besten Fall keiner hören. Ne?
1: Mhm. Ja, also auch ein sensibles Thema, ne, für die Leute. Definitiv. Das Jahr, ne? Bernd, du begleitest ja jetzt über 2 Jahre die Firmen beziehungsweise auch die Truppe insgesamt. Wie ist so dein Eindruck von der Zeit her und auch von dem, wie vielfältig das ist und auch vom Wachstum und so?
3: Ja, die Zeit ist, ähnlich wie Tim das auch sagt, extrem schnell verflogen, ne? Und die ganze Betreuung, was wir da so haben, die ist von unserer Seite minimal. Das heißt, das Know-how ist extrem hoch im Hause Blue Detect und auch Blue Industrial. Und wir haben immer mal wieder, wenn kleinste Services waren, das sehr, sehr gut gelöst. Auch hier, sage ich jetzt mal, aus unserer Sicht zur Zufriedenheit des Technikers. Manchmal geht das nicht, manchmal muss es dann auch ein Ersatz oder ein Neugerät sein, weil auch da ist es natürlich möglich, unsere Geräte bei fehlerhafter oder falscher Anweisung auch mal an das Lebensende zu bringen. Aber auch da bin ich mir sicher, dass das so gelöst ist, dass wieder gearbeitet werden kann.
1: Ja, ich finde es erstaunlich, wie vielschichtig das ist, ne? Also es ist ja nicht nur gucken, sehen, feststellen, sondern halt also der Blumenstrauß ist groß
0: drumherum. Ja, ne? Ja. Aber das ist doch sicherlich auch der Reiz. Also gerade als Leckorter, man sieht jeden Tag was Neues, man hat immer mit Menschen zu tun. In den meisten Fällen sind es positive Erfahrungen, die man macht. Mhm. Auch durch Leute, die man kennenlernt. Sicherlich gibt es auch Objekte, wo man sich im Nachgang fragt, hätte jetzt nicht sein müssen, aber,
1: ja,
0: aber auch coole Erlebnisse. Also
1: die Erfahrung darf man dann auch machen.
0: Sicherlich, sicherlich.
1: Die Zeit fliegt halt, das ist wahrscheinlich schnell. Wir hatten über eine halbe Stunde jetzt schon mittlerweile. Ich habe dem entnommen, also ihr nehmt auch noch Leute an. Also wer gerne sich ausbilden lassen möchte, wer gerne bei euch mitmachen möchte, an Bord gehen will, der darf das tun und der darf sich bei dir, Philipp, melden oder bei dir, Tim, Philipp, ich weiß es nicht. Und sag mal eben, wie das Einfallstor ist. Vielleicht nicht die Handynummer, aber.
2: ja, also grundsätzlich klar. Also wir sind immer noch auch weiterhin auf der Suche nach Franchise-Partnern in diversen Gebieten noch in Deutschland. Und wir mit unseren Eigenbetrieben, aber auch unsere Franchise-Nehmer in Deutschland sind auch auf der Suche nach Leckageortern oder halt eben auch den einen oder anderen Installateur, der sich vielleicht ausbilden lassen möchte durch die Blue Detect oder durch den Franchise-Partner von uns zum Leckageorter. Und da ist der einfachste Weg, einfach über unsere Homepage zu gehen und einfach sich unterstellen halt eben, ja, ich glaube, es steht, dass wir bundesweit suchen, anklicken und dann gibt es die Informationen.
1: Okay. Und dann einfach sich bewerben.
0: Quasi. Genau, genau. Also, ja. Das ist eigentlich so der Prozess im Bereich, man kann über unsere Website eigentlich alles erreichen. Ja. Ob es jetzt eine Wasserschadensmeldung ist, im Gebäude wäre es dann einfach www.bluedetect.de und da kann ich dann meinen Wasserschaden melden, beispielsweise im Schadensfall. Ich kann aber genauso mich bewerben als Messtechniker und oder halt auch diese Franchise-Anfrage mal stellen, um mich da informieren zu lassen und dann wird man kontaktiert. Im Flachdachbereich wäre es dann www.blue-industrial.de. Wenn man da einen Schadensfall hat, hat man da dann auch eigentlich alle Kontaktdaten und Möglichkeiten, die man irgendwie sucht.
1: Schön. Das heißt also, vielleicht kommt ja was rein. Mal gucken. Der eine oder andere hat sicherlich Lust gefunden und gemerkt, okay, da geht noch was. Ne? Warum denn nicht? Und ja, klingt total spannend. Ist auch spannend. Und definitiv, wie man sieht, geht es euch ja damit auch ganz gut. Halt, ne?
0: Ja, doch. Ja.
1: So den, nicht den letzten Gruß, aber zumindest so, was würdet ihr den Kolleginnen und Kollegen, ich meine, es gibt ja noch ein paar mehr da draußen, halt mit auf den Weg geben? Was ist so der Punkt für dich, Philipp? Was würdest du den Kollegen raten oder vielleicht auch mit in die nächste Zeit geben? Jetzt geht es in den Sommer und dann in den Winter rein.
0: Erholt euch. Also bei uns ist natürlich Winterperiode das Thema, würde ich sagen. Wenn die Heizung angeht, geht es richtig rund, im Sommer immer ein bisschen ruhiger. Erholt euch, ist glaube ich eine gute Aussage.
1: Ja. Sammelt Kraft für den Winter oder für den Herbst und Winter.
0: Genau.
1: Okay, ja, dann nehmen wir mit. Bernd, du darfst auch nochmal für alle Leckorter hier und vor allen Dingen für die Blue Detects.
3: Ja. Ich kann nur sagen, überlegt euch das, startet die Bewerbungsrunde. Ihr habt das gehört, ihr könnt Franchise-Partner werden, ihr könnt aber auch Mitarbeiter werden, entweder bei der Blue Detect oder Blue Industrial. Und da könnt ihr sicherlich auch mal rumhören. Da werdet ihr überall viel Gutes hören. Das ist so von meiner Seite. Es kommen da, natürlich ist das für mich auch ein Thema, überall die Wöhler-Produkte zum Einsatz. Und das freut mich natürlich besonders, weil dann werden die benutzt.
1: Genau, das ist so der eigene Werbeblock halt, der hast du jetzt gesetzt, alles gut. Ja, vielen herzlichen Dank, dass ihr die Zeit habt und euch die Zeit genommen habt, hier mit dabei zu sein. Total spannend, wie sich das entwickelt und vor allen Dingen auch total spannend zu sehen, wie wirklich vielseitig das ist. Und das ist also ein riesen Blumenstrauß, das ist toll, ja, echt klasse. Euch weiterhin viel Erfolg, viel Glück und immer eine trockene Wand. Oder nee, lieber nicht, ne? Sonst werdet ihr nicht gerufen.
0: Ich wollte gerade sagen, trockene Wand ist auch schlecht, aber ich denke auch von unserer Seite aus, vielen lieben Dank, dass wir die Möglichkeit hatten, auch heute nochmal bei euch im Podcast uns so ein bisschen vorzustellen, so ein bisschen über das Thema Wasserschaden im Allgemeinen, ob Flachdach oder im Gebäude zu berichten. Da nochmal ein großes Dankeschön auch von unserer Seite aus.
1: Gerne.
2: Dem kann ich mich nur anschließen.
1: Sehr schön. Und euch da draußen gerne noch eine gute Zeit. Meldet euch und gebt gerne eine Rückmeldung, wenn Fragen sind oder ähnliches. Natürlich über die Kanäle, die Philipp und Tim gerade gesagt haben, oder auch über uns. Leiten wir dann gerne auch weiter und gucken, was daraus wird. Alles Gute. Tschüss.
0: Ciao.
2: Ciao.
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0: Gestern dann bei 41,5 in Drewitz in Sachsen-Anhalt. Die extreme Hitze sorgt unterdessen weiter für Probleme auf den Straßen und Schienen. Bei der Bahn kommt es zu Einschränkungen und auf mehreren Autobahnen hat sich der Asphalt durch die Hitze verformt.
1: In Rheinland-Pfalz ist ein Dorf wegen eines Waldbrandes evakuiert worden. Das Feuer war gestern ausgebrochen und wütet in einem steilen, schwer zugänglichen Waldgebiet, in dem auch noch Munition aus dem Zweiten Weltkrieg liegt. Die Feuerwehr hat die etwa 600 Einwohner aus dem Dorf Treisen in Sicherheit gebracht. Nach dem schweren Erdbeben in Venezuela haben Einsatzkräfte des Technischen Hilfswerks mit der Suche nach Verschütteten begonnen. Das 48-köpfige Team war zuvor in Caracas angekommen und setzt unter anderem Spürhunde und Ortungsgeräte ein. Gearbeitet wird im Schichtbetrieb rund um die Uhr. Bei dem Beben mit Stärken bis zu 7,5 waren zahlreiche Gebäude eingestürzt. Mehr als 1400 Menschen kamen laut Behörden ums Leben. Die USA und der Iran liefern sich weiter gegenseitige Angriffe. Das US-Militär hat mehrere Stellungen angegriffen. Präsident Trump hat dem Land mit der kompletten Zerstörung gedroht. Er wirft dem Iran vor, gegen das Waffenstillstandsabkommen verstoßen zu haben. Ärztechef Gassen fordert deutlich höhere Preise für Alkohol und Zigaretten. Der Chef der Kassenärztlichen Bundesvereinigung sagte der Bild-Zeitung, dass damit vor allem Jugendliche vom Rauchen und Trinken abgehalten werden könnten. Er bringt einen Preis von 20 Euro für die Schachtel Zigaretten ins Spiel. Kanada steht als erstes Team im WM-Achtelfinale. Der Co-Gastgeber setzte sich gegen Südafrika mit 1:0 durch. Der Siegtreffer fiel erst in der Nachspielzeit. Für Deutschland wird's dann am Montagabend ernst. Gegner im 16. Finale ist Paraguay.
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3: 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Viele Wolken und ziemlich schwül und ab und zu kracht's noch mit kräftigen Gewittern, vor allem Richtung Osten und Südosten. Später kommen auch von Westen her neue, teils heftige Gewitter mit Starkregen und Hagel dazu. In der Nacht gehen die Temperaturen runter auf 24 bis 17 Grad. Morgen dann mal mehr, mal weniger Wolken, immer wieder Schauer und Gewitter, dazu maximal bis 32 Grad.
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8: Ja, hallo und herzlich willkommen zu unserem Podcast Handwerk to go. Schön, dass ihr wieder eingeschaltet habt, schön, dass ihr wieder dabei seid. Ein herzliches Dankeschön an all diejenigen, die nach dem letzten Podcast sich gemeldet haben, Fragen gestellt haben und natürlich auch Anmerkungen und auch lustige Anmerkungen gegeben haben. Dafür ein herzliches Dankeschön und wie immer gerne abonnieren, dass ihr den Kanal nicht vergesst, auch bei dieser Folge. Und wir freuen uns sehr, wenn ihr euch und uns eure Wünsche und Ideen und Sachen mitgebt. Zum einen für Gäste, aber auch zum anderen natürlich für Themen oder Themen, die wir hier besprechen sollen und können. Und dazu freuen wir uns sehr, wenn ihr euch da meldet. Ich freue mich insbesondere, dass wir hier heute wieder im Studio sind. Wir sind mit einer großen Mannschaft im Podcast-Studio hier bei uns. Das ist wunderbar. Wir haben zu Gast Philipp Gröne und Tim Peters. Hallo ihr beiden erstmal, bevor wir sagen, wer ihr seid.
9: Ja, hallo, grüß dich.
8: Ja. Hallo. Und den Bernd Bornemann. Bernd, dich kennt man, glaube ich, von Mavöhler, ne? Sachverständigen Industrievertrieb. Wunderbar.
10: Ja, hallo. Ich freue mich auch, mal wieder dabei sein zu dürfen, Christian.
8: Ja, und das Thema ist heute Leckageortung und natürlich begrüßen wir die Firma Blue Detect hier bei uns im Podcast-Studio. Schön, dass ihr den Weg zu uns gefunden habt und Tim, du warst schon einmal hier, ne? Ist schon ein bisschen länger her, aber du warst schon einmal zu Gast.
9: Ja, ganz genau. Wie lange ist es jetzt her? Ich glaube, gute 2 Jahre mindestens, die wir jetzt Differenz dazwischen haben. Ja. Da haben wir schon mal eine Aufnahme gemacht und da haben wir darüber gesprochen, wie war denn so der Start mit der Blue Detect, anfänglichen Themen, die man so hat und ja, jetzt im Endeffekt das Update, wo stehen wir jetzt, was ist alles passiert, was hat sich entwickelt?
8: Ja, und es hat sich einiges entwickelt, wie wir gerade im Vorgespräch rausgekriegt haben, ne? Also da gibt es auch einiges zu besprechen. Philipp, vielleicht für alle, die euch nicht so kennen, kurze Beschreibung, Blue Detect ist wer und gut, es gibt ganz viele Standorte und es kommen wohl auch noch ganz viele dazu, aber vielleicht kannst du einfach ganz kurz umreißen, so ganz grob, wer ihr seid und was ihr macht.
11: Ja, also wir sind

0: Und ein Leckageortungsunternehmen, was sich wirklich ausschließlich auf die Leckageortung spezialisiert hat, sind überregional vertreten. Unser Hauptsitz ist in Hanau, in der Nähe von Frankfurt. Und wir sind eigentlich ein Franchise-System. Das heißt, wir verkaufen Franchise-Lizenzen, dass die Partner von uns halt eben den Markennamen nutzen dürfen und auch Einkaufsvorteile haben, unsere Software, unser Berichtswesen nutzen können und haben das gepaart, aber auch mit eigenen Betrieben. Also es ist sozusagen ein Mischbetrieb aus Franchise und Eigenbetrieben. Also Standorte, die ganz klassisch zu uns gehören, ist in Berlin zum Beispiel oder auch im Kölner Raum, im Essener Raum, so in NRW im Ruhrgebiet sind wir halt eben mit eigenen Betrieben noch vertreten. Und alle anderen aktuell 29 Standorte sind mit sogenannten Franchise-Partnern ja, vertreten.
1: Aktuell 29 Standorte heißt 29 Betriebe, die unter eurem Namen und eurer Flagge laufen, ne, und das alles organisieren und machen.
0: Genau. Also es gibt sogenannte Systemvorgaben. Das fängt an beim CI-Konzept, dass die Fahrzeuge halt eben alle gleich sind, dass die Kleidung halt eben gebrandet ist, dass wir standardisierte Leckortung haben nach unserem eigenen kreierten Blue Detect Standard. Unsere Franchise-Partner, aber auch unsere Leckorter werden eigenspeziell in unserem eigenen Schulungscenter halt eben ausgebildet, auch in unseren Partnerbetrieben oder auch Eigenbetrieben. Also das heißt, wenn bei uns ein Franchise-Partner einen neuen Leckorter einstellt, dann darf der auch erst alleine leckorten, wenn der bei uns quasi eine Zertifizierung bekommt. Das ist so ein bisschen das, wo wir sagen, okay, wir möchten diesen Qualitätsstandard, der bei uns sehr, sehr hochgehalten wird, auch halten. Und das ist auch so ein bisschen unser Steckenpferd. Also wir sind nicht der Marktführer, aber wir sind der Qualitätsmarktführer auf jeden Fall.
1: Das ist gut. Kann man sich merken, vielleicht für andere Sachen halt, ne? Tim, du hast gerade das angesprochen, vor 2 Jahren warst du schon da, da war das Ganze noch frisch und so weiter und jetzt sind 2 Jahre vergangen. Wie waren für dich die 2 Jahre?
2: Also tatsächlich hat sich angefühlt wie 2 Tage, muss ich sagen.
1: Okay.
2: Es gab auch sicherlich Tage, die deutlich länger sich angefühlt haben, aber im Großen und Ganzen war es eine super lernreiche, hilfreiche Phase im Leben. Wir haben sehr viel mitgenommen. Ich denke, jeder hat auch seine Fettnäpfchen, in die er am Anfang mal tritt oder die Fehler, die er macht. Gerade auch so, wenn wir jetzt auf die Franchise-Landschaft so ein bisschen gucken von unseren Franchise-Partnern. Auch da gab es immer mal Veränderungen, aber ich denke, das ist halt wie überall anders im Leben auch. Es war eine super interessante Zeit. Wir haben sehr viel mitnehmen können. Wir haben sehr viele, ja, positive Aspekte auch feststellen können, in den Partnerlandschaften, in dem Wachstum der jeweiligen Partner. Und das sind natürlich schöne Sachen, wo man mitgeht. Parallel haben wir mittlerweile auch noch eine Tochtergesellschaft, die sich im Flachdach-Leckortungsthema komplett befindet, also die bundesweit Flachdach-Leckortungen, Dichtheitsprüfungen. Und ja, Sonderprojekte im Endeffekt komplett betreut. Und das sind alles hilfreiche Lernprozesse gewesen, wie man halt im Endeffekt nachher zu diesen Punkten kam. Warum sourced man vielleicht so eine Flachdachortung aus? Wo ist der Unterschied zu einer Innenhausleckortung? Unabhängig jetzt von den technischen Aspekten, vom Grund-Know-how und ähnliches. Also es war eine sehr, sehr geile Zeit, kann man einfach eigentlich
1: Und
2: sagen.
1: das sind ja nur 24 Monate bisher gewesen, also 2 Jahre. Und in der Zeit ist halt unwahrscheinlich viel passiert, ne?
2: Ja, Wahnsinn.
1: Wir wollen mal ein bisschen eintauchen, weil die Zuhörer und Zuhörer wollen ja natürlich auch wissen, was ist denn das Leckageortung? Wir haben das an der einen oder anderen Stelle sicherlich schon mal besprochen und auch intensiv ein bisschen besprochen. Aber trotz alledem ist ja immer, also ihr kommt ja nicht gerade dann, wenn es himmelhoch jauchzend ist, ne? Sondern es ist ja immer irgendein Problem da, ne? Würde ich mal sagen, oder?
2: Also man kann in den meisten Fällen sagen, wir sind so ein bisschen der erste Schritt zur Besserung, könnte
1: Ja,
2: man so
1: okay.
2: behaupten. Ja, Wasserschaden ist ja immer mit Leid verbunden. Jetzt ist immer die Frage, okay, wie stellt sich der Schaden natürlich auch bei den jeweiligen Bewohnern dar? Der ein oder andere hat vielleicht schon seit 3 Wochen den Fleck oben in der Decke, ihn einfach nicht großartig beachtet oder die Beachtung dementsprechend diesem Schaden geschenkt. Natürlich gibt es auch Schäden, die deutlich gravierender sind, wo es dann doch schon zu starken Wasseraustritten oder Ähnlichem kommt. Und da gibt es unterschiedlichste Wege, wie dann der Kunde direkt an uns kommt, teilweise über die ganz normalen Wege. Man kennt es, glaube ich, heutzutage ist es ja, glaube ich, mehr ChatGPT als Google. Wen rufe ich an? Bei mir tropft's. Wo man dann halt wirklich mit Privatkunden direkt im Austausch steht. Wir machen natürlich auch viel mit Trocknungs- und Sanierungsbetrieben, die uns dann da ja im Endeffekt als Subunternehmen-Partner viel mehr nutzen, um unsere Kompetenz in dem Bereich einzusetzen, wo wir halt stark sind. Genauso wie halt natürlich große Versicherer, wo dann bei uns die Schadensmeldung ankommt. Und dann geht im Endeffekt der Prozess los. Denn was ist bei einem Wasserschaden wichtig? Geschwindigkeit. Geschwindigkeit ist das, was wir benötigen. Das heißt, es geht los mit einer schnellen Kontaktaufnahme. Wenn bei uns ein Schaden reinkommt, sind wir binnen von einer Stunde, haben wir den Versicherungsnehmer oder Eigentümer, wer auch immer dann in dem Fall der Ansprechpartner ist, kontaktiert. Jetzt muss man dazu sagen, wenn man die Personen erreicht hat, das ist natürlich dann manchmal die Möglichkeit, denn jeder ist ja irgendwo auch arbeiten und hat seinen normalen Tagesablauf. Mhm. Dann geht es eigentlich rein in die Terminierung, sodass wir den Termin schnellstmöglichst umsetzen können, sodass wir die Leckortungsmaßnahmen als erstes durchführen können. Leckortung bedeutet dann natürlich, unsere Techniker starten alle von zu Hause aus. Das heißt, wir haben, Philipp sagt das ja eben schon mal, eine Grundausstattung, die vorgegeben ist, wie das CI-Konzept, was zum Beispiel Ausstattung, Fahrzeug und ähnliches angeht. Diese Fahrzeuge stehen beim Techniker zu Hause. Dann haben wir eine App entwickeln lassen für die Dokumentation, weil Dokumentation ist im Bereich Wasserschaden das A und O. Das heißt, morgens guckt der Techniker im Endeffekt in sein Handy und sieht dann, alles klar, oder im besten Fall hat er das abends schon getätigt, da muss ich morgen früh sein. Mhm. In der Regel passiert es dann wahrscheinlich in 80% der Fälle, dass morgens ins Auto gestiegen wird und festgestellt, das wird ganz schön eng, weil ich muss noch tanken. Aber das ist, glaube ich, so das tägliche Spiel, was jeder kennt,
1: der viel unterwegs ist.
2: Ja, und dann geht es eigentlich los. Also die Techniker sind den ganzen Tag auf sich gestellt, fahren direkt zum Leckortungstermin. Das heißt, sie kündigen sich 30 Minuten vorher beim Kunden alleine nochmal telefonisch an, um auch dem Kunden bestätigen zu können, wann sie denn wirklich zu 100% da sind, und starten dann mit den Leckortungsmaßnahmen. Und da können wir gerne auch weiter drauf eingehen.
1: Ja, und das ist dann gleich Detektivarbeit wahrscheinlich, ne, um die es geht.
2: Ja.
1: Ja. Philipp, jetzt hat er ja schon ein bisschen erklärt, wie das vonstatten geht. Diese Schnelligkeit, die ist wahrscheinlich so, ist wirklich wichtig, ne? Also wenn ich mir vorstelle, ich habe zu Hause jetzt tropft's von der Decke oder keine Ahnung wo, dann will ich das natürlich auch schnell behoben haben. Wie könnt ihr das sicherstellen oder wie stellt man das sicher, sagen wir so, dass man schnell erreicht wird und auch schnell handeln kann vor allen Dingen?
0: Ja, also das stimmt schon. Also Geschwindigkeit ist wirklich da, oder je schneller man am Anfang halt eben wirklich vor Ort ist beim Kunden, ja, umso geringer ist der Schaden im Endeffekt hinterher und umso schneller können die Maßnahmen halt eben beginnen. Das machen wir durch verschiedenste Maßnahmen. Also wenn wir merken, zum Beispiel von einer Hausverwaltung, die uns beauftragt und wir erreichen die Mieter nicht, wir wissen aber, dass der Druck halt eben da ist, dass halt eben schon das Wasser irgendwie anfängt zu tropfen oder zu laufen, dann haben wir auch einen Innendienst, der permanent Dauerschleife anrufen kann, wenn wir wissen, okay, wir müssen es an dem heutigen Tage vielleicht noch irgendwie erledigen, just in time. Das ist mal oftmals halt eben die einzigste Möglichkeit, weil es steht und fällt halt eben wie der Geschädigte. In meisten Fällen ist es der Mieter oder vielleicht auch der Hauseigentümer, wie der erreichbar ist und wie flexibel der auch ist.
1: Gut, es gibt ja dann Schäden wahrscheinlich durch Schimmel und sonst dergleichen. Das ist zwar auch schlimm, aber da ist jetzt nicht unmittelbar, dass das Wasser dauerhaft in die Wohnung oder in den Zimmer läuft. Da kann man vielleicht mal sagen, okay, da kommen wir morgen oder nachher oder sowas. Aber wenn das Wasser läuft, dann ist, glaube ich, das Problem, man will es auch behoben haben. Ne?
2: Ich denke, Kategorisierung ist da halt auch ganz, ganz wichtig. Ja, also man kann natürlich auch als Notfall einen Wasserschaden gemeldet bekommen, wo dann auch klar ist, okay, hier ist eine noch größere Eile geboten. Mhm. Und dann geht es natürlich, wie Philipp schon sagte, viel über die Wege Kontakt aufnehmen, wo man natürlich unterschiedlichste Wege von hin bis hin zu Digitalisierungswegen nutzt, um die Leute irgendwie zu kontaktieren. Denn ich sag mal, in der heutigen Zeit Anrufe von einer Nummer, die man nicht kennt, da geht vielleicht auch nicht jeder dran. Deswegen nutzen wir da halt auch unterschiedlichste Möglichkeiten wie WhatsApp, SMS-Nachrichten und Mails und Co. und halt auch digitalisierte Systeme, die halt irgendwo die Innendienstkräfte unterstützen.
1: Die ein Problem haben, wollen ja auch schnell erreicht werden.
3: Ne? Ja, auch dann in den großen Häusern wird das ja auch so sein. Der den Wasserschaden gerade sieht, da ist ja nicht die Lösung zu finden, sondern es ist das Stockwerk drüber oder noch eins drüber. Mhm. Die muss man ja erreichen.
2: Und die müssen motiviert sein, dann auch da zu sein, weil bei denen ist der Schaden.
1: Genau, die haben nicht das Problem. Ne? Die sagen dann, okay, mach du das mal. Wenn ihr da nichts findet, ist es wohl irgendwo anders und liegt nicht an uns. Ne? Jetzt hast du ja gesagt, okay, ihr kommt dann hin oder der Monteur kommt dann hin und guckt danach. Aber dieses danach gucken, das ist ja dann auch Sisyphus-Arbeit. Ne? Also wie stelle ich mir das vor oder wie können wir sich das vorstellen?
2: Als erstes durch ganz klare Prozesse, die wir halt vorgeben. Also wir haben ganz klares Vorgehen für die Leckortung jeweils definiert. Welches man relativ gut runterbrechen konnte auf einen Standardweg. Wir haben einen sehr hohen Querschnitt an Leckortung genommen und haben dann wirklich analysiert und gesagt, okay, welchen Weg können wir einhalten, um nicht zu oft vielleicht in die falsche Richtung zu gehen, weil es kann natürlich häufig auch wie ein Labyrinth wirken bei einer Leckortung. dass man vielleicht erste Erkenntnisse hat, die aber dann doch in die falsche Richtung gehen. Beste Beispiel sind Druckverluste oder sowas und es ist nur eine durchlaufende Toilette. Im Endeffekt geht es eigentlich los, nachdem man sich beim Kunden vorgestellt hat, dass man die Räumlichkeiten erstmal sichtet. Also wirklich alle Räumlichkeiten, die in irgendeiner Art und Weise betroffen sind, einmal sichten, sich einen Überblick verschaffen, Feuchtigkeitswerte aufzunehmen und ganz wichtig, die ersten Fotos zu tätigen. Mhm. Denn am Ende des Tages sind die Fotos das, was wir natürlich für unsere Dokumentation benötigen. Und nach Feuchtigkeitsmessungen und Aufnahmen habe ich schon mal einen kompletten Überblick über das Gebäude. Ich weiß, welche Räume sind betroffen, liegen die untereinander, nebeneinander, wo ist das Wassersystem ungefähr verlegt worden. Ich war schon mal im Keller, dann weiß ich, wo das Wasser abzustellen ist, wo die Heizungsanlage steht. Das heißt, ich kann mir schon diese groben Wege und Prozesse durch dieses Haus technisch vorstellen von der Installation. Da gehören natürlich auch so diese Standard-W-Fragen dazu. Wann, wer, wie, wo? Denn in den meisten Fällen kommt man über solche Informationen natürlich wichtige Themen, wie zum Beispiel, es hat getropft, nachdem mein Mann geduscht hat. Mhm. Das ist natürlich eine super Information. Oder wenn dann gesagt wird, wir hatten 6 Kinder hier, die alle nacheinander geduscht haben, erst danach kam es zum Schaden, sind das natürlich so Themen, die ohne Fragestellung niemals rauskommen würden. Das heißt, man kann sagen, wir haben enorm viel Equipment über, ich meine, eure Produkte sind ja, denke ich, vielen bekannt, die Rohrkameras, Endoskope, Druckproben, die da eingesetzt werden. Genauso weiter in der Innenausleckortung sind natürlich dann thermografische Kameras, akustische Geräte, Gasspürgeräte und Co. Aber das größte Werkzeug ist am Ende des Tages der Leckorter. Mhm. Die Erfahrung, die der Leckorter mitbringt und das logische technische Verständnis. Wenn das nicht da ist, wird man auch mit der besten Technik nicht zum Ziel kommen. Man muss natürlich wissen, wann ich wie, wo was einsetzen kann. Und dann ist natürlich wichtig, wenn ich einen Techniker habe, der technisch versiert ist, der diese Prozesse verfolgt, der dann auch noch mit vernünftigem Equipment arbeiten kann, dann komme ich auch relativ schnell und zielführend zu meinem Ergebnis.
1: Dieser Punkt, also der Mitarbeiter ist wichtig, gar keine Frage, aber dieses standardisierte Ausbilden, du sagtest ja vorhin, Philipp, das ist so in dem Bereich Franchise-Unternehmen ganz, ganz wichtig, dass das ja auch standardisiert gemacht wird. Ne? Wie läuft das bei euch dann ab? Also er kriegt ja nicht nur einen Tageszettel, wo drauf steht, achte darauf, sondern er muss ja wahrscheinlich auch ein bisschen geschult werden oder Mitarbeiter in die Hand genommen werden. Wie macht ihr das und organisiert ihr das?
0: Also wir haben bei uns definierte Ausbildungsstandorte, also das Wichtigste ist eigentlich nicht, ich sag mal, eine Abschlussschulung, die 5 Tage dauert, ja, und dann ist man Leckorter, sondern eigentlich die Praxiserfahrung, die vorher gesammelt wird. Und das ist bei uns wirklich sehr, sehr individuell. Wenn wir jetzt einen Franchise-Partner haben, der jetzt quasi in das System reinkommt und die Ausbildung zum Blue Detect Leckageorter macht, dann ist der zwischen 4 und 12 Wochen quasi in einem Partnerbetrieb von uns.
1: Okay, so lange.
0: Und das hängt immer so ein bisschen von unserer technischen Leitung ab. Das heißt, wir können, wenn Partner starten, das sagen wir auch im Onboarding-Prozess, wenn jemand Vorerfahrung hat, vielleicht aus dem SAK-Bereich, halt eben schon mehrjährig unterwegs ist, der hat natürlich ein ganz anderes Verständnis wie jemand, der vielleicht aus einem, ja, ich sag mal, näheren Umfeld Handgewerk kommt. Der braucht da vielleicht noch mal ein bisschen länger für. Und wir haben meistens immer so nach den ersten 14 Tagen so eine Einschätzung, dass wir sagen können, okay, der braucht ungefähr 6 Wochen oder der braucht 8 Wochen. Und es ist dann wirklich so, wenn der auszubildende Betrieb, also wenn der halt eben wirklich das okay gibt und sagt, okay, der ist soweit, dann muss er eine sogenannte Abschlussfahrt machen. Das heißt, wir haben eine technische Leitung, die halt eben dann auch einen Tag mit ihm mitfährt, sich das Ganze anguckt, nochmal so ein bisschen auch Feedback gibt und das Ganze auch coacht. Und wirklich erst, wenn dann der Daumen hochkommt, dann sagen wir, okay, jetzt kannst du den Betrieb eröffnen. Und das Ganze ist natürlich dann mal abgeschlossen mit der Messtechnikerschulung, die halt eben 5 Tage dauert, bei uns in Hanau in der Systemzentrale ist, wo wir externe Referenten natürlich auch haben, die uns ein bisschen dort unterstützen, wo wir aber auch Übungsstrecken, Teststrecken aufgebaut haben, Heizkreisläufe, wo aber auch so simple Sachen nochmal gelernt werden, wie kann ich zerstörungsfrei eine Fliese entfernen oder so. Also wirklich von A bis Z, ist auch sehr intensiv. Und ja, dann kann er quasi sozusagen starten. Und bevor wir aber nicht wirklich sicher gehen, dass er das kann, dann bleibt er halt eben noch
1: aber so lange. Aber es ist schon sehr, schon sehr intensiv, ne? Und ich weiß nicht, ob das so ein Standard ist, aber das klingt jedenfalls schon so nach einer sehr fachkundigen Ausbildung, wo ich dann hinterher auch sozusagen auf die Menschen losgelassen werden kann. Mit welcher Qualifikation, du sagst es ja nahen Umfeld, kann man sich denn in dieses in dieses Becken Leckageortung bewegen? Also muss man eine Vorbildung haben? Braucht man eine handwerkliche Ausbildung? Wie ist das technisch?
0: Also wir haben eigentlich so zwei verschiedene Modelle. Also wir haben also einmal, wenn wir zum Beispiel Partner haben, die zum Beispiel auch selber sagen, ich möchte direkt vor Ort Leckorter werden, ich möchte selber auch die Leckageortung durchführen, da ist es sicherlich immer vom Vorteil, wenn man vielleicht eine Ausbildung aus dem SHK-Bereich hat oder generell einen Handwerksberuf gelernt hat, um so ein gewisses Grundverständnis halt eben zu haben. Ich sage mal, der typische Edeka-Einzelhandelskaufmann, das könnte ein bisschen schwierig werden.
1: Also Arzthelfer kommt nicht so gut, oder?
0: Das kommt nicht so gut.
2: Obwohl die, glaube ich, mit Endoskopen auch umgehen können. Das, ne? Das
0: wir haben aber auch so ein sogenanntes anderes, wir nennen es immer Unternehmermodell. Das heißt, dass sich der Unternehmer am Anfang auf den Vertrieb, auf die betriebswirtschaftlichen Themen konzentriert und dann halt eben sich Personal sucht, was dann halt eben dementsprechend ausgebildet wird.
1: Okay, ja. Ist gar nicht so lang, ne, bis man dann sozusagen da auch sein Unternehmen gründen kann und losziehen kann. Das geht relativ fix.
2: Geht eigentlich relativ fix. Wir müssen natürlich auch sagen, klar, man schaut immer, dass das Onboarding sauber läuft. Das heißt, man hat da natürlich irgendwo von Informationen über das ganze System bis zur Vertragsunterzeichnung, Onboarding, und auch in dem Unternehmermodell natürlich das Thema. Diese Einarbeitungsphasen brauchen wir auch beim Unternehmermodell, denn wir können nichts verkaufen beim Kunden am Ende des Tages, wenn wir gar keine Ahnung von dem Thema haben. Deswegen ist halt diese Einarbeitung so extrem wichtig, nicht nur für den jeweiligen Eigentümer des Unternehmens oder dem Franchise-Partner, sondern auch für die jeweiligen Messtechniker, weil wir natürlich auch ein relativ umfassendes Wissen über die Branche brauchen, wer ist jetzt der Kunde. Gewisse Rückfragen von den Kunden vor Ort kommen natürlich auch immer, aber oft ist Kunde ja gar nicht Auftraggeber. Und viele wollen natürlich auch wissen, beispielsweise Beispielfrage, glaube ich, auf jeder Leckortung ist der Schaden versichert. Das ist für einen Leckorter so eine Frage, die kann keiner beantworten, weil wir vergleichen es immer ganz gerne und das ist auch so eine Aussage, die mittlerweile jeder versteht. Das ist ähnlich wie mit Handyverträgen. Es gibt mittlerweile nicht nur 3 Anbieter, sondern bestimmt 50 und 50 bieten dann auch noch jeweils 50 unterschiedliche Verträge an und so hat man natürlich keine klare Aussage mehr, die man treffen kann. Und das sind natürlich auch alles Themen, die man mitschulen muss.
1: Aber wie geht das dann? Also jetzt mal so, wenn ich da wirklich in so einen Schaden reinkomme und frage, bist du versichert oder nicht?
2: Nee, wir fragen nicht also versichert, wir fragen den Kunden nicht, sondern der Kunde fragt uns meistens, ist der Schaden versichert? Weil die Leckortung in den meisten Fällen so oder so von der Versicherung erstmal übernommen wird. Da geht es ja erstmal um die Feststellung, worum geht es überhaupt?
1: Also der Punkt Sanierung oder so hängt da noch gar nicht dran, ne?
2: Genau, und dann ist ja immer die Frage, was ist jetzt hier für verantwortlich? Ist vielleicht ein Hausrat, ist es die Gebäudeversicherung? Was ist für welches Thema genau zuständig? Aber das ist ein Bereich, wo wir tatsächlich schon wieder weit von entfernt sind. Dafür sorgen nachher theoretisch unsere Dokumentationen dann bei den jeweiligen Versicherern oder den etwaigen Entscheidern.
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2: Darüber, wie das Ganze weiterläuft und wie der Prozess agiert.
1: Das klingt ja eigentlich nach einem spannenden Unternehmertum beziehungsweise auch einer spannenden Sache. Und du sagtest ja auch, Philipp, es läuft ganz gut bei euch, ne? Also ich weiß nicht, ob du das erzählen darfst oder sowas, aber oder ich weiß nicht, wer noch mal Lust hat mitzumachen bei euch, aber anscheinend läuft's, ne?
0: Ja, wir sind also in den Jahren von 2022 bis jetzt sehr stark und sehr gesund gewachsen. Wir sind aktuell, glaube ich, 28 Betriebe. Wir haben aktuell 4 Franchise-Partner, die noch in der Ausbildung sind, die noch nicht eröffnet haben, die jetzt in den nächsten Tagen und Wochen halt eben starten werden. Und ich denke, dass wir Ende des Jahres ungefähr bei zwischen 40 und 45 Partnern ungefähr stehen werden. Und wir müssen das immer so ein bisschen drosseln, weil wir immer eine gewisse Anzahl von Partnern auch nur ausbilden können. Weil, wie gesagt, diese Ausbildung, das ist für uns das A und O, dass die Qualität da stimmt. Aber die Nachfrage ist doch sehr hoch.
1: Gibt es einen Grund?
0: Es macht Spaß.
1: Ja, das glaube ich euch. Man, ihr seht ja relativ entspannt aus halt und es scheint ja auch ganz gut zu laufen und zu klappen. Warum nicht?
2: Ne? Ich denke, es ist halt auch einfach das Thema, die letzten Jahre haben, glaube ich, vielen Leuten auch gezeigt, dass ja, man mittlerweile mit Dingen rechnen muss, auch gerade im Unternehmertum, die vielleicht gar nicht so gang und gäbe sind, wie Pandemien, Krisen allgemein, die sich ja momentan dann doch sehr, sehr verschärfen oder auch deutlich mehr werden. Und wir befinden uns natürlich in einer relativ krisensicheren Branche. Das muss man natürlich auch ganz klar dazu sagen. Also eine gewisse Sicherheit, die man seinen Mitarbeitern dann geben kann, jetzt wenn man das einfach aus dieser unternehmerischen Sicht sieht, weil ein Schadensfall natürlich immer ein Schadensfall bleiben wird und immer die gewisse Eile geboten ist, um Schaden zu beheben. Das ist, denke ich, sicherlich ein Punkt, der für viele, gerade auch dann Franchise-Interessenten, egal ob jetzt der klassische Weg von ich möchte selber vor Ort sein bis hin zum Unternehmermodell und vielleicht auch unterschiedlichste Diversifikationen im Endeffekt für diese Unternehmer, die auch schon in anderen Bereichen tätig sind, vielleicht das als ausschlaggebender Punkt definitiv mit reinspielt, würde ich behaupten.
1: Mhm. Dann ist ja die, also für euch ja nicht nur die Dokumentation wichtig, denke ich mal, sondern vor allen Dingen auch die Zufriedenheit. Ne? Also wie gesagt, am Anfang kommt ihr ja, wenn nicht gerade, die feiern euch ja nicht. Also ich meine, klar, es ist immer gut, dass einer kommt und guckt oder sowas, aber die Leute sollen ja auch zufrieden sein. Wie schafft ihr das denn, dass ihr da glückliche Leute hinterlasst, wenn ihr rausgeht oder wenn eure Leute rausgehen? Gibt es auch ein Handbuch dazu? Wenn ja, erzählt es vielleicht. Weil
2: das ist noch mit einem Cover drauf, das darf noch kein
1: Top-Secret. Okay, okay. Ne? Vielleicht kannst du ein bisschen anteasern.
0: Also grundsätzlich sind wir ja schon diejenigen, die erstmal den Schaden quasi ermitteln. Und wir versuchen natürlich, das schaffen wir, glaube ich, in 70%, 80% der Fällen, natürlich auch erstmal eine Abhilfe sofort halt eben zu schaffen. Also der Klassiker ist, es ist freitags mittags, der Schaden tritt auf, wir kommen vorbei und finden das klassische Leck in einer korrigierten Leitung, können aber eine Notabdichtung setzen, so dass die Familie halt eben übers Wochenende, bis vielleicht der Installateur am nächsten Montag kommt, warmes Wasser hat oder eventuell Heizung hat oder. Das heißt, das versuchen wir natürlich immer quasi zu machen vor Ort. Es ist nicht immer möglich, aber in sehr, sehr vielen Fällen. Und damit ist, glaube ich, den meisten immer schon geholfen. Und wir haben schon, also man muss sich das so vorstellen, es ist so, dass für, ich sag mal, 90% der Menschen, das denkt man immer gar nicht, ein Wasserschaden ein hochemotionaler Fall ist. Weil es ist wirklich also wenn wir dort
1: für vor Ort ankommen. Für euch ist das Standard, ne? Aber das erlebt ja nicht jeder jeden Tag.
0: Statistisch alle 10,3 Jahre, glaube ich.
1: Ja, okay, ja.
0: Das heißt, der Mieter oder auch der Eigentümer, der weiß ja gar nicht, was passiert jetzt. Also ist es ein riesiger Schaden? Muss ich eventuell ins Hotel? Ja, kann ja sein. Kann ja auch, wenn irgendwas irgendwie macht eine Wand auf und das irgendwie noch alles irgendwie voll verschimmelt oder so. Ist es versichert? Gerade bei Eigenheimbesitzern, ja. Ist es versichert? Das heißt, da sind ganz viele, wirklich so ganz viele Punkte, die die Leute wirklich sehr emotional machen. Und wir schulen das wirklich, auch auf unserer Schulung, beruhigend auf die Mieter oder auf die Eigenheimbesitzer halt eben wirklich einzugehen. Das ist dann, holt man die auch so ein bisschen ab und sagt, okay, wir sind jetzt hier, wir kümmern uns. Es ist sogar so, dass wir dann auch die Schritte erklären teilweise, ne, unsere Leckorte, was sie denn jetzt machen. Wir versuchen immer wirklich absolut minimalinvasiv irgendwas zu machen. Also wirklich, wenn wir das Leck hinter der Wand im Badezimmer vermuten, dann versuchen wir wirklich ein, zwei Fliesen zerstörungsfrei rauszunehmen und nicht die Hilti rauszuholen und einmal ne, quer durch. Dass wirklich kein großer Schaden halt eben entsteht. Und da wieder am Rand, das ist also wirklich so, dass wir eigentlich eher wirklich, also die bedanken sich die Leute hinterher.
1: Ja, gut. Ja. Wenn ihnen geholfen wird, ist auch immer schön, ne?
2: Definitiv. Also,
1: und wenn dann das Wasser nicht mehr fließt und es nur dann fließt, wenn man es auch braucht, halt, ist ja auch so super.
2: Ja. Und ich denke, gerade in den Bereichen Notabdichtung oder auch Gebrauchsfähigkeiten, die wiederhergestellt werden, da sind schon die interessantesten Konstrukte gekommen durch, ich sag mal, aufgetrennte Wasserflaschen, die dann, weil man nicht dran kam, um eine Notabdichtung zu setzen, Wasserflaschen in der Wand gesteckt, wo dann mit einem Schlauchen ein Ablauf geschaffen wurde, weil es ist immer noch besser, das Wasser in einen Eimer zu bekommen, als natürlich ins Bauwerk. Und das ist natürlich das Thema gerade bei den Endkunden, mit denen man dann am Ende des Tages die Leckortung hat. Und tatsächlich, viele Kunden von uns kennen ja gar nicht unsere Leckorter, die kennen ja wirklich nur das Schriftstück, was am Ende kommt. Also gerade wenn wir jetzt mal die Versicherer nehmen, die sehen einen Zettel mit mehreren oder ein Dokument mit mehreren Seiten. Mehr bekommen die ja gar nicht von unseren Jungs und Mädels tatsächlich mit.
3: Mhm. Sag doch mal aus der Praxis, Tim, wenn jetzt eine Notabdichtung gesetzt wird, dann ist das ja bei den meisten, vor allen Dingen, wenn es so emotional war, wie Philipp gesagt hat, aus dem Kopf. Dann kann das ja auch schon mal schnell, wenn so ein ganz langes Wochenende ist und tolles Wetter und man andere Sachen gemacht hat, in Vergessenheit geraten. Bist du nach 2 Jahren nochmal irgendwann gerufen worden, da war die Notabdichtung noch drauf?
2: Bernd, soll ich dir was sagen? Letzte Woche in Borchen.
1: Okay, man muss dazu sagen, das ist die um die Ecke, ne?
2: Ja, ja. Habe ich nur mitbekommen tatsächlich, dass da auch eine Dokumentation war. Und wir gucken natürlich auch manchmal so die Leckage der Woche des Monats so ein bisschen zu schucken, was man alles so sieht. Und da war es tatsächlich so, dass das Wasser aus dieser Schelle wieder rauskam, weil das Loch mittlerweile zu einem Riss geworden ist. Ja. Und ja, sicherlich erlebt man das ein oder andere auch mal einen Anruf vom Kunden so, wie lange halten diese Schellen? Auf die Rückfrage, warum, kommt, ja, wir möchten da am besten nicht drüber sprechen, aber angenommen, die Wand ist zu, wie lange halten diese Schellen? Kommt sicherlich vor. Ne? Also,
3: und da hast du dann eine zweite gesetzt, oder?
2: Da haben wir eine zweite gesetzt, eine große.
1: Aber technisch gesehen, ich meine, ihr seht den Schaden, ihr stellt ihn fest, ihr stellt ihn ab, mhm, und dann geht es ja in die Sanierung eigentlich.
2: Genau.
1: Also das, mhm, ist dann nicht mehr euer Part, sondern ihr empfehlt der Versicherung, mal jetzt mein laienhaftes Verständnis, ihr empfehlt der Versicherung oder ihr sagt der Versicherung, das sollte jetzt gemacht werden.
2: Genau.
1: Und dann ist es so, die Versicherung gibt es dem Eigentümer weiter und der muss es dann beauftragen,
2: Fragezeichen? Das, oder? Kommt tatsächlich immer so ein bisschen auf die Wege an. Also wir selber geben gar nicht ganz genau vor, was jetzt im Nachgang gemacht wird, sondern wir stellen den Zustand allgemein gerade fest. Mhm. Dadurch, dass wir jeden Raum, der betroffen ist, dokumentieren, mit Raumbildern, Feuchtigkeitsmessungen, mhm, Detailaufnahmen, wenn es Detailmöglichkeiten gibt, dann gibt es ja schon mal einen Überblick über das Objekt selber. Weil die Trocknung und Sanierung, die im Nachgang zum Beispiel kommt, das kann ja mal auch vielleicht einen Moment dauern, bis es dann wirklich losgehen kann. Mhm. Und da kann sich das Schadensbild ja nochmal verändert haben. Das heißt, wir machen eine Momentaufnahme mit dem Hintergrund, wo kommt die Grundsatzfeuchtigkeit denn her? Das wird dann an die Versicherung übermittelt. Es gibt die Möglichkeiten, auch eine grobe Einschätzung über so erweiterte Schadensaufnahmen zu machen, wo dann gesagt wird, okay, wir benötigen diese Gewerke im Nachgang, die diese Leistungen machen können. Das, mhm, sind aber tatsächlich eher so Zusatzleistungen. Die Dokumentation geht zur Versicherung und dann gibt es halt die Wege, es gibt Komplettsanierer, die mit Versicherern zusammenarbeiten, die dann halt im Anschluss die Sanierung vornehmen. Es gibt aber sicherlich auch den einen oder anderen, der sagt, ich habe hier meine Handwerker oder ich bin selber auch dementsprechend begabt, gewisse Leistungen wieder erbringen zu können. Wichtig, man muss natürlich immer gucken, gerade im Bereich Wasser, Installateurstätigkeiten oder Ähnliches sind meisterpflichtig und dementsprechend natürlich auch durch solche durchführen zu lassen.
3: Mhm. Ja. Ich habe da jetzt mal noch so eine Frage. Ich war da kürzlich beim Arbeitskollegen und auch unser Firmengebäude, das hat ja ein Flachdach. Mhm. Wie ist denn das da mit einer Schelle? Ich stell mir das gerade ein bisschen schwierig vor.
2: Beim Flachdach ist tatsächlich eine ganz andere Nummer. Im Flachdach haben wir Möglichkeiten, auch Notabdichtungen zu setzen. Aber auch da wieder mit der Prämisse wie bei Innenausleckortung, wir sind keine Dachdecker und wir sind für Ortungsmaßnahmen zuständig. Da gibt es aber mittlerweile von unterschiedlichsten Herstellern Produkte, womit dann diese Undichtigkeiten, je nach Größe, müssen wir natürlich auch sagen, kurzfristig als Notabdichtung verschließen können. Notabdichtung sagt eigentlich, dass wir binnen 24, 48 Stunden sollte das Ganze ausgetauscht, / durch einen Fachbetrieb instand gesetzt werden. Und da arbeitet man gerade im Flachdachbereich dann mit Dichtbändern oder ähnlichem oder beispielsweise Wasserabsorbern, die man aufbringen kann, um diese jeweiligen Schadstellen, wo dann durch kleinere Konstruktionen oder Plankonstruktionen oder ähnliches dann das Wasser erstmal von dieser Schadstelle abgeleitet wird, damit es nicht mehr ins Gebäude eindringt. Jetzt muss man aber dazu sagen, Bernd, Riesenunterschied. Im Gebäude hat man meistens einen Schaden. Auf dem Flachdach ist es meistens so, dass wenn der Eintritt kommt, dann sprechen wir nicht von einer Undichtigkeit, dann sprechen wir meistens von mehreren Undichtigkeiten. Das kann man immer schwer betiteln. Da kann ein Einfamilienhausbau sein, das hatten wir schon in Berlin. Da sind kleinste Flächen von irgendwo 80 Quadratmetern Dach mit 150 Undichtigkeiten. Das kann aber auch sein, dass wir zum Beispiel eine Dichtheitsprüfung nach Fertigstellung machen, 150.000 Quadratmeter, die dann geprüft werden, wo auch jeder abends weiß, was er getan hat und das über mehrere Tage, wo man dann vielleicht insgesamt deutlich weniger Undichtigkeiten findet. Gut, weniger als 150 bei der Größe ist ja unwahrscheinlich, aber man hat halt immer eine relativ hohe Anzahl. Das heißt, man kann meistens nur provisorisch durch Abdichtungsbänder oder ähnliches was machen.
3: Ja, wir hatten das damals bei uns auch hier im Firmengebäude. Da ist das Wasser durch eine Leckage reingetropft und dann über einen Unterzug in ein anderes Büro gelaufen. Und da dann erst sichtbar runtergetropft. Das heißt, es waren oben eigentlich zwei Leckagen, die dann nacheinander.
2: Aber das ist auch gerade das Thema. Allgemein hat man ja unterschiedlichste Baukonstruktionen, egal ob es jetzt im Gebäude und auch bei den Flachdächern selber ist. Wenn wir jetzt mal so die letzten Jahre zurückblicken, wir hatten ja eben die Führung bei euch. Wir sitzen jetzt hier in einem älteren Gebäude, oben die neueren Gebäude. Wenn wir uns da alleine die Baukonstruktion angucken, sind wir ja in ganz, ganz anderen Bereichen. Und gerade Wasser dieser Begriff, den kennt, glaube ich, jeder, oder diesen Satz, Wasser sucht sich seinen Weg. Das ist natürlich so der Begriff, den bei uns keiner hören möchte, aber es ist halt so, gerade Flachdachkonstruktionen, da können wir Wasserlaufwege im Dämmpaket, also zwischen Abdichtung und Dampfsperre bei einem Warmdach jetzt zum Beispiel, haben von weit über mehrere Meter. Also das kann wirklich sein. Und dann haben wir vielleicht noch eine Trapezdachkonstruktion darunter, also ein Trapezblech, dann tropft das in diese Sicke, in die Tiefsicke und läuft dann nochmal nicht nur, ich sag mal, von rechts nach links, sondern von links nach rechts auch nochmal 10 Meter und kommt dann erst runter. Das heißt, ganz häufig muss ich, wenn ich eine große Fläche habe vom Flachdach, erstmal die Gesamtfläche prüfen, um überhaupt feststellen zu können, wie viele Mängel habe ich und welcher Bereich ist denn durchfeuchtet, um dann da in dem Thema nachher wieder Instandsetzungsmaßnahmen vornehmen zu können.
3: Wie macht man da die Dokumentation? Ich bin da jetzt mal irgendwann auf dem Flachdach bei uns oben gewesen, das sieht alles gleich aus.
2: Ja, da hilft nur ganz viel Zeichnen. Also oftmals hat man natürlich den großen Vorteil, dass man Zeichnungen, Pläne oder ähnliches hat. Sicherlich gibt es die Möglichkeit, teilweise über Drohnenaufnahmen etwas zu machen. Da muss man natürlich schauen, wo ist man, gerade wenn wir jetzt so an unsere Zentrale von der Blue Detect denken, die sitzen ja noch in Hanau, die Blue Industrial mit der Flachdachleckautomatik hat ja den Bürositz mittlerweile in Paderborn. Da können wir schwer Drohnen steigen lassen mit dem Flughafen, das geht meistens in die Hose. Was natürlich hilft, sind Satellitenaufnahmen teilweise, mit denen man arbeiten kann, wirklich die Pläne, wo dann dokumentiert wird. Auf dem Dach wird natürlich dann angezeichnet, weil es halt um mehrere Leckagen geht. Das heißt, wir haben unsere Kreidestifte, Wachsstifte, womit wirklich markiert wird, dann werden Fotos geschossen. Teilweise durch Drohnen mit guten Kameras auch noch aus einer gewissen Höhe 40, 60 Meter gut ersichtlich. Alternativ, gerade bei Dichtheitsprüfung heißt es natürlich, Pläne lesen, Pläne lesen, Pläne lesen und dann auch in unserer Dokumentations-App in den Plänen erstmal die Nummerierung eintragen, um dann am Ende in der Bilddokumentation jedes einzelne Loch aufzufüllen.
1: Wahnsinn, ne? Also es ist schon sehr, sehr vielschichtig, Philipp, das ist ja also wirklich nicht nur Detektivarbeit, sondern schon darüber hinausgehend sehr viel Arbeit, um das Ganze nicht nur zu dokumentieren, sondern auch festzustellen. Die andere Frage, die wir ja noch beleuchten wollten, ist ja nicht nur die Dokumentation oder die Kundenzufriedenheit. Kostentechnisch habt ihr jetzt schon gesagt, läuft das dann halt meistens über einen Versicherer beziehungsweise über die Versicherung oder entstehen irgendwelche Kosten oder wie und was mit was muss man rechnen, wenn man schon mal so einen Schaden hat?
0: Also das sind zwei verschiedene Paar Schuhe. Im Inhouse-Leckortungsbereich ist es sehr häufig, dass die Versicherung halt eben die Kosten übernimmt, wenn es bei der Versicherung gemeldet worden ist. Ich würde sagen, so in 80% der Fälle ungefähr, das kommt so ein bisschen drauf an. Im Flachdachbereich ist es natürlich wiederum was ganz anderes.
2: Genau, Tim? Da haben wir häufig ein anderes Thema. Also ja. Flachdächer, da geht es ja los. Ja,
1: gut, da ist ja auch keine Gewährleistung dann mehr irgendwo.
2: Das ist ab einer gewissen Zeit, also 5 bis 10 Jahre ist ja meistens so der Standardgewährleistungsfall. Dann kommt das Thema, habe ich eventuell eine Versicherung, die gewisse Wetterereignisse mit einschließt. Weil natürlich eine alte Dachhaut mit einem extremen Hagelereignis oder ähnlichem kann natürlich für Schäden sorgen. Ja. Da kann es schon mal sein. Aber bei Flachdächern muss man schon explizit mit seinem Versicherer in die Rücksprache gehen. Inwieweit habe ich denn was überhaupt versichert, um dann da eine Maßnahme im Endeffekt ergreifen zu können. Wir müssen natürlich auch bei Innenhausleckortung immer unterscheiden. Die Leckortung wird so oder so in den meisten Fällen eigentlich übernommen. Die Kosten entstehen ja bei einem Wasserschaden in den meisten Fällen erst im Nachgang durch Trocknung, Sanierung und ähnliches. Und da muss man dann nochmal sagen, das kommt sicherlich darauf an, wodurch wird der Schaden ausgelöst, weil es gibt sicherlich auch das ein oder andere menschliche Fehlverhalten, was mal für Schäden sorgen kann. Gut,
1: aber auch das muss ja sicher also offen getan werden und festgestellt werden.
2: Ne? Genau,
1: also,
2: auch wenn das vielleicht nicht so schön ist, du hast am Anfang erwähnt, Schimmel, gerade wenn wir so in die Heizperioden gehen, klar, da kommt dann in den meisten Fällen vielleicht keine große Trocknung und Sanierungsmaßnahme aufgrund einem falschen Lüftungsverhalten zum Einsatz, aber wenn der Schimmel natürlich einmal im Bauwerk sitzt, dann sollte er auch dementsprechend richtig saniert werden und nicht nur übergestrichen oder ähnliches. Und das sind natürlich dann eher so Themen, wo man auch definitiv sagen muss, deswegen müssen wir die Mitarbeiter schulen in dem Bereich Kommunikation. Weil jemandem jetzt zu sagen, okay, der Schaden wurde durch euch verursacht, ist natürlich nicht ganz so angenehm, weil das möchte im besten Fall keiner hören. Ne?
1: Mhm. Ja, also auch ein sensibles Thema, ne, für die Leute. Definitiv. Das Jahr, ne? Bernd, du begleitest ja jetzt über 2 Jahre die Firmen beziehungsweise auch die Truppe insgesamt. Wie ist so dein Eindruck von der Zeit her und auch von dem, wie vielfältig das ist und auch vom Wachstum und so.
3: Ja, die Zeit ist ähnlich, wie Tim das auch sagt, extrem schnell verflogen. Ne? Und die ganze Betreuung, was wir da so haben, die ist von unserer Seite minimal. Das heißt, das Know-how ist extrem hoch im Hause Blue Detect und auch Blue Industrial. Und wir haben immer mal wieder, wenn kleinste Services waren, das sehr, sehr gut gelöst. Auch hier, sage ich jetzt mal aus unserer Sicht, zur Zufriedenheit des Technikers. Manchmal geht das nicht, manchmal musste es dann auch ein Ersatz oder ein Neugerät sein, weil auch da ist es natürlich möglich, unsere Geräte bei fehlerhafter oder falscher Anweisung auch mal an das Lebensende zu bringen. Aber auch da bin ich mir sicher, dass das so gelöst ist, dass wieder gearbeitet werden kann.
1: Ich finde es erstaunlich, wie vielschichtig das ist. Ne? Also es ist ja nicht nur gucken, sehen, feststellen, sondern halt also der Blumenstrauß ist groß
2: drumherum. Ja, ne? Ja, aber das ist doch sicherlich auch der Reiz. Also gerade als Leckorter, man sieht jeden Tag was Neues, man hat immer mit Menschen zu tun. In den meisten Fällen sind es positive Erfahrungen, die man macht. Mhm. Auch durch Leute, die man kennenlernt. Sicherlich gibt es auch Objekte, wo man sich im Nachgang fragt, hätte jetzt nicht sein müssen, aber, aber auch coole Erlebnisse. Also
1: die Erfahrung darf man dann auch machen.
2: Sicherlich, sicherlich.
1: Die Zeit fliegt halt, ist wahrscheinlich schnell. Wir hatten über eine halbe Stunde jetzt schon mittlerweile. Ich habe dem entnommen, also ihr nehmt auch noch Leute an. Also wer gerne sich ausbilden lassen möchte, wer gerne bei euch mitmachen möchte, an Bord gehen will, der darf das tun und der darf sich bei dir, Philipp, melden oder bei dir, Tim, Philipp, ich weiß es nicht. Und sag mal eben, wie das Einfallstor ist. Vielleicht nicht die Handynummer, aber.
0: Ja, also grundsätzlich klar. Also wir sind immer noch auch weiterhin auf der Suche nach Franchise-Partnern in diversen Gebieten noch in Deutschland. Und wir mit unseren Eigenbetrieben, aber auch unsere Franchise-Nehmer in Deutschland sind auch auf der Suche nach Leckageortern oder halt eben auch den einen oder anderen Installateur, der sich vielleicht ausbilden lassen möchte durch die Blue Detect oder durch den Franchise-Partner von uns zum Leckageorter. Und da ist der einfachste Weg, einfach über unsere Homepage zu gehen und einfach sich unterstellen halt eben, ja, ich glaube, es steht, dass wir bundesweit suchen. Anklicken und dann gibt es die Informationen.
1: Okay. Und dann einfach sich bewerben.
2: Quasi. Genau. Also, ja. Das ist eigentlich so der Prozess im Bereich. Man kann über unsere Website eigentlich alles erreichen. Ja. Ob es jetzt eine Wasserschadensmeldung ist. Im Gebäude wäre es dann einfach www.bluedetect.de. Und da kann ich dann meinen Wasserschaden melden, beispielsweise im Schadensfall. Ich kann aber genauso mich bewerben als Messtechniker und oder halt auch diese Franchise-Anfrage mal stellen, um mich da informieren zu lassen. Und dann wird man kontaktiert. Im Flachdachbereich wäre es dann www.blue-industrial.de. Wenn man da einen Schadensfall hat, hat man da dann auch eigentlich alle Kontaktdaten und Möglichkeiten, die man irgendwie sucht.
1: Schön. Das heißt also, vielleicht kommt ja was rein. Mal gucken. Der eine oder andere hat sicherlich Lust gefunden und gemerkt, okay, da geht noch was. Ne, warum denn nicht? Und ja, klingt total spannend, ist auch spannend und definitiv. Wie man sieht, geht es euch ja damit auch ganz gut. Halt,
2: ne? Ja, doch. Ja.
1: So den, nicht den letzten Gruß, aber zumindest so, was würdet ihr den Kolleginnen und Kollegen, ich meine, es gibt ja noch ein paar mehr da draußen halt, mit auf den Weg geben? Was ist so der Punkt für dich, Philipp? Was würdest du den Kollegen raten oder vielleicht auch mit in die nächste Zeit geben? Jetzt geht es in den Sommer und dann in den Winter rein.
2: Erholt euch. Also bei uns ist natürlich Winterperiode das Thema, würde ich sagen. Wenn die Heizung angeht, geht es richtig rund, im Sommer immer ein bisschen ruhiger. Erholt euch ist, glaube ich, eine gute Aussage.
1: Ja. Sammelt Kraft für den Winter oder für den Herbst und Winter.
2: Genau.
1: Okay, ja, dann nehmen wir mit. Bernd, du darfst auch nochmal für alle Leckorter hier und vor allen Dingen für die Blue Detects.
3: Ja. Ich kann nur sagen, überlegt euch das, startet die Bewerbungsrunde. Ihr habt das gehört, ihr könnt Franchise-Partner werden, ihr könnt aber auch Mitarbeiter werden, entweder bei der Blue Detect oder Blue Industrial. Und da könnt ihr sicherlich auch mal rumhören. Da werdet ihr überall viel Gutes hören. Das ist so von meiner Seite. Es kommen da natürlich, ist das für mich auch ein Thema, überall die Wöhler-Produkte zum Einsatz. Und das freut mich natürlich besonders, weil dann werden die benutzt.
1: Genau, das ist so der eigene Werbeblock halt, ja. Hast du jetzt gesetzt, alles gut. Ja, vielen herzlichen Dank, dass ihr die Zeit habt und euch die Zeit genommen habt, hier mit dabei zu sein. Total spannend, wie sich das entwickelt und vor allen Dingen auch total spannend zu sehen, wie wirklich vielseitig das ist. Und das ist also ein Riesenblumenstrauß, das ist toll. Ja, echt klasse. Euch weiterhin viel Erfolg, viel Glück und immer eine trockene Wand. Oder nee, lieber nicht, ne? Sonst werdet ihr nicht gerufen.
2: Ich wollte gerade sagen, trockene Wand wäre auch schlecht, aber ich denke auch von unserer Seite aus, vielen lieben Dank, dass wir die Möglichkeit hatten, auch heute nochmal bei euch im Podcast uns so ein bisschen vorzustellen, so ein bisschen über das Thema Wasserschaden im Allgemeinen, ob Flachdach oder im Gebäude zu berichten. Da nochmal ein großes Dankeschön auch von unserer Seite aus.
0: Gerne. Dem kann ich mich nur anschließen.
1: Sehr schön. Und euch da draußen gerne noch eine gute Zeit. Meldet euch und gebt gerne eine Rückmeldung, wenn Fragen sind oder ähnliches. Natürlich über die Kanäle, die Philipp und Tim gerade gesagt haben, oder auch über uns. Leiten wir dann gerne auch weiter und gucken, was daraus wird. Alles Gute. Tschüss.
2: Ciao.
1: Ciao.
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2: Im Studio Cornelius Dreger. Ein Rekord jagt den nächsten. Den dritten Tag in Folge ist ein neuer Temperaturhöchstwert in Deutschland gemessen worden. Der DWD meldet im brandenburgischen Koschen 41,7 Grad. Damit wurde der bisherige Spitzenwert erneut übertroffen. Die extreme Hitze sorgt unterdessen weiter für Probleme auf den Straßen und Schienen. Bei der Bahn kommt es zu Einschränkungen. Und auf mehreren Autobahnen hat sich der Asphalt durch die Hitze verformt. In Venezuela haben Helfer nach dem schweren Doppelerdbeben einen Vater und seinen Sohn lebend aus den Trümmern gerettet. Knapp 4 Tage lang haben sie dort ausgeharrt. Auch Einsatzkräfte des Technischen Hilfswerks haben in dem Land mit der Suche nach Verschütteten begonnen. Die rund 50 Frauen und Männer haben auch 4 Spürhunde dabei. Auch UNICEF Deutschland hilft. Sprecher Gabriel Fockel sagte bei NTV:
3: Wir arbeiten selbstverständlich sehr eng mit der Regierung zusammen, aber auch mit vielen lokalen und internationalen Partnern. Es kommen jetzt von uns unter anderem organisiert Flüge an mit medizinischen Hilfsgütern, mit Material für die Wasseraufbereitung, für Hygieneartikel. Die größte Herausforderung dabei ist sicherlich der Zugang zu den betroffenen Gebieten.
2: Der Waffenstillstandsdeal zwischen den USA und dem Iran bleibt brüchig. Das US-Militär hat erneut Stellungen im Iran angegriffen. Teheran schoss Raketen auf US-Stützpunkte. Hintergrund ist ein iranischer Angriff auf einen Frachter in der Straße von Hormuz. Ärztechef Gassen fordert deutlich höhere Preise für Alkohol und Zigaretten. Der Chef der Kassenärztlichen Bundesvereinigung sagte der Bild-Zeitung, dass damit vor allem Jugendliche vom Rauchen und Trinken abgehalten werden könnten. Er bringt einen Preis von 20 Euro für die Schachtel Zigaretten ins Spiel. Bei der Fußball-WM hat Kanada das erste Achtelfinalticket gelöst. Im ersten K.O.-Rundenspiel gegen Südafrika setzte sich der Co-Gastgeber

0: dank eines Treffers in der Nachspielzeit mit 1:0 durch. Deutschland muss heute am späten Abend ran. Im 16. Finale wartet Paraguay.
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2: Mit KI-Support. Viele Wolken sind gerade unterwegs und von Westen her kann's bis in den Morgen rein ordentlich krachen mit teils heftigen Gewittern, Starkregen und auch mal Hagel. Die Temperaturen liegen aktuell zwischen 24 und 17 Grad. Tagsüber bleibt's schwül und oft wolkig, dazu gibt's in der Mitte und im Südosten immer wieder Schauer und Gewitter. Maximal werden's bis zu 32 Grad.

0: ist so, dass für, ich sag mal, 90% der Menschen, das denkt man immer gar nicht, ein Wasserschaden ein hochemotionaler Fall ist. Weil
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2: Ja, hallo und herzlich willkommen zu unserem Podcast Handwerk to go. Schön, dass ihr wieder eingeschaltet habt, schön, dass ihr wieder dabei seid. Ein herzliches Dankeschön an all diejenigen, die nach dem letzten Podcast sich gemeldet haben, Fragen gestellt haben und natürlich auch Anmerkungen und auch lustige Anmerkungen gegeben haben. Dafür ein herzliches Dankeschön und wie immer gerne abonnieren, dass ihr den Kanal nicht vergesst, auch bei dieser Folge. Und wir freuen uns sehr, wenn ihr euch und uns eure Wünsche und Ideen und Sachen mitgebt. Zum einen für Gäste, aber auch zum anderen natürlich für Themen oder Themen, die wir hier besprechen sollen und können. Und dazu freuen wir uns sehr, wenn ihr euch da meldet. Ich freue mich insbesondere, dass wir hier heute wieder im Studio sind. Wir sind mit einer großen Mannschaft im Podcast-Studio hier bei uns. Das ist wunderbar. Wir haben zu Gast Philipp Gröne und Tim Peters. Hallo ihr beiden erstmal, bevor wir sagen, wer ihr seid.
3: Ja, hallo, grüß dich.
2: Hi. Ja. Hallo. Und den Bernd Bornemann. Bernd, dich kennt man, glaube ich, von Wöhler, ne? Sachverständigen Industrievertrieb. Wunderbar.
4: Ja, hallo. Ich freue mich auch, mal wieder dabei sein zu dürfen, Christian.
2: Ja, und das Thema ist heute Leckageortung und natürlich begrüßen wir die Firma Blue Detect hier bei uns im Podcast-Studio. Schön, dass ihr den Weg zu uns gefunden habt und Tim, du warst schon einmal hier, ne? Ist schon ein bisschen länger her, aber du warst schon einmal zu Gast.
3: Ja, ganz genau. Wie lange ist es jetzt her? Ich glaube, gute 2 Jahre mindestens, die wir jetzt Differenz dazwischen haben. Ja. Da haben wir schon mal eine Aufnahme gemacht und da haben wir darüber gesprochen, wie war denn so der Start mit der Blue Detect, anfänglichen Themen, die man so hat und ja, jetzt im Endeffekt das Update, wo stehen wir jetzt, was ist alles passiert, was hat sich entwickelt?
2: Ja, und es hat sich einiges entwickelt, wie wir gerade im Vorgespräch rausgekriegt haben, ne? Also da gibt es auch einiges zu besprechen. Philipp, vielleicht für alle, die euch nicht so kennen, kurze Beschreibung, Blue Detect ist wer und gut, es gibt ganz viele Standorte und es kommen wohl auch noch ganz viele dazu, aber vielleicht kannst du einfach ganz kurz umreißen, so ganz grob, wer ihr seid und was ihr macht.
0: Ja, also wir sind ein Leckageortungsunternehmen, was sich wirklich ausschließlich auf die Leckageortung spezialisiert hat, sind überregional vertreten. Unser Hauptsitz ist in Hanau, in der Nähe von Frankfurt und wir sind eigentlich ein Franchise-System. Das heißt, wir verkaufen Franchise-Lizenzen, dass die Partner von uns halt eben den Markennamen nutzen dürfen und auch Einkaufsvorteile haben, unsere Software, unser Berichtswesen nutzen können und haben das gepaart, aber auch mit eigenen Betrieben. Also es ist sozusagen ein Mischbetrieb aus Franchise und Eigenbetrieben. Also Standorte, die ganz klassisch zu uns gehören, ist in Berlin zum Beispiel oder auch im Kölner Raum, im Essener Raum, so in NRW, im Ruhrgebiet sind wir halt eben mit eigenen Betrieben noch vertreten und alle anderen aktuell 29 Standorte sind mit sogenannten Franchise-Partnern vertreten.
2: Aktuell 29 Standorte heißt 29 Betriebe, die unter eurem Namen und eurer Flagge laufen, ne, und das alles organisieren und machen.
0: Genau. Also es gibt sogenannte Systemvorgaben. Das fängt an beim CI-Konzept, dass die Fahrzeuge halt eben alle gleich sind, dass die Kleidung halt eben gebrandet ist, dass wir eine standardisierte Leckortung haben nach unserem eigenen kreierten Blue Detect Standard. Unsere Franchise-Partner, aber auch unsere Leckorter werden eigenspeziell auf unserem eigenen Schulungscenter halt eben ausgebildet, auch in unseren Partnerbetrieben oder auch Eigenbetrieben. Also das heißt, wenn bei uns ein Franchise-Partner einen neuen Leckorter einstellt, dann darf der auch erst alleine leckorten, wenn der bei uns quasi eine Zertifizierung bekommt. Das ist so ein bisschen das, wo wir sagen, okay, wir möchten diesen Qualitätsstandard, der bei uns sehr, sehr hoch gehalten, wird, auch halten. Und das ist auch so ein bisschen unser Steckenpferd. Also wir sind nicht der Marktführer, aber wir sind der Qualitätsmarktführer auf jeden Fall.
2: Das ist gut. Das kann man sich merken, vielleicht für andere Sachen halt. Ne? Tim, du hast gerade das angesprochen, vor 2 Jahren warst du schon da war das Ganze noch frisch und so weiter und jetzt sind 2 Jahre vergangen. Wie waren für dich die 2 Jahre?
3: Also tatsächlich hat sich angefühlt wie 2 Tage, muss ich sagen. Okay. Es gab auch sicherlich Tage, die deutlich länger sich angefühlt haben, aber im Großen und Ganzen war es eine super lernreiche, hilfreiche Phase im Leben. Wir haben sehr viel mitgenommen. Ich denke, jeder hat auch seine Fettnäpfchen, in die er am Anfang mal tritt oder die Fehler, die er macht. Gerade auch so, wenn wir jetzt auf die Franchise-Landschaft so ein bisschen gucken von unseren Franchise-Partnern. Auch da gab es immer mal Veränderungen, aber ich denke, das ist halt wie überall anders im Leben auch. Es war eine super interessante Zeit. Wir haben sehr viel mitnehmen können. Wir haben sehr viele positive Aspekte auch feststellen können in den Partnerlandschaften, in dem Wachstum der jeweiligen Partner. Und das sind natürlich schöne Sachen, wo man mitgeht. Parallel haben wir mittlerweile auch noch eine Tochtergesellschaft, die sich im Flachdach-Leckortungsthema komplett befindet, also die bundesweit Flachdach-Leckortungen, Dichtheitsprüfungen Sonderprojekte im Endeffekt komplett betreut. Und das sind alles hilfreiche Lernprozesse gewesen, wie man halt im Endeffekt nachher zu diesen Punkten kam. Warum sourced man vielleicht so eine Flachdachortung aus? Mhm. Wo ist der Unterschied zu einer Innenhausleckortung? Unabhängig jetzt von den technischen Aspekten, vom Grund-Know-how und ähnliches. Also es war eine sehr, sehr geile Zeit, kann man einfach eigentlich sagen.
2: Und das sind ja nur 24 Monate bisher gewesen, also 2 Jahre. Und in der Zeit ist halt unwahrscheinlich viel passiert. Ne?
3: Ja, Wahnsinn.
2: Wir wollen mal ein bisschen eintauchen, weil die Zuhörer und Zuhörer wollen ja natürlich auch wissen, was ist denn das Leckageortung? Wir haben das an der einen oder anderen Stelle sicherlich schon mal besprochen und auch intensiv ein bisschen besprochen. Aber trotz alledem ist ja immer... Also ihr kommt ja nicht gerade dann, wenn es himmelhoch jauchzend ist, ne? Sondern es ist ja immer irgendein Problem da, ne? Würde ich mal sagen, oder?
3: Also man kann in den meisten Fällen sagen, wir sind so ein bisschen der erste Schritt zur Besserung, könnte man so behaupten. Okay. Wasserschaden ist ja immer mit Leid verbunden. Jetzt ist immer die Frage, okay, wie stellt sich der Schaden natürlich auch bei den jeweiligen Bewohnern dar? Der ein oder andere hat vielleicht schon seit 3 Wochen den Fleck oben in der Decke, ihn einfach nicht großartig beachtet oder die Beachtung dementsprechend diesem Schaden geschenkt. Natürlich gibt es auch Schäden, die deutlich gravierender sind, wo es dann doch schon zu starken Wasseraustritten oder Ähnlichem kommt. Und da gibt es unterschiedlichste Wege, wie dann der Kunde direkt an uns kommt, teilweise über die ganz normalen Wege. Man kennt es, glaube ich, heutzutage ist es ja, glaube ich, mehr ChatGPT als Google. Wen rufe ich an? Bei mir tropft's. Wo man dann halt wirklich mit Privatkunden direkt im Austausch steht. Wir machen natürlich auch viel mit Trocknungs- und Sanierungsbetrieben, die uns dann da im Endeffekt als Subunternehmen, Partner viel mehr nutzen, um unsere Kompetenz in dem Bereich einzusetzen, wo wir halt stark sind. Genauso wie halt natürlich große Versicherer, wo dann bei uns die Schadensmeldung ankommt und dann geht im Endeffekt der Prozess los, denn was ist bei einem Wasserschaden wichtig? Geschwindigkeit. Geschwindigkeit ist das, was wir benötigen, das heißt, es geht los mit einer schnellen Kontaktaufnahme. Wenn bei uns ein Schaden reinkommt, sind wir binnen von 1 Stunde, haben wir den Versicherungsnehmer oder Eigentümer, wer auch immer dann in dem Fall der Ansprechpartner ist, kontaktiert. Jetzt muss man dazu sagen, wenn man die Personen erreicht hat, das ist natürlich dann manchmal die Möglichkeit, denn jeder ist ja irgendwo auch arbeiten und hat seinen normalen Tagesablauf. Mhm. Dann geht es eigentlich rein in die Terminierung, sodass wir den Termin schnellstmöglichst umsetzen können, sodass wir die Leckortungsmaßnahmen als erstes durchführen können. Leckortung bedeutet dann natürlich, unsere Techniker starten alle von zu Hause aus. Das heißt, wir haben... Philipp sagt das ja eben schon mal, eine Grundausstattung, die vorgegeben ist, wie das CI-Konzept, was zum Beispiel Ausstattung, Fahrzeug und ähnliches angeht. Diese Fahrzeuge stehen beim Techniker zu Hause. Dann haben wir eine App entwickeln lassen für die Dokumentation, weil Dokumentation ist im Bereich Wasserschaden das A und O. Das heißt, morgens guckt der Techniker im Endeffekt in sein Handy und sieht dann, alles klar, oder im besten Fall hat er das abends schon getätigt, da muss ich morgen früh sein. In der Regel passiert es dann wahrscheinlich in 80% der Fälle, dass morgens ins Auto gestiegen wird und festgestellt, das wird ganz schön eng, weil ich muss noch tanken. Aber das ist, glaube ich, so das tägliche Spiel, was jeder kennt,
2: der viel unterwegs ist.
3: Ja, und dann geht es eigentlich los. Also die Techniker sind den ganzen Tag auf sich gestellt, fahren direkt zum Leckortungstermin. Das heißt, sie kündigen sich 30 Minuten vorher beim Kunden alleine nochmal telefonisch an, um auch dem Kunden bestätigen zu können, wann sie denn wirklich zu 100% da sind, und starten dann mit den Leckortungsmaßnahmen. Und da können wir gerne auch weiter drauf eingehen.
2: Ja, und das ist dann gleich Detektivarbeit wahrscheinlich, ne, um die es geht.
3: Ja.
2: Ja. Philipp, jetzt hat er ja schon ein bisschen erklärt, wie das vonstatten geht. Diese Schnelligkeit, die ist wahrscheinlich so, ist wirklich wichtig. Ne? Also wenn ich mir vorstelle, ich habe zu Hause jetzt tropft's von der Decke oder keine Ahnung wo, dann will ich das natürlich auch schnell behoben haben. Wie könnt ihr das sicherstellen oder wie stellt man das sicher, sagen wir so, dass man schnell erreicht wird und auch schnell handeln kann vor allen Dingen?
0: Ja, also das stimmt schon. Geschwindigkeit ist wirklich da, oder je schneller man am Anfang halt eben wirklich vor Ort ist beim Kunden, umso geringer ist der Schaden im Endeffekt hinterher und umso schneller können die Maßnahmen halt eben beginnen. Das machen wir durch verschiedenste Maßnahmen. Also wenn wir merken, zum Beispiel von einer Hausverwaltung, die uns beauftragt und wir erreichen die Mieter nicht, wir wissen aber, dass der Druck halt eben da ist, dass halt eben schon das Wasser irgendwie anfängt zu tropfen oder zu laufen, dann haben wir auch einen Innendienst, der permanent Dauerschleife anrufen kann, wenn wir wissen, okay, wir müssen es an dem heutigen Tage vielleicht noch irgendwie erledigen, just in time. Das ist mal oftmals halt eben die einzigste Möglichkeit, weil es steht und fällt halt eben wie der Geschädigte. In meisten Fällen ist es der Mieter oder vielleicht auch der Hauseigentümer, wie der erreichbar ist und wie flexibel der auch ist.
2: Gut, es gibt ja dann Schäden wahrscheinlich durch Schimmel und sonst dergleichen. Das ist zwar auch schlimm, aber da ist jetzt nicht unmittelbar, dass das Wasser dauerhaft in die Wohnung oder in den Zimmer läuft. Da kann man vielleicht mal sagen, okay, da kommen wir morgen oder nachher oder sowas. Aber wenn das Wasser läuft, dann ist, glaube ich, das Problem, man will es auch behoben haben. Ne?
3: Ich denke, Kategorisierung ist da halt auch ganz, ganz wichtig. Ja, also man kann natürlich auch als Notfall einen Wasserschaden gemeldet bekommen, wo dann auch klar ist, okay, hier ist eine noch größere Eile geboten. Mhm. Und dann geht es natürlich, wie Philipp schon sagte, viel über die Wege Kontakt aufnehmen, wo man natürlich unterschiedlichste Wege von hin bis hin zu Digitalisierungswegen nutzt, um die Leute irgendwie zu kontaktieren. Denn ich sag mal, in der heutigen Zeit Anrufe von einer Nummer, die man nicht kennt, da geht vielleicht auch nicht jeder dran. Deswegen nutzen wir da halt auch unterschiedlichste Möglichkeiten wie WhatsApp, SMS-Nachrichten und Mails und Co. und halt auch digitalisierte Systeme, die halt irgendwo die Innendienstkräfte unterstützen.
2: Die ein Problem haben, wollen ja auch schnell erreicht werden.
4: Ne? Ja, auch dann in den großen Häusern wird das ja auch so sein, der den Wasserschaden gerade sieht. Da ist ja nicht die Lösung zu finden, sondern es ist das Stockwerk drüber oder noch eins drüber. Mhm. Die muss man ja erreichen.
3: Und die müssen motiviert sein, dann auch da zu sein, weil bei denen ist der Schaden.
2: Genau, die haben nicht das Problem. Ne? Die sagen dann, okay, mach du das mal. Wenn ihr da nichts findet, ist es wohl irgendwo anders und liegt nicht an uns. Ne? Jetzt hast du ja gesagt, okay, ihr kommt dann hin oder der Monteur kommt dann hin und guckt danach. Aber dieses danach gucken, das ist ja dann auch Sisyphus-Arbeit. Ne? Also wie stelle ich mir das vor oder wie können wir sich das vorstellen?
3: Als erstes durch ganz klare Prozesse, die wir halt vorgeben. Also wir haben ganz klares Vorgehen für die Leckortung jeweils definiert. Welches man relativ gut runterbrechen konnte auf einen Standardweg. Wir haben einen sehr hohen Querschnitt an Leckortungen genommen und haben dann wirklich analysiert und gesagt, okay, welchen Weg können wir einhalten, um nicht zu oft vielleicht in die falsche Richtung zu gehen, weil es kann natürlich häufig auch wie ein Labyrinth wirken bei einer Leckortung, dass man vielleicht erste Erkenntnisse hat, die aber dann doch in die falsche Richtung gehen. Beste Beispiel sind Druckverluste oder sowas und es ist nur eine durchlaufende Toilette. Im Endeffekt geht es eigentlich los, nachdem man sich beim Kunden vorgestellt hat, dass man die Räumlichkeiten erstmal sichtet. Also wirklich alle Räumlichkeiten, die in irgendeiner Art und Weise betroffen sind, einmal sichten, sich einen Überblick verschaffen, Feuchtigkeitswerte aufzunehmen und ganz wichtig, die ersten Fotos zu tätigen. Mhm. Denn am Ende des Tages sind die Fotos das, was wir natürlich für unsere Dokumentation benötigen. Und nach Feuchtigkeitsmessungen und Aufnahmen habe ich schon mal einen kompletten Überblick über das Gebäude. Ich weiß, welche Räume sind betroffen, liegen die untereinander, nebeneinander, wo ist das Wassersystem ungefähr verlegt worden. Ich war schon mal im Keller, dann weiß ich, wo das Wasser abzustellen ist, wo die Heizungsanlage steht. Das heißt, ich kann mir schon diese groben Wege und Prozesse durch dieses Haus technisch vorstellen von der Installation. Da gehören natürlich auch so diese Standard-W-Fragen dazu. Wann, wer, wie, wo? Denn in den meisten Fällen kommt man über solche Informationen natürlich wichtige Themen, wie zum Beispiel, es hat getropft, nachdem mein Mann geduscht hat. Mhm. Das ist natürlich eine super Information. Oder wenn dann gesagt wird, wir hatten 6 Kinder hier, die alle nacheinander geduscht haben, erst danach kam es zum Schaden, sind das natürlich so Themen, die ohne Fragestellung niemals rauskommen würden. Das heißt, man kann sagen, wir haben enorm viel Equipment über, ich meine, eure Produkte sind ja, denke ich, vielen bekannt, die Rohrkameras, Endoskope, Druckproben, die da eingesetzt werden. Genauso weiter in der Innenausleckortung sind natürlich dann thermografische Kameras, akustische Geräte, Gasspürgeräte und Co. Aber das größte Werkzeug ist am Ende des Tages der Leckorter. Mhm. Die Erfahrung, die der Leckorter mitbringt und das logische technische Verständnis. Wenn das nicht da ist, wird man auch mit der besten Technik nicht zum Ziel kommen. Man muss natürlich wissen, wann ich wie, wo was einsetzen kann. Und dann ist natürlich wichtig, wenn ich einen Techniker habe, der technisch versiert ist, der diese Prozesse verfolgt, der dann auch noch mit vernünftigem Equipment arbeiten kann, dann komme ich auch relativ schnell und zielführend zu meinem Ergebnis.
2: Dieser Punkt, also der Mitarbeiter ist wichtig, gar keine Frage, aber dieses standardisierte Ausbilden, du sagtest ja vorhin, Philipp, das ist so in dem Bereich Franchise-Unternehmen ganz, ganz wichtig, dass das ja auch standardisiert gemacht wird. Ne? Wie läuft das bei euch dann ab? Also er kriegt ja nicht nur einen Tageszettel, wo drauf steht, achte darauf, sondern der muss ja wahrscheinlich auch ein bisschen geschult werden oder Mitarbeiter in die Hand genommen werden. Wie macht ihr das und organisiert ihr das?
0: Also wir haben bei uns definierte Ausbildungsstandorte, also das Wichtigste ist eigentlich nicht, ich sag mal, ein Abschluss Schulung, die 5 Tage dauert, ja, und dann ist man Leckorter, sondern eigentlich die Praxiserfahrung, die vorher gesammelt wird. Und das ist bei uns wirklich sehr, sehr individuell. Wenn wir jetzt einen Franchise-Partner haben, der jetzt quasi in das System reinkommt und die Ausbildung zum Blue Detect Leckageorter macht, dann ist der zwischen 4 und 12 Wochen quasi in einem Partnerbetrieb von uns.
2: Okay, so lange.
0: Und das hängt immer so ein bisschen von unserer technischen Leitung ab. Das heißt, wir können, wenn Partner starten, das sagen wir auch im Onboarding-Prozess, wenn jemand Vorerfahrung hat, vielleicht aus dem SAK-Bereich, halt eben schon mehrjährig unterwegs ist, der hat natürlich ein ganz anderes Verständnis wie jemand, der vielleicht aus einem, ja, ich sag mal, näheren Umfeld Handgewerk kommt. Der braucht da vielleicht noch mal ein bisschen länger für. Und wir haben meistens immer so nach den ersten 14 Tagen so eine Einschätzung, dass wir sagen können, okay, der braucht ungefähr 6 Wochen oder der braucht 8 Wochen. Und es ist dann wirklich so, wenn der auszubildende Betrieb, also wenn der halt eben wirklich das okay gibt und sagt, okay, der ist soweit, dann muss er eine sogenannte Abschlussfahrt machen. Das heißt, wir haben eine technische Leitung, die halt eben dann auch einen Tag mit ihm mitfährt, sich das Ganze anguckt, nochmal so ein bisschen auch Feedback gibt und das Ganze auch coacht. Und wirklich erst, wenn dann der Daumen hochkommt, dann sagen wir, okay, jetzt kannst du den Betrieb eröffnen. Und das Ganze ist natürlich dann mal abgeschlossen mit der Messtechniker-Schulung, die halt eben 5 Tage dauert, bei uns in Hanau in der Systemzentrale ist, wo wir externe Referenten natürlich auch haben, die uns ein bisschen dort unterstützen, wo wir aber auch Übungsstrecken, Teststrecken aufgebaut haben, Heizkreisläufe, wo aber auch so simple Sachen nochmal gelernt werden, wie kann ich zerstörungsfrei eine Fliese entfernen oder so. Also wirklich von A bis Z, ist auch sehr intensiv. Und ja, dann kann er quasi sozusagen starten. Und bevor wir aber nicht wirklich sicher gehen, dass er das kann, dann bleibt er halt eben noch
2: aber so lange schon sehr, so, schon sehr intensiv, ne? Und ich weiß nicht, ob das so ein Standard ist, aber das klingt jedenfalls schon so nach einer sehr fachkundigen Ausbildung, wo ich dann hinterher auch sozusagen auf die Menschen losgelassen werden kann. Mit welcher Qualifikation, du sagst es ja nahen Umfeld, kann man sich denn in dieses Becken Leckageortung bewegen? Also muss man eine Vorbildung haben? Braucht man eine handwerkliche Ausbildung? Wie ist das technisch?
0: Also wir haben eigentlich so zwei verschiedene Modelle. Also wir haben also einmal, wenn wir zum Beispiel Partner haben, die zum Beispiel auch selber sagen, ich möchte direkt vor Ort Leckorter werden, ich möchte selber auch die Leckageortung durchführen. Da ist es sicherlich immer vom Vorteil, wenn man vielleicht eine Ausbildung aus dem SAK-Bereich hat oder generell einen Handwerksberuf gelernt hat, um so ein gewisses Grundverständnis halt eben zu haben. Ich sag mal, der typische Edeka-Einzelhandelskaufmann, das könnte ein bisschen schwierig werden.
2: Also Arzthelfer kommt nicht so gut, oder?
0: Das kommt nicht so gut.
3: Obwohl die, glaube ich, mit Endoskopen auch umgehen können. Das, ne? Das stimmt.
0: Wir haben aber auch so ein sogenanntes anderes, wir nennen es immer Unternehmermodell. Das heißt, dass sich der Unternehmer am Anfang auf den Vertrieb, auf die betriebswirtschaftlichen Themen konzentriert und dann halt eben sich Personal sucht, was dann halt eben dementsprechend ausgebildet wird.
2: Okay, ja. Ist gar nicht so lang, ne, bis man dann sozusagen da auch sein Unternehmen gründen kann und losziehen kann.
3: Geht relativ fix. Geht eigentlich relativ fix. Wir müssen natürlich auch sagen, klar, man schaut immer, dass das Onboarding sauber läuft. Das heißt, man hat da natürlich irgendwo von Informationen über das ganze System bis zur Vertragsunterzeichnung, Onboarding, auch in dem Unternehmermodell natürlich das Thema. Diese Einarbeitungsphasen brauchen wir auch beim Unternehmermodell, denn wir können nichts verkaufen beim Kunden am Ende des Tages, wenn wir gar keine Ahnung von dem Thema haben. Deswegen ist halt diese Einarbeitung so extrem wichtig, nicht nur für den jeweiligen Eigentümer des Unternehmens oder dem Franchise-Partner, sondern auch für die jeweiligen Messtechniker, weil wir natürlich auch ein relativ umfassendes Wissen über die Branche brauchen. Wer ist jetzt der Kunde? Gewisse Rückfragen von den Kunden vor Ort kommen natürlich auch immer, aber oft ist Kunde ja gar nicht Auftraggeber. Und viele wollen natürlich auch wissen, beispielsweise Beispielfrage, glaube ich, auf jeder Leckortung ist der Schaden versichert. Das ist für einen Leckorter so eine Frage, die kann keiner beantworten, weil wir vergleichen es immer ganz gerne und das ist auch so eine Aussage, die mittlerweile jeder versteht. Das ist ähnlich wie mit Handyverträgen. Es gibt mittlerweile nicht nur 3 Anbieter, sondern bestimmt 50 und 50 bieten dann auch noch jeweils 50 unterschiedliche Verträge an und so hat man natürlich keine klare Aussage mehr, die man treffen kann. Und das sind natürlich auch alles Themen, die man mitschulen muss.
2: Aber wie geht das dann? Also jetzt mal so, wenn ich da wirklich in so einen Schaden reinkomme und frage, bist du versichert oder nicht?
3: Nee, wir fragen nicht wir fragen den Kunden nicht, sondern der Kunde fragt uns meistens, ist der Schaden versichert? Weil die Leckortung in den meisten Fällen so oder so von der Versicherung erstmal übernommen wird. Da geht es ja erstmal um die Feststellung, worum geht es überhaupt?
2: Also der Punkt Sanierung oder so hängt da noch gar nicht dran. Ne?
3: Genau, und dann ist ja immer die Frage, was ist jetzt hierfür verantwortlich? Ist vielleicht ein Hausrat, ist es die Gebäudeversicherung? Was ist für welches Thema genau zuständig? Aber das ist ein Bereich, wo wir tatsächlich schon wieder weit von entfernt sind. Dafür sorgen nachher theoretisch unsere Dokumentation dann bei den jeweiligen Versicherern oder den etwaigen Entscheidern darüber, wie das Ganze weiterläuft und wie der Prozess agiert.
2: Das klingt ja eigentlich nach einem spannenden Unternehmertum beziehungsweise auch einer spannenden Sache. Und du sagtest ja auch, Philipp, es läuft ganz gut bei euch, ne? Also ich weiß nicht, ob du das erzählen darfst oder sowas, aber oder ich weiß nicht, wer noch mal Lust hat mitzumachen bei euch, aber anscheinend läuft's, ne?
0: Ja, wir sind also in den Jahren von 2022 bis jetzt sehr stark und sehr gesund gewachsen. Wir sind aktuell, glaube ich, 28 Betriebe. Wir haben aktuell 4 Franchise-Partner, die noch in der Ausbildung sind, die noch nicht eröffnet haben, die jetzt in den nächsten Tagen und Wochen halt eben starten werden. Und ich denke, dass wir Ende des Jahres ungefähr bei zwischen 40 und 45 Partnern ungefähr stehen werden. Und wir müssen das immer so ein bisschen drosseln, weil wir immer eine gewisse Anzahl von Partnern auch nur ausbilden können. Weil, wie gesagt, diese Ausbildung, das ist für uns das A und O, dass die Qualität da stimmt. Aber die Nachfrage ist doch sehr hoch.
2: Gibt es einen Grund?
0: Es macht Spaß.
2: Ja, das glaube ich euch. Ihr seht ja relativ entspannt aus halt und es scheint ja auch ganz gut zu laufen und zu klappen. Warum nicht?
3: Ne? Ich denke, es ist halt auch einfach das Thema, die letzten Jahre haben, glaube ich, vielen Leuten auch gezeigt, dass man mittlerweile mit Dingen rechnen muss, auch gerade im Unternehmertum, die vielleicht gar nicht so gang und gäbe sind, wie Pandemien, Krisen allgemein, die sich ja momentan dann doch sehr, sehr verschärfen oder auch deutlich mehr werden. Und wir befinden uns natürlich in einer relativ krisensicheren Branche. Das muss man natürlich auch ganz klar dazu sagen. Also eine gewisse Sicherheit, die man seinen Mitarbeitern dann geben kann, jetzt wenn man das einfach aus dieser unternehmerischen Sicht sieht, weil ein Schadensfall natürlich immer ein Schadensfall bleiben wird und immer die gewisse Eile geboten ist, um Schaden zu beheben. Das ist, denke ich, sicherlich ein Punkt, der für viele, gerade auch dann Franchise-Interessenten, egal ob jetzt der klassische Weg von ich möchte selber vor Ort sein bis hin zum Unternehmermodell und vielleicht auch unterschiedlichste Diversifikationen im Endeffekt für diese Unternehmer, die auch schon in anderen Bereichen tätig sind, vielleicht das als ausschlaggebender Punkt definitiv mit reinspielt, würde ich behaupten.
2: Dann ist ja die, also für euch ja nicht nur die Dokumentation wichtig, denke ich mal, sondern vor allen Dingen auch die Zufriedenheit. Ne? Also wie gesagt, am Anfang kommt ihr ja, wenn nicht gerade, die feiern euch ja nicht. Also ich meine, klar, es ist immer gut, dass einer kommt und guckt oder sowas, aber die Leute sollen ja auch zufrieden sein. Wie schafft ihr das denn, dass ihr da glückliche Leute hinterlasst, wenn ihr rausgeht oder wenn eure Leute rausgehen? Gibt es auch ein Handbuch dazu? Wenn ja, erzählt es vielleicht. Weil
3: das ist noch mit einem Cover drauf, das darf noch kein
2: Top-Secret. Okay. Vielleicht kannst du ein bisschen anteasern.
0: Also grundsätzlich sind wir ja schon diejenigen, die erstmal den Schaden quasi ermitteln. Und wir versuchen natürlich, das schaffen wir, glaube ich, in 70%, 80% der Fällen, natürlich auch erstmal eine Abhilfe sofort halt eben zu schaffen. Also der Klassiker ist, es ist freitags mittags, der Schaden tritt auf, wir kommen vorbei und finden das klassische Leck in einer korrigierten Leitung, können aber eine Notabdichtung setzen, so dass die Familie halt eben übers Wochenende, bis vielleicht der Installateur am nächsten Montag kommt, warmes Wasser hat oder eventuell Heizung hat oder. Das heißt, das versuchen wir natürlich immer quasi zu machen vor Ort. Es ist nicht immer möglich, aber in sehr, sehr vielen Fällen. Und damit ist, glaube ich, den meisten immer schon geholfen. Und wir haben schon, also man muss sich das so vorstellen, es ist so, dass für, ich sag mal, 90% der Menschen, das denkt man immer gar nicht, ein Wasserschaden ein hochemotionaler Fall ist. Weil es ist wirklich die, also wenn wir dort
2: für vor Ort ankommen. Für euch ist das Standard, ne? Aber das erlebt ja nicht jeder jeden Tag.
0: Statistisch alle 10,3 Jahre, glaube ich.
2: Okay.
0: Das heißt, der Mieter oder auch der Eigentümer, der weiß ja gar nicht, was passiert jetzt. Also ist es ein riesiger Schaden? Muss ich eventuell ins Hotel? Ja, kann ja sein. Kann ja auch, wenn irgendwas irgendwie macht eine Wand auf und da ist irgendwie noch alles irgendwie voll verschimmelt oder so, ist es versichert, gerade bei Eigenheimbesitzern, ja, ist es versichert. Das heißt, da sind ganz viele, wirklich so ganz viele Punkte, die die Leute wirklich sehr emotional machen. Und wir schulen das wirklich, auch auf unserer Schulung, beruhigend auf die Mieter oder auf die Eigenheimbesitzer halt eben wirklich einzugehen. Das ist dann, holt man die auch so ein bisschen ab und sagt, okay, wir sind jetzt hier, wir kümmern uns. Es ist sogar so, dass wir dann auch die Schritte erklären teilweise, ne, unsere Leckorter, was sie denn jetzt machen. Wir versuchen immer wirklich absolut minimalinvasiv irgendwas zu machen. Also wirklich, wenn wir das Leck hinter der Wand im Badezimmer vermuten, dann versuchen wir wirklich ein, zwei Fliesen zerstörungsfrei rauszunehmen und nicht die Hilti rauszuholen und einmal, ne, quer durch. Dass wirklich kein großer Schaden halt eben entsteht. Und da wieder erwarten, das ist also wirklich so, dass wir eigentlich eher wirklich, also die bedanken sich die Leute hinterher.
2: Ja, gut. Ja. Wenn ihnen geholfen wird, ist auch immer schön, ne?
4: Definitiv.
2: Also, und wenn dann das Wasser nicht mehr fließt und es nur dann fließt, wenn man es auch braucht, halt, ist doch so super.
3: Ja. Und ich denke, gerade in den Bereichen Notabdichtung oder auch Gebrauchsfähigkeiten, die wiederhergestellt werden, da sind schon die interessantesten Konstrukte gekommen durch, ich sag mal, aufgetrennte Wasserflaschen, die dann, weil man nicht dran kam, um eine Notabdichtung zu setzen, Wasserflaschen in der Wand gesteckt, wo dann mit einem Schlauch ein Ablauf geschaffen wurde, weil es ist immer noch besser, das Wasser in einen Eimer zu bekommen, als natürlich ins Bauwerk. Und das ist natürlich das Thema gerade bei den Endkunden, mit denen man dann am Ende des Tages die Leckortung hat. Und tatsächlich, viele Kunden von uns kennen ja gar nicht unsere Leckorter, die kennen ja wirklich nur das Schriftstück, was am Ende kommt. Also gerade wenn wir jetzt mal die Versicherer nehmen, die sehen einen Zettel mit mehreren oder ein Dokument mit mehreren Seiten, mehr bekommen die ja gar nicht von unseren Jungs und Mädels tatsächlich mit.
4: Mhm. Sag doch mal aus der Praxis, Tim, wenn jetzt eine Notabdichtung gesetzt wird, dann ist das ja bei den meisten, vor allen Dingen, wenn es so emotional war, wie Philipp gesagt hat, aus dem Kopf. Dann kann das ja auch schon mal schnell, wenn so ein ganz langes Wochenende ist und tolles Wetter und man andere Sachen gemacht hat, in Vergessenheit geraten. Bist du nach 2 Jahren noch mal irgendwann gerufen worden, da war die Notabdichtung noch drauf?
3: Wenn soll ich dir was sagen, letzte Woche in Borchen.
2: Okay, man muss dazu sagen, das ist hier um die Ecke, ne?
3: Ja, ja. Habe ich nur mitbekommen tatsächlich, dass da auch eine Dokumentation war und wir gucken natürlich auch manchmal so die Leckage der Woche, des Monats so ein bisschen zu schucken, was man alles so sieht. Und da war es tatsächlich so, dass das Wasser aus dieser Schelle wieder rauskam, weil das Loch mittlerweile zu einem Riss geworden ist. Ja. Und ja, sicherlich erlebt man das ein oder andere auch mal einen Anruf vom Kunden so, wie lange halten diese Schellen? Auf die Rückfrage, warum, kommt, ja, wir möchten da am besten nicht drüber sprechen, aber angenommen, die Wand ist zu, wie lange halten diese Schellen? Kommt sicherlich vor. Ne? Also,
4: das, und da hast du dann eine zweite gesetzt, oder?
3: Da haben wir eine zweite gesetzt, eine große.
2: Aber technisch gesehen, ich meine, ihr seht den Schaden, ihr stellt ihn fest, ihr stellt ihn ab und dann geht's ja in die Sanierung eigentlich.
4: Genau.
2: Also das ist dann nicht mehr euer Part, sondern ihr empfehlt der Versicherung, mache jetzt mein laienhaftes Verständnis, ihr empfehlt der Versicherung oder ihr sagt der Versicherung, das sollte jetzt gemacht werden.
4: Genau.
2: Und dann ist es so, die Versicherung gibt das dem Eigentümer weiter und der muss es dann beauftragen,
3: Fragezeichen? Das oder? Kommt tatsächlich immer so ein bisschen auf die Wege an. Also wir selber geben gar nicht ganz genau vor, was jetzt im Nachgang gemacht wird, sondern wir stellen den Zustand allgemein gerade fest. Mhm. Dadurch, dass wir jeden Raum, der betroffen ist, dokumentieren, mit Raumbildern, Feuchtigkeitsmessungen, Detailaufnahmen, wenn es Detailmöglichkeiten gibt, dann gibt es ja schon mal einen Überblick über das Objekt selber. Weil die Trocknung und Sanierung, die im Nachgang zum Beispiel kommt, das kann ja mal auch vielleicht einen Moment dauern, bis es dann wirklich losgehen kann. Mhm. Und da kann sich das Schadensbild ja nochmal verändert haben. Das heißt, wir machen eine Momentaufnahme mit dem Hintergrund, wo kommt die Grundsatzfeuchtigkeit denn her? Das wird dann an die Versicherung übermittelt. Es gibt die Möglichkeiten, auch eine grobe Einschätzung über so erweiterte Schadensaufnahmen zu machen, wo dann gesagt wird, okay, wir benötigen diese Gewerke im Nachgang, die diese Leistungen machen können. Das sind aber tatsächlich eher so Zusatzleistungen. Die Dokumentation geht zur Versicherung und dann gibt es halt die Wege, es gibt Komplettsanierer, die mit Versicherern zusammenarbeiten, die dann halt im Anschluss die Sanierung vornehmen. Es gibt aber sicherlich auch den einen oder anderen, der sagt, ich habe hier meine Handwerker oder ich bin selber auch dementsprechend begabt, gewisse Leistungen wieder erbringen zu können. Wichtig, man muss natürlich immer gucken, gerade im Bereich Wasser, Installateurstätigkeiten oder ähnliches sind meisterpflichtig und dementsprechend natürlich auch durch solche durchführen zu lassen.
4: Ich habe da jetzt mal noch so eine Frage. Ich war da kürzlich beim Arbeitskollegen und auch unser Firmengebäude, das hat ja ein Flachdach. Wie ist denn das da mit einer Schelle? Ich stell mir das gerade ein bisschen schwierig vor.
3: Beim Flachdach ist tatsächlich eine ganz andere Nummer. Im Flachdach haben wir Möglichkeiten, auch Notabdichtungen zu setzen. Aber auch da wieder mit der Prämisse wie bei Innenausleckortung, wir sind keine Dachdecker Und wir sind für Ortungsmaßnahmen zuständig. Da gibt es aber mittlerweile von unterschiedlichsten Herstellern Produkte, womit dann diese Undichtigkeiten, je nach Größe, müssen wir natürlich auch sagen, kurzfristig als Notabdichtung verschließen können. Notabdichtung sagt eigentlich, dass wir binnen 24, 48 Stunden sollte das Ganze ausgetauscht, / durch einen Fachbetrieb instand gesetzt werden. Und da arbeitet man gerade im Flachdachbereich dann mit Dichtbändern oder ähnlichem oder beispielsweise Wasserabsorbern, die man aufbringen kann, um diese jeweiligen Schadstellen, wo dann durch kleinere Konstruktionen oder Plankonstruktionen oder ähnliches dann das Wasser erstmal von dieser Schadstelle abgeleitet wird, damit es nicht mehr ins Gebäude eindringt. Jetzt muss man aber dazu sagen, Bernd, Riesenunterschied. Im Gebäude hat man meistens einen Schaden. Auf dem Flachdach ist es meistens so, dass wenn der Eintritt kommt, dann sprechen wir nicht von einer Undichtigkeit, dann sprechen wir meistens von mehreren Undichtigkeiten. Das kann man immer schwer betiteln. Da kann ein Einfamilienhausbau sein, das hatten wir schon in Berlin. Da sind kleinste Flächen von irgendwo 80 Quadratmetern Dach mit 150 Undichtigkeiten. Das kann aber auch sein, dass wir zum Beispiel eine Dichtheitsprüfung nach Fertigstellung machen, 150.000 Quadratmeter, die dann geprüft werden, wo auch jeder abends weiß, was er getan hat und das über mehrere Tage, wo man dann vielleicht insgesamt deutlich weniger Undichtigkeiten findet. Gut, weniger als 150 bei der Größe, sehr unwahrscheinlich, aber man hat halt immer eine relativ hohe Anzahl. Das heißt, man kann meistens nur provisorisch durch Abdichtungsbänder oder ähnliches was machen.
4: Ja, wir hatten das damals bei uns auch hier im Firmengebäude. Da ist das Wasser durch eine Leckage reingetropft und dann über einen Unterzug in ein anderes Büro gelaufen. Und da dann erst sichtbar runtergetropft. Das heißt, es waren oben eigentlich zwei Leckagen, die dann nacheinander.
3: Aber das ist auch gerade das Thema. Allgemein hat man ja unterschiedlichste Baukonstruktionen, egal ob es jetzt im Gebäude und auch bei den Flachdächern selber ist. Wenn wir jetzt mal so die letzten Jahre zurückblicken, wir hatten ja eben die Führung bei euch. Wir sitzen jetzt hier in einem älteren Gebäude, oben die neueren Gebäude. Wenn wir uns da alleine die Baukonstruktion angucken, sind wir ja in ganz, ganz anderen Bereichen. Und gerade Wasser, dieser Begriff, den kennt, glaube ich, jeder oder diesen Satz, Wasser sucht sich seinen Weg. Das ist natürlich so der Begriff, den bei uns keiner hören möchte, aber es ist halt so. Gerade Flachdachkonstruktionen, da können wir Wasserlaufwege im Dämmpaket, also zwischen Abdichtung und Dampfsperre bei einem Warmdach jetzt zum Beispiel, haben von weit über mehrere Meter. Also das kann wirklich sein, und dann haben wir vielleicht noch eine Trapezdachkonstruktion darunter, also Trapezblech, dann tropft das in diese Sicke, in die Tiefsicke und läuft dann nochmal nicht nur, ich sag mal, von rechts nach links, sondern von links nach rechts auch nochmal 10 Meter und kommt dann erst runter. Das heißt, ganz häufig muss ich, wenn ich eine große Fläche habe vom Flachdach, erstmal die Gesamtfläche prüfen, um überhaupt feststellen zu können, wie viele Mängel habe ich und welcher Bereich ist denn durchfeuchtet, um dann da in dem Thema nachher wieder Instandsetzungsmaßnahmen vornehmen zu können.
4: Wie macht man da die Dokumentation? Ich bin da jetzt mal irgendwann auf dem Flachdach bei uns oben gewesen, das sieht alles gleich aus.
3: Ja, da hilft nur ganz viel Zeichnen. Also oftmals hat man natürlich den großen Vorteil, dass man Zeichnungen, Pläne oder ähnliches hat. Sicherlich gibt es die Möglichkeit, teilweise über Drohnenaufnahmen etwas zu machen. Da muss man natürlich schauen, wo ist man. Gerade wenn wir jetzt so an unsere Zentrale von der Blue Detect denken, die sitzen ja noch in Hanau. Die Blue Industrial mit der Flachdachleckortung hat ja den Bürositz mittlerweile in Paderborn. Da können wir schwer Drohnen steigen lassen mit dem Flughafen. Das geht meistens in die Hose. Was natürlich hilft, sind Satellitenaufnahmen teilweise, mit denen man arbeiten kann. Wirklich die Pläne, wo dann dokumentiert wird. Auf dem Dach wird natürlich dann angezeichnet, weil es halt um mehrere Leckagen geht. Das heißt, wir haben unsere Kreidestifte, Wachsstifte, womit wirklich markiert wird. Dann werden Fotos geschossen. Teilweise durch Drohnen mit guten Kameras auch noch aus einer gewissen Höhe, 40, 60 Meter gut ersichtlich. Alternativ, gerade bei Dichtheitsprüfungen heißt es natürlich, Pläne lesen, Pläne lesen, Pläne lesen und dann auch in unserer Dokumentations-App in den Plänen erstmal die Nummerierung eintragen, um dann am Ende in der Bilddokumentation jedes einzelne Loch aufzuführen.
2: Wahnsinn, ne? Also es ist schon sehr, sehr vielschichtig, Philipp, das ist ja also wirklich nicht nur Detektivarbeit, sondern schon darüber hinausgehend sehr viel Arbeit, um das Ganze nicht nur zu dokumentieren, sondern auch festzustellen. Die andere Frage, die wir ja noch beleuchten wollten, ist ja nicht nur die Dokumentation oder die Kundenzufriedenheit. Kostentechnisch, habt ihr jetzt schon gesagt, läuft das dann halt meistens über einen Versicherer beziehungsweise über die Versicherung? Oder entstehen irgendwelche Kosten oder wie und was mit was muss man rechnen, wenn man schon mal so einen Schaden hat?
0: Also das sind zwei verschiedene Paar Schuhe. Im Innenhaus-Leckortungsbereich ist es sehr häufig, dass die Versicherung halt eben die Kosten übernimmt, wenn es bei der Versicherung gemeldet worden ist. Ich würde sagen, so in 80% der Fälle ungefähr, das kommt so ein bisschen drauf an. Im Flachdachbereich ist es natürlich wiederum was ganz anderes.
3: Genau, Tim? Da haben wir häufig ein anderes Thema. Also ja. Flachdächer, da geht es ja los.
5: Ja gut, da hast du ja keine Gewährleistung dann mehr irgendwo.
3: Das ist ab einer gewissen Zeit, also 5 bis 10 Jahre ist ja meistens so der Standardgewährleistungsfall. Dann kommt das Thema, habe ich eventuell eine Versicherung, die gewisse Wetterereignisse mit einschließt. Weil natürlich eine alte Dachhaut mit einem extremen Hagelereignis oder ähnlichem kann natürlich für Schäden sorgen. Ja. Da kann es schon mal sein. Aber bei Flachdächern muss man schon explizit mit seinem Versicherer in die Rücksprache gehen. Inwieweit habe ich denn was überhaupt versichert, um dann da eine Maßnahme im Endeffekt ergreifen zu können. Wir müssen natürlich auch bei Innenausleckortung immer unterscheiden. Die Leckortung wird so oder so in den meisten Fällen eigentlich übernommen. Die Kosten entstehen ja bei einem Wasserschaden in den meisten Fällen erst im Nachgang durch Trocknung, Sanierung und ähnliches. Und da muss man dann auch mal sagen, das kommt sicherlich darauf an, wodurch wird der Schaden ausgelöst, weil es gibt sicherlich auch das ein oder andere menschliche Fehlverhalten, was mal für Schäden sorgen kann. Gut,
5: aber auch das muss ja sicher also offen getan werden und festgestellt werden. Ne?
3: Genau,
5: also,
3: auch wenn das vielleicht nicht so schön ist. Du hast am Anfang erwähnt, Schimmel, gerade wenn wir so in die Heizperioden gehen. Klar, da kommt dann in den meisten Fällen vielleicht keine große Trocknung- und Sanierungsmaßnahme aufgrund einem falschen Lüftungsverhalten zum Einsatz. Aber wenn der Schimmel natürlich einmal im Bauwerk sitzt, dann sollte er auch dementsprechend richtig saniert werden und nicht nur übergestrichen oder ähnliches. Und das sind natürlich dann eher so Themen, wo man auch definitiv sagen muss, deswegen müssen wir die Mitarbeiter schulen in dem Bereich Kommunikation. Weil jemandem jetzt zu sagen, okay, der Schaden wurde durch euch verursacht, ist natürlich nicht ganz so angenehm, weil das möchte im besten Fall keiner hören. Ne?
5: Mhm. Ja, also auch ein sensibles Thema, ne, für die Leute. Definitiv. Das Thema, ne? Bernd, du begleitest ja jetzt über 2 Jahre die Firmen beziehungsweise auch die Truppe insgesamt. Wie ist so dein Eindruck von der Zeit her und auch von dem, wie vielfältig das ist und auch vom Wachstum und so?
4: Ja, die Zeit ist ähnlich, wie Tim das auch sagt, extrem schnell verflogen. Ne? Und die ganze Betreuung, was wir da so haben, die ist von unserer Seite minimal. Das heißt, das Know-how ist extrem hoch im Hause Blue Detect und auch Blue Industrial. Und wir haben immer mal wieder, wenn kleinste Services waren, das sehr, sehr gut gelöst. Auch hier sage ich jetzt mal aus unserer Sicht zur Zufriedenheit des Technikers. Manchmal geht das nicht, manchmal muss es dann auch ein Ersatz oder ein Neugerät sein, weil auch da ist es natürlich möglich, unsere Geräte bei fehlerhafter oder falscher Anweisung auch mal an das Lebensende zu bringen. Aber auch da bin ich mir sicher, dass das so gelöst ist, dass wieder gearbeitet werden kann.
5: Ja, ich finde es erstaunlich, wie vielschichtig das ist. Ne? Also es ist ja nicht nur gucken, sehen, feststellen, sondern halt also der Blumenstrauß ist groß
3: drumherum. Ja, ne? Ja. Aber das ist doch sicherlich auch der Reiz. Also gerade als Leckorter, man sieht jeden Tag was Neues, man hat immer mit Menschen zu tun. In den meisten Fällen sind es positive Erfahrungen, die man macht. Ja. Auch durch Leute, die man kennenlernt. Sicherlich gibt es auch Objekte, wo man sich im Nachgang fragt, hätte jetzt nicht sein müssen, aber, aber auch coole Erlebnisse. Also
5: die Erfahrung darf man dann auch machen.
3: Sicherlich, sicherlich.
5: Die Zeit fliegt halt, ist wahrscheinlich schnell. Wir hatten ja über eine halbe Stunde jetzt schon mittlerweile. Ich habe dem entnommen, also ihr nehmt auch noch Leute an. Also wer gerne sich ausbilden lassen möchte, wer gerne bei euch mitmachen möchte, an Bord gehen will, der darf das tun und der darf sich bei dir, Philipp, melden oder bei dir, Tim, Philipp, ich weiß es nicht. Und sag mal eben, wie das Einfallstor ist. Vielleicht nicht die Handynummer, aber.
0: Ja, also grundsätzlich klar. Also wir sind immer noch auch weiterhin auf der Suche nach Franchise-Partnern in diversen Gebieten noch in Deutschland. Und wir mit unseren Eigenbetrieben, aber auch unsere Franchise-Nehmer in Deutschland sind auch auf der Suche nach Leckageortern oder halt eben auch den einen oder anderen Installateur, der sich vielleicht ausbilden lassen möchte durch die Blue Detect oder durch den Franchise-Partner von uns zum Leckageorter. Und da ist der einfachste Weg, einfach über unsere Homepage zu gehen und einfach sich unterstellen halt eben, ja, ich glaube, es steht, dass wir bundesweit suchen, anklicken und dann gibt es die Informationen.
5: Okay. Und dann einfach sich bewerben.
3: Quasi. Genau, genau. Also, ja. Das ist eigentlich so der Prozess im Bereich, man kann über unsere Website eigentlich alles erreichen. Ja. Ob es jetzt eine Wasserschadensmeldung ist, im Gebäude wäre es dann einfach www.bluedetect.de und da kann ich dann meinen Wasserschaden melden, beispielsweise im Schadensfall. Ich kann aber genauso mich bewerben als Messtechniker und oder halt auch diese Franchise-Anfrage mal stellen, um mich da informieren zu lassen und dann wird man kontaktiert. Im Flachdachbereich wäre es dann www.blue-industrial.de. Wenn man da einen Schadensfall hat, hat man da dann auch eigentlich alle Kontaktdaten und Möglichkeiten, die man irgendwie sucht.
5: Schön. Das heißt also, vielleicht kommt ja was rein. Mal gucken. Der eine oder andere hat sicherlich Lust gefunden und gemerkt, okay, da geht noch was. Ne, warum denn nicht? Und Klingt total spannend, ist auch spannend und definitiv. Wie man sieht, geht es euch ja damit auch ganz gut.
3: Ne? Ja, doch. Ja.